0: Media. Schulen sollen den Jugendlichen Medienkompetenz vermitteln. Eltern tragen aber die Hauptverantwortung beim Medienkonsum ihrer Kinder, heißt es darin.
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2: Hier die wichtigsten Meldungen von den Straßen bei uns in der Region. Fahrt auf der A93 Regensburg in Richtung Weiden vorsichtig. Zwischen Regensburg Nord und Regenstauf kommt es zu Behinderungen wegen einer Baustelle. Wir bleiben noch auf der A93. Holledau in Richtung Regensburg. Auch zwischen Regensburg Pfaffenstein und Regensburg Nord kommt es zu Behinderungen wegen einer Baustelle.
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3: Das Charivari-Wetter. Ein Sommertag mit Sonne und Wärme. Heute Vormittag und am Nachmittag viel Sonne in der Oberpfalz. Nur in den Bergen ein paar harmlose Quellwolken. Am Abend wird es kühler. Am Dienstag wieder viel Sonne und Temperaturen bis zu 28 Grad. In den Kammlagen und am Großen Aber etwas kühler. Am Mittwoch wechseln Sonne und Quellwolken. Höchstwerte von 18 bis 26 Grad. In der Nacht zum Donnerstag vor allem in den Kammlagen und am Großen Aber kühl. Die nächsten Tage sommerlich warm und sonnig. Eine willkommene Abwechslung nach den Regentagen der letzten Woche.
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4: Charivari 24 Regionalnachrichten für Donnerstagmittag. Streit um Drogen in Regensburg endet mit Messerattacke. Kripo sucht Zeugen. Im Regensburger Kaserneviertel ist ein Streit um Drogen aus dem Ruder gelaufen. Am Dienstagabend wurden drei Männer durch einen spitzen Gegenstand verletzt. Sie mussten in Krankenhäuser eingeliefert werden. Dem voran ging laut Polizei ein Handgemenge zwischen fünf Männern aus dem Irak und aus Syrien. Jetzt ermittelt die Kripo und hofft auf Zeugenhinweise. Bitte unter 0941 506 2888. Polizei kontrolliert heute Radfahrer in Regensburg. Radfahrer sollten sich heute in Regensburg an die Verkehrsregeln halten. Die Polizei will tagsüber den Fahrradverkehr mit stationären und mobilen Kontrollen überwachen. Ein Augenmerk liegt dabei auf dem Rechtsfahrgebot. Mit der Aktion will die Polizei die hohen Unfallzahlen bei den Radfahrern eindämmen. Letztes Jahr wurden in Regensburg 432 Radler bei Unfällen verletzt. In den meisten Fällen waren sie selbst schuld. In wenigen Minuten geht's hier auf Charivari 24 weiter mit Nachrichten aus der Oberpfalz, Niederbayern und der Welt.
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2: Ich bin Yves Simon. Es geht los. Heute Abend startet die XXL-Fußball-Weltmeisterschaft in Kanada, Mexiko und den USA. Die große Eröffnung ist in Mexiko Stadt im Aztekenstadion. Im Auftaktspiel trifft Co-Gastgeber Mexiko auf Südafrika. Andrea Sosa Cabrios berichtet für uns aus Mexiko Stadt.
3: Eine Megashow soll die Fans vor dem Anpfiff in Stimmung bringen. Popstar Shakira will erstmals den WM-Song Die Die live präsentieren. Mögliche Gewitter und radikale Lehrerproteste überschatten jedoch den Start des Turniers. Die Zufahrtsstraßen zum Stadion sind weitgehend abgesperrt. Auch die Fanmeile im historischen Zentrum der Stadt wird streng überwacht, damit Protestaktionen das Fußballfest nicht beeinträchtigen.
2: Anpfiff ist um 21 Uhr unserer Zeit. Deutschland startet dann am Sonntag ins Turnier gegen Curaçao. Bei einem schweren Busunfall bei Dachau in Oberbayern ist ein Zweitklässler ums Leben gekommen. Zwei weitere Grundschulkinder wurden schwer verletzt, auch eine Lehrerin der Grundschule in Haimhausen. Die zwei Busse waren in einer Kurve zusammengestoßen. Wie es genau zu dem Unglück kommen konnte, das muss noch geklärt werden. Der Iran hat die Straße von Hormus nach eigenen Angaben jetzt komplett für die Schifffahrt gesperrt. Das Militär droht, jedes Schiff anzugreifen, das die wichtige Meerenge passieren will, und meldet auch schon Beschuss auf zwei Schiffe. Hintergrund sind neue US-Angriffe. Gerade in der Nacht haben sie stattgefunden und haben vor allem Ziele im Süden des Irans getroffen. Die Straße von Hormus ist eine der wichtigsten Transportrouten für Öl und Gas weltweit. Die deutschen Haushalte geben immer mehr Geld für digitale Abos aus. Im Schnitt sind es mittlerweile 62 Euro jeden Monat und fast jeder Fünfte zahlt sogar über 100 Euro. Laut einer Studie wären 71% der Deutschen bereit, persönliche Daten für bessere KI-Angebote zu teilen. Das ist mehr als zum Beispiel in Großbritannien oder auch in Frankreich. In München treffen sich ab heute die Bildungsminister von Bund und Ländern. Dabei stehen Sport und Bewegung für die Kinder ganz weit oben auf der Tagesordnung. Zum Beispiel sollen die Bundesjugendspiele reformiert werden. Grundschulen sollen sie wieder als Wettkampf austragen können, also mit Platzierungen und direktem Vergleich. Und es geht um eine gemeinsame Erklärung zu Social Media.

0: Media. Schulen sollen den Jugendlichen Medienkompetenz vermitteln. Eltern tragen aber die Hauptverantwortung beim Medienkonsum ihrer Kinder, heißt es darin.
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2: Hier die wichtigsten Meldungen von den Straßen bei uns in der Region. Fahrt auf der A93 Regensburg in Richtung Weiden vorsichtig. Zwischen Regensburg Nord und Regenstauf kommt es zu Behinderungen wegen einer Baustelle. Wir bleiben noch auf der A93. Holledau in Richtung Regensburg. Auch zwischen Regensburg Pfaffenstein und Regensburg Nord kommt es zu Behinderungen wegen einer Baustelle.
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3: Das Charivari-Wetter. Ein Sommertag mit Sonne und Wärme. Heute Vormittag und am Nachmittag viel Sonne in der Oberpfalz. Nur in den Bergen ein paar harmlose Quellwolken. Am Abend wird es kühler. Am Dienstag wieder viel Sonne und Temperaturen bis zu 28 Grad. In den Kammlagen und am Großen Aber etwas kühler. Am Mittwoch wechseln Sonne und Quellwolken. Höchstwerte von 18 bis 26 Grad. In der Nacht zum Donnerstag vor allem in den Kammlagen und am Großen Aber kühl. Die nächsten Tage sommerlich warm und sonnig. Eine willkommene Abwechslung nach den Regentagen der letzten Woche.
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4: Charivari 24 Regionalnachrichten für Donnerstagmittag. Streit um Drogen in Regensburg endet mit Messerattacke. Kripo sucht Zeugen. Im Regensburger Kaserneviertel ist ein Streit um Drogen aus dem Ruder gelaufen. Am Dienstagabend wurden drei Männer durch einen spitzen Gegenstand verletzt. Sie mussten in Krankenhäuser eingeliefert werden. Dem voran ging laut Polizei ein Handgemenge zwischen fünf Männern aus dem Irak und aus Syrien. Jetzt ermittelt die Kripo und hofft auf Zeugenhinweise. Bitte unter 0941 506 2888. Polizei kontrolliert heute Radfahrer in Regensburg. Radfahrer sollten sich heute in Regensburg an die Verkehrsregeln halten. Die Polizei will tagsüber den Fahrradverkehr mit stationären und mobilen Kontrollen überwachen. Ein Augenmerk liegt dabei auf dem Rechtsfahrgebot. Mit der Aktion will die Polizei die hohen Unfallzahlen bei den Radfahrern eindämmen. Letztes Jahr wurden in Regensburg 432 Radler bei Unfällen verletzt. In den meisten Fällen waren sie selbst schuld. In wenigen Minuten geht's hier auf Charivari 24 weiter mit Nachrichten aus der Oberpfalz, Niederbayern und der Welt.
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2: Ich bin Yves Simon. Es geht los. Heute Abend startet die XXL-Fußball-Weltmeisterschaft in Kanada, Mexiko und den USA. Die große Eröffnung ist in Mexiko-Stadt im Aztekenstadion. Im Auftaktspiel trifft Co-Gastgeber Mexiko auf Südafrika. Andrea Sosa Cabrios berichtet für uns aus Mexiko-Stadt.
3: Eine Megashow soll die Fans vor dem Anpfiff in Stimmung bringen. Popstar Shakira will erstmals den WM-Song Die Die live präsentieren. Mögliche Gewitter und radikale Lehrerproteste überschatten jedoch den Start des Turniers. Die Zufahrtsstraßen zum Stadion sind weitgehend abgesperrt. Auch die Fanmeile im historischen Zentrum der Stadt wird streng überwacht, damit Protestaktionen das Fußballfest nicht beeinträchtigen.
2: Anpfiff ist um 21 Uhr unserer Zeit. Deutschland startet dann am Sonntag ins Turnier gegen Curaçao. Bei einem schweren Busunfall bei Dachau in Oberbayern ist ein Zweitklässler ums Leben gekommen. Zwei weitere Grundschulkinder wurden schwer verletzt, auch eine Lehrerin der Grundschule in Haimhausen. Die zwei Busse waren in einer Kurve zusammengestoßen. Wie es genau zu dem Unglück kommen konnte, das muss noch geklärt werden. Der Iran hat die Straße von Hormuz nach eigenen Angaben jetzt komplett für die Schifffahrt gesperrt. Das Militär droht, jedes Schiff anzugreifen, das die wichtige Meerenge passieren will, und meldet auch schon Beschuss auf zwei Schiffe. Hintergrund sind neue US-Angriffe. Gerade in der Nacht haben sie stattgefunden und haben vor allem Ziele im Süden des Irans getroffen. Die Straße von Hormuz ist eine der wichtigsten Transportrouten für Öl und Gas weltweit. Die deutschen Haushalte geben immer mehr Geld für digitale Abos aus. Im Schnitt sind es mittlerweile 62 Euro jeden Monat und fast jeder Fünfte zahlt sogar über 100 Euro. Laut einer Studie wären 71% der Deutschen bereit, persönliche Daten für bessere KI-Angebote zu teilen. Das ist mehr als zum Beispiel in Großbritannien oder auch in Frankreich. In München treffen sich ab heute die Bildungsminister von Bund und Ländern. Dabei stehen Sport und Bewegung für die Kinder ganz weit oben auf der Tagesordnung. Zum Beispiel sollen die Bundesjugendspiele reformiert werden. Grundschulen sollen sie wieder als Wettkampf austragen können, also mit Platzierungen und direktem Vergleich. Und es geht um eine gemeinsame Erklärung zu Social Media.

0: Schulen sollen den Jugendlichen Medienkompetenz vermitteln. Eltern tragen aber die Hauptverantwortung beim Medienkonsum ihrer Kinder, heißt es darin.
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2: Hier die wichtigsten Meldungen von den Straßen bei uns in der Region. Fahrt auf der A93 Regensburg in Richtung Weiden vorsichtig. Zwischen den Anschlussstellen Regensburg Nord und Regenstauf kommt es zu Behinderungen wegen einer Baustelle. Wir bleiben noch auf der A93 Holledau in Richtung Regensburg. Auch zwischen den Anschlussstellen Regensburg Pfaffenstein und Regensburg Nord kommt es zu Behinderungen wegen einer Baustelle.
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3: Das Charivari-Wetter. Ein Sommertag mit Sonne und Wärme. Heute Vormittag und am Nachmittag viel Sonne in der Oberpfalz. Nur in den Bergen ein paar harmlose Quellwolken. Am Abend wird es kühler. Am Dienstag wieder viel Sonne und Temperaturen bis zu 28 Grad. In den Kammlagen und am Großen Aber etwas kühler. Am Mittwoch wechseln Sonne und Quellwolken. Höchstwerte von 18 bis 26 Grad. In der Nacht zum Donnerstag vor allem in den Kammlagen und am Großen Aber kühl. Die nächsten Tage sommerlich warm und sonnig. Eine willkommene Abwechslung nach den Regentagen der letzten Woche.
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4: Charivari 24 Regionalnachrichten für Donnerstagmittag. Streit um Drogen in Regensburg endet mit Messerattacke. Kripo sucht Zeugen. Im Regensburger Kaserneviertel ist ein Streit um Drogen aus dem Ruder gelaufen. Am Dienstagabend wurden drei Männer durch einen spitzen Gegenstand verletzt. Sie mussten in Krankenhäuser eingeliefert werden. Dem voran ging laut Polizei ein Handgemenge zwischen fünf Männern aus dem Irak und aus Syrien. Jetzt ermittelt die Kripo und hofft auf Zeugenhinweise. Bitte unter 0941 506 2888. Polizei kontrolliert heute Radfahrer in Regensburg. Radfahrer sollten sich heute in Regensburg an die Verkehrsregeln halten. Die Polizei will tagsüber den Fahrradverkehr mit stationären und mobilen Kontrollen überwachen. Ein Augenmerk liegt dabei auf dem Rechtsfahrgebot. Mit der Aktion will die Polizei die hohen Unfallzahlen bei den Radfahrern eindämmen. Letztes Jahr wurden in Regensburg 432 Radler bei Unfällen verletzt. In den meisten Fällen waren sie selbst schuld. In wenigen Minuten geht's hier auf Charivari 24 weiter mit Nachrichten aus der Oberpfalz, Niederbayern und der Welt.
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2: Ich bin Yves Simon. Es geht los. Heute Abend startet die XXL-Fußball-Weltmeisterschaft in Kanada, Mexiko und den USA. Die große Eröffnung ist in Mexiko-Stadt im Aztekenstadion. Im Auftaktspiel trifft Co-Gastgeber Mexiko auf Südafrika. Andrea Sosa Cabrios berichtet für uns aus Mexiko-Stadt.
3: Eine Megashow soll die Fans vor dem Anpfiff in Stimmung bringen. Popstar Shakira will erstmals den WM-Song Die Die live präsentieren. Mögliche Gewitter und radikale Lehrerproteste überschatten jedoch den Start des Turniers. Die Zufahrtsstraßen zum Stadion sind weitgehend abgesperrt. Auch die Fanmeile im historischen Zentrum der Stadt wird streng überwacht, damit Protestaktionen das Fußballfest nicht beeinträchtigen.
2: Anpfiff ist um 21 Uhr unserer Zeit. Deutschland startet dann am Sonntag ins Turnier gegen Curaçao. Bei einem schweren Busunfall bei Dachau in Oberbayern ist ein Zweitklässler ums Leben gekommen. Zwei weitere Grundschulkinder wurden schwer verletzt, auch eine Lehrerin der Grundschule in Haimhausen. Die zwei Busse waren in einer Kurve zusammengestoßen. Wie es genau zu dem Unglück kommen konnte, das muss noch geklärt werden. Der Iran hat die Straße von Hormus nach eigenen Angaben jetzt komplett für die Schifffahrt gesperrt. Das Militär droht, jedes Schiff anzugreifen, das die wichtige Meerenge passieren will, und meldet auch schon Beschuss auf zwei Schiffe. Hintergrund sind neue US-Angriffe. Gerade in der Nacht haben sie stattgefunden und haben vor allem Ziele im Süden des Irans getroffen. Die Straße von Hormus ist eine der wichtigsten Transportrouten für Öl und Gas weltweit. Die deutschen Haushalte geben immer mehr Geld für digitale Abos aus. Im Schnitt sind es mittlerweile 62 Euro jeden Monat und fast jeder Fünfte zahlt sogar über 100 Euro. Laut einer Studie wären 71% der Deutschen bereit, persönliche Daten für bessere KI-Angebote zu teilen. Das ist mehr als zum Beispiel in Großbritannien oder auch in Frankreich. In München treffen sich ab heute die Bildungsminister von Bund und Ländern. Dabei stehen Sport und Bewegung für die Kinder ganz weit oben auf der Tagesordnung. Zum Beispiel sollen die Bundesjugendspiele reformiert werden. Grundschulen sollen sie wieder als Wettkampf austragen können, also mit Platzierungen und direktem Vergleich. Und es geht um eine gemeinsame Erklärung zu Social Media.

0: Schulen sollen den Jugendlichen Medienkompetenz vermitteln. Eltern tragen aber die Hauptverantwortung beim Medienkonsum ihrer Kinder, heißt es darin.
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2: Hier die wichtigsten Meldungen von den Straßen bei uns in der Region. Fahrt auf der A93 Regensburg in Richtung Weiden vorsichtig. Zwischen den Anschlussstellen Regensburg Nord und Regenstauf kommt es zu Behinderungen wegen einer Baustelle. Wir bleiben noch auf der A93 Holledau in Richtung Regensburg. Auch zwischen den Anschlussstellen Regensburg Pfaffenstein und Regensburg Nord kommt es zu Behinderungen wegen einer Baustelle.
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3: Das Charivari-Wetter, ein Sommertag mit Sonne und Wärme. Heute Vormittag und am Nachmittag viel Sonne in der Oberpfalz. Nur in den Bergen ein paar harmlose Quellwolken. Am Abend wird es kühler. Am Dienstag wieder viel Sonne und Temperaturen bis zu 28 Grad. In den Kammlagen und am Großen Aber etwas kühler. Am Mittwoch wechseln Sonne und Quellwolken. Höchstwerte von 18 bis 26 Grad. In der Nacht zum Donnerstag vor allem in den Kammlagen und am Großen Aber kühl. Die nächsten Tage sommerlich warm und sonnig. Eine willkommene Abwechslung nach den Regentagen der letzten Woche.
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4: Charivari 24 Regionalnachrichten für Donnerstagmittag. Streit um Drogen in Regensburg endet mit Messerattacke. Kripo sucht Zeugen. Im Regensburger Kaserneviertel ist ein Streit um Drogen aus dem Ruder gelaufen. Am Dienstagabend wurden drei Männer durch einen spitzen Gegenstand verletzt. Sie mussten in Krankenhäuser eingeliefert werden. Dem voran ging laut Polizei ein Handgemenge zwischen fünf Männern aus dem Irak und aus Syrien. Jetzt ermittelt die Kripo und hofft auf Zeugenhinweise. Bitte unter 0941 506 2888. Polizei kontrolliert heute Radfahrer in Regensburg. Radfahrer sollten sich heute in Regensburg an die Verkehrsregeln halten. Die Polizei will tagsüber den Fahrradverkehr mit stationären und mobilen Kontrollen überwachen. Ein Augenmerk liegt dabei auf dem Rechtsfahrgebot. Mit der Aktion will die Polizei die hohen Unfallzahlen bei den Radfahrern eindämmen. Letztes Jahr wurden in Regensburg 432 Radler bei Unfällen verletzt. In den meisten Fällen waren sie selbst schuld. In wenigen Minuten geht's hier auf Charivari 24 weiter mit Nachrichten aus der Oberpfalz, Niederbayern und der Welt.
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2: Ich bin Yves Simon.
3: Die Spitzen der schwarz-roten Koalition haben am Abend weitere Gespräche mit Arbeitgebern und Gewerkschaften über Reformen vereinbart. Das hat Regierungssprecher Cornelius nach Beratungen am Abend im Kanzleramt mitgeteilt. Für uns berichtet Thomas Brockt aus Berlin.
4: Mehr als 3 Stunden dauerten die Gespräche. Konkrete Ergebnisse gab es nicht, aber die konstruktive und konzentrierte Atmosphäre wurde gelobt. Es geht um viel. Bis zur Sommerpause will Schwarz-Rot grundlegende Reformen auf den Weg bringen, etwa bei Steuern und Sozialversicherungen, und sucht deshalb den Schulterschluss mit Arbeitgebern und Gewerkschaften.
3: Der Tankrabatt läuft wie geplant Ende des Monats aus. Die Steuersenkung von knapp 17 Cent pro Liter hatte Benzin und Diesel seit Mai günstiger gemacht. Der Tankstellenverband TIV rechnet damit, dass sich die Preise hinterher bei etwa 2 Euro je Liter einpendeln werden. Eine Verlängerung der Entlastung halten Union und SPD für finanzpolitisch nicht sinnvoll. Sie wollen lieber die Bürger an anderer Stelle entlasten. Zum Beispiel ist eine Senkung der Stromsteuer im Gespräch oder auch eine Entlastung bei der Einkommenssteuer. Einen Monat war jetzt Waffenruhe angesagt, aber jetzt droht der Iran-Krieg wieder zu eskalieren. Die USA haben nach eigenen Angaben in der Nacht mehrere Ziele im Iran zur Selbstverteidigung angegriffen. Die Regierung im Iran hat jetzt erklärt, die Straße von Hormuz ist komplett gesperrt. Jedes durchfahrende Schiff wird angegriffen, heißt es. Es gibt auch erste Berichte über Zusammenstöße auf See. Amerikanische Schiffe sollen nahe der Meerenge mit Raketen und Drohnen beschossen worden sein. Iranische Medien melden außerdem Explosionen in mehreren Hafenstädten. In den Tiroler Bergen ist ein Wanderer aus Ettlingen in Baden-Württemberg nach einer Nacht im Schnee schwer verletzt gerettet worden. Der Mann war allein zu einer Tour aufgebrochen und nicht mehr zurückgekehrt. Daraufhin wurde eine große Suchaktion gestartet. Der Mann wurde am Morgen in etwa 2200 Metern Höhe in einem Schneefeld gefunden. Die Retter sprechen jetzt von einem Wunder, dass er die Nacht bei Kälte und Schneefall überlebt hat. Im legendären Aztekenstadion in Mexico City wird heute Abend die bisher größte Fußball-Weltmeisterschaft der Geschichte eröffnet. Mitgastgeber Mexiko trifft im Auftaktspiel auf Südafrika. Anstoß ist um 21 Uhr unserer Zeit. Insgesamt stehen 104 Partien auf dem Programm. 48 Teams sind beteiligt. Weitere Gastgeber sind die USA und Kanada. Überschattet wird der Start von Sicherheitsbedenken wegen leerer Protesten in Mexiko-Stadt und auch wegen einer Unwetterwarnung.
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5: Hier die aktuellen Meldungen von den Straßen bei uns in der Region. Fahrt auf der A93 Regensburg in Richtung Weiden vorsichtig. Zwischen den Anschlussstellen Regensburg Nord und Regenstauf kommt es zu Behinderungen.

0: wegen einer Baustelle. Wir bleiben noch auf der A93. Holledau in Richtung Regensburg. Auch zwischen den Anschlussstellen Regensburg-Pfaffenstein und Regensburg-Nord kommt es zu Behinderungen wegen einer Baustelle.
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2: Das Charivari-Wetter, ein Sommertag mit Sonne und Wärme. Heute Vormittag und am Nachmittag viel Sonne in der Oberpfalz. Nur in den Bergen ein paar harmlose Quellwolken. Am Abend wird es kühler. Am Dienstag wieder viel Sonne und Temperaturen bis zu 28 Grad. In den Kammlagen und am Großen Aber etwas kühler. Am Mittwoch wechseln Sonne und Quellwolken. Höchstwerte von 18 bis 26 Grad. In der Nacht zum Donnerstag vor allem in den Kammlagen und am Großen Aber kühl. Die nächsten Tage sommerlich warm und sonnig. Eine willkommene Abwechslung nach den Regentagen der letzten Woche.
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3: Charivari 24 Regionalnachrichten für Donnerstagmittag. Streit um Drogen in Regensburg endet mit Messerattacke. Kripo sucht Zeugen. Im Regensburger Kaserneviertel ist ein Streit um Drogen aus dem Ruder gelaufen. Am Dienstagabend wurden drei Männer durch einen spitzen Gegenstand verletzt. Sie mussten in Krankenhäuser eingeliefert werden. Dem voran ging laut Polizei ein Handgemenge zwischen fünf Männern aus dem Irak und aus Syrien. Jetzt ermittelt die Kripo und hofft auf Zeugenhinweise. Bitte unter 0941 506 2888. Polizei kontrolliert heute Radfahrer in Regensburg. Radfahrer sollten sich heute in Regensburg an die Verkehrsregeln halten. Die Polizei will tagsüber den Fahrradverkehr mit stationären und mobilen Kontrollen überwachen. Ein Augenmerk liegt dabei auf dem Rechtsfahrgebot. Mit der Aktion will die Polizei die hohen Unfallzahlen bei den Radfahrern eindämmen. Letztes Jahr wurden in Regensburg 432 Radler bei Unfällen verletzt. In den meisten Fällen waren sie selbst schuld. In wenigen Minuten geht's hier auf Charivari 24 weiter mit Nachrichten aus der Oberpfalz, Niederbayern und der Welt.
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2: Ich bin Yves Simon. Die Spitzen der schwarz-roten Koalition haben am Abend weitere Gespräche mit Arbeitgebern und Gewerkschaften über Reformen vereinbart. Das hat Regierungssprecher Cornelius nach Beratungen am Abend im Kanzleramt mitgeteilt. Für uns berichtet Thomas Brockt aus Berlin.
3: Mehr als 3 Stunden dauerten die Gespräche. Konkrete Ergebnisse gab es nicht, aber die konstruktive und konzentrierte Atmosphäre wurde gelobt. Es geht um viel. Bis zur Sommerpause will Schwarz-Rot grundlegende Reformen auf den Weg bringen, etwa bei Steuern und Sozialversicherungen, und sucht deshalb den Schulterschluss mit Arbeitgebern und Gewerkschaften.
2: Der Tankrabatt läuft wie geplant Ende des Monats aus. Die Steuersenkung von knapp 17 Cent pro Liter hatte Benzin und Diesel seit Mai günstiger gemacht. Der Tankstellenverband TIV rechnet damit, dass sich die Preise hinterher bei etwa 2 Euro je Liter einpendeln werden. Eine Verlängerung der Entlastung halten Union und SPD für finanzpolitisch nicht sinnvoll. Sie wollen lieber die Bürger an anderer Stelle entlasten. Zum Beispiel ist eine Senkung der Stromsteuer im Gespräch oder auch eine Entlastung bei der Einkommenssteuer. Einen Monat war jetzt Waffenruhe angesagt, aber jetzt droht der Iran-Krieg wieder zu eskalieren. Die USA haben nach eigenen Angaben in der Nacht mehrere Ziele im Iran zur Selbstverteidigung angegriffen. Die Regierung im Iran hat jetzt erklärt, die Straße von Hormuz ist komplett gesperrt. Jedes durchfahrende Schiff wird angegriffen, heißt es. Es gibt auch erste Berichte über Zusammenstöße auf See. Amerikanische Schiffe sollen nahe der Meerenge mit Raketen und Drohnen beschossen worden sein. Iranische Medien melden außerdem Explosionen in mehreren Hafenstädten. In den Tiroler Bergen ist ein Wanderer aus Ettlingen in Baden-Württemberg nach einer Nacht im Schnee schwer verletzt gerettet worden. Der Mann war allein zu einer Tour aufgebrochen und nicht mehr zurückgekehrt. Daraufhin wurde eine große Suchaktion gestartet. Der Mann wurde am Morgen in etwa 2200 Metern Höhe in einem Schneefeld gefunden. Die Retter sprechen jetzt von einem Wunder, dass er die Nacht bei Kälte und Schneefall überlebt hat. Im legendären Aztekenstadion in Mexico City wird heute Abend die bisher größte Fußball-Weltmeisterschaft der Geschichte eröffnet. Mitgastgeber Mexiko trifft im Auftaktspiel auf Südafrika. Anstoß ist um 21 Uhr unserer Zeit. Insgesamt stehen 104 Partien auf dem Programm. 48 Teams sind beteiligt. Weitere Gastgeber sind die USA und Kanada. Überschattet wird der Start von Sicherheitsbedenken wegen leerer Protesten in Mexiko-Stadt und auch wegen einer Unwetterwarnung.
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4: Hier die aktuellen Meldungen von den Straßen bei uns in der Region. Fahrt auf der A93 Regensburg in Richtung Weiden vorsichtig. Zwischen den Anschlussstellen Regensburg Nord und Regenstauf kommt es zu Behinderungen wegen einer

0: Baustelle. Wir bleiben noch auf der A93. Holledau in Richtung Regensburg. Auch zwischen den Anschlussstellen Regensburg-Pfaffenstein und Regensburg-Nord kommt es zu Behinderungen wegen einer Baustelle.
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2: Das Charivari-Wetter, ein Sommertag mit Sonne und Wärme. Heute Vormittag und am Nachmittag viel Sonne in der Oberpfalz. Nur in den Bergen ein paar harmlose Quellwolken. Am Abend wird es kühler. Am Dienstag wieder viel Sonne und Temperaturen bis zu 28 Grad. In den Kammlagen und am Großen Aber etwas kühler. Am Mittwoch wechseln Sonne und Quellwolken. Höchstwerte von 18 bis 26 Grad. In der Nacht zum Donnerstag vor allem in den Kammlagen und am Großen Aber kühl. Die nächsten Tage sommerlich warm und sonnig. Eine willkommene Abwechslung nach den Regentagen der letzten Woche.
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3: Charivari 24 Regionalnachrichten für Donnerstagmittag. Streit um Drogen in Regensburg endet mit Messerattacke. Kripo sucht Zeugen. Im Regensburger Kaserneviertel ist ein Streit um Drogen aus dem Ruder gelaufen. Am Dienstagabend wurden drei Männer durch einen spitzen Gegenstand verletzt. Sie mussten in Krankenhäuser eingeliefert werden. Dem voran ging laut Polizei ein Handgemenge zwischen fünf Männern aus dem Irak und aus Syrien. Jetzt ermittelt die Kripo und hofft auf Zeugenhinweise. Bitte unter 0941 506 2888. Polizei kontrolliert heute Radfahrer in Regensburg. Radfahrer sollten sich heute in Regensburg an die Verkehrsregeln halten. Die Polizei will tagsüber den Fahrradverkehr mit stationären und mobilen Kontrollen überwachen. Ein Augenmerk liegt dabei auf dem Rechtsfahrgebot. Mit der Aktion will die Polizei die hohen Unfallzahlen bei den Radfahrern eindämmen. Letztes Jahr wurden in Regensburg 432 Radler bei Unfällen verletzt. In den meisten Fällen waren sie selbst schuld. In wenigen Minuten geht's hier auf Charivari 24 weiter mit Nachrichten aus der Oberpfalz, Niederbayern und der Welt.
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2: Ich bin Yves Simon. Die Spitzen der schwarz-roten Koalition haben am Abend weitere Gespräche mit Arbeitgebern und Gewerkschaften über Reformen vereinbart. Das hat Regierungssprecher Cornelius nach Beratungen am Abend im Kanzleramt mitgeteilt. Für uns berichtet Thomas Brockt aus Berlin.
3: Mehr als 3 Stunden dauerten die Gespräche. Konkrete Ergebnisse gab es nicht, aber die konstruktive und konzentrierte Atmosphäre wurde gelobt. Es geht um viel. Bis zur Sommerpause will Schwarz-Rot grundlegende Reformen auf den Weg bringen, etwa bei Steuern und Sozialversicherungen, und sucht deshalb den Schulterschluss mit Arbeitgebern und Gewerkschaften.
2: Der Tankrabatt läuft wie geplant Ende des Monats aus. Die Steuersenkung von knapp 17 Cent pro Liter hatte Benzin und Diesel seit Mai günstiger gemacht. Der Tankstellenverband TIV rechnet damit, dass sich die Preise hinterher bei etwa 2 Euro je Liter einpendeln werden. Eine Verlängerung der Entlastung halten Union und SPD für finanzpolitisch nicht sinnvoll. Sie wollen lieber die Bürger an anderer Stelle entlasten. Zum Beispiel ist eine Senkung der Stromsteuer im Gespräch oder auch eine Entlastung bei der Einkommenssteuer. Einen Monat war jetzt Waffenruhe angesagt, aber jetzt droht der Iran-Krieg wieder zu eskalieren. Die USA haben nach eigenen Angaben in der Nacht mehrere Ziele im Iran zur Selbstverteidigung angegriffen. Die Regierung im Iran hat jetzt erklärt, die Straße von Hormuz ist komplett gesperrt. Jedes durchfahrende Schiff wird angegriffen, heißt es. Es gibt auch erste Berichte über Zusammenstöße auf See. Amerikanische Schiffe sollen nahe der Meerenge mit Raketen und Drohnen beschossen worden sein. Iranische Medien melden außerdem Explosionen in mehreren Hafenstädten. In den Tiroler Bergen ist ein Wanderer aus Ettlingen in Baden-Württemberg nach einer Nacht im Schnee schwer verletzt gerettet worden. Der Mann war allein zu einer Tour aufgebrochen und nicht mehr zurückgekehrt. Daraufhin wurde eine große Suchaktion gestartet. Der Mann wurde am Morgen in etwa 2200 Metern Höhe in einem Schneefeld gefunden. Die Retter sprechen jetzt von einem Wunder, dass er die Nacht bei Kälte und Schneefall überlebt hat. Im legendären Aztekenstadion in Mexico City wird heute Abend die bisher größte Fußball-Weltmeisterschaft der Geschichte eröffnet. Mitgastgeber Mexiko trifft im Auftaktspiel auf Südafrika. Anstoß ist um 21 Uhr unserer Zeit. Insgesamt stehen 104 Partien auf dem Programm. 48 Teams sind beteiligt. Weitere Gastgeber sind die USA und Kanada. Überschattet wird der Start von Sicherheitsbedenken wegen leerer Protesten in Mexiko-Stadt und auch wegen einer Unwetterwarnung.
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4: Hier die wichtigsten Meldungen von den Straßen bei uns in der Region. Fahrt auf der A93 Regensburg in Richtung Weiden vorsichtig. Zwischen den Anschlussstellen Regensburg Nord und Regenstauf kommt es zu Behinderungen wegen einer Baustelle.

0: Baustelle. Wir bleiben noch auf der A93 Holledau in Richtung Regensburg. Auch zwischen Regensburg-Pfaffenstein und Regensburg-Nord kommt es zu Behinderungen wegen einer Baustelle.
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2: Das Charivari-Wetter, ein Sommertag mit Sonne und Wärme. Heute Vormittag und am Nachmittag viel Sonne in der Oberpfalz. Nur in den Bergen ein paar harmlose Quellwolken. Am Abend wird es kühler. Am Dienstag wieder viel Sonne und Temperaturen bis zu 28 Grad. In den Kammlagen und am Großen Aber etwas kühler. Am Mittwoch wechseln Sonne und Quellwolken. Höchstwerte von 18 bis 26 Grad. In der Nacht zum Donnerstag vor allem in den Kammlagen und am Großen Aber kühl. Die nächsten Tage sommerlich warm und sonnig. Eine willkommene Abwechslung nach den Regentagen der letzten Woche.
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3: Charivari 24 Regionalnachrichten für Donnerstagmittag. Streit um Drogen in Regensburg endet mit Messerattacke. Kripo sucht Zeugen. Im Regensburger Kaserneviertel ist ein Streit um Drogen aus dem Ruder gelaufen. Am Dienstagabend wurden drei Männer durch einen spitzen Gegenstand verletzt. Sie mussten in Krankenhäuser eingeliefert werden. Dem voran ging laut Polizei ein Handgemenge zwischen fünf Männern aus dem Irak und aus Syrien. Jetzt ermittelt die Kripo und hofft auf Zeugenhinweise. Bitte unter 0941 506 2888. Polizei kontrolliert heute Radfahrer in Regensburg. Radfahrer sollten sich heute in Regensburg an die Verkehrsregeln halten. Die Polizei will tagsüber den Fahrradverkehr mit stationären und mobilen Kontrollen überwachen. Ein Augenmerk liegt dabei auf dem Rechtsfahrgebot. Mit der Aktion will die Polizei die hohen Unfallzahlen bei den Radfahrern eindämmen. Letztes Jahr wurden in Regensburg 432 Radler bei Unfällen verletzt. In den meisten Fällen waren sie selbst schuld. In wenigen Minuten geht's hier auf Charivari 24 weiter mit Nachrichten aus der Oberpfalz, Niederbayern und der Welt.
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2: Ich bin Yves Simon.
3: Die Spitzen der schwarz-roten Koalition haben am Abend weitere Gespräche mit Arbeitgebern und Gewerkschaften über Reformen vereinbart. Das hat Regierungssprecher Cornelius nach Beratungen am Abend im Kanzleramt mitgeteilt. Für uns berichtet Thomas Brockt aus Berlin.
4: Mehr als 3 Stunden dauerten die Gespräche. Konkrete Ergebnisse gab es nicht, aber die konstruktive und konzentrierte Atmosphäre wurde gelobt. Es geht um viel. Bis zur Sommerpause will Schwarz-Rot grundlegende Reformen auf den Weg bringen, etwa bei Steuern und Sozialversicherungen, und sucht deshalb den Schulterschluss mit Arbeitgebern und Gewerkschaften.
3: Der Tankrabatt läuft wie geplant Ende des Monats aus. Die Steuersenkung von knapp 17 Cent pro Liter hatte Benzin und Diesel seit Mai günstiger gemacht. Der Tankstellenverband TIV rechnet damit, dass sich die Preise hinterher bei etwa 2 Euro je Liter einpendeln werden. Eine Verlängerung der Entlastung halten Union und SPD für finanzpolitisch nicht sinnvoll. Sie wollen lieber die Bürger an anderer Stelle entlasten. Zum Beispiel ist eine Senkung der Stromsteuer im Gespräch oder auch eine Entlastung bei der Einkommenssteuer. Einen Monat war jetzt Waffenruhe angesagt, aber jetzt droht der Iran-Krieg wieder zu eskalieren. Die USA haben nach eigenen Angaben in der Nacht mehrere Ziele im Iran zur Selbstverteidigung angegriffen. Die Regierung im Iran hat jetzt erklärt, die Straße von Hormuz ist komplett gesperrt. Jedes durchfahrende Schiff wird angegriffen, heißt es. Es gibt auch erste Berichte über Zusammenstöße auf See. Amerikanische Schiffe sollen nahe der Meerenge mit Raketen und Drohnen beschossen worden sein. Iranische Medien melden außerdem Explosionen in mehreren Hafenstädten. In den Tiroler Bergen ist ein Wanderer aus Ettlingen in Baden-Württemberg nach einer Nacht im Schnee schwer verletzt gerettet worden. Der Mann war allein zu einer Tour aufgebrochen und nicht mehr zurückgekehrt. Daraufhin wurde eine große Suchaktion gestartet. Der Mann wurde am Morgen in etwa 2200 Metern Höhe in einem Schneefeld gefunden. Die Retter sprechen jetzt von einem Wunder, dass er die Nacht bei Kälte und Schneefall überlebt hat. Im legendären Aztekenstadion in Mexico City wird heute Abend die bisher größte Fußball-Weltmeisterschaft der Geschichte eröffnet. Mitgastgeber Mexiko trifft im Auftaktspiel auf Südafrika. Anstoß ist um 21 Uhr unserer Zeit. Insgesamt stehen 104 Partien auf dem Programm. 48 Teams sind beteiligt. Weitere Gastgeber sind die USA und Kanada. Überschattet wird der Start von Sicherheitsbedenken wegen Lehrerprotesten in Mexiko-Stadt und auch wegen einer Unwetterwarnung.
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5: Hier die wichtigsten Meldungen von den Straßen bei uns in der Region. Fahrt auf der A93 Regensburg in Richtung Weiden vorsichtig. Zwischen den Anschlussstellen Regensburg Nord und Regenstauf kommt es zu Behinderungen wegen einer Baustelle.

0: Wir bleiben noch auf der A93, Holledau in Richtung Regensburg. Auch zwischen Regensburg-Pfaffenstein und Regensburg-Nord kommt es zu Behinderungen wegen einer Baustelle.
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2: Das Charivari-Wetter, ein Sommertag mit Sonne und Wärme. Heute Vormittag und am Nachmittag viel Sonne in der Oberpfalz. Nur in den Bergen ein paar harmlose Quellwolken. Am Abend wird es kühler. Am Dienstag wieder viel Sonne und Temperaturen bis zu 28 Grad. In den Kammlagen und am Großen aber etwas kühler. Am Mittwoch wechseln Sonne und Quellwolken. Höchstwerte von 18 bis 26 Grad. In der Nacht zum Donnerstag vor allem in den Kammlagen und am Großen aber kühl. Die nächsten Tage sommerlich warm und sonnig. Eine willkommene Abwechslung nach den Regentagen der letzten Woche.
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3: Charivari 24 Regionalnachrichten für Donnerstagmittag. Streit um Drogen in Regensburg endet mit Messerattacke. Kripo sucht Zeugen. Im Regensburger Kaserneviertel ist ein Streit um Drogen aus dem Ruder gelaufen. Am Dienstagabend wurden drei Männer durch einen spitzen Gegenstand verletzt. Sie mussten in Krankenhäuser eingeliefert werden. Dem voran ging laut Polizei ein Handgemenge zwischen fünf Männern aus dem Irak und aus Syrien. Jetzt ermittelt die Kripo und hofft auf Zeugenhinweise. Bitte unter 0941 506 2888. Polizei kontrolliert heute Radfahrer in Regensburg. Radfahrer sollten sich heute in Regensburg an die Verkehrsregeln halten. Die Polizei will tagsüber den Fahrradverkehr mit stationären und mobilen Kontrollen überwachen. Ein Augenmerk liegt dabei auf dem Rechtsfahrgebot. Mit der Aktion will die Polizei die hohen Unfallzahlen bei den Radfahrern eindämmen. Letztes Jahr wurden in Regensburg 432 Radler bei Unfällen verletzt. In den meisten Fällen waren sie selbst schuld. In wenigen Minuten geht's hier auf Charivari 24 weiter mit Nachrichten aus der Oberpfalz, Niederbayern und der Welt.
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2: Ich bin Yves Simon. Die deutsche Fußballnationalmannschaft dürfte die Eröffnung der Weltmeisterschaft heute in ihrem Quartier gemütlich vor dem Fernseher verfolgen. Wirklich lange gedulden, bis sie dann endlich selbst ins Geschehen eingreifen können, müssen sich die Spieler ja nicht. Am Sonntag schon trifft das Team von Bundestrainer Nagelsmann auf Curaçao. Für uns berichtet Thomas Bremser aus Winston-Salem. Thomas, wie wird die Mannschaft denn die Eröffnung heute erleben? Was hast du da rausbekommen?
3: In ihrem abgeschirmten Quartier, 3 Uhr nachmittags beginnt das Spiel. Das Team hat dafür den halben Tag frei bekommen und kann zum Beispiel am Pool gucken, auf einer Leinwand, hat David Raum erzählt.
4: Ich glaube, die ganze Welt ist ready. Ich glaube, wenn dann das erste Spiel gespielt ist, kommt jeder auch so ein bisschen in Fahrt und in Wärmestimmung.
3: Sportdirektor Rudi Völler wird im Stadion sein, in Mexiko-Stadt, für ihn was ganz Besonderes.
5: Für mich mit Abstand das schönste Stadion weltweit, das Aztekenstadion, und genieße es wirklich, hier im Stadion zu sein.
3: Also die Vorfreude im deutschen Lager ist da.
2: Bei einem Busunglück im Landkreis Dachau in Oberbayern ist ein Zweitklässler ums Leben gekommen. Laut Polizei sind 30 weitere Kinder, eine Lehrerin und 2 Busfahrer verletzt worden, teilweise schwer. 2 Grundschulklassen waren am Mittag in einem Reisebus auf dem Weg zu einem Schulausflug gewesen, als das Fahrzeug bei Hebertshausen einen entgegenkommenden Linienbus ohne Fahrgäste touchiert hat. Die Ursache ist noch unklar. Alkohol hatte aber keiner der beiden Fahrer getrunken, wie ein anschließender Test ergeben hat. Auch rund um die iranische Hauptstadt Teheran hat es in der Nacht mehrere Explosionen gegeben. Staatsmedien berichten von Detonationen in der Millionenvorstadt Karaj und im südöstlich gelegenen Varamin. Teilweise wurden Kampfdrohnen gesichtet, heißt es. In den sozialen Netzwerken ist von einer Angriffswelle die Rede, nachdem die USA zuvor Ziele an der Südküste des Irans bombardiert hatten. Offiziell haben sich die iranischen Behörden bisher nicht zur Ursache geäußert. Allerdings ist klar, die Straße von Hormuz ist jetzt dicht. Die iranische Regierung will in Zukunft jedes Schiff beschießen. Die deutschen Haushalte geben immer mehr Geld für digitale Abos aus. Im Durchschnitt sind es inzwischen 62 Euro im Monat. Fast jeder Fünfte zahlt über 100 Euro sogar. Laut der Studie wären 71% der Deutschen bereit, persönliche Daten für bessere KI-Angebote freizugeben. Das sind mehr Menschen als zum Beispiel in Großbritannien oder auch in Frankreich. Papst Leo XIV. Hat in der Sagrada Familia in Barcelona eine Messe gefeiert und dabei betont, dass Krieg mit dem christlichen Glauben unvereinbar sei und Christen Menschen auf der Flucht nicht im Stich lassen dürften. Anschließend hat der Papst dann den 172,5 Meter hohen Jesusturm eingeweiht, der die noch unvollendete Basilika zur höchsten Kirche der Welt macht, noch höher als das Ulmer Münster.
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6: Hier die wichtigsten Meldungen von den Straßen bei uns in der Region. Fahrt auf der A93 Regensburg in Richtung Weiden. Vorsichtig! Zwischen Regensburg Nord und Regenstauf kommt es zu Behinderungen wegen einer Baustelle. Wir bleiben noch auf der A93. Holledau in Richtung Regensburg. Auch zwischen Regensburg Pfaffenstein und Regensburg Nord kommt es zu Behinderungen wegen einer Baustelle.
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0: 20.
1: Das Charivari-Wetter, ein Sommertag mit Sonne und Wärme. Heute Vormittag und am Nachmittag viel Sonne in der Oberpfalz. Nur in den Bergen ein paar harmlose Quellwolken. Am Abend wird es kühler. Am Dienstag wieder viel Sonne und Temperaturen bis zu 28 Grad. In den Kammlagen und am Großen Aber etwas kühler. Am Mittwoch wechseln Sonne und Quellwolken. Höchstwerte von 18 bis 26 Grad. In der Nacht zum Donnerstag vor allem in den Kammlagen und am Großen Aber kühl. Die nächsten Tage sommerlich warm und sonnig. Eine willkommene Abwechslung nach den Regentagen der letzten Woche.
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2: Charivari 24 Regionalnachrichten für Donnerstagmittag. Streit um Drogen in Regensburg endet mit Messerattacke. Kripo sucht Zeugen. Im Regensburger Kaserneviertel ist ein Streit um Drogen aus dem Ruder gelaufen. Am Dienstagabend wurden drei Männer durch einen spitzen Gegenstand verletzt. Sie mussten in Krankenhäuser eingeliefert werden. Dem voran ging laut Polizei ein Handgemenge zwischen fünf Männern aus dem Irak und aus Syrien. Jetzt ermittelt die Kripo und hofft auf Zeugenhinweise. Bitte unter 0941 506 2888. Polizei kontrolliert heute Radfahrer in Regensburg. Radfahrer sollten sich heute in Regensburg an die Verkehrsregeln halten. Die Polizei will tagsüber den Fahrradverkehr mit stationären und mobilen Kontrollen überwachen. Ein Augenmerk liegt dabei auf dem Rechtsfahrgebot. Mit der Aktion will die Polizei die hohen Unfallzahlen bei den Radfahrern eindämmen. Letztes Jahr wurden in Regensburg 432 Radler bei Unfällen verletzt. In den meisten Fällen waren sie selbst schuld. In wenigen Minuten geht's hier auf Charivari 24 weiter mit Nachrichten aus der Oberpfalz, Niederbayern und der Welt.
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2: Ich bin Yves Simon. Die deutsche Fußballnationalmannschaft dürfte die Eröffnung der Weltmeisterschaft heute in ihrem Quartier gemütlich vor dem Fernseher verfolgen. Wirklich lange gedulden, bis sie dann endlich selbst ins Geschehen eingreifen können, müssen sich die Spieler ja nicht. Am Sonntag schon trifft das Team von Bundestrainer Nagelsmann auf Curaçao. Für uns berichtet Thomas Bremser aus Winston-Salem. Thomas, wie wird die Mannschaft denn die Eröffnung heute erleben? Was hast du da rausbekommen?
3: In ihrem abgeschirmten Quartier, 3 Uhr nachmittags beginnt das Spiel. Das Team hat dafür den halben Tag frei bekommen und kann zum Beispiel am Pool gucken, auf einer Leinwand, hat David Raum erzählt.
4: Ich glaube, die ganze Welt ist ready. Ich glaube, wenn dann das erste Spiel gespielt ist, kommt jeder auch so ein bisschen in Fahrt und in WM-Stimmung.
3: Sportdirektor Rudi Völler wird im Stadion sein, in Mexiko-Stadt, für ihn was ganz Besonderes.
5: Für mich mit Abstand das schönste Stadion weltweit, das Aztekenstadion, und genieße es wirklich, hier im Stadion zu sein.
3: Also die Vorfreude im deutschen Lager ist da.
2: Bei einem Busunglück im Landkreis Dachau in Oberbayern ist ein Zweitklässler ums Leben gekommen. Laut Polizei sind 30 weitere Kinder, eine Lehrerin und 2 Busfahrer verletzt worden, teilweise schwer. 2 Grundschulklassen waren am Mittag in einem Reisebus auf dem Weg zu einem Schulausflug gewesen, als das Fahrzeug bei Hebertshausen einen entgegenkommenden Linienbus ohne Fahrgäste touchiert hat. Die Ursache ist noch unklar. Alkohol hatte aber keiner der beiden Fahrer getrunken, wie ein anschließender Test ergeben hat. Auch rund um die iranische Hauptstadt Teheran hat es in der Nacht mehrere Explosionen gegeben. Staatsmedien berichten von Detonationen in der Millionenvorstadt Karaj und im südöstlich gelegenen Varamin. Teilweise wurden Kampfdrohnen gesichtet, heißt es. In den sozialen Netzwerken ist von einer Angriffswelle die Rede, nachdem die USA zuvor Ziele an der Südküste des Irans bombardiert hatten. Offiziell haben sich die iranischen Behörden bisher nicht zur Ursache geäußert. Allerdings ist klar, die Straße von Hormuz ist jetzt dicht. Die iranische Regierung will in Zukunft jedes Schiff beschießen. Die deutschen Haushalte geben immer mehr Geld für digitale Abos aus. Im Durchschnitt sind es inzwischen 62 Euro im Monat. Fast jeder Fünfte zahlt über 100 Euro sogar. Laut der Studie wären 71% der Deutschen bereit, persönliche Daten für bessere KI-Angebote freizugeben. Das sind mehr Menschen als zum Beispiel in Großbritannien oder auch in Frankreich. Papst Leo XIV. Hat in der Sagrada Familia in Barcelona eine Messe gefeiert und dabei betont, dass Krieg mit dem christlichen Glauben unvereinbar sei und Christen Menschen auf der Flucht nicht im Stich lassen dürften. Anschließend hat der Papst dann den 172,5 Meter hohen Jesusturm eingeweiht, der die noch unvollendete Basilika zur höchsten Kirche der Welt macht, noch höher als das Ulmer Münster.
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6: Hier die wichtigsten Meldungen von den Straßen bei uns in der Region. Fahrt auf der A93 Regensburg in Richtung Weiden. Vorsichtig! Zwischen Regensburg Nord und Regenstauf kommt es zu Behinderungen wegen einer Baustelle. Wir bleiben noch auf der A93. Holledau in Richtung Regensburg. Auch zwischen Regensburg Pfaffenstein und Regensburg Nord kommt es zu Behinderungen wegen einer Baustelle.
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0: 40.
1: Das Charivari-Wetter, ein Sommertag mit Sonne und Wärme. Heute Vormittag und am Nachmittag viel Sonne in der Oberpfalz. Nur in den Bergen ein paar harmlose Quellwolken. Am Abend wird es kühler. Am Dienstag wieder viel Sonne und Temperaturen bis zu 28 Grad. In den Kammlagen und am Großen Aber etwas kühler. Am Mittwoch wechseln Sonne und Quellwolken. Höchstwerte von 18 bis 26 Grad. In der Nacht zum Donnerstag vor allem in den Kammlagen und am Großen Aber kühl. Die nächsten Tage sommerlich warm und sonnig. Eine willkommene Abwechslung nach den Regentagen der letzten Woche.
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2: Charivari 24 Regionalnachrichten für Donnerstagmittag. Streit um Drogen in Regensburg endet mit Messerattacke. Kripo sucht Zeugen. Im Regensburger Kaserneviertel ist ein Streit um Drogen aus dem Ruder gelaufen. Am Dienstagabend wurden drei Männer durch einen spitzen Gegenstand verletzt. Sie mussten in Krankenhäuser eingeliefert werden. Dem voran ging laut Polizei ein Handgemenge zwischen fünf Männern aus dem Irak und aus Syrien. Jetzt ermittelt die Kripo und hofft auf Zeugenhinweise. Bitte unter 0941 506 2888. Polizei kontrolliert heute Radfahrer in Regensburg. Radfahrer sollten sich heute in Regensburg an die Verkehrsregeln halten. Die Polizei will tagsüber den Fahrradverkehr mit stationären und mobilen Kontrollen überwachen. Ein Augenmerk liegt dabei auf dem Rechtsfahrgebot. Mit der Aktion will die Polizei die hohen Unfallzahlen bei den Radfahrern eindämmen. Letztes Jahr wurden in Regensburg 432 Radler bei Unfällen verletzt. In den meisten Fällen waren sie selbst schuld. In wenigen Minuten geht's hier auf Charivari 24 weiter mit Nachrichten aus der Oberpfalz, Niederbayern und der Welt.
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2: Ich bin Yves Simon. Die deutsche Fußballnationalmannschaft dürfte die Eröffnung der Weltmeisterschaft heute in ihrem Quartier gemütlich vor dem Fernseher verfolgen. Wirklich lange gedulden, bis sie dann endlich selbst ins Geschehen eingreifen können, müssen sich die Spieler ja nicht. Am Sonntag schon trifft das Team von Bundestrainer Nagelsmann auf Curaçao. Für uns berichtet Thomas Bremser aus Winston-Salem. Thomas, wie wird die Mannschaft denn die Eröffnung heute erleben? Was hast du da rausbekommen?
3: In ihrem abgeschirmten Quartier, 3 Uhr nachmittags beginnt das Spiel. Das Team hat dafür den halben Tag frei bekommen und kann zum Beispiel am Pool gucken, auf einer Leinwand, hat David Raum erzählt.
4: Ich glaube, die ganze Welt ist ready. Ich glaube, wenn dann das erste Spiel gespielt ist, kommt jeder auch so ein bisschen in Fahrt und in Wärmstimmung.
3: Sportdirektor Rudi Völler wird im Stadion sein, in Mexiko-Stadt, für ihn was ganz Besonderes.
5: Für mich mit Abstand das schönste Stadion weltweit, das Aztekenstadion, und genieße es wirklich, hier im Stadion zu sein.
3: Also die Vorfreude im deutschen Lager ist da.
2: Bei einem Busunglück im Landkreis Dachau in Oberbayern ist ein Zweitklässler ums Leben gekommen. Laut Polizei sind 30 weitere Kinder, eine Lehrerin und 2 Busfahrer verletzt worden, teilweise schwer. 2 Grundschulklassen waren am Mittag in einem Reisebus auf dem Weg zu einem Schulausflug gewesen, als das Fahrzeug bei Hebertshausen einen entgegenkommenden Linienbus ohne Fahrgäste touchiert hat. Die Ursache ist noch unklar, Alkohol hatte aber keiner der beiden Fahrer getrunken, wie ein anschließender Test ergeben hat. Auch rund um die iranische Hauptstadt Teheran hat es in der Nacht mehrere Explosionen gegeben. Staatsmedien berichten von Detonationen in der Millionenvorstadt Karaj und im südöstlich gelegenen Varamin. Teilweise wurden Kampfdrohnen gesichtet, heißt es. In den sozialen Netzwerken ist von einer Angriffswelle die Rede, nachdem die USA zuvor Ziele an der Südküste des Irans bombardiert hatten. Offiziell haben sich die iranischen Behörden bisher nicht zur Ursache geäußert. Allerdings ist klar, die Straße von Hormuz ist jetzt dicht. Die iranische Regierung will in Zukunft jedes Schiff beschießen. Die deutschen Haushalte geben immer mehr Geld für digitale Abos aus. Im Durchschnitt sind es inzwischen 62 Euro im Monat. Fast jeder Fünfte zahlt über 100 Euro sogar. Laut der Studie wären 71% der Deutschen bereit, persönliche Daten für bessere KI-Angebote freizugeben. Das sind mehr Menschen als zum Beispiel in Großbritannien oder auch in Frankreich. Papst Leo XIV. Hat in der Sagrada Familia in Barcelona eine Messe gefeiert und dabei betont, dass Krieg mit dem christlichen Glauben unvereinbar sei und Christen Menschen auf der Flucht nicht im Stich lassen dürften. Anschließend hat der Papst dann den 172,5 Meter hohen Jesusturm eingeweiht, der die noch unvollendete Basilika zur höchsten Kirche der Welt macht, noch höher als das Ulmer Münster.
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6: Hier die aktuellen Meldungen von den Straßen bei uns in der Region. Fahrt auf der A93 Regensburg in Richtung Weiden vorsichtig. Zwischen Regensburg Nord und Regenstauf kommt es zu Behinderungen wegen einer Baustelle. Wir bleiben noch auf der A93. Holledau in Richtung Regensburg. Auch zwischen Regensburg Pfaffenstein und Regensburg Nord kommt es zu Behinderungen wegen einer Baustelle.
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0: Das Charivari-Wetter, ein Sommertag mit Sonne und Wärme. Heute Vormittag und am Nachmittag viel Sonne in der Oberpfalz. Nur in den Bergen ein paar harmlose Quellwolken. Am Abend wird es kühler. Am Dienstag wieder viel Sonne und Temperaturen bis zu 28 Grad. In den Kammlagen und am Großen Arber etwas kühler. Am Mittwoch wechseln Sonne und Quellwolken. Höchstwerte von 18 bis 26 Grad. In der Nacht zum Donnerstag vor allem in den Kammlagen und am Großen Arber kühl. Die nächsten Tage sommerlich warm und sonnig. Eine willkommene Abwechslung nach den Regentagen der letzten Woche.
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2: Charivari 24 Regionalnachrichten für Donnerstagmittag. Streit um Drogen in Regensburg endet mit Messerattacke. Kripo sucht Zeugen. Im Regensburger Kaserneviertel ist ein Streit um Drogen aus dem Ruder gelaufen. Am Dienstagabend wurden drei Männer durch einen spitzen Gegenstand verletzt. Sie mussten in Krankenhäuser eingeliefert werden. Dem voran ging laut Polizei ein Handgemenge zwischen fünf Männern aus dem Irak und aus Syrien. Jetzt ermittelt die Kripo und hofft auf Zeugenhinweise. Bitte unter 0941 506 2888. Polizei kontrolliert heute Radfahrer in Regensburg. Radfahrer sollten sich heute in Regensburg an die Verkehrsregeln halten. Die Polizei will tagsüber den Fahrradverkehr mit stationären und mobilen Kontrollen überwachen. Ein Augenmerk liegt dabei auf dem Rechtsfahrgebot. Mit der Aktion will die Polizei die hohen Unfallzahlen bei den Radfahrern eindämmen. Letztes Jahr wurden in Regensburg 432 Radler bei Unfällen verletzt. In den meisten Fällen waren sie selbst schuld. In wenigen Minuten geht's hier auf Charivari 24 weiter mit Nachrichten aus der Oberpfalz, Niederbayern und der Welt.
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2: Ich bin Yves Simon. Die deutsche Fußballnationalmannschaft dürfte die Eröffnung der Weltmeisterschaft heute in ihrem Quartier gemütlich vor dem Fernseher verfolgen. Wirklich lange gedulden, bis sie dann endlich selbst ins Geschehen eingreifen können, müssen sich die Spieler ja nicht. Am Sonntag schon trifft das Team von Bundestrainer Nagelsmann auf Curaçao. Für uns berichtet Thomas Bremser aus Winston-Salem. Thomas, wie wird die Mannschaft denn die Eröffnung heute erleben? Was hast du da rausbekommen?
3: In ihrem abgeschirmten Quartier, 3 Uhr nachmittags beginnt das Spiel. Das Team hat dafür den halben Tag frei bekommen und kann zum Beispiel am Pool gucken, auf einer Leinwand, hat David Raum erzählt.
4: Ich glaube, die ganze Welt ist ready. Ich glaube, wenn dann das erste Spiel gespielt ist, kommt jeder auch so ein bisschen in Fahrt und in Wärmestimmung.
3: Sportdirektor Rudi Völler wird im Stadion sein, in Mexiko-Stadt, für ihn was ganz Besonderes.
5: Für mich mit Abstand das schönste Stadion weltweit, das Aztekenstadion, und genieße es wirklich, hier im Stadion zu sein.
3: Also die Vorfreude im deutschen Lager ist da.
2: Bei einem Busunglück im Landkreis Dachau in Oberbayern ist ein Zweitklässler ums Leben gekommen. Laut Polizei sind 30 weitere Kinder, eine Lehrerin und 2 Busfahrer verletzt worden, teilweise schwer. 2 Grundschulklassen waren am Mittag in einem Reisebus auf dem Weg zu einem Schulausflug gewesen, als das Fahrzeug bei Hebertshausen einen entgegenkommenden Linienbus ohne Fahrgäste touchiert hat. Die Ursache ist noch unklar, Alkohol hatte aber keiner der beiden Fahrer getrunken, wie ein anschließender Test ergeben hat. Auch rund um die iranische Hauptstadt Teheran hat es in der Nacht mehrere Explosionen gegeben. Staatsmedien berichten von Detonationen in der Millionenvorstadt Karaj und im südöstlich gelegenen Varamin. Teilweise wurden Kampfdrohnen gesichtet, heißt es. In den sozialen Netzwerken ist von einer Angriffswelle die Rede, nachdem die USA zuvor Ziele an der Südküste des Irans bombardiert hatten. Offiziell haben sich die iranischen Behörden bisher nicht zur Ursache geäußert. Allerdings ist klar, die Straße von Hormuz ist jetzt dicht. Die iranische Regierung will in Zukunft jedes Schiff beschießen. Die deutschen Haushalte geben immer mehr Geld für digitale Abos aus. Im Durchschnitt sind es inzwischen 62 Euro im Monat. Fast jeder Fünfte zahlt über 100 Euro sogar. Laut der Studie wären 71% der Deutschen bereit, persönliche Daten für bessere KI-Angebote freizugeben. Das sind mehr Menschen als zum Beispiel in Großbritannien oder auch in Frankreich. Papst Leo XIV. Hat in der Sagrada Familia in Barcelona eine Messe gefeiert und dabei betont, dass Krieg mit dem christlichen Glauben unvereinbar sei und Christen Menschen auf der Flucht nicht im Stich lassen dürften. Anschließend hat der Papst dann den 172,5 Meter hohen Jesusturm eingeweiht, der die noch unvollendete Basilika zur höchsten Kirche der Welt macht, noch höher als das Ulmer Münster.
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6: Hier die aktuellen Meldungen von den Straßen bei uns in der Region. Fahrt auf der A93 Regensburg in Richtung Weiden vorsichtig. Zwischen Regensburg Nord und Regenstauf kommt es zu Behinderungen wegen einer Baustelle. Wir bleiben noch auf der A93. Holledau in Richtung Regensburg. Auch zwischen Regensburg-Pfaffenstein und Regensburg Nord kommt es zu Behinderungen wegen einer Baustelle.
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0: Charivari-Wetter, ein Sommertag mit Sonne und Wärme. Heute Vormittag und am Nachmittag viel Sonne in der Oberpfalz. Nur in den Bergen ein paar harmlose Quellwolken. Am Abend wird es kühler. Am Dienstag wieder viel Sonne und Temperaturen bis zu 28 Grad. In den Kammlagen und am Großen aber etwas kühler. Am Mittwoch wechseln Sonne und Quellwolken. Höchstwerte von 18 bis 26 Grad. In der Nacht zum Donnerstag vor allem in den Kammlagen und am Großen aber kühl. Die nächsten Tage sommerlich warm und sonnig. Eine willkommene Abwechslung nach den Regentagen der letzten Woche.
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2: Charivari 24 Regionalnachrichten für Donnerstagmittag. Streit um Drogen in Regensburg endet mit Messerattacke. Kripo sucht Zeugen. Im Regensburger Kaserneviertel ist ein Streit um Drogen aus dem Ruder gelaufen. Am Dienstagabend wurden drei Männer durch einen spitzen Gegenstand verletzt. Sie mussten in Krankenhäuser eingeliefert werden. Dem voran ging laut Polizei ein Handgemenge zwischen fünf Männern aus dem Irak und aus Syrien. Jetzt ermittelt die Kripo und hofft auf Zeugenhinweise. Bitte unter 0941 506 2888. Polizei kontrolliert heute Radfahrer in Regensburg. Radfahrer sollten sich heute in Regensburg an die Verkehrsregeln halten. Die Polizei will tagsüber den Fahrradverkehr mit stationären und mobilen Kontrollen überwachen. Ein Augenmerk liegt dabei auf dem Rechtsfahrgebot. Mit der Aktion will die Polizei die hohen Unfallzahlen bei den Radfahrern eindämmen. Letztes Jahr wurden in Regensburg 432 Radler bei Unfällen verletzt. In den meisten Fällen waren sie selbst schuld. In wenigen Minuten geht's hier auf Charivari 24 weiter mit Nachrichten aus der Oberpfalz, Niederbayern und der Welt.
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2: Ich bin Yves Simon. Schönen guten Morgen. Im Aztekenstadion in Mexico City wird heute Abend die bisher größte Fußball-WM in der Geschichte eröffnet. Im Auftaktspiel trifft Mitgastgeber Mexiko auf Südafrika. Los geht's um 21 Uhr unserer Zeit. Die Eröffnungsfeier, die startet schon ab 7:30. Insgesamt stehen 104 Partien an mit 48 Teams insgesamt. Weitere Gastgeber sind die USA und Kanada. Überschattet wird der Start von Sicherheitsbedenken in Mexico City und auch drohenden Unwettern. Andreas Sosa Cabrios berichtet für uns aus Mexiko. Wie ist denn die Stimmung in der Stadt vor der großen Eröffnung?
3: Also ganz ehrlich, Mexiko ist gerade ein echtes Land der Gegensätze. Auf der einen Seite hat man seit Tagen diese massiven Straßenblockaden von Demonstranten. Die Stadt ist stellenweise echt im Ausnahmezustand, Chaos, Stau überall. Und da denkt man, okay, Fußballstimmung eher nicht. Aber dann geht man einfach mal in den Supermarkt und da steht die Hälfte der Leute im Trikot der mexikanischen Nationalmannschaft an der Kasse.
2: Nach einem tödlichen Busunfall bei Hebertshausen in Oberbayern läuft die Ursachensuche. Ein Reisebus mit Grundschulkindern war gestern mit einem leeren Linienbus zusammengestoßen. Ein Zweitklässler ist gestorben. Mehrere Kinder und auch eine Lehrerin sind schwer verletzt worden. Weitere Schüler und beide Fahrer leicht. Alkoholtests bei den Fahrern waren negativ. In Würzburg und in der Nachbargemeinde Gerbrunn gibt es momentan Bakterien im Trinkwasser. Das Gesundheitsamt sagt, Wasser vorm Trinken oder Kochen unbedingt sprudelnd abkochen und dann 10 Minuten abkühlen lassen. Das gilt auch fürs Zähneputzen. Grund ist aktuell eine Verunreinigung im Pumpwerk. Duschen und Wäsche waschen, das geht aber ganz normal.
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4: Hier die aktuellen Meldungen von den Straßen bei uns in der Region. Fahrt auf der A93 Regensburg in Richtung Weiden vorsichtig. Zwischen den Anschlussstellen Regensburg Nord und Regenstauf kommt es zu Behinderungen wegen einer Baustelle. Ebenfalls auf der A93 Holledau in Richtung Regensburg kommt es zwischen Regensburg-Pfaffenstein und Regensburg Nord zu Behinderungen wegen einer Baustelle.
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5: Das Charivari-Wetter. Ein Sommertag mit Sonne und Wärme. Heute Vormittag und am Nachmittag viel Sonne in der Oberpfalz. Nur in den Bergen ein paar harmlose Quellwolken. Am Abend wird es kühler. Am Dienstag wieder viel Sonne und Temperaturen bis zu 28 Grad. In den Kammlagen und am Großen Aber etwas kühler. Am Mittwoch wechseln Sonne und Quellwolken. Höchstwerte von 18 bis 26 Grad. In der Nacht zum Donnerstag vor allem in den Kammlagen und am Großen Aber kühl. Die nächsten Tage sommerlich warm und sonnig. Eine willkommene Abwechslung nach den Regentagen der letzten Woche.
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1: Charivari 24 Regionalnachrichten für Donnerstagmittag. Streit um Drogen in Regensburg endet mit Messerattacke. Kripo sucht Zeugen. Im Regensburger Kaserneviertel ist ein Streit um Drogen aus dem Ruder gelaufen. Am Dienstagabend wurden 3 Männer durch einen spitzen Gegenstand verletzt. Sie mussten in Krankenhäuser eingeliefert werden. Dem voran ging laut Polizei ein Handgemenge zwischen 5 Männern aus dem Irak und aus Syrien. Jetzt ermittelt die Kripo und hofft auf Zeugenhinweise. Bitte unter 0941 506 2888. Polizei kontrolliert heute Radfahrer in Regensburg. Radfahrer sollten sich heute in Regensburg an die Verkehrsregeln halten. Die Polizei will tagsüber den Fahrradverkehr mit stationären und mobilen Kontrollen überwachen. Ein Augenmerk liegt dabei auf dem Rechtsfahrgebot.

0: Mit der Aktion will die Polizei die hohen Unfallzahlen bei den Radfahrern eindämmen. Letztes Jahr wurden in Regensburg 432 Radler bei Unfällen verletzt. In den meisten Fällen waren sie selbst schuld. In wenigen Minuten geht's hier auf Charivari 24 weiter mit Nachrichten aus der Oberpfalz, Niederbayern und der Welt.
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2: Ich bin Yves Simon. Schönen guten Morgen. Im Aztekenstadion in Mexico City wird heute Abend die bisher größte Fußball-WM in der Geschichte eröffnet. Im Auftaktspiel trifft Mitgastgeber Mexiko auf Südafrika. Los geht's um 21 Uhr unserer Zeit. Die Eröffnungsfeier, die startet schon ab 7:30. Insgesamt stehen 104 Partien an mit 48 Teams insgesamt. Weitere Gastgeber sind die USA und Kanada. Überschattet wird der Start von Sicherheitsbedenken in Mexico City und auch drohenden Unwettern. Andrea Sosa Cabrios berichtet für uns aus Mexiko. Wie ist denn die Stimmung in der Stadt vor der großen Eröffnung?
3: Also ganz ehrlich, Mexiko ist gerade ein echtes Land der Gegensätze. Auf der einen Seite hat man seit Tagen diese massiven Straßenblockaden von Demonstranten. Die Stadt ist stellenweise echt im Ausnahmezustand, Chaos, Stau überall. Und da denkt man, okay, Fußballstimmung eher nicht. Aber dann geht man einfach mal in den Supermarkt und da steht die Hälfte der Leute im Trikot der mexikanischen Nationalmannschaft an der Kasse.
2: Nach einem tödlichen Busunfall bei Hebertshausen in Oberbayern läuft die Ursachensuche. Ein Reisebus mit Grundschulkindern war gestern mit einem leeren Linienbus zusammengestoßen. Ein Zweitklässler ist gestorben. Mehrere Kinder und auch eine Lehrerin sind schwer verletzt worden. Weitere Schüler und beide Fahrer leicht. Alkoholtests bei den Fahrern waren negativ. In Würzburg und in der Nachbargemeinde Gerbrunn gibt es momentan Bakterien im Trinkwasser. Das Gesundheitsamt sagt, Wasser vorm Trinken oder Kochen unbedingt sprudelnd abkochen und dann 10 Minuten abkühlen lassen. Das gilt auch fürs Zähneputzen. Grund ist aktuell eine Verunreinigung im Pumpwerk. Duschen und Wäsche waschen, das geht aber ganz normal.
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4: Hier die aktuellen Meldungen von den Straßen bei uns in der Region. Fahrt auf der A93 Regensburg in Richtung Weiden vorsichtig. Zwischen den Anschlussstellen Regensburg Nord und Regenstauf kommt es zu Behinderungen wegen einer Baustelle. Ebenfalls auf der A93 Holledau in Richtung Regensburg kommt es zwischen Regensburg-Pfaffenstein und Regensburg Nord zu Behinderungen wegen einer Baustelle.
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5: Das Charivari-Wetter. Ein Sommertag mit Sonne und Wärme. Heute Vormittag und am Nachmittag viel Sonne in der Oberpfalz. Nur in den Bergen ein paar harmlose Quellwolken. Am Abend wird es kühler. Am Dienstag wieder viel Sonne und Temperaturen bis zu 28 Grad. In den Kammlagen und am Großen Arber etwas kühler. Am Mittwoch wechseln Sonne und Quellwolken. Höchstwerte von 18 bis 26 Grad. In der Nacht zum Donnerstag vor allem in den Kammlagen und am Großen Arber kühl. Die nächsten Tage sommerlich warm und sonnig. Eine willkommene Abwechslung nach den Regentagen der letzten Woche.
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1: Charivari 24 Regionalnachrichten für Donnerstagmittag. Streit um Drogen in Regensburg endet mit Messerattacke. Kripo sucht Zeugen. Im Regensburger Kaserneviertel ist ein Streit um Drogen aus dem Ruder gelaufen. Am Dienstagabend wurden 3 Männer durch einen spitzen Gegenstand verletzt. Sie mussten in Krankenhäuser eingeliefert werden. Dem voran ging laut Polizei ein Handgemenge zwischen 5 Männern aus dem Irak und aus Syrien. Jetzt ermittelt die Kripo und hofft auf Zeugenhinweise. Bitte unter 0941 506 2888. Polizei kontrolliert heute Radfahrer in Regensburg. Radfahrer sollten sich heute in Regensburg an die Verkehrsregeln halten. Die Polizei will tagsüber den Fahrradverkehr mit stationären und mobilen Kontrollen überwachen. Ein Augenmerk liegt dabei auf dem Rechtsfahrgebot. Mit der Aktion will die Polizei die hohen Unfallzahlen bei den Radfahrern eindämmen. Letztes Jahr wurden in Regensburg 432 Radler bei Unfällen verletzt. In den meisten Fällen waren sie selbst schuld. In wenigen Minuten geht's hier auf Charivari 24 weiter mit Nachrichten aus der Oberpfalz, Niederbayern und der Welt.
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2: Ich bin Yves Simon. Schönen guten Morgen. Im Aztekenstadion in Mexico City wird heute Abend die bisher größte Fußball-WM in der Geschichte eröffnet. Im Auftaktspiel trifft Mitgastgeber Mexiko auf Südafrika. Los geht's um 21 Uhr unserer Zeit. Die Eröffnungsfeier, die startet schon ab 7:30. Insgesamt stehen 104 Partien an mit 48 Teams insgesamt. Weitere Gastgeber sind die USA und Kanada. Überschattet wird der Start von Sicherheitsbedenken in Mexico City und auch drohenden Unwettern. Andreas Sosa Cabrios berichtet für uns aus Mexiko. Wie ist denn die Stimmung in der Stadt vor der großen Eröffnung?
3: Also ganz ehrlich, Mexiko ist gerade ein echtes Land der Gegensätze. Auf der einen Seite hat man seit Tagen diese massiven Straßenblockaden von Demonstranten. Die Stadt ist stellenweise echt im Ausnahmezustand. Chaos, Stau überall. Und da denkt man, okay, Fußballstimmung eher nicht. Aber dann geht man einfach mal in den Supermarkt und da steht die Hälfte der Leute im Trikot der mexikanischen Nationalmannschaft an der Kasse.
2: Nach einem tödlichen Busunfall bei Hebertshausen in Oberbayern läuft die Ursachensuche. Ein Reisebus mit Grundschulkindern war gestern mit einem leeren Linienbus zusammengestoßen. Ein Zweitklässler ist gestorben. Mehrere Kinder und auch eine Lehrerin sind schwer verletzt worden. Weitere Schüler und beide Fahrer leicht. Alkoholtests bei den Fahrern waren negativ. In Würzburg und in der Nachbargemeinde Gerbrunn gibt es momentan Bakterien im Trinkwasser. Das Gesundheitsamt sagt, Wasser vorm Trinken oder Kochen unbedingt sprudelnd abkochen und dann 10 Minuten abkühlen lassen. Das gilt auch fürs Zähneputzen. Grund ist aktuell eine Verunreinigung im Pumpwerk. Duschen und Wäsche waschen, das geht aber ganz normal.
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4: Hier die wichtigsten Meldungen von den Straßen bei uns in der Region. Fahrt auf der A6 Pilsen in Richtung Nürnberg besonders vorsichtig. Zwischen den Anschlussstellen Amberg West und Sulzbach-Rosenberg kommt es zu Behinderungen durch Gegenstände auf der Fahrbahn. Weiter geht es mit der Atte 93 Holledau in Richtung Regensburg. Hier kommt es zwischen Regensburg-Pfaffenstein und Regensburg-Nord zu Behinderungen wegen einer Baustelle auf der Fahrbahn.
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5: Das Charivari-Wetter, ein Sommertag mit Sonne und Wärme. Heute Vormittag und am Nachmittag viel Sonne in der Oberpfalz. Nur in den Bergen ein paar harmlose Quellwolken. Am Abend wird es kühler. Am Dienstag wieder viel Sonne und Temperaturen bis zu 28 Grad. In den Kammlagen und am Großen Aber etwas kühler. Am Mittwoch wechseln Sonne und Quellwolken. Höchstwerte von 18 bis 26 Grad. In der Nacht zum Donnerstag vor allem in den Kammlagen und am Großen Aber kühl. Die nächsten Tage sommerlich warm und sonnig. Eine willkommene Abwechslung nach den Regentagen der letzten Woche.
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1: Charivari 24 Regionalnachrichten für Donnerstagmittag. Streit um Drogen in Regensburg endet mit Messerattacke. Kripo sucht Zeugen. Im Regensburger Kaserneviertel ist ein Streit um Drogen aus dem Ruder gelaufen. Am Dienstagabend wurden 3 Männer durch einen spitzen Gegenstand verletzt. Sie mussten in Krankenhäuser eingeliefert werden. Dem voran ging laut Polizei ein Handgemenge zwischen 5 Männern aus dem Irak und aus Syrien. Jetzt ermittelt die Kripo und hofft auf Zeugenhinweise. Bitte unter 0941 506 2888. Polizei kontrolliert heute Radfahrer in Regensburg. Radfahrer sollten sich heute in Regensburg an die Verkehrsregeln halten. Die Polizei will tagsüber den Fahrradverkehr mit stationären und mobilen Kontrollen überwachen. Ein Augenmerk liegt dabei auf dem Rechtsfahrgebot. Mit der Aktion will die Polizei die hohen Unfallzahlen bei den Radfahrern eindämmen. Letztes Jahr wurden in Regensburg 432 Radler bei Unfällen verletzt. In den meisten Fällen waren sie selbst schuld. In wenigen Minuten geht's hier auf Charivari 24 weiter mit Nachrichten aus der Oberpfalz, Niederbayern und der Welt.
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2: Ich bin Yves Simon. Schönen guten Morgen. Im Aztekenstadion in Mexico City wird heute Abend die bisher größte Fußball-WM in der Geschichte eröffnet. Im Auftaktspiel trifft Mitgastgeber Mexiko auf Südafrika. Los geht's um 21 Uhr unserer Zeit. Die Eröffnungsfeier, die startet schon ab 7:30. Insgesamt stehen 104 Partien an mit 48 Teams insgesamt. Weitere Gastgeber sind die USA und Kanada. Überschattet wird der Start von Sicherheitsbedenken in Mexico City und auch drohenden Unwettern. Andreas Sosa Cabrios berichtet für uns aus Mexiko. Wie ist denn die Stimmung in der Stadt vor der großen Eröffnung?
3: Also ganz ehrlich, Mexiko ist gerade ein echtes Land der Gegensätze. Auf der einen Seite hat man seit Tagen diese massiven Straßenblockaden von Demonstranten. Die Stadt ist stellenweise echt im Ausnahmezustand, Chaos, Stau überall. Und da denkt man, okay, Fußballstimmung eher nicht. Aber dann geht man einfach mal in den Supermarkt und da steht die Hälfte der Leute im Trikot der mexikanischen Nationalmannschaft an der Kasse.
2: Nach einem tödlichen Busunfall bei Hebertshausen in Oberbayern läuft die Ursachensuche. Ein Reisebus mit Grundschulkindern war gestern mit einem leeren Linienbus zusammengestoßen. Ein Zweitklässler ist gestorben. Mehrere Kinder und auch eine Lehrerin sind schwer verletzt worden. Weitere Schüler und beide Fahrer leicht. Alkoholtests bei den Fahrern waren negativ. In Würzburg und in der Nachbargemeinde Gerbrunn gibt es momentan Bakterien im Trinkwasser. Das Gesundheitsamt sagt, Wasser vorm Trinken oder Kochen unbedingt sprudelnd abkochen und dann 10 Minuten abkühlen lassen. Das gilt auch fürs Zähneputzen. Grund ist aktuell eine Verunreinigung im Pumpwerk. Duschen und Wäsche waschen, das geht aber ganz normal.
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4: Hier die wichtigsten Meldungen von den Straßen bei uns in der Region. Fahrt auf der A6 Pilsen in Richtung Nürnberg besonders vorsichtig. Zwischen den Anschlussstellen Amberg West und Sulzbach-Rosenberg kommt es zu Behinderungen durch Gegenstände auf der Fahrbahn. Weiter geht es mit der Atte 93 Holledau in Richtung Regensburg. Hier kommt es zwischen Regensburg-Pfaffenstein und Regensburg-Nord zu Behinderungen wegen einer Baustelle auf der Fahrbahn.
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5: Das Charivari-Wetter, ein Sommertag mit Sonne und Wärme. Heute Vormittag und am Nachmittag viel Sonne in der Oberpfalz. Nur in den Bergen ein paar harmlose Quellwolken. Am Abend wird es kühler. Am Dienstag wieder viel Sonne und Temperaturen bis zu 28 Grad. In den Kammlagen und am Großen Aber etwas kühler. Am Mittwoch wechseln Sonne und Quellwolken. Höchstwerte von 18 bis 26 Grad. In der Nacht zum Donnerstag vor allem in den Kammlagen und am Großen Aber kühl. Die nächsten Tage sommerlich warm und sonnig. Eine willkommene Abwechslung nach den Regentagen der letzten Woche.
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1: Charivari 24 Regionalnachrichten für Donnerstagmittag. Streit um Drogen in Regensburg endet mit Messerattacke. Kripo sucht Zeugen. Im Regensburger Kaserneviertel ist ein Streit um Drogen aus dem Ruder gelaufen. Am Dienstagabend wurden 3 Männer durch einen spitzen Gegenstand verletzt. Sie mussten in Krankenhäuser eingeliefert werden. Dem voran ging laut Polizei ein Handgemenge zwischen 5 Männern aus dem Irak und aus Syrien. Jetzt ermittelt die Kripo und hofft auf Zeugenhinweise. Bitte unter 0941 506 2888. Polizei kontrolliert heute Radfahrer in Regensburg. Radfahrer sollten sich heute in Regensburg an die Verkehrsregeln halten. Die Polizei will tagsüber den Fahrradverkehr mit stationären und mobilen Kontrollen überwachen. Ein Augenmerk liegt dabei auf dem

0: Rechtsfahrgebot. Mit der Aktion will die Polizei die hohen Unfallzahlen bei den Radfahrern eindämmen. Letztes Jahr wurden in Regensburg 432 Radler bei Unfällen verletzt. In den meisten Fällen waren sie selbst schuld. In wenigen Minuten geht's hier auf Charivari 24 weiter mit Nachrichten aus der Oberpfalz, Niederbayern und der Welt.
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2: Ich bin Moritz Einzel. Guten Morgen. Heute startet die Fußball-WM und die deutsche Nationalmannschaft wird die Eröffnung der Weltmeisterschaft in ihrem Quartier gemütlich vor der Leinwand am Pool verfolgen. Lange gedulden, bis sie dann endlich selbst ins Geschehen eingreifen können, müssen sich die Spieler nicht. Schon am Sonntag trifft das Team auf Curaçao. David Raum freut sich, dass es endlich losgeht.
3: Insgesamt freuen wir uns alle drauf, wenn die WM endlich beginnt. Man hat so ein bisschen die ganze Saison ist ja im Hinterkopf gehabt. Ich glaube, die ganze Welt ist ready. Man sieht auch im Internet immer wieder, der Hype ist langsam da für die WM. Ich glaube, wenn dann das erste Spiel gespielt ist, dann kommt jeder auch so ein bisschen in Fahrt und in WM-Stimmung.
2: Den WM-Auftakt am Abend bestreitet Mitgastgeber Mexiko gegen Südafrika. Anpfiff ist um 21 Uhr. Nach gut einem Monat Waffenruhe droht der Iran-Krieg erneut zu eskalieren. Die USA haben nach eigenen Angaben mehrere Ziele im Iran zur Selbstverteidigung angegriffen. Teheran erklärte daraufhin die Straße von Hormuz für komplett gesperrt und drohte, jedes durchfahrende Schiff anzugreifen. Es gibt erste Berichte über Zusammenstöße auf See. Amerikanische Schiffe sollen nahe der Meerenge mit Raketen und Drohnen beschossen worden sein. Iranische Medien melden zudem Explosionen in mehreren Hafenstädten. Der Freistaat will die Anerkennung ausländischer Berufsabschlüsse vereinfachen. Das hat das Kabinett beschlossen. Flexibler, schneller und einfacher soll's werden. Zum Beispiel müssen die Unterlagen nicht mehr ins Deutsche übersetzt werden. Und in Zukunft können ausländische Fachkräfte mit anerkanntem Abschluss auch in anderen qualifizierten Berufen arbeiten.
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4: Hier die wichtigsten Meldungen von den Straßen bei uns in der Region. Fahrt auf der A93 Holledau in Richtung Regensburg vorsichtig. Zwischen den Anschlussstellen Regensburg-Pfaffenstein und Regensburg-Nord kommt es zu Behinderungen wegen einer Baustelle.
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5: Das Charivari-Wetter, ein Sommertag mit Sonne und Wärme. Heute Vormittag und am Nachmittag viel Sonne in der Oberpfalz. Nur in den Bergen ein paar harmlose Quellwolken. Am Abend wird es kühler. Am Dienstag wieder viel Sonne und Temperaturen bis zu 28 Grad. In den Kammlagen und am Großen Aber etwas kühler. Am Mittwoch wechseln Sonne und Quellwolken. Höchstwerte von 18 bis 26 Grad. In der Nacht zum Donnerstag vor allem in den Kammlagen und am Großen Aber kühl. Die nächsten Tage sommerlich warm und sonnig. Eine willkommene Abwechslung nach den Regentagen der letzten Woche.
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0: Charivari 24 Regionalnachrichten für Donnerstagmittag. Streit um Drogen in Regensburg endet mit Messerattacke. Kripo sucht Zeugen. Im Regensburger Kaserneviertel ist ein Streit um Drogen aus dem Ruder gelaufen. Am Dienstagabend wurden drei Männer durch einen spitzen Gegenstand verletzt. Sie mussten in Krankenhäuser eingeliefert werden. Dem voran ging laut Polizei ein Handgemenge zwischen fünf Männern aus dem Irak und aus Syrien. Jetzt ermittelt die Kripo und hofft auf Zeugenhinweise. Bitte unter 0941 506 2888. Polizei kontrolliert heute Radfahrer in Regensburg. Radfahrer sollten sich heute in Regensburg an die Verkehrsregeln halten. Die Polizei will tagsüber den Fahrradverkehr mit stationären und mobilen Kontrollen überwachen. Ein Augenmerk liegt dabei auf dem Rechtsfahrgebot. Mit der Aktion will die Polizei die hohen Unfallzahlen bei den Radfahrern eindämmen. Letztes Jahr wurden in Regensburg 432 Radler bei Unfällen verletzt. In den meisten Fällen waren sie selbst schuld. In wenigen Minuten geht's hier auf Charivari 24 weiter mit Nachrichten aus der Oberpfalz, Niederbayern und der Welt.
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2: Ich bin Moritz Einzel. Guten Morgen. Heute startet die Fußball-WM und die deutsche Nationalmannschaft wird die Eröffnung der Weltmeisterschaft in ihrem Quartier gemütlich vor der Leinwand am Pool verfolgen. Lange gedulden, bis sie dann endlich selbst ins Geschehen eingreifen können, müssen sich die Spieler nicht. Schon am Sonntag trifft das Team auf Curaçao. David Raum freut sich, dass es endlich losgeht.
3: Insgesamt freuen wir uns alle drauf, wenn die WM endlich beginnt. Man hat so ein bisschen die ganze Saison ist ja im Hinterkopf gehabt. Ich glaube, die ganze Welt ist ready. Man sieht auch im Internet immer wieder, der Hype ist langsam da für die WM. Ich glaube, wenn dann das erste Spiel gespielt ist, dann kommt jeder auch so ein bisschen in Fahrt und in WM-Stimmung.
2: Den WM-Auftakt am Abend bestreitet Mitgastgeber Mexiko gegen Südafrika. Anpfiff ist um 21 Uhr. Nach gut einem Monat Waffenruhe droht der Iran-Krieg erneut zu eskalieren. Die USA haben nach eigenen Angaben mehrere Ziele im Iran zur Selbstverteidigung angegriffen. Teheran erklärte daraufhin die Straße von Hormuz für komplett gesperrt und drohte, jedes durchfahrende Schiff anzugreifen. Es gibt erste Berichte über Zusammenstöße auf See. Amerikanische Schiffe sollen nahe der Meerenge mit Raketen und Drohnen beschossen worden sein. Iranische Medien melden zudem Explosionen in mehreren Hafenstädten. Der Freistaat will die Anerkennung ausländischer Berufsabschlüsse vereinfachen. Das hat das Kabinett beschlossen. Flexibler, schneller und einfacher soll's werden. Zum Beispiel müssen die Unterlagen nicht mehr ins Deutsche übersetzt werden. Und in Zukunft können ausländische Fachkräfte mit anerkanntem Abschluss auch in anderen qualifizierten Berufen arbeiten.
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4: Hier die wichtigsten Meldungen von den Straßen bei uns in der Region. Fahrt auf der A93 Holledau in Richtung Regensburg vorsichtig. Zwischen den Anschlussstellen Regensburg-Pfaffenstein und Regensburg-Nord kommt es zu Behinderungen wegen einer Baustelle.
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5: Das Charivari-Wetter, ein Sommertag mit Sonne und Wärme. Heute Vormittag und am Nachmittag viel Sonne in der Oberpfalz. Nur in den Bergen ein paar harmlose Quellwolken. Am Abend wird es kühler. Am Dienstag wieder viel Sonne und Temperaturen bis zu 28 Grad. In den Kammlagen und am Großen Aber etwas kühler. Am Mittwoch wechseln Sonne und Quellwolken. Höchstwerte von 18 bis 26 Grad. In der Nacht zum Donnerstag vor allem in den Kammlagen und am Großen Aber kühl. Die nächsten Tage sommerlich warm und sonnig. Eine willkommene Abwechslung nach den Regentagen der letzten Woche.
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0: Charivari 24 Regionalnachrichten für Donnerstagmittag. Streit um Drogen in Regensburg endet mit Messerattacke. Kripo sucht Zeugen. Im Regensburger Kaserneviertel ist ein Streit um Drogen aus dem Ruder gelaufen. Am Dienstagabend wurden drei Männer durch einen spitzen Gegenstand verletzt. Sie mussten in Krankenhäuser eingeliefert werden. Dem voran ging laut Polizei ein Handgemenge zwischen fünf Männern aus dem Irak und aus Syrien. Jetzt ermittelt die Kripo und hofft auf Zeugenhinweise. Bitte unter 0941 506 2888. Polizei kontrolliert heute Radfahrer in Regensburg. Radfahrer sollten sich heute in Regensburg an die Verkehrsregeln halten. Die Polizei will tagsüber den Fahrradverkehr mit stationären und mobilen Kontrollen überwachen. Ein Augenmerk liegt dabei auf dem Rechtsfahrgebot. Mit der Aktion will die Polizei die hohen Unfallzahlen bei den Radfahrern eindämmen. Letztes Jahr wurden in Regensburg 432 Radler bei Unfällen verletzt. In den meisten Fällen waren sie selbst schuld. In wenigen Minuten geht's hier auf Charivari 24 weiter mit Nachrichten aus der Oberpfalz, Niederbayern und der Welt.
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2: Ich bin Moritz Einzel. Guten Morgen. Heute startet die Fußball-WM und die deutsche Nationalmannschaft wird die Eröffnung der Weltmeisterschaft in ihrem Quartier gemütlich vor der Leinwand am Pool verfolgen. Lange gedulden, bis sie dann endlich selbst ins Geschehen eingreifen können, müssen sich die Spieler nicht. Schon am Sonntag trifft das Team auf Curaçao. David Raum freut sich, dass es endlich losgeht.
3: Insgesamt freuen wir uns alle drauf, wenn die WM endlich beginnt. Man hat so ein bisschen die ganze Saison ist ja im Hinterkopf gehabt. Ich glaube, die ganze Welt ist ready. Man sieht auch im Internet immer wieder, der Hype ist langsam da für die WM. Ich glaube, wenn dann das erste Spiel gespielt ist, dann kommt jeder auch so ein bisschen in Fahrt und in WM-Stimmung.
2: Den WM-Auftakt am Abend bestreitet Mitgastgeber Mexiko gegen Südafrika. Anpfiff ist um 21 Uhr. Nach gut einem Monat Waffenruhe droht der Iran-Krieg erneut zu eskalieren. Die USA haben nach eigenen Angaben mehrere Ziele im Iran zur Selbstverteidigung angegriffen. Teheran erklärte daraufhin die Straße von Hormuz für komplett gesperrt und drohte, jedes durchfahrende Schiff anzugreifen. Es gibt erste Berichte über Zusammenstöße auf See. Amerikanische Schiffe sollen nahe der Meerenge mit Raketen und Drohnen beschossen worden sein. Iranische Medien melden zudem Explosionen in mehreren Hafenstädten. Der Freistaat will die Anerkennung ausländischer Berufsabschlüsse vereinfachen. Das hat das Kabinett beschlossen. Flexibler, schneller und einfacher soll's werden. Zum Beispiel müssen die Unterlagen nicht mehr ins Deutsche übersetzt werden. Und in Zukunft können ausländische Fachkräfte mit anerkanntem Abschluss auch in anderen qualifizierten Berufen arbeiten.
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4: Aktuell haben wir für euch normalen Verkehr auf den Straßen in der Region. Gute Fahrt.
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5: Das Charivari-Wetter, ein Sommertag mit Sonne und Wärme. Heute Vormittag und am Nachmittag viel Sonne in der Oberpfalz. Nur in den Bergen ein paar harmlose Quellwolken. Am Abend wird es kühler. Am Dienstag wieder viel Sonne und Temperaturen bis zu 28 Grad. In den Kammlagen und am Großen Aber etwas kühler. Am Mittwoch wechseln Sonne und Quellwolken. Höchstwerte von 18 bis 26 Grad. In der Nacht zum Donnerstag vor allem in den Kammlagen und am Großen Aber kühl. Die nächsten Tage sommerlich warm und sonnig. Eine willkommene Abwechslung nach den Regentagen der letzten Woche.
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0: Charivari 24 Regionalnachrichten für Donnerstagmittag. Streit um Drogen in Regensburg endet mit Messerattacke. Kripo sucht Zeugen. Im Regensburger Kaserneviertel ist ein Streit um Drogen aus dem Ruder gelaufen. Am Dienstagabend wurden drei Männer durch einen spitzen Gegenstand verletzt. Sie mussten in Krankenhäuser eingeliefert werden. Dem voran ging laut Polizei ein Handgemenge zwischen fünf Männern aus dem Irak und aus Syrien. Jetzt ermittelt die Kripo und hofft auf Zeugenhinweise. Bitte unter 0941 506 2888. Polizei kontrolliert heute Radfahrer in Regensburg. Radfahrer sollten sich heute in Regensburg an die Verkehrsregeln halten. Die Polizei will tagsüber den Fahrradverkehr mit stationären und mobilen Kontrollen überwachen. Ein Augenmerk liegt dabei auf dem Rechtsfahrgebot. Mit der Aktion will die Polizei die hohen Unfallzahlen bei den Radfahrern eindämmen. Letztes Jahr wurden in Regensburg 432 Radler bei Unfällen verletzt. In den meisten Fällen waren sie selbst schuld. In wenigen Minuten geht's hier auf Charivari 24 weiter mit Nachrichten aus der Oberpfalz, Niederbayern und der Welt.
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2: Ich bin Moritz Einzel. Guten Morgen. Heute startet die Fußball-WM und die deutsche Nationalmannschaft wird die Eröffnung der Weltmeisterschaft in ihrem Quartier gemütlich vor der Leinwand am Pool verfolgen. Lange gedulden, bis sie dann endlich selbst ins Geschehen eingreifen können, müssen sich die Spieler nicht. Schon am Sonntag trifft das Team auf Curaçao. David Raum freut sich, dass es endlich losgeht.
3: Insgesamt freuen wir uns alle drauf, wenn die WM endlich beginnt. Man hat so ein bisschen die ganze Saison ist ja im Hinterkopf gehabt. Ich glaube, die ganze Welt ist ready. Man sieht auch im Internet immer wieder, der Hype ist langsam da für die WM. Ich glaube, wenn dann das erste Spiel gespielt ist, dann kommt jeder auch so ein bisschen in Fahrt und in WM-Stimmung.
2: Den WM-Auftakt am Abend bestreitet Mitgastgeber Mexiko gegen Südafrika. Anpfiff ist um 21 Uhr. Nach gut einem Monat Waffenruhe droht der Iran-Krieg erneut zu eskalieren. Die USA haben nach eigenen Angaben mehrere Ziele im Iran zur Selbstverteidigung angegriffen. Teheran erklärte daraufhin die Straße von Hormuz für komplett gesperrt und drohte, jedes durchfahrende Schiff anzugreifen. Es gibt erste Berichte über Zusammenstöße auf See. Amerikanische Schiffe sollen nahe der Meerenge mit Raketen und Drohnen beschossen worden sein. Iranische Medien melden zudem Explosionen in mehreren Hafenstädten. Der Freistaat will die Anerkennung ausländischer Berufsabschlüsse vereinfachen. Das hat das Kabinett beschlossen. Flexibler, schneller und einfacher soll's werden. Zum Beispiel müssen die Unterlagen nicht mehr ins Deutsche übersetzt werden. Und in Zukunft können ausländische Fachkräfte mit anerkanntem Abschluss auch in anderen qualifizierten Berufen arbeiten.
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4: Aktuell haben wir für euch normalen Verkehr auf den Straßen in der Region. Gute Fahrt.
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5: Das Charivari-Wetter, ein Sommertag mit Sonne und Wärme. Heute Vormittag und am Nachmittag viel Sonne in der Oberpfalz. Nur in den Bergen ein paar harmlose Quellwolken. Am Abend wird es kühler. Am Dienstag wieder viel Sonne und Temperaturen bis zu 28 Grad. In den Kammlagen und am Großen Aber etwas kühler. Am Mittwoch wechseln Sonne und Quellwolken. Höchstwerte von 18 bis 26 Grad. In der Nacht zum Donnerstag vor allem in den Kammlagen und am Großen Aber kühl. Die nächsten Tage sommerlich warm und sonnig. Eine willkommene Abwechslung nach den Regentagen der letzten Woche.
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0: Charivari 24 Regionalnachrichten für Donnerstagmittag. Streit um Drogen in Regensburg endet mit Messerattacke. Kripo sucht Zeugen. Im Regensburger Kaserneviertel ist ein Streit um Drogen aus dem Ruder gelaufen. Am Dienstagabend wurden drei Männer durch einen spitzen Gegenstand verletzt. Sie mussten in Krankenhäuser eingeliefert werden. Dem voran ging laut Polizei ein Handgemenge zwischen fünf Männern aus dem Irak und aus Syrien. Jetzt ermittelt die Kripo und hofft auf Zeugenhinweise. Bitte unter 0941 506 2888. Polizei kontrolliert heute Radfahrer in Regensburg. Radfahrer sollten sich heute in Regensburg an die Verkehrsregeln halten. Die Polizei will tagsüber den Fahrradverkehr mit stationären und mobilen Kontrollen überwachen. Ein Augenmerk liegt dabei auf dem Rechtsfahrgebot. Mit der Aktion will die Polizei die hohen Unfallzahlen bei den Radfahrern eindämmen. Letztes Jahr wurden in Regensburg 432 Radler bei Unfällen verletzt. In den meisten Fällen waren sie selbst schuld. In wenigen Minuten geht's hier auf Charivari 24 weiter mit Nachrichten aus der Oberpfalz, Niederbayern und der Welt.
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2: Ich bin Moritz Einzel. Guten Morgen. Neue Eskalation im Iran-Krieg. Das US-Militär hat den Iran in der Nacht mit Angriffen überzogen. Unklar ist die Lage an der Straße von Hormuz. Der Bericht aus den USA von Tina Eck.
3: Nach heftigen US-Angriffen auf Hafenstädte entlang der iranischen Südküste

0: blockiert der Iran die wichtige Transportroute für Öl und Gas komplett. Zuvor hatte Präsident Trump erklärt, das US-Militär habe zahlreichen Handelsschiffen in geheimer Mission die Durchfahrt ermöglicht. Die Straße von Hormuz ist ein zentraler Streitpunkt bei den Verhandlungen.
1: Nach dem tragischen Zusammenstoß zweier Busse bei Hebertshausen in Oberbayern laufen die Ermittlungen zur Ursache. Von der Polizei hieß es, beide Fahrer seien nicht alkoholisiert und somit fahrtüchtig gewesen. Ein Kind kam bei dem Unfall ums Leben. Der Dachauer Landrat Löwel sagte, die Gedanken seien bei der Familie.
2: Als Vater von drei Kindern, die auch schulpflichtig sind, die auch mit dem Bus gefahren sind, weiß man erst mal, was passiert, wenn man morgens sein Kind auf einen Schulausflug schickt und es dann abends nicht mehr zurückerhält.
1: Zahlreiche weitere Kinder und auch eine Lehrerin wurden verletzt. Die größte Fußball-Weltmeisterschaft aller Zeiten beginnt heute Abend. Dann treffen Co-Gastgeber Mexiko und Südafrika aufeinander. Nach 1970 und 1986 wird schon zum dritten Mal ein WM-Eröffnungsspiel im legendären Aztekenstadion in Mexiko-Stadt ausgetragen. Das Finale ist diesmal nicht dort, sondern in New Jersey in den USA am 19. Juli. Auch in Kanada wird gespielt. Erstmals nehmen 48 Mannschaften an der WM teil.
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4: Hier die aktuellen Meldungen von den Straßen bei uns in der Region. Wenn ihr gerade auf der A3 Passau in Richtung Nürnberg unterwegs seid, fahrt zwischen den Anschlussstellen Laber und Beratshausen vorsichtig. Hier kommt es zu Verzögerungen wegen einer Baustelle.
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5: Das Charivari-Wetter, ein Sommertag mit Sonne und Wärme. Heute Vormittag und am Nachmittag viel Sonne in der Oberpfalz. Nur in den Bergen ein paar harmlose Quellwolken. Am Abend wird es kühler. Am Dienstag wieder viel Sonne und Temperaturen bis zu 28 Grad. In den Kammlagen und am Großen Aber etwas kühler. Am Mittwoch wechseln Sonne und Quellwolken. Höchstwerte von 18 bis 26 Grad. In der Nacht zum Donnerstag vor allem in den Kammlagen und am Großen Aber kühl. Die nächsten Tage sommerlich warm und sonnig. Eine willkommene Abwechslung nach den Regentagen der letzten Woche.
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7: Ab Sonntag startet die große Sanierung der Bahnstrecke zwischen Obertraubling und Passau. Die erste Bauphase bis Anfang Juli überlappt sich mit der Korridorsanierung Nürnberg-Regensburg. Zwischen Straubing und Regensburg fahren die Züge regulär. Auf der Donautalbahn Ingolstadt-Regensburg nehmen die Ersatzbuslinien RB17 und RE18 wieder ihren regulären Betrieb auf. Die Bahn bittet, sich vor Fahrtantritt über die jeweilige Verbindung zu informieren. Diet Kapfinger, Charivari in Regensburg.
8: In kaum einer anderen Gegend Bayerns wird so viel Freilichttheater gespielt wie hier im Landkreis Cham. Diesen Samstag präsentieren sich die Darsteller mit ihren aktuellen Stücken auf Burg Falkenstein und läuten den Festspielsommer ein. Ob zauberhafte Märchen, dramatische Kampfszenen oder Liebesgeschichten, die Freilichtbühnen im Landkreis Cham halten wieder einiges bereit. Den Auftakt heuer bilden die Burgfestspiele Falkenstein. Die letzte Premiere wird in Furt im Wald beim Drachenstich gefeiert. Sabine Hofer, Charivari im Landkreis Cham.
7: Großes 40-jähriges Jubiläum vom Albert-Plagemann-Kreislehrgarten am Sonntag in Regenstauf. Wer Lust auf Gartenidee, Natur und einen gemütlichen Sonntagnachmittag hat, sollte dorthin schauen. Erstmals werden dabei auch die neu gestalteten Teichanlagen vorgestellt. Dazu gibt's Kinderaktionen, bayerische Blasmusik sowie Kaffeekuchen und Bratwürstel. Der Kreislehrgarten gilt seit 4 Jahrzehnten als wichtiger Ort für Umweltbildung und naturnahes Gärtnern im Landkreis Regensburg. Die Kapfinger Charivari in Regenstauf.
9: Der Landkreis Kelheim lässt frischgebackene Eltern nicht allein. Seit Jahren bekommen sie Hilfe und Unterstützung von der Koordinierungsstelle Frühkindheit, abgekürzt KOKI. Diese Stelle sucht jetzt wieder Ehrenamtliche, die Familien beistehen und ihnen Erfahrungen vermitteln. Voraussetzung ist die Liebe zu Kindern, genügend Zeit und ein einwandfreies Führungszeugnis. Für das Ehrenamt gibt es eine Aufwandsentschädigung pro Familienbesuch und Kilometergeld. Bewerbungen unter koki@landkreis-kelheim.de. Michael Hegele, Charivari. Ab morgen feiern die Bürger hier in Neuenburg vom Wald wieder auf ihrer Wiesen im Stadtpark. Es ist kein städtisches Fest, sondern wird von einer kleinen Brauerei mit Vereinen wie Feuerwehr oder Festspielverein gestemmt. Gerade laufen letzte Vorbereitungen für die Wiesen zwischen Schwarzach und dem Stadtparksee. Höhepunkte sind am Sonntag der Festumzug, eine Modenschau und Public Viewing im Festzelt. Dort wird am Abend das erste Spiel der DFB

0: 11 bei der Fußball-WM übertragen. Michael Hegele, Charivari in Neuenburg vorm Wald. Die deutsche Fußballnationalmannschaft will wieder Weltmeister werden. 12 Pfarrer aus dem Bistum Eichstätt sind schon Meister. Sie haben jetzt die Bayerische Fußballmeisterschaft der Seelsorgenden gewonnen. Auch dank dem Einsatz von Pater Martin Villagran vom Neumarkter Maria Hilfberg, wie Diego Maradona, ein gebürtiger Argentinier. Das Endspiel gegen das Team aus dem Bistum Regensburg endete mit 1:0. Gespielt wurde in Wolframs-Eschenbach auf einem Kleinfeld mit 2x12 Minuten pro Spiel. Michael Hegele, Charivari. Walking Football, also Fußball im Gehen, das bietet der FC Altransberg als einziger Verein in der Region an. Um die Sportart populärer zu machen, ist am Sonntag ein Aktionstag geplant. Gemeinsam mit dem Freie Wähler Landtagsabgeordneten Julian Preidel wollen die Altransberger am Sonntag die Fußballvereine der Region für Walking Football begeistern. Dieser Sport dient vor allem dazu, dass auch Ältere weiter Fußball spielen oder ehemalige Kicker von der Couch zurück auf den Platz kommen. Michael Hegele, Charivari in Altransberg.
1: Skistar Felix Neureuther kommt diesen Samstag nach Regensburg. Anlass ist der Aktionstag Wir bewegen Bayern. Er findet an 5 Standorten im Freistaat und eben auch auf dem Sportcampus der Uni Regensburg statt. Hier gibt's zahlreiche Sport- und Mitmachangebote für die ganze Familie sowie Infos rund um Gesundheit und Prävention. Mit seinem Beweg-die-Schlau-Parcours will Felix Neureuther vor allem Kinder und Jugendliche für mehr Bewegung begeistern. Sabine Hofer, Charivari in Regensburg. Ein Einbrecher hat übers Wochenende vergeblich versucht, in ein freistehendes Einfamilienhaus hier in Freistadt reinzukommen. Der Unbekannte wollte Fenster und Türen aufhebeln, hat das aber nicht geschafft. Auch am Garagentor ist der Einbrecher gescheitert. Er musste ohne Beute wieder abziehen. Durch die Aufbruchsversuche ist aber an dem Haus erheblicher Schaden angerichtet worden. Die Polizei beziffert ihn auf rund 5.000 Euro. Wer den Täter beobachtet hat, soll sich bei der Polizei Neumarkt melden. Sabine Hofer, Charivari in Freistadt. Für den Städtedreieckslauf im August hat jetzt die Anmeldung begonnen. Bei der 16. Auflage gibt's Neues, so wegen des Bürgerfests Burg Lengenfeld ein neues Ziel, nämlich das Freizeitgelände Nahbauen. Neu ist auch, dass der Lauf diesmal die Städtedreiecksherzen unterstützt. Sie kämpfen gegen Altersarmut. Dafür spenden regionale Banken wieder 2,50 Euro pro Zieleinlauf. Doch der Städtedreieckslauf ist nicht das einzige Laufevent. Bereits diesen Monat finden der Charity-Lauf Schwandorf und der Landkreislauf statt. Sabine Hofer, Charivari. Weil er ohne Führerschein Auto gefahren ist, hat das Amtsgericht Kelheim einen jungen Mann aus Tschechien zu einer Geldstrafe verdonnert. Die hat der 23-Jährige nicht gezahlt. Daher wurde zusätzlich von der Staatsanwaltschaft Regensburg ein Vollstreckungshaftbefehl erlassen. Natürlich sind dabei weitere Gebühren entstanden. Als der Tscheche jetzt bei der Wiedereinreise kontrolliert wurde, waren Justizschulden von fast 2.500 Euro angefallen. Die konnte der Mann nicht bezahlen. Er kam deshalb ins Gefängnis. Sabine Hofer, Charivari.
0: Gute Nachrichten vom Krones-Konzern in Neutraubling. Auf seiner Hauptversammlung in Regensburg hat der Maschinenbauer jetzt eine höhere Dividende beschlossen. Für das Geschäftsjahr 2025 werden 2,80 Euro je Aktie ausgeschüttet. Das sind 8% mehr als im Vorjahr. Krones blickt nach einem erfolgreichen Geschäftsjahr außerdem optimistisch in die Zukunft. Für Vorstandschef Christoph Klenk war es zugleich die letzte Hauptversammlung nach mehr als 20 Jahren im Vorstand. Michael Hegele, Charivari in Regensburg.
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2: Ich bin Moritz Einzel. Guten Morgen. Neue Eskalation im Iran-Krieg. Das US-Militär hat den Iran in der Nacht mit Angriffen überzogen. Unklar ist die Lage an der Straße von Hormuz. Der Bericht aus den USA von Tina Eck.
3: Nach heftigen US-Angriffen auf Hafenstädte entlang der iranischen Südküste

0: blockiert der Iran die wichtige Transportroute für Öl und Gas komplett. Zuvor hatte Präsident Trump erklärt, das US-Militär habe zahlreichen Handelsschiffen in geheimer Mission die Durchfahrt ermöglicht. Die Straße von Hormuz ist ein zentraler Streitpunkt bei den Verhandlungen.
1: Nach dem tragischen Zusammenstoß zweier Busse bei Hebertshausen in Oberbayern laufen die Ermittlungen zur Ursache. Von der Polizei hieß es, beide Fahrer seien nicht alkoholisiert und somit fahrtüchtig gewesen. Ein Kind kam bei dem Unfall ums Leben. Der Dachauer Landrat Löwel sagte, die Gedanken seien bei der Familie.
2: Als Vater von drei Kindern, die auch schulpflichtig sind, die auch mit dem Bus gefahren sind, weiß man erstmal, was passiert, wenn man morgens sein Kind auf einen Schulausflug schickt und es dann abends nicht mehr zurückerhält.
1: Zahlreiche weitere Kinder und auch eine Lehrerin wurden verletzt. Die größte Fußball-Weltmeisterschaft aller Zeiten beginnt heute Abend. Dann treffen Co-Gastgeber Mexiko und Südafrika aufeinander. Nach 1970 und 1986 wird schon zum dritten Mal ein WM-Eröffnungsspiel im legendären Aztekenstadion in Mexiko-Stadt ausgetragen. Das Finale ist diesmal nicht dort, sondern in New Jersey in den USA am 19. Juli. Auch in Kanada wird gespielt. Erstmals nehmen 48 Mannschaften an der WM teil.
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4: Hier die aktuellen Meldungen von den Straßen bei uns in der Region. Wenn ihr gerade auf der A3 Passau in Richtung Nürnberg unterwegs seid, fahrt zwischen den Anschlussstellen Laber und Beratshausen vorsichtig. Hier kommt es zu Verzögerungen wegen einer Baustelle.
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5: Das Charivari-Wetter, ein Sommertag mit Sonne und Wärme. Heute Vormittag und am Nachmittag viel Sonne in der Oberpfalz. Nur in den Bergen ein paar harmlose Quellwolken. Am Abend wird es kühler. Am Dienstag wieder viel Sonne und Temperaturen bis zu 28 Grad. In den Kammlagen und am Großen Aber etwas kühler. Am Mittwoch wechseln Sonne und Quellwolken. Höchstwerte von 18 bis 26 Grad. In der Nacht zum Donnerstag vor allem in den Kammlagen und am Großen Aber kühl. Die nächsten Tage sommerlich warm und sonnig. Eine willkommene Abwechslung nach den Regentagen der letzten Woche.
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7: Ab Sonntag startet die große Sanierung der Bahnstrecke zwischen Obertraubling und Passau. Die erste Bauphase bis Anfang Juli überlappt sich mit der Korridorsanierung Nürnberg-Regensburg. Zwischen Straubing und Regensburg fahren die Züge regulär. Auf der Donautalbahn Ingolstadt-Regensburg nehmen die Ersatzbuslinien RB17 und RE18 wieder ihren regulären Betrieb auf. Die Bahn bittet, sich vor Fahrtantritt über die jeweilige Verbindung zu informieren. Diet Kapfinger, Charivari in Regensburg.
8: In kaum einer anderen Gegend Bayerns wird so viel Freilichttheater gespielt wie hier im Landkreis Cham. Diesen Samstag präsentieren sich die Darsteller mit ihren aktuellen Stücken auf Burg Falkenstein und läuten den Festspielsommer ein. Ob zauberhafte Märchen, dramatische Kampfszenen oder Liebesgeschichten, die Freilichtbühnen im Landkreis Cham halten wieder einiges bereit. Den Auftakt heuer bilden die Burgfestspiele Falkenstein. Die letzte Premiere wird in Furt im Wald beim Drachenstich gefeiert. Sabine Hofer, Charivari im Landkreis Cham.
7: Großes 40-jähriges Jubiläum vom Albert-Plagemann-Kreislehrgarten am Sonntag in Regenstauf. Wer Lust auf Gartenidee, Natur und einen gemütlichen Sonntagnachmittag hat, sollte dorthin schauen. Erstmals werden dabei auch die neu gestalteten Teichanlagen vorgestellt. Dazu gibt's Kinderaktionen, bayerische Blasmusik sowie Kaffeekuchen und Bratwürstel. Der Kreislehrgarten gilt seit 4 Jahrzehnten als wichtiger Ort für Umweltbildung und naturnahes Gärtnern im Landkreis Regensburg. Die Kapfinger Charivari in Regenstauf.
9: Der Landkreis Kelheim lässt frischgebackene Eltern nicht allein. Seit Jahren bekommen sie Hilfe und Unterstützung von der Koordinierungsstelle Frühkindheit, abgekürzt KOKI. Diese Stelle sucht jetzt wieder Ehrenamtliche, die Familien beistehen und ihnen Erfahrungen vermitteln. Voraussetzung ist die Liebe zu Kindern, genügend Zeit und ein einwandfreies Führungszeugnis. Für das Ehrenamt gibt es eine Aufwandsentschädigung pro Familienbesuch und Kilometergeld. Bewerbungen unter koki@landkreis-kelheim.de. Michael Hegele, Charivari. Ab morgen feiern die Bürger hier in Neuenburg vom Wald wieder auf ihrer Wiesen im Stadtpark. Es ist kein städtisches Fest, sondern wird von einer kleinen Brauerei mit Vereinen wie Feuerwehr oder Festspielverein gestemmt. Gerade laufen letzte Vorbereitungen für die Wiesen zwischen Schwarzach und dem Stadtparksee. Höhepunkte sind am Sonntag der Festumzug, eine Modenschau und Public Viewing im Festzelt. Dort wird am Abend das erste Spiel der DFB-11 bei der Fußball-WM übertragen. Michael Hegele, Charivari in Neuenburg vorm Wald. Die deutsche Fußballnationalmannschaft will wieder Weltmeister werden. 12 Pfarrer aus dem Bistum Eichstätt sind schon Meister. Sie haben jetzt die Bayerische Fußballmeisterschaft der Seelsorgenden gewonnen. Auch dank dem Einsatz von Pater Martin Villagran vom Neumarkter Maria Hilfberg, wie Diego Maradona, ein gebürtiger Argentinier. Das Endspiel gegen das Team aus dem Bistum Regensburg endete mit 1:0. Gespielt wurde in Wolframs-Eschenbach auf einem Kleinfeld mit 2x12 Minuten pro Spiel. Michael Hegele, Charivari. Walking Football, also Fußball im Gehen, das bietet der FC Altransberg als einziger Verein in der Region an. Um die Sportart populärer zu machen, ist am Sonntag ein Aktionstag geplant. Gemeinsam mit dem Freie Wähler Landtagsabgeordneten Julian Preidel wollen die Altransberger am Sonntag die Fußballvereine der Region für Walking Football begeistern. Dieser Sport dient vor allem dazu, dass auch Ältere weiter Fußball spielen oder ehemalige Kicker von der Couch zurück auf den Platz kommen. Michael Hegele, Charivari in Altransberg.
8: Schießstar Felix Neureuther kommt diesen Samstag nach Regensburg. Anlass ist der Aktionstag Wir bewegen Bayern. Er findet an 5 Standorten im Freistaat und eben auch auf dem Sportcampus der Uni Regensburg statt. Hier gibt's zahlreiche Sport- und Mitmachangebote für die ganze Familie sowie Infos rund um Gesundheit und Prävention. Mit seinem Beweg die Schlau-Parcours will Felix Neureuther vor allem Kinder und Jugendliche für mehr Bewegung begeistern. Sabine Hofer, Charivari in Regensburg. Ein Einbrecher hat übers Wochenende vergeblich versucht, in ein freistehendes Einfamilienhaus hier in Freistadt reinzukommen. Der Unbekannte wollte Fenster und Türen aufhebeln, hat das aber nicht geschafft. Auch am Garagentor ist der Einbrecher gescheitert. Er musste ohne Beute wieder abziehen. Durch die Aufbruchsversuche ist aber an dem Haus erheblicher Schaden angerichtet worden. Die Polizei beziffert ihn auf rund 5.000 Euro. Wer den Täter beobachtet hat, soll sich bei der Polizei Neumarkt melden. Sabine Hofer, Charivari in Freistadt. Für den Städtedreieckslauf im August hat jetzt die Anmeldung begonnen. Bei der 16. Auflage gibt's Neues, so wegen des Bürgerfests Burg Lengenfeld ein neues Ziel, nämlich das Freizeitgelände Nabauen. Neu ist auch, dass der Lauf diesmal die Städtedreiecksherzen unterstützt. Sie kämpfen gegen Altersarmut. Dafür spenden regionale Banken wieder 2,50 Euro pro Zieleinlauf. Doch der Städtedreieckslauf ist nicht das einzige Laufevent. Bereits diesen Monat finden der Charity-Lauf Schwandorf und der Landkreislauf statt. Sabine Hofer, Charivari. Weil er ohne Führerschein Auto gefahren ist, hat das Amtsgericht Kelheim einen jungen Mann aus Tschechien zu einer Geldstrafe verdonnert. Die hat der 23-Jährige nicht gezahlt. Daher wurde zusätzlich von der Staatsanwaltschaft Regensburg ein Vollstreckungshaftbefehl erlassen. Natürlich sind dabei weitere Gebühren entstanden. Als der Tscheche jetzt bei der Wiedereinreise kontrolliert wurde, waren Justizschulden von fast 2.500 Euro angefallen. Die konnte der Mann nicht bezahlen. Er kam deshalb ins Gefängnis. Sabine Hofer, Charivari.
9: Gute Nachrichten vom Krones-Konzern in Neutraubling. Auf seiner Hauptversammlung in Regensburg hat der Maschinenbauer jetzt eine höhere Dividende beschlossen. Für das Geschäftsjahr 2025 werden 2,80 Euro je Aktie ausgeschüttet. Das sind 8% mehr als im Vorjahr. Krones blickt nach einem erfolgreichen Geschäftsjahr außerdem optimistisch in die Zukunft. Für Vorstandschef Christoph Klenk war es zugleich die letzte Hauptversammlung nach mehr als 20 Jahren im Vorstand. Michael Hegele, Charivari in Regensburg.
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2: Ich bin Moritz Einzel. Guten Morgen. Neue Eskalation im Iran-Krieg. Das US-Militär hat den Iran in der Nacht mit Angriffen überzogen. Unklar ist die Lage an der Straße von Hormuz. Der Bericht aus den USA von Tina Eck.
3: Nach heftigen US-Angriffen auf Hafenstädte entlang der iranischen Südküste

0: blockiert der Iran die wichtige Transportroute für Öl und Gas komplett. Zuvor hatte Präsident Trump erklärt, das US-Militär habe zahlreichen Handelsschiffen in geheimer Mission die Durchfahrt ermöglicht. Die Straße von Hormuz ist ein zentraler Streitpunkt bei den Verhandlungen.
1: Nach dem tragischen Zusammenstoß zweier Busse bei Hebertshausen in Oberbayern laufen die Ermittlungen zur Ursache. Von der Polizei hieß es, beide Fahrer seien nicht alkoholisiert und somit fahrtüchtig gewesen. Ein Kind kam bei dem Unfall ums Leben. Der Dachauer Landrat Löwel sagte, die Gedanken seien bei der Familie.
2: Als Vater von drei Kindern, die auch schulpflichtig sind, die auch mit dem Bus gefahren sind, weiß man erstmal, was passiert, wenn man morgens sein Kind auf einen Schulausflug schickt und es dann abends nicht mehr zurückerhält.
1: Zahlreiche weitere Kinder und auch eine Lehrerin wurden verletzt. Die größte Fußball-Weltmeisterschaft aller Zeiten beginnt heute Abend. Dann treffen Co-Gastgeber Mexiko und Südafrika aufeinander. Nach 1970 und 1986 wird schon zum dritten Mal ein WM-Eröffnungsspiel im legendären Aztekenstadion in Mexiko-Stadt ausgetragen. Das Finale ist diesmal nicht dort, sondern in New Jersey in den USA am 19. Juli. Auch in Kanada wird gespielt. Erstmals nehmen 48 Mannschaften an der WM teil.
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4: Und aktuell in der Region hätten wir normalen Verkehr auf den Straßen, egal wo es hingeht. Wir wünschen gute Fahrt.
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5: Das Charivari-Wetter, ein Sommertag mit Sonne und Wärme. Heute Vormittag und am Nachmittag viel Sonne in der Oberpfalz. Nur in den Bergen ein paar harmlose Quellwolken. Am Abend wird es kühler. Am Dienstag wieder viel Sonne und Temperaturen bis zu 28 Grad. In den Kammlagen und am Großen Aber etwas kühler. Am Mittwoch wechseln Sonne und Quellwolken. Höchstwerte von 18 bis 26 Grad. In der Nacht zum Donnerstag vor allem in den Kammlagen und am Großen Aber kühl. Die nächsten Tage sommerlich warm und sonnig. Eine willkommene Abwechslung nach den Regentagen der letzten Woche.
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7: Ab Sonntag startet die große Sanierung der Bahnstrecke zwischen Obertraubling und Passau. Die erste Bauphase bis Anfang Juli überlappt sich mit der Korridorsanierung Nürnberg-Regensburg. Zwischen Straubing und Regensburg fahren die Züge regulär. Auf der Donautalbahn Ingolstadt-Regensburg nehmen die Ersatzbuslinien RB17 und RE18 wieder ihren regulären Betrieb auf. Die Bahn bittet, sich vor Fahrtantritt über die jeweilige Verbindung zu informieren. Diet Kapfinger, Charivari in Regensburg.
8: In kaum einer anderen Gegend Bayerns wird so viel Freilichttheater gespielt wie hier im Landkreis Cham. Diesen Samstag präsentieren sich die Darsteller mit ihren aktuellen Stücken auf Burg Falkenstein und läuten den Festspielsommer ein. Ob zauberhafte Märchen, dramatische Kampfszenen oder Liebesgeschichten, die Freilichtbühnen im Landkreis Cham halten wieder einiges bereit. Den Auftakt heuer bilden die Burgfestspiele Falkenstein. Die letzte Premiere wird in Furt im Wald beim Drachenstich gefeiert. Sabine Hofer, Charivari im Landkreis Cham.
7: Großes 40-jähriges Jubiläum vom Albert-Plagemann-Kreislehrgarten am Sonntag in Regenstauf. Wer Lust auf Gartenidee, Natur und einen gemütlichen Sonntagnachmittag hat, sollte dorthin schauen. Erstmals werden dabei auch die neu gestalteten Teichanlagen vorgestellt. Dazu gibt's Kinderaktionen, bayerische Blasmusik sowie Kaffeekuchen und Bratwürstel. Der Kreislehrgarten gilt seit 4 Jahrzehnten als wichtiger Ort für Umweltbildung und naturnahes Gärtnern im Landkreis Regensburg. Die Kapfinger Charivari in Regenstauf.
9: Der Landkreis Kelheim lässt frischgebackene Eltern nicht allein. Seit Jahren bekommen sie Hilfe und Unterstützung von der Koordinierungsstelle Frühkindheit, abgekürzt KOKI. Diese Stelle sucht jetzt wieder Ehrenamtliche, die Familien beistehen und ihnen Erfahrungen vermitteln. Voraussetzung ist die Liebe zu Kindern, genügend Zeit und ein einwandfreies Führungszeugnis. Für das Ehrenamt gibt es eine Aufwandsentschädigung pro Familienbesuch und Kilometergeld. Bewerbungen unter koki@landkreis-kelheim.de. Michael Hegele, Charivari. Ab morgen feiern die Bürger hier in Neuenburg vom Wald wieder auf ihrer Wiesen im Stadtpark. Es ist kein städtisches Fest, sondern wird von einer kleinen Brauerei mit Vereinen wie Feuerwehr oder Festspielverein gestemmt. Gerade laufen letzte Vorbereitungen für die Wiesen zwischen Schwarzach und dem Stadtparksee. Höhepunkte sind am Sonntag der Festumzug, eine Modenschau und Public Viewing im Festzelt. Dort wird am Abend das erste Spiel der DFB 11 bei der Fußball-WM übertragen. Michael Hegele, Charivari in Neuenburg vorm Wald. Die deutsche Fußballnationalmannschaft

0: will wieder Weltmeister werden. 12 Pfarrer aus dem Bistum Eichstätt sind schon Meister. Sie haben jetzt die Bayerische Fußballmeisterschaft der Seelsorgenden gewonnen. Auch dank dem Einsatz von Pater Martin Villagran vom Neumarkter Maria Hilfberg, wie Diego Maradona, ein gebürtiger Argentinier. Das Endspiel gegen das Team aus dem Bistum Regensburg endete mit 1:0. Gespielt wurde in Wolframs-Eschenbach auf einem Kleinfeld mit 2x12 Minuten pro Spiel. Michael Hegele, Charivari. Walking Football, also Fußball im Gehen, das bietet der FC Altransberg als einziger Verein in der Region an. Um die Sportart populärer zu machen, ist am Sonntag ein Aktionstag geplant. Gemeinsam mit dem Freie Wähler Landtagsabgeordneten Julian Preidel wollen die Altransberger am Sonntag die Fußballvereine der Region für Walking Football begeistern. Dieser Sport dient vor allem dazu, dass auch Ältere weiter Fußball spielen oder ehemalige Kicker von der Couch zurück auf den Platz kommen. Michael Hegele, Charivari in Altransberg.
1: Skistar Felix Neureuther kommt diesen Samstag nach Regensburg. Anlass ist der Aktionstag Wir bewegen Bayern. Er findet an 5 Standorten im Freistaat und eben auch auf dem Sportcampus der Uni Regensburg statt. Hier gibt's zahlreiche Sport- und Mitmachangebote für die ganze Familie sowie Infos rund um Gesundheit und Prävention. Mit seinem Beweg die Schlau-Parcours will Felix Neureuther vor allem Kinder und Jugendliche für mehr Bewegung begeistern. Sabine Hofer, Charivari in Regensburg. Ein Einbrecher hat übers Wochenende vergeblich versucht, in ein freistehendes Einfamilienhaus hier in Freistadt reinzukommen. Der Unbekannte wollte Fenster und Türen aufhebeln, hat das aber nicht geschafft. Auch am Garagentor ist der Einbrecher gescheitert. Er musste ohne Beute wieder abziehen. Durch die Aufbruchsversuche ist aber an dem Haus erheblicher Schaden angerichtet worden. Die Polizei beziffert ihn auf rund 5.000 Euro. Wer den Täter beobachtet hat, soll sich bei der Polizei Neumarkt melden. Sabine Hofer, Charivari in Freistadt. Für den Städtedreieckslauf im August hat jetzt die Anmeldung begonnen. Bei der 16. Auflage gibt's Neues, so wegen des Bürgerfests Burg Lengenfeld ein neues Ziel, nämlich das Freizeitgelände Nabauen. Neu ist auch, dass der Lauf diesmal die Städtedreiecksherzen unterstützt. Sie kämpfen gegen Altersarmut. Dafür spenden regionale Banken wieder 2,50 Euro pro Zieleinlauf. Doch der Städtedreieckslauf ist nicht das einzige Laufevent. Bereits diesen Monat finden der Charity-Lauf Schwandorf und der Landkreislauf statt. Sabine Hofer, Charivari. Weil er ohne Führerschein Auto gefahren ist, hat das Amtsgericht Kelheim einen jungen Mann aus Tschechien zu einer Geldstrafe verdonnert. Die hat der 23-Jährige nicht gezahlt. Daher wurde zusätzlich von der Staatsanwaltschaft Regensburg ein Vollstreckungshaftbefehl erlassen. Natürlich sind dabei weitere Gebühren entstanden. Als der Tscheche jetzt bei der Wiedereinreise kontrolliert wurde, waren Justizschulden von fast 2.500 Euro angefallen. Die konnte der Mann nicht bezahlen. Er kam deshalb ins Gefängnis. Sabine Hofer, Charivari.
0: Gute Nachrichten vom Krones-Konzern in Neutraubling. Auf seiner Hauptversammlung in Regensburg hat der Maschinenbauer jetzt eine höhere Dividende beschlossen. Für das Geschäftsjahr 2025 werden 2,80 Euro je Aktie ausgeschüttet. Das sind 8% mehr als im Vorjahr. Krones blickt nach einem erfolgreichen Geschäftsjahr außerdem optimistisch in die Zukunft. Für Vorstandschef Christoph Klenk war es zugleich die letzte Hauptversammlung nach mehr als 20 Jahren im Vorstand. Michael Hegele, Charivari in Regensburg.
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2: Ich bin Moritz Einzel. Guten Morgen. Neue Eskalation im Iran-Krieg. Das US-Militär hat den Iran in der Nacht mit Angriffen überzogen. Unklar ist die Lage an der Straße von Hormuz. Der Bericht aus den USA von Tina Eck.
3: Nach heftigen US-Angriffen auf Hafenstädte entlang der iranischen Südküste blockiert der

0: Iran die wichtige Transportroute für Öl und Gas komplett. Zuvor hatte Präsident Trump erklärt, das US-Militär habe zahlreichen Handelsschiffen in geheimer Mission die Durchfahrt ermöglicht. Die Straße von Hormuz ist ein zentraler Streitpunkt bei den Verhandlungen.
1: Nach dem tragischen Zusammenstoß zweier Busse bei Hebertshausen in Oberbayern laufen die Ermittlungen zur Ursache. Von der Polizei hieß es, beide Fahrer seien nicht alkoholisiert und somit fahrtüchtig gewesen. Ein Kind kam bei dem Unfall ums Leben. Der Dachauer Landrat Löwel sagte, die Gedanken seien bei der Familie.
2: Als Vater von drei Kindern, die auch schulpflichtig sind, die auch mit dem Bus gefahren sind, weiß man erstmal, was passiert, wenn man morgens sein Kind auf einen Schulausflug schickt und es dann abends nicht mehr zurückerhält.
1: Zahlreiche weitere Kinder und auch eine Lehrerin wurden verletzt. Die größte Fußball-Weltmeisterschaft aller Zeiten beginnt heute Abend. Dann treffen Co-Gastgeber Mexiko und Südafrika aufeinander. Nach 1970 und 1986 wird schon zum dritten Mal ein WM-Eröffnungsspiel im legendären Aztekenstadion in Mexiko-Stadt ausgetragen. Das Finale ist diesmal nicht dort, sondern in New Jersey in den USA am 19. Juli. Auch in Kanada wird gespielt. Erstmals nehmen 48 Mannschaften an der WM teil.
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4: Und aktuell in der Region hätten wir normalen Verkehr auf den Straßen, egal wo es hingeht. Wir wünschen gute Fahrt.
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5: Das Charivari-Wetter, ein Sommertag mit Sonne und Wärme. Heute Vormittag und am Nachmittag viel Sonne in der Oberpfalz. Nur in den Bergen ein paar harmlose Quellwolken. Am Abend wird es kühler. Am Dienstag wieder viel Sonne und Temperaturen bis zu 28 Grad. In den Kammlagen und am Großen Aber etwas kühler. Am Mittwoch wechseln Sonne und Quellwolken. Höchstwerte von 18 bis 26 Grad. In der Nacht zum Donnerstag vor allem in den Kammlagen und am Großen Aber kühl. Die nächsten Tage sommerlich warm und sonnig. Eine willkommene Abwechslung nach den Regentagen der letzten Woche.
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7: Ab Sonntag startet die große Sanierung der Bahnstrecke zwischen Obertraubling und Passau. Die erste Bauphase bis Anfang Juli überlappt sich mit der Korridorsanierung Nürnberg-Regensburg. Zwischen Straubing und Regensburg fahren die Züge regulär. Auf der Donautalbahn Ingolstadt-Regensburg nehmen die Ersatzbuslinien RB17 und RE18 wieder ihren regulären Betrieb auf. Die Bahn bittet, sich vor Fahrtantritt über die jeweilige Verbindung zu informieren. Diet Kapfinger, Charivari in Regensburg.
8: In kaum einer anderen Gegend Bayerns wird so viel Freilichttheater gespielt wie hier im Landkreis Cham. Diesen Samstag präsentieren sich die Darsteller mit ihren aktuellen Stücken auf Burg Falkenstein und läuten den Festspielsommer ein. Ob zauberhafte Märchen, dramatische Kampfszenen oder Liebesgeschichten, die Freilichtbühnen im Landkreis Cham halten wieder einiges bereit. Den Auftakt heuer bilden die Burgfestspiele Falkenstein. Die letzte Premiere wird in Furt im Wald beim Drachenstich gefeiert. Sabine Hofer, Charivari im Landkreis Cham.
7: Großes 40-jähriges Jubiläum vom Albert-Plagemann-Kreislehrgarten am Sonntag in Regenstauf. Wer Lust auf Gartenidee, Natur und einen gemütlichen Sonntagnachmittag hat, sollte dorthin schauen. Erstmals werden dabei auch die neu gestalteten Teichanlagen vorgestellt. Dazu gibt's Kinderaktionen, bayerische Blasmusik sowie Kaffeekuchen und Bratwürstel. Der Kreislehrgarten gilt seit 4 Jahrzehnten als wichtiger Ort für Umweltbildung und naturnahes Gärtnern im Landkreis Regensburg. Die Kapfinger Charivari in Regenstauf.
9: Der Landkreis Kelheim lässt frischgebackene Eltern nicht allein. Seit Jahren bekommen sie Hilfe und Unterstützung von der Koordinierungsstelle Frühkindheit, abgekürzt KOKI. Diese Stelle sucht jetzt wieder Ehrenamtliche, die Familien beistehen und ihnen Erfahrungen vermitteln. Voraussetzung ist die Liebe zu Kindern, genügend Zeit und ein einwandfreies Führungszeugnis. Für das Ehrenamt gibt es eine Aufwandsentschädigung pro Familienbesuch und Kilometergeld. Bewerbungen unter koki@landkreis-kelheim.de. Michael Hegele, Charivari. Ab morgen feiern die Bürger hier in Neuenburg vom Wald wieder auf ihrer Wiesen im Stadtpark. Es ist kein städtisches Fest, sondern wird von einer kleinen Brauerei mit Vereinen wie Feuerwehr oder Festspielverein gestemmt. Gerade laufen letzte Vorbereitungen für die Wiesen zwischen Schwarzach und dem Stadtparksee. Höhepunkte sind am Sonntag der Festumzug, eine Modenschau und Public Viewing im Festzelt. Dort wird am Abend das erste Spiel der DFB 11 bei der Fußball-WM übertragen. Michael Hegele, Charivari in Neuenburg vorm Wald. Die deutsche Fußballnationalmannschaft will wieder

0: der Weltmeister werden. 12 Pfarrer aus dem Bistum Eichstätt sind schon Meister. Sie haben jetzt die Bayerische Fußballmeisterschaft der Seelsorgenden gewonnen, auch dank dem Einsatz von Pater Martin Villagran vom Neumarkter Maria Hilfberg, wie Diego Maradona, ein gebürtiger Argentinier. Das Endspiel gegen das Team aus dem Bistum Regensburg endete mit 1:0. Gespielt wurde in Wolframs-Eschenbach auf einem Kleinfeld mit 2x12 Minuten pro Spiel. Michael Hegele, Charivari. Walking Football, also Fußball im Gehen, das bietet der FC Altransberg als einziger Verein in der Region an. Um die Sportart populärer zu machen, ist am Sonntag ein Aktionstag geplant. Gemeinsam mit dem Freie Wähler Landtagsabgeordneten Julian Preidel wollen die Altransberger am Sonntag die Fußballvereine der Region für Walking Football begeistern. Dieser Sport dient vor allem dazu, dass auch Ältere weiter Fußball spielen oder ehemalige Kicker von der Couch zurück auf den Platz kommen. Michael Hegele, Charivari in Altransberg.
1: Skistar Felix Neureuther kommt diesen Samstag nach Regensburg. Anlass ist der Aktionstag Wir bewegen Bayern. Er findet an 5 Standorten im Freistaat und eben auch auf dem Sportcampus der Uni Regensburg statt. Hier gibt's zahlreiche Sport- und Mitmachangebote für die ganze Familie sowie Infos rund um Gesundheit und Prävention. Mit seinem Beweg die Schlau-Parcours will Felix Neureuther vor allem Kinder und Jugendliche für mehr Bewegung begeistern. Sabine Hofer, Charivari in Regensburg. Ein Einbrecher hat übers Wochenende vergeblich versucht, in ein freistehendes Einfamilienhaus hier in Freistadt reinzukommen. Der Unbekannte wollte Fenster und Türen aufhebeln, hat das aber nicht geschafft. Auch am Garagentor ist der Einbrecher gescheitert. Er musste ohne Beute wieder abziehen. Durch die Aufbruchsversuche ist aber an dem Haus erheblicher Schaden angerichtet worden. Die Polizei beziffert ihn auf rund 5.000 Euro. Wer den Täter beobachtet hat, soll sich bei der Polizei Neumarkt melden. Sabine Hofer, Charivari in Freistadt. Für den Städtedreieckslauf im August hat jetzt die Anmeldung begonnen. Bei der 16. Auflage gibt's Neues, so wegen des Bürgerfests Burg Lengenfeld ein neues Ziel, nämlich das Freizeitgelände Nahbauen. Neu ist auch, dass der Lauf diesmal die Städtedreiecksherzen unterstützt. Sie kämpfen gegen Altersarmut. Dafür spenden regionale Banken wieder 2,50 Euro pro Zieleinlauf. Doch der Städtedreieckslauf ist nicht das einzige Laufevent. Bereits diesen Monat finden der Charity-Lauf Schwandorf und der Landkreislauf statt. Sabine Hofer, Charivari. Weil er ohne Führerschein Auto gefahren ist, hat das Amtsgericht Kelheim einen jungen Mann aus Tschechien zu einer Geldstrafe verdonnert. Die hat der 23-Jährige nicht gezahlt. Daher wurde zusätzlich von der Staatsanwaltschaft Regensburg ein Vollstreckungshaftbefehl erlassen. Natürlich sind dabei weitere Gebühren entstanden. Als der Tscheche jetzt bei der Wiedereinreise kontrolliert wurde, waren Justizschulden von fast 2.500 Euro angefallen. Die konnte der Mann nicht bezahlen. Er kam deshalb ins Gefängnis. Sabine Hofer, Charivari.
0: Gute Nachrichten vom Krones-Konzern in Neutraubling. Auf seiner Hauptversammlung in Regensburg hat der Maschinenbauer jetzt eine höhere Dividende beschlossen. Für das Geschäftsjahr 2025 werden 2,80 Euro je Aktie ausgeschüttet. Das sind 8% mehr als im Vorjahr. Krones blickt nach einem erfolgreichen Geschäftsjahr außerdem optimistisch in die Zukunft. Für Vorstandschef Christoph Klenk war es zugleich die letzte Hauptversammlung nach mehr als 20 Jahren im Vorstand. Michael Hegele, Charivari in Regensburg.
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2: Ich bin Moritz Einzel. Guten Morgen. Heute Abend geht sie also los, die Mega-WM in den USA, Mexiko und Kanada. Das Eröffnungsspiel bestreiten ab 21 Uhr die Fußballnationalteams von Mexiko und Südafrika im legendären Aztekenstadion in Mexiko-Stadt. Und auch bei DFB-Präsident Bernd Neuendorf fängt es so langsam an zu kribbeln.
3: Ja, man spürt jetzt schon, dass es ernst wird und die Gruppenphase ansteht. Ich glaube, alles andere als DFB-Präsident wäre auch komisch, wenn ich jetzt nicht allmählich ein bisschen aufgeregter würde. Aber es ist eine positive und gute Anspannung, glaube ich, die man auch braucht.
2: Soweit Neuendorf im ZDF. Die deutsche Mannschaft steigt am Sonntag in die Weltmeisterschaft ein mit der Partie gegen Curaçao. Insgesamt 48 Mannschaften bestreiten 104 Spiele bei der bisher größten WM aller Zeiten. Das Finale wird dann am 19. Juli in New York ausgetragen. Bundesjustizministerin

0: Ich will, dass Vergewaltigungen härter bestraft werden. Die Verjährungsfrist soll von derzeit meist 5 auf 20 Jahre verlängert werden. Dem Redaktionsnetzwerk Deutschland sagte Hubich, das wäre angemessen, so wie bei vergleichbar schweren Verbrechen auch. In den USA dreht sich in den nächsten Wochen zwar alles um Fußball, aber Basketball gibt's auch noch. Die New York Knicks stehen vor dem Titelgewinn in der NBA. In der Finalserie gegen die San Antonio Spurs holten sie im 4. Spiel den 3. Sieg. Beim 107-106 Erfolg drehten sie einen 29-Punkte-Rückstand, ein historisches Comeback. Nur noch ein Sieg fehlt den Knicks zur Meisterschaft.
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2: Und derzeit liegen uns für euch keine Störungsmeldungen vor. Gute Fahrt.
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3: Das Charivari-Wetter, ein Sommertag mit Sonne und Wärme. Heute Vormittag und am Nachmittag viel Sonne in der Oberpfalz. Nur in den Bergen ein paar harmlose Quellwolken. Am Abend wird es kühler. Am Dienstag wieder viel Sonne und Temperaturen bis zu 28 Grad. In den Kammlagen und am Großen Aber etwas kühler. Am Mittwoch wechseln Sonne und Quellwolken. Höchstwerte von 18 bis 26 Grad. In der Nacht zum Donnerstag vor allem in den Kammlagen und am Großen Aber kühl. Die nächsten Tage sommerlich warm und sonnig. Eine willkommene Abwechslung nach den Regentagen der letzten Woche.
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5: Ab Sonntag startet die große Sanierung der Bahnstrecke zwischen Obertraubling und Passau. Die erste Bauphase bis Anfang Juli überlappt sich mit der Korridorsanierung Nürnberg-Regensburg. Zwischen Straubing und Regensburg fahren die Züge regulär. Auf der Donautalbahn Ingolstadt-Regensburg nehmen die Ersatzbuslinien RB17 und RE18 wieder ihren regulären Betrieb auf. Die Bahn bittet, sich vor Fahrtantritt über die jeweilige Verbindung zu informieren. Diet Kapfinger, Charivari in Regensburg.
6: In kaum einer anderen Gegend Bayerns wird so viel Freilichttheater gespielt wie hier im Landkreis Cham. Diesen Samstag präsentieren sich die Darsteller mit ihren aktuellen Stücken auf Burg Falkenstein und läuten den Festspielsommer ein. Ob zauberhafte Märchen, dramatische Kampfszenen oder Liebesgeschichten, die Freilichtbühnen im Landkreis Cham halten wieder einiges bereit. Den Auftakt heuer bilden die Burgfestspiele Falkenstein. Die letzte Premiere wird in Furt im Wald beim Drachenstich gefeiert. Sabine Hofer, Charivari im Landkreis Cham.
5: Großes 40-jähriges Jubiläum vom Albert-Plagemann-Kreislehrgarten am Sonntag in Regenstauf. Wer Lust auf Gartenidee, Natur und einen gemütlichen Sonntagnachmittag hat, sollte dorthin schauen. Erstmals werden dabei auch die neu gestalteten Teichanlagen vorgestellt. Dazu gibt's Kinderaktionen, bayerische Blasmusik sowie Kaffeekuchen und Bratwürstel. Der Kreislehrgarten gilt seit 4 Jahrzehnten als wichtiger Ort für Umweltbildung und naturnahes Gärtnern im Landkreis Regensburg. Die Kapfinger Charivari in Regenstauf.
7: Der Landkreis Kelheim lässt frisch gebackene Eltern nicht allein. Seit Jahren bekommen sie Hilfe und Unterstützung von der Koordinierungsstelle Frühkindheit, abgekürzt KOKI. Diese Stelle sucht jetzt wieder Ehrenamtliche, die Familien beistehen und ihnen Erfahrungen vermitteln. Voraussetzung ist die Liebe zu Kindern, genügend Zeit und ein einwandfreies Führungszeugnis. Für das Ehrenamt gibt es eine Aufwandsentschädigung pro Familienbesuch und Kilometergeld. Bewerbungen unter koki@landkreis-kelheim.de. Michael Hegele, Charivari. Ab morgen feiern die Bürger hier in Neuenburg vom Wald wieder auf ihrer Wiesen im Stadtpark. Es ist kein städtisches Fest, sondern wird von einer kleinen Brauerei mit Vereinen wie Feuerwehr oder Festspielverein gestemmt. Gerade laufen letzte Vorbereitungen für die Wiesen zwischen Schwarzach und dem Stadtparksee. Höhepunkte sind am Sonntag der Festumzug, eine Modenschau und Public Viewing im Festzelt. Dort wird am Abend das erste Spiel der DFB 11 bei der Fußball-WM übertragen. Michael Hegele, Charivari in Neuenburg vom Wald. Die deutsche Fußballnationalmannschaft will wieder Weltmeister werden. 12 Pfarrer aus dem Bistum Eichstätt sind schon Meister. Sie haben jetzt die Bayerische Fußballmeisterschaft der Seelsorgenden gewonnen. Auch dank dem Einsatz von Pater Martin Villagran vom Neumarkter Maria Hilfberg, wie Diego Maradona, ein gebürtiger Argentinier. Das Endspiel gegen das Team aus dem Bistum Regensburg endete mit 1:0. Gespielt wurde in Wolframs-Eschenbach auf einem Kleinfeld mit 2x12 Minuten pro Spiel. Michael Hegele, Charivari. Walking Football, also Fußball im Gehen, das bietet der FC Altransberg als einziger Verein in der Region an. Um die Sportart populärer zu machen, ist am Sonntag ein Aktionstag geplant.

0: Gemeinsam mit dem Freie Wähler Landtagsabgeordneten Julian Preidel wollen die Altransberger am Sonntag die Fußballvereine der Region für Walking Football begeistern. Dieser Sport dient vor allem dazu, dass auch Ältere weiter Fußball spielen oder ehemalige Kicker von der Couch zurück auf den Platz kommen. Michael Hegele, Charivari in Altransberg.
1: Skistar Felix Neureuther kommt diesen Samstag nach Regensburg. Anlass ist der Aktionstag Wir bewegen Bayern. Er findet an 5 Standorten im Freistaat und eben auch auf dem Sportcampus der Uni Regensburg statt. Hier gibt's zahlreiche Sport- und Mitmachangebote für die ganze Familie sowie Infos rund um Gesundheit und Prävention. Mit seinem Beweg die Schlau-Parcours will Felix Neureuther vor allem Kinder und Jugendliche für mehr Bewegung begeistern. Sabine Hofer, Charivari in Regensburg. Ein Einbrecher hat übers Wochenende vergeblich versucht, in ein freistehendes Einfamilienhaus hier in Freistadt reinzukommen. Der Unbekannte wollte Fenster und Türen aufhebeln, hat das aber nicht geschafft. Auch am Garagentor ist der Einbrecher gescheitert. Er musste ohne Beute wieder abziehen. Durch die Aufbruchsversuche ist aber an dem Haus erheblicher Schaden angerichtet worden. Die Polizei beziffert ihn auf rund 5.000 Euro. Wer den Täter beobachtet hat, soll sich bei der Polizei Neumarkt melden. Sabine Hofer, Charivari in Freistadt. Für den Städtedreieckslauf im August hat jetzt die Anmeldung begonnen. Bei der 16. Auflage gibt's Neues, so wegen des Bürgerfests Burg Lengenfeld ein neues Ziel, nämlich das Freizeitgelände Nahbauen. Neu ist auch, dass der Lauf diesmal die Städtedreiecksherzen unterstützt. Sie kämpfen gegen Altersarmut. Dafür spenden regionale Banken wieder 2,50 Euro pro Zieleinlauf. Doch der Städtedreieckslauf ist nicht das einzige Laufevent. Bereits diesen Monat finden der Charity-Lauf Schwandorf und der Landkreislauf statt. Sabine Hofer, Charivari. Weil er ohne Führerschein Auto gefahren ist, hat das Amtsgericht Kelheim einen jungen Mann aus Tschechien zu einer Geldstrafe verdonnert. Die hat der 23-Jährige nicht gezahlt. Daher wurde zusätzlich von der Staatsanwaltschaft Regensburg ein Vollstreckungshaftbefehl erlassen. Natürlich sind dabei weitere Gebühren entstanden. Als der Tscheche jetzt bei der Wiedereinreise kontrolliert wurde, waren Justizschulden von fast 2.500 Euro angefallen. Die konnte der Mann nicht bezahlen. Er kam deshalb ins Gefängnis. Sabine Hofer, Charivari.
0: Gute Nachrichten vom Krones-Konzern in Neutraubling. Auf seiner Hauptversammlung in Regensburg hat der Maschinenbauer jetzt eine höhere Dividende beschlossen. Für das Geschäftsjahr 2025 werden 2,80 Euro je Aktie ausgeschüttet. Das sind 8% mehr als im Vorjahr. Krones blickt nach einem erfolgreichen Geschäftsjahr außerdem optimistisch in die Zukunft. Für Vorstandschef Christoph Klenk war es zugleich die letzte Hauptversammlung nach mehr als 20 Jahren im Vorstand. Michael Hegele, Charivari in Regensburg.
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2: Ich bin Moritz Einzel. Guten Morgen. Heute Abend geht sie also los, die Mega-WM in den USA, Mexiko und Kanada. Das Eröffnungsspiel bestreiten ab 21 Uhr die Fußballnationalteams von Mexiko und Südafrika im legendären Aztekenstadion in Mexiko-Stadt. Und auch bei DFB-Präsident Bernd Neuendorf fängt es so langsam an zu kribbeln.
3: Ja, man spürt jetzt schon, dass es ernst wird und die Gruppenphase ansteht. Ich glaube, alles andere als DFB-Präsident wäre auch komisch, wenn ich jetzt nicht allmählich ein bisschen aufgeregter würde. Aber es ist eine positive und gute Anspannung, glaube ich, die man auch braucht.
2: Soweit Neuendorf im ZDF. Die deutsche Mannschaft steigt am Sonntag in die Weltmeisterschaft ein mit der Partie gegen Curaçao. Insgesamt 48 Mannschaften bestreiten 104 Spiele bei der bisher größten WM aller Zeiten. Das Finale wird dann am 19. Juli in New York ausgetragen. Bundesjustizministerin Hubig

0: will, dass Vergewaltigungen härter bestraft werden. Die Verjährungsfrist soll von derzeit meist 5 auf 20 Jahre verlängert werden. Dem Redaktionsnetzwerk Deutschland sagte Hubig, das wäre angemessen, so wie bei vergleichbar schweren Verbrechen auch. In den USA dreht sich in den nächsten Wochen zwar alles um Fußball, aber Basketball gibt's auch noch. Die New York Knicks stehen vor dem Titelgewinn in der NBA. In der Finalserie gegen die San Antonio Spurs holten sie im 4. Spiel den 3. Sieg. Beim 107-106 Erfolg drehten sie einen 29-Punkte-Rückstand, ein historisches Comeback. Nur noch ein Sieg fehlt den Knicks zur Meisterschaft.
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2: Und derzeit liegen uns für euch keine Störungsmeldungen vor. Gute Fahrt.
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3: Das Charivari-Wetter, ein Sommertag mit Sonne und Wärme. Heute Vormittag und am Nachmittag viel Sonne in der Oberpfalz. Nur in den Bergen ein paar harmlose Quellwolken. Am Abend wird es kühler. Am Dienstag wieder viel Sonne und Temperaturen bis zu 28 Grad. In den Kammlagen und am Großen Aber etwas kühler. Am Mittwoch wechseln Sonne und Quellwolken. Höchstwerte von 18 bis 26 Grad. In der Nacht zum Donnerstag vor allem in den Kammlagen und am Großen Aber kühl. Die nächsten Tage sommerlich warm und sonnig. Eine willkommene Abwechslung nach den Regentagen der letzten Woche.
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5: Ab Sonntag startet die große Sanierung der Bahnstrecke zwischen Obertraubling und Passau. Die erste Bauphase bis Anfang Juli überlappt sich mit der Korridorsanierung Nürnberg-Regensburg. Zwischen Straubing und Regensburg fahren die Züge regulär. Auf der Donautalbahn Ingolstadt-Regensburg nehmen die Ersatzbuslinien RB17 und RE18 wieder ihren regulären Betrieb auf. Die Bahn bittet, sich vor Fahrtantritt über die jeweilige Verbindung zu informieren. Diet Kapfinger, Charivari in Regensburg.
6: In kaum einer anderen Gegend Bayerns wird so viel Freilichttheater gespielt wie hier im Landkreis Cham. Diesen Samstag präsentieren sich die Darsteller mit ihren aktuellen Stücken auf Burg Falkenstein und läuten den Festspielsommer ein. Ob zauberhafte Märchen, dramatische Kampfszenen oder Liebesgeschichten, die Freilichtbühnen im Landkreis Cham halten wieder einiges bereit. Den Auftakt heuer bilden die Burgfestspiele Falkenstein. Die letzte Premiere wird in Furt im Wald beim Drachenstich gefeiert. Sabine Hofer, Charivari im Landkreis Cham.
5: Großes 40-jähriges Jubiläum vom Albert-Plagemann-Kreislehrgarten am Sonntag in Regenstauf. Wer Lust auf Gartenidee, Natur und einen gemütlichen Sonntagnachmittag hat, sollte dorthin schauen. Erstmals werden dabei auch die neu gestalteten Teichanlagen vorgestellt. Dazu gibt's Kinderaktionen, bayerische Blasmusik sowie Kaffeekuchen und Bratwürstel. Der Kreislehrgarten gilt seit 4 Jahrzehnten als wichtiger Ort für Umweltbildung und naturnahes Gärtnern im Landkreis Regensburg. Die Kapfinger Charivari in Regenstauf.
7: Der Landkreis Kelheim lässt frischgebackene Eltern nicht allein. Seit Jahren bekommen sie Hilfe und Unterstützung von der Koordinierungsstelle Frühkindheit, abgekürzt KOKI. Diese Stelle sucht jetzt wieder Ehrenamtliche, die Familien beistehen und ihnen Erfahrungen vermitteln. Voraussetzung ist die Liebe zu Kindern, genügend Zeit und ein einwandfreies Führungszeugnis. Für das Ehrenamt gibt es eine Aufwandsentschädigung pro Familienbesuch und Kilometergeld. Bewerbungen unter koki@landkreis-kelheim.de. Michael Hegele, Charivari. Ab morgen feiern die Bürger hier in Neuenburg vom Wald wieder auf ihrer Wiesen im Stadtpark. Es ist kein städtisches Fest, sondern wird von einer kleinen Brauerei mit Vereinen wie Feuerwehr oder Festspielverein gestemmt. Gerade laufen letzte Vorbereitungen für die Wiesen zwischen Schwarzach und dem Stadtparksee. Höhepunkte sind am Sonntag der Festumzug, eine Modenschau und Public Viewing im Festzelt. Dort wird am Abend das erste Spiel der DFB 11 bei der Fußball-WM übertragen. Michael Hegele, Charivari in Neuenburg vom Wald. Die deutsche Fußballnationalmannschaft will wieder Weltmeister werden. 12 Pfarrer aus dem Bistum Eichstätt sind schon Meister. Sie haben jetzt die Bayerische Fußballmeisterschaft der Seelsorgenden gewonnen. Auch dank dem Einsatz von Pater Martin Villagran vom Neumarkter Maria Hilfberg, wie Diego Maradona, ein gebürtiger Argentinier. Das Endspiel gegen das Team aus dem Bistum Regensburg endete mit 1:0. Gespielt wurde in Wolframs-Eschenbach auf einem Kleinfeld mit 2x12 Minuten pro Spiel. Michael Hegele, Charivari. Walking Football, also Fußball im Gehen, das bietet der FC Altransberg als einziger Verein in der Region an. Um die Sportart populärer zu machen, ist am Sonntag ein Aktionstag geplant. Gemeinsam mit dem Freie Wähler Landtagsabgeordneten Julian Preidel wollen die Altransberger am Sonntag die Fußballvereine der Region für Walking Football begeistern. Dieser Sport dient vor allem dazu, dass auch Ältere weiter Fußball spielen oder ehemalige Kicker von der Couch zurück auf den Platz kommen. Michael Hegele, Charivari in Altransberg.
6: Skistar Felix Neureuther kommt diesen Samstag nach Regensburg. Anlass ist der Aktionstag Wir bewegen Bayern. Er findet an 5 Standorten im Freistaat und eben auch auf dem Sportcampus der Uni Regensburg statt. Hier gibt's zahlreiche Sport- und Mitmachangebote für die ganze Familie sowie Infos rund um Gesundheit und Prävention. Mit seinem Beweg die Schlau-Parcours will Felix Neureuther vor allem Kinder und Jugendliche für mehr Bewegung begeistern. Sabine Hofer, Charivari in Regensburg. Ein Einbrecher hat übers Wochenende vergeblich versucht, in ein freistehendes Einfamilienhaus hier in Freistadt reinzukommen. Der Unbekannte wollte Fenster und Türen aufhebeln, hat das aber nicht geschafft. Auch am Garagentor ist der Einbrecher gescheitert. Er musste ohne Beute wieder abziehen. Durch die Aufbruchsversuche ist aber an dem Haus erheblicher Schaden angerichtet worden. Die Polizei beziffert ihn auf rund 5.000 Euro. Wer den Täter beobachtet hat, soll sich bei der Polizei Neumarkt melden. Sabine Hofer, Charivari in Freistadt. Für den Städtedreieckslauf im August hat jetzt die Anmeldung begonnen. Bei der 16. Auflage gibt's Neues, so wegen des Bürgerfests Burg Lengenfeld ein neues Ziel, nämlich das Freizeitgelände Nahbauen. Neu ist auch, dass der Lauf diesmal die Städtedreiecksherzen unterstützt. Sie kämpfen gegen Altersarmut. Dafür spenden regionale Banken wieder 2,50 Euro pro Zieleinlauf. Doch der Städtedreieckslauf ist nicht das einzige Laufevent. Bereits diesen Monat finden der Charity-Lauf Schwandorf und der Landkreislauf statt. Sabine Hof, Charivari. Weil er ohne Führerschein Auto gefahren ist, hat das Amtsgericht Kelheim einen jungen Mann aus Tschechien zu einer Geldstrafe verdonnert. Die hat der 23-Jährige nicht gezahlt. Daher wurde zusätzlich von der Staatsanwaltschaft Regensburg ein Vollstreckungshaftbefehl erlassen. Natürlich sind dabei weitere Gebühren entstanden. Als der Tscheche jetzt bei der Wiedereinreise kontrolliert wurde, waren Justizschulden von fast 2.500 Euro angefallen. Die konnte der Mann nicht bezahlen. Er kam deshalb ins Gefängnis. Sabine Hofer, Charivari.
7: Gute Nachrichten vom Krones-Konzern in Neutraubling. Auf seiner Hauptversammlung in Regensburg hat der Maschinenbauer jetzt eine höhere Dividende beschlossen. Für das Geschäftsjahr 2025 werden 2,80 Euro je Aktie ausgeschüttet. Das sind 8% mehr als im Vorjahr. Krones blickt nach einem erfolgreichen Geschäftsjahr außerdem optimistisch in die Zukunft. Für Vorstandschef Christoph Klenk war es zugleich die letzte Hauptversammlung nach mehr als 20 Jahren im Vorstand. Michael Hegele, Charivari in Regensburg.
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2: Ich bin Moritz Einzel. Guten Morgen. Heute Abend geht sie also los, die Mega-WM in den USA, Mexiko und Kanada. Das Eröffnungsspiel bestreiten ab 21 Uhr die Fußballnationalteams von Mexiko und Südafrika im legendären Aztekenstadion in Mexiko-Stadt. Und auch bei DFB-Präsident Bernd Neuendorf fängt es so langsam an zu kribbeln.
3: Ja, man spürt jetzt schon, dass es ernst wird und ja, die Gruppenphase ansteht. Ich glaube, alles andere als DFB-Präsident wäre auch komisch, wenn ich jetzt nicht allmählich ein bisschen aufgeregter würde. Aber es ist eine positive und gute Anspannung, glaube ich, die man auch braucht.
2: Soweit Neuendorf im ZDF. Die deutsche Mannschaft steigt am Sonntag in die Weltmeisterschaft ein mit der Partie gegen Curaçao. Insgesamt 48 Mannschaften bestreiten 104 Spiele bei der bisher größten WM aller Zeiten. Das Finale wird dann am 19. Juli in New York ausgetragen. Bundesjustizministerin Hubig will, dass Vergewaltigungen härter bestraft werden. Die Verjährungsfrist soll von derzeit meist 5 auf 20 Jahre verlängert werden. Dem Redaktionsnetzwerk Deutschland sagte Hubig, das wäre angemessen, so wie bei vergleichbar schweren Verbrechen auch. In den USA dreht sich in den nächsten Wochen zwar alles um Fußball, aber Basketball gibt's auch noch. Die New York Knicks stehen vor dem Titelgewinn in der NBA. In der Finalserie gegen die San Antonio Spurs holten sie im vierten Spiel den dritten Sieg. Beim 107-106 Erfolg drehten sie einen 29-Punkte-Rückstand, ein historisches Comeback. Nur noch ein Sieg fehlt den Knicks zur Meisterschaft.
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4: Für euch aktuell normaler Verkehr auf den Straßen in der Region. Gute Fahrt.
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5: Das Charivari-Wetter, ein Sommertag mit Sonne und Wärme. Heute Vormittag und am Nachmittag viel Sonne in der Oberpfalz. Nur in den Bergen ein paar harmlose Quellwolken. Am Abend wird es kühler. Am Dienstag wieder viel Sonne und Temperaturen bis zu 28 Grad. In den Kammlagen und am Großen Arber etwas kühler. Am Mittwoch wechseln Sonne und Quellwolken. Höchstwerte von 18 bis 26 Grad. In der Nacht zum Donnerstag vor allem in den Kammlagen und am Großen Arber kühl. Die nächsten Tage sommerlich warm und sonnig. Eine willkommene Abwechslung nach den Regentagen der letzten Woche.
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7: Ab Sonntag startet die große Sanierung der Bahnstrecke zwischen Obertraubling und Passau. Die erste Bauphase bis Anfang Juli überlappt sich mit der Korridorsanierung Nürnberg-Regensburg. Zwischen Straubing und Regensburg fahren die Züge regulär. Auf der Donautalbahn Ingolstadt-Regensburg nehmen die Ersatzbuslinien RB17 und RE18 wieder ihren regulären Betrieb auf. Die Bahn bittet, sich vor Fahrtantritt über die jeweilige Verbindung zu informieren. Diet Kapfinger, Charivari in Regensburg.
8: In kaum einer anderen Gegend Bayerns wird so viel Freilichttheater gespielt wie hier im Landkreis Cham. Diesen Samstag präsentieren sich die Darsteller mit ihren aktuellen Stücken auf Burg Falkenstein und läuten den Festspielsommer ein. Ob zauberhafte Märchen, dramatische Kampfszenen oder Liebesgeschichten, die Freilichtbühnen im Landkreis Cham halten wieder einiges bereit. Den Auftakt heuer bilden die Burgfestspiele Falkenstein. Die letzte Premiere wird in Furt im Wald beim Drachenstich gefeiert. Sabine Hofer, Charivari im Landkreis Cham.
7: Großes 40-jähriges Jubiläum vom Albert-Plagemann-Kreislehrgarten am Sonntag in Regenstauf. Wer Lust auf Gartenidee, Natur und einen gemütlichen Sonntagnachmittag hat, sollte dorthin schauen. Erstmals werden dabei auch die neu gestalteten Teichanlagen vorgestellt. Dazu gibt's Kinderaktionen, bayerische Blasmusik sowie Kaffeekuchen und Bratwürstel. Der Kreislehrgarten gilt seit 4 Jahrzehnten als wichtiger Ort für Umweltbildung und naturnahes Gärtnern im Landkreis Regensburg. Die Kapfinger Charivari in Regenstauf.
9: Der Landkreis Kelheim lässt frischgebackene Eltern nicht allein. Seit Jahren bekommen sie Hilfe und Unterstützung von der Koordinierungsstelle Frühkindheit, abgekürzt KOKI. Diese Stelle sucht jetzt wieder Ehrenamtliche, die Familien beistehen und ihnen Erfahrungen vermitteln. Voraussetzung ist die Liebe zu Kindern, genügend Zeit und ein einwandfreies Führungszeugnis. Für das Ehrenamt gibt es eine Aufwandsentschädigung pro Familienbesuch und Kilometergeld. Bewerbungen unter koki@landkreis-kelheim.de. Michael Hegele, Charivari. Ab morgen feiern die Bürger hier in Neuenburg vom Wald wieder auf ihrer Wiesen im Stadtpark. Es ist kein städtisches Fest, sondern wird von einer kleinen Brauerei mit Vereinen wie Feuerwehr oder Festspielverein gestemmt. Gerade laufen letzte Vorbereitungen für die Wiesen zwischen Schwarzach und dem Stadtparksee. Höhepunkte sind am Sonntag der Festumzug, eine Modenschau und Public Viewing im Festzelt. Dort wird am Abend das erste Spiel der DFB 11 bei der Fußball-WM übertragen. Michael Hegele, Charivari in Neuenburg vorm Wald. Die deutsche Fußballnationalmannschaft will wieder Weltmeister werden. 12 Pfarrer aus dem Bistum Eichstätt sind schon Meister. Sie haben jetzt die Bayerische Fußballmeisterschaft der Seelsorgenden gewonnen. Auch dank dem Einsatz von Pater Martin Villagran vom Neumarkter Maria Hilfberg, wie Diego Maradona, ein gebürtiger Argentinier. Das Endspiel gegen das Team aus dem Bistum Regensburg endete mit 1:0. Gespielt wurde in Wolframs-Eschenbach auf einem Kleinfeld mit 2x12 Minuten pro Spiel. Michael Hegele, Charivari. Walking Football, also Fußball im Gehen, das bietet der FC Altransberg als einziger Verein in der Region an. Um die Sportart populärer zu machen, ist am Sonntag ein Aktionstag geplant. Gemeinsam mit dem

0: Freiwähler-Landtagsabgeordneten Julian Preidel wollen die Altransberger am Sonntag die Fußballvereine der Region für Walking-Football begeistern. Dieser Sport dient vor allem dazu, dass auch Ältere weiter Fußball spielen oder ehemalige Kicker von der Couch zurück auf den Platz kommen. Michael Hegele, Charivari in Altransberg.
1: Schießstar Felix Neureuther kommt diesen Samstag nach Regensburg. Anlass ist der Aktionstag Wir bewegen Bayern. Er findet an 5 Standorten im Freistaat und eben auch auf dem Sportcampus der Uni Regensburg statt. Hier gibt's zahlreiche Sport- und Mitmachangebote für die ganze Familie sowie Infos rund um Gesundheit und Prävention. Mit seinem Beweg die Schlau-Parcours will Felix Neureuther vor allem Kinder und Jugendliche für mehr Bewegung begeistern. Sabine Hofer, Charivari in Regensburg. Ein Einbrecher hat übers Wochenende vergeblich versucht, in ein freistehendes Einfamilienhaus hier in Freistadt reinzukommen. Der Unbekannte wollte Fenster und Türen aufhebeln, hat das aber nicht geschafft. Auch am Garagentor ist der Einbrecher gescheitert. Er musste ohne Beute wieder abziehen. Durch die Aufbruchsversuche ist aber an dem Haus erheblicher Schaden angerichtet worden. Die Polizei beziffert ihn auf rund 5.000 Euro. Wer den Täter beobachtet hat, soll sich bei der Polizei Neumarkt melden. Sabine Hofer, Charivari in Freistadt. Für den Städtedreieckslauf im August hat jetzt die Anmeldung begonnen. Bei der 16. Auflage gibt's Neues, so wegen des Bürgerfests Burg Lengenfeld ein neues Ziel, nämlich das Freizeitgelände Nahbauen. Neu ist auch, dass der Lauf diesmal die Städtedreiecksherzen unterstützt. Sie kämpfen gegen Altersarmut. Dafür spenden regionale Banken wieder 2,50 Euro pro Zieleinlauf. Doch der Städtedreieckslauf ist nicht das einzige Laufevent. Bereits diesen Monat finden der Charity-Lauf Schwandorf und der Landkreislauf statt. Sabine Hofer, Charivari. Weil er ohne Führerschein Auto gefahren ist, hat das Amtsgericht Kelheim einen jungen Mann aus Tschechien zu einer Geldstrafe verdonnert. Die hat der 23-Jährige nicht gezahlt. Daher wurde zusätzlich von der Staatsanwaltschaft Regensburg ein Vollstreckungshaftbefehl erlassen. Natürlich sind dabei weitere Gebühren entstanden. Als der Tscheche jetzt bei der Wiedereinreise kontrolliert wurde, waren Justizschulden von fast 2.500 Euro angefallen. Die konnte der Mann nicht bezahlen. Er kam deshalb ins Gefängnis. Sabine Hofer, Charivari.
0: Gute Nachrichten vom Krones-Konzern in Neutraubling. Auf seiner Hauptversammlung in Regensburg hat der Maschinenbauer jetzt eine höhere Dividende beschlossen. Für das Geschäftsjahr 2025 werden 2,80 Euro je Aktie ausgeschüttet. Das sind 8% mehr als im Vorjahr. Krones blickt nach einem erfolgreichen Geschäftsjahr außerdem optimistisch in die Zukunft. Für Vorstandschef Christoph Klenk war es zugleich die letzte Hauptversammlung nach mehr als 20 Jahren im Vorstand. Michael Hegele, Charivari in Regensburg.
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2: Ich bin Moritz Einzel. Guten Morgen. Heute Abend geht sie also los, die Mega-WM in den USA, Mexiko und Kanada. Das Eröffnungsspiel bestreiten ab 21 Uhr die Fußballnationalteams von Mexiko und Südafrika im legendären Aztekenstadion in Mexiko-Stadt. Und auch bei DFB-Präsident Bernd Neuendorf fängt es so langsam an zu kribbeln.
3: Ja, man spürt jetzt schon, dass es ernst wird und ja, die Gruppenphase ansteht. Ich glaube, alles andere als DFB-Präsident wäre auch komisch, wenn ich jetzt nicht allmählich ein bisschen aufgeregter würde. Aber es ist eine positive und gute Anspannung, glaube ich, die man auch braucht.
2: Soweit Neuendorf im ZDF. Die deutsche Mannschaft steigt am Sonntag in die Weltmeisterschaft ein mit der Partie gegen Curaçao. Insgesamt 48 Mannschaften bestreiten 104 Spiele bei der bisher größten WM aller Zeiten. Das Finale wird dann am 19. Juli in New York ausgetragen. Bundesjustizministerin Hubig will, dass Vergewaltigung

0: Beleidigungen härter bestraft werden. Die Verjährungsfrist soll von derzeit meist 5 auf 20 Jahre verlängert werden. Dem Redaktionsnetzwerk Deutschland sagte Hubig, das wäre angemessen, so wie bei vergleichbar schweren Verbrechen auch. In den USA dreht sich in den nächsten Wochen zwar alles um Fußball, aber Basketball gibt's auch noch. Die New York Knicks stehen vor dem Titelgewinn in der NBA. In der Finalserie gegen die San Antonio Spurs holten sie im 4. Spiel den 3. Sieg. Beim 107-106 Erfolg drehten sie einen 29-Punkte-Rückstand, ein historisches Comeback. Nur noch ein Sieg fehlt den Knicks zur Meisterschaft.
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2: Für euch aktuell normaler Verkehr auf den Straßen in der Region. Gute Fahrt.
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3: Das Charivari-Wetter, ein Sommertag mit Sonne und Wärme. Heute Vormittag und am Nachmittag viel Sonne in der Oberpfalz. Nur in den Bergen ein paar harmlose Quellwolken. Am Abend wird es kühler. Am Dienstag wieder viel Sonne und Temperaturen bis zu 28 Grad. In den Kammlagen und am Großen Arber etwas kühler. Am Mittwoch wechseln Sonne und Quellwolken. Höchstwerte von 18 bis 26 Grad. In der Nacht zum Donnerstag vor allem in den Kammlagen und am Großen Arber kühl. Die nächsten Tage sommerlich warm und sonnig. Eine willkommene Abwechslung nach den Regentagen der letzten Woche.
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5: Ab Sonntag startet die große Sanierung der Bahnstrecke zwischen Obertraubling und Passau. Die erste Bauphase bis Anfang Juli überlappt sich mit der Korridorsanierung Nürnberg-Regensburg. Zwischen Straubing und Regensburg fahren die Züge regulär. Auf der Donautalbahn Ingolstadt-Regensburg nehmen die Ersatzbuslinien RB17 und RE18 wieder ihren regulären Betrieb auf. Die Bahn bittet, sich vor Fahrtantritt über die jeweilige Verbindung zu informieren. Diet Kapfinger, Charivari in Regensburg.
6: In kaum einer anderen Gegend Bayerns wird so viel Freilichttheater gespielt wie hier im Landkreis Cham. Diesen Samstag präsentieren sich die Darsteller mit ihren aktuellen Stücken auf Burg Falkenstein und läuten den Festspielsommer ein. Ob zauberhafte Märchen, dramatische Kampfszenen oder Liebesgeschichten, die Freilichtbühnen im Landkreis Cham halten wieder einiges bereit. Den Auftakt heuer bilden die Burgfestspiele Falkenstein. Die letzte Premiere wird in Furt im Wald beim Drachenstich gefeiert. Sabine Hofer, Charivari im Landkreis Cham.
5: 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Wer Lust auf Gartenidee, Natur und einen gemütlichen Sonntagnachmittag hat, sollte dorthin schauen. 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Dazu gibt's Kinderaktionen, bayerische Blasmusik sowie Kaffeekuchen und Bratwürstel. Der Kreislehrgarten gilt seit 4 Jahrzehnten als wichtiger Ort für Umweltbildung und naturnahes Gärtnern im Landkreis Regensburg. Die Kapfinger Charivari in Regenstauf.
7: Der Landkreis Kelheim lässt frisch gebackene Eltern nicht allein. Seit Jahren bekommen sie Hilfe und Unterstützung von der Koordinierungsstelle Frühkindheit, abgekürzt KOKI. Diese Stelle sucht jetzt wieder Ehrenamtliche, die Familien beistehen und ihnen Erfahrungen vermitteln. Voraussetzung ist die Liebe zu Kindern, genügend Zeit und ein einwandfreies Führungszeugnis. Für das Ehrenamt gibt es eine Aufwandsentschädigung pro Familienbesuch und Kilometergeld. Bewerbungen unter koki@landkreis-kelheim.de. Michael Hegele, Charivari. Ab morgen feiern die Bürger hier in Neuenburg vom Wald wieder auf ihrer Wiesen im Stadtpark. Es ist kein städtisches Fest, sondern wird von einer kleinen Brauerei mit Vereinen wie Feuerwehr oder Festspielverein gestemmt. Gerade laufen letzte Vorbereitungen für die Wiesen zwischen Schwarzach und dem Stadtparksee. Höhepunkte sind am Sonntag der Festumzug, eine Modenschau und Public Viewing im Festzelt. Dort wird am Abend das erste Spiel der DFB 11 bei der Fußball-WM übertragen. Michael Hegele, Charivari in Neuenburg vorm Wald. Die deutsche Fußballnationalmannschaft will wieder Weltmeister werden. 12 Pfarrer aus dem Bistum Eichstätt sind schon Meister. Sie haben jetzt die Bayerische Fußballmeisterschaft der Seelsorgenden gewonnen. Auch dank dem Einsatz von Pater Martin Villagran vom Neumarkter Maria Hilfberg, wie Diego Maradona, ein gebürtiger Argentinier. Das Endspiel gegen das Team aus dem Bistum Regensburg endete mit 1:0. Gespielt wurde in Wolframs-Eschenbach auf einem Kleinfeld mit 2x12 Minuten pro Spiel. Michael Hegele, Charivari. Walking Football, also Fußball im Gehen, das bietet der FC Altransberg als einziger Verein in der Region an. Um die Sportart populärer zu machen, ist am Sonntag ein Aktionstag geplant. Gemeinsam mit dem Freie Wähler

0: Landtagsabgeordneten Julian Preidel wollen die Altransberger am Sonntag die Fußballvereine der Region für Walking-Football begeistern. Dieser Sport dient vor allem dazu, dass auch Ältere weiter Fußball spielen oder ehemalige Kicker von der Couch zurück auf den Platz kommen. Michael Hegele, Charivari in Altransberg.
1: Skistar Felix Neureuther kommt diesen Samstag nach Regensburg. Anlass ist der Aktionstag Wir bewegen Bayern. Er findet an 5 Standorten im Freistaat und eben auch auf dem Sportcampus der Uni Regensburg statt. Hier gibt's zahlreiche Sport- und Mitmachangebote für die ganze Familie sowie Infos rund um Gesundheit und Prävention. Mit seinem Beweg die Schlau-Parcours will Felix Neureuther vor allem Kinder und Jugendliche für mehr Bewegung begeistern. Sabine Hofer, Charivari in Regensburg. Ein Einbrecher hat übers Wochenende vergeblich versucht, in ein freistehendes Einfamilienhaus hier in Freistadt reinzukommen. Der Unbekannte wollte Fenster und Türen aufhebeln, hat das aber nicht geschafft. Auch am Garagentor ist der Einbrecher gescheitert. Er musste ohne Beute wieder abziehen. Durch die Aufbruchsversuche ist aber an dem Haus erheblicher Schaden angerichtet worden. Die Polizei beziffert ihn auf rund 5.000 Euro. Wer den Täter beobachtet hat, soll sich bei der Polizei Neumarkt melden. Sabine Hofer, Charivari in Freistadt. Für den Städtedreieckslauf im August hat jetzt die Anmeldung begonnen. Bei der 16. Auflage gibt's Neues, so wegen des Bürgerfests Burg Lengenfeld ein neues Ziel, nämlich das Freizeitgelände Nahbauen. Neu ist auch, dass der Lauf diesmal die Städtedreiecksherzen unterstützt. Sie kämpfen gegen Altersarmut. Dafür spenden regionale Banken wieder 2,50 Euro pro Zieleinlauf. Doch der Städtedreieckslauf ist nicht das einzige Laufevent. Bereits diesen Monat finden der Charity-Lauf Schwandorf und der Landkreislauf statt. Sabine Hofer, Charivari. Weil er ohne Führerschein Auto gefahren ist, hat das Amtsgericht Kelheim einen jungen Mann aus Tschechien zu einer Geldstrafe verdonnert. Die hat der 23-Jährige nicht gezahlt. Daher wurde zusätzlich von der Staatsanwaltschaft Regensburg ein Vollstreckungshaftbefehl erlassen. Natürlich sind dabei weitere Gebühren entstanden. Als der Tscheche jetzt bei der Wiedereinreise kontrolliert wurde, waren Justizschulden von fast 2.500 Euro angefallen. Die konnte der Mann nicht bezahlen. Er kam deshalb ins Gefängnis. Sabine Hofer, Charivari.
0: Gute Nachrichten vom Krones-Konzern in Neutraubling. Auf seiner Hauptversammlung in Regensburg hat der Maschinenbauer jetzt eine höhere Dividende beschlossen. Für das Geschäftsjahr 2025 werden 2,80 Euro je Aktie ausgeschüttet. Das sind 8% mehr als im Vorjahr. Krones blickt nach einem erfolgreichen Geschäftsjahr außerdem optimistisch in die Zukunft. Für Vorstandschef Christoph Klenk war es zugleich die letzte Hauptversammlung nach mehr als 20 Jahren im Vorstand. Michael Hegele, Charivari in Regensburg.
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2: Ich bin Moritz Einzel. Guten Morgen. Kurz vor dem Start der Fußball-Weltmeisterschaft in den USA, Mexiko und Kanada hat DFB-Präsident Bernd Neuendorf die hohen Ticketpreise kritisiert.
3: Diese Preise sind einfach nicht finanzierbar für ganz normale Fußballfans.
2: Neuendorf im ZDF. FIFA-Präsident Infantino hatte die Preise zuvor verteidigt, sie seien angemessen. Infantino sprach von einem Durchschnittspreis von $500. Unabhängig davon, die Vorfreude auf das Turnier steigt, auch beim deutschen Nationalspieler David Raum.
4: Man hat so ein bisschen die ganze Saison ist ja im Hinterkopf gehabt. Ich glaube, die ganze Welt ist ready. Man sieht auch im Internet immer wieder, der Hype ist langsam da.
2: Die WM beginnt heute Abend mit dem Eröffnungsspiel Mexiko gegen Südafrika im Aztekenstadion von Mexiko statt. Deutschland hat sein erstes Spiel am Sonntag gegen Curaçao. Reformen braucht unser Land. Über die entsprechenden Pläne hat die schwarz-rote Koalition gestern mit Gewerkschaften und Arbeitgebern diskutiert. Ein Thema, der Bürokratieabbau. Der Chef der Industrie- und Handelskammer Adrian sagte im ZDF:
5: Wir könnten ungefähr 3% vom Bruttoinlandsprodukt alleine daraus realisieren, wenn wir diesen Wust an Bürokratie endlich über Bord werfen können.
2: Adrian sprach von guter Stimmung bei den 3,5-stündigen Gesprächen. Konkrete Ergebnisse gab es noch nicht. Die Zahl der weltweit vertriebenen Menschen ist leicht gesunken. Laut dem Flüchtlingshilfswerk UNHCR waren zuletzt knapp 180.

0: 13 Millionen Menschen Vertriebene und damit 5,4 Millionen weniger als Ende 2024. Viele Menschen seien in ihre Herkunftsländer zurückgekehrt, hieß es, allerdings meistens nicht freiwillig.
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2: Hier die aktuellen Meldungen von den Straßen bei uns in der Region. Fahrt auf der A3 Nürnberg in Richtung Passau besonders vorsichtig. Zwischen den Anschlussstellen Kirchroth und Straubing kommt es zu Behinderungen wegen eines defekten LKWs auf der Fahrbahn. Wir bleiben noch auf der A3 Nürnberg in Richtung Passau. Fahrt auch zwischen den Anschlussstellen Vielburg und Parsberg besonders vorsichtig. Hier kommt es zu Behinderungen durch Gegenstände auf der Fahrbahn.
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3: Das Charivari-Wetter, ein Sommertag mit Sonne und Wärme. Heute Vormittag und am Nachmittag viel Sonne in der Oberpfalz. Nur in den Bergen ein paar harmlose Quellwolken. Am Abend wird es kühler. Am Dienstag wieder viel Sonne und Temperaturen bis zu 28 Grad. In den Kammlagen und am Großen Aber etwas kühler. Am Mittwoch wechseln Sonne und Quellwolken. Höchstwerte von 18 bis 26 Grad. In der Nacht zum Donnerstag vor allem in den Kammlagen und am Großen Aber kühl. Die nächsten Tage sommerlich warm und sonnig. Eine willkommene Abwechslung nach den Regentagen der letzten Woche.
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5: Ab Sonntag startet die große Sanierung der Bahnstrecke zwischen Obertraubling und Passau. Die erste Bauphase bis Anfang Juli überlappt sich mit der Korridorsanierung Nürnberg-Regensburg. Zwischen Straubing und Regensburg fahren die Züge regulär. Auf der Donautalbahn Ingolstadt-Regensburg nehmen die Ersatzbuslinien RB17 und RE18 wieder ihren regulären Betrieb auf. Die Bahn bittet, sich vor Fahrtantritt über die jeweilige Verbindung zu informieren. Diet Kapfinger, Charivari in Regensburg.
6: In kaum einer anderen Gegend Bayerns wird so viel Freilichttheater gespielt wie hier im Landkreis Cham. Diesen Samstag präsentieren sich die Darsteller mit ihren aktuellen Stücken auf Burg Falkenstein und läuten den Festspielsommer ein. Ob zauberhafte Märchen, dramatische Kampfszenen oder Liebesgeschichten, die Freilichtbühnen im Landkreis Cham halten wieder einiges bereit. Den Auftakt heuer bilden die Burgfestspiele Falkenstein. Die letzte Premiere wird in Furt im Wald beim Drachenstich gefeiert. Sabine Hofer, Charivari im Landkreis Cham.
5: 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Wer Lust auf Gartenidee, Natur und einen gemütlichen Sonntagnachmittag hat, sollte dorthin schauen. Erstmals werden dabei auch die neu gestalteten Teichanlagen vorgestellt. Dazu gibt's Kinderaktionen, bayerische Blasmusik sowie Kaffeekuchen und Bratwürstel. Der Kreislehrgarten gilt seit 4 Jahrzehnten als wichtiger Ort für Umweltbildung und naturnahes Gärtnern im Landkreis Regensburg. Die Kapfinger Charivari in Regenstauf.
7: Der Landkreis Kelheim lässt frisch gebackene Eltern nicht allein. Seit Jahren bekommen sie Hilfe und Unterstützung von der Koordinierungsstelle Frühkindheit, abgekürzt KOKI. Diese Stelle sucht jetzt wieder Ehrenamtliche, die Familien beistehen und ihnen Erfahrungen vermitteln. Voraussetzung ist die Liebe zu Kindern, genügend Zeit und ein einwandfreies Führungszeugnis. Für das Ehrenamt gibt es eine Aufwandsentschädigung pro Familienbesuch und Kilometergeld. Bewerbungen unter koki@landkreis-kelheim.de. Michael Hegele, Charivari. Ab morgen feiern die Bürger hier in Neuenburg vom Wald wieder auf ihrer Wiesen im Stadtpark. Es ist kein städtisches Fest, sondern wird von einer kleinen Brauerei mit Vereinen wie Feuerwehr oder Festspielverein gestemmt. Gerade laufen letzte Vorbereitungen für die Wiesen zwischen Schwarzach und dem Stadtparksee. Höhepunkte sind am Sonntag der Festumzug, eine Modenschau und Public Viewing im Festzelt. Dort wird am Abend das erste Spiel der DFB 11 bei der Fußball-WM übertragen. Michael Hegele, Charivari in Neuenburg vom Wald. Die deutsche Fußballnationalmannschaft will wieder Weltmeister werden. 12 Pfarrer aus dem Bistum Eichstätt sind schon Meister. Sie haben jetzt die Bayerische Fußballmeisterschaft der Seelsorgenden gewonnen. Auch dank dem Einsatz von Pater Martin Villagran vom Neumarkter Maria Hilfberg, wie Diego Maradona, ein gebürtiger Argentinier. Das Endspiel gegen das Team aus dem Bistum Regensburg endete mit 1:0. Gespielt wurde in Wolframs-Eschenbach auf einem Kleinfeld mit 2x12 Minuten pro Spiel. Michael Hegele, Charivari. Walking Football, also Fußball im Gehen, das bietet der FC Altransberg als einziger Verein in der Region an. Um die Sportart populärer zu machen, ist am Sonntag ein Aktionstag geplant. Gemeinsam mit dem Freie Wähler Landtagsabgeordneten Julian Preidel wollen die Altransberger am Sonntag die Fußballvereine der Region für

0: Walking Football begeistern. Dieser Sport dient vor allem dazu, dass auch Ältere weiter Fußball spielen oder ehemalige Kicker von der Couch zurück auf den Platz kommen. Michael Hegele, Charivari in Altransberg.
1: Skistar Felix Neureuther kommt diesen Samstag nach Regensburg. Anlass ist der Aktionstag Wir bewegen Bayern. Er findet an 5 Standorten im Freistaat und eben auch auf dem Sportcampus der Uni Regensburg statt. Hier gibt's zahlreiche Sport- und Mitmachangebote für die ganze Familie sowie Infos rund um Gesundheit und Prävention. Mit seinem Beweg die Schlau-Parcours will Felix Neureuther vor allem Kinder und Jugendliche für mehr Bewegung begeistern. Sabine Hofer, Charivari in Regensburg. Ein Einbrecher hat übers Wochenende vergeblich versucht, in ein freistehendes Einfamilienhaus hier in Freistadt reinzukommen. Der Unbekannte wollte Fenster und Türen aufhebeln, hat das aber nicht geschafft. Auch am Garagentor ist der Einbrecher gescheitert. Er musste ohne Beute wieder abziehen. Durch die Aufbruchsversuche ist aber an dem Haus erheblicher Schaden angerichtet worden. Die Polizei beziffert ihn auf rund 5.000 Euro. Wer den Täter beobachtet hat, soll sich bei der Polizei Neumarkt melden. Sabine Hofer, Charivari in Freistadt. Für den Städtedreieckslauf im August hat jetzt die Anmeldung begonnen. Bei der 16. Auflage gibt's Neues, so wegen des Bürgerfests Burg Lengenfeld ein neues Ziel, nämlich das Freizeitgelände Nabauen. Neu ist auch, dass der Lauf diesmal die Städtedreiecksherzen unterstützt. Sie kämpfen gegen Altersarmut. Dafür spenden regionale Banken wieder 2,50 Euro pro Zieleinlauf. Doch der Städtedreieckslauf ist nicht das einzige Laufevent. Bereits diesen Monat finden der Charity-Lauf Schwandorf und der Landkreislauf statt. Sabine Hofer, Charivari. Weil er ohne Führerschein Auto gefahren ist, hat das Amtsgericht Kelheim einen jungen Mann aus Tschechien zu einer Geldstrafe verdonnert. Die hat der 23-Jährige nicht gezahlt. Daher wurde zusätzlich von der Staatsanwaltschaft Regensburg ein Vollstreckungshaftbefehl erlassen. Natürlich sind dabei weitere Gebühren entstanden. Als der Tscheche jetzt bei der Wiedereinreise kontrolliert wurde, waren Justizschulden von fast 2.500 Euro angefallen. Die konnte der Mann nicht bezahlen. Er kam deshalb ins Gefängnis. Sabine Hofer, Charivari.
0: Gute Nachrichten vom Krones-Konzern in Neutraubling. Auf seiner Hauptversammlung in Regensburg hat der Maschinenbauer jetzt eine höhere Dividende beschlossen. Für das Geschäftsjahr 2025 werden 2,80 Euro je Aktie ausgeschüttet. Das sind 8% mehr als im Vorjahr. Krones blickt nach einem erfolgreichen Geschäftsjahr außerdem optimistisch in die Zukunft. Für Vorstandschef Christoph Klenk war es zugleich die letzte Hauptversammlung nach mehr als 20 Jahren im Vorstand. Michael Hegele, Charivari in Regensburg.
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2: Ich bin Moritz Einzel. Guten Morgen. Kurz vor dem Start der Fußball-Weltmeisterschaft in den USA, Mexiko und Kanada hat DFB-Präsident Bernd Neuendorf die hohen Ticketpreise kritisiert.
3: Diese Preise sind einfach nicht finanzierbar für ganz normale Fußballfans.
2: Neuendorf im ZDF. FIFA-Präsident Infantino hatte die Preise zuvor verteidigt, sie seien angemessen. Infantino sprach von einem Durchschnittspreis von $500. Unabhängig davon, die Vorfreude auf das Turnier steigt, auch beim deutschen Nationalspieler David Raum.
4: Man hat so ein bisschen die ganze Saison ist ja im Hinterkopf gehabt. Ich glaube, die ganze Welt ist ready. Man sieht auch im Internet immer wieder, der Hype ist langsam da.
2: Die WM beginnt heute Abend mit dem Eröffnungsspiel Mexiko gegen Südafrika im Aztekenstadion von Mexiko Stadt. Deutschland hat sein erstes Spiel am Sonntag gegen Curaçao. Reformen braucht unser Land. Über die entsprechenden Pläne hat die schwarz-rote Koalition gestern mit Gewerkschaften und Arbeitgebern diskutiert. Ein Thema, der Bürokratieabbau. Der Chef der Industrie- und Handelskammer Adrian sagte im ZDF:
5: Wir könnten ungefähr 3% vom Bruttoinlandsprodukt alleine daraus realisieren, wenn wir diesen Wust an Bürokratie endlich über Bord werfen können.
2: Adrian sprach von guter Stimmung bei den 3,5-stündigen Gesprächen. Konkrete Ergebnisse gab es noch nicht. Die Zahl der weltweit vertriebenen Menschen ist leicht gesunken. Laut dem Flüchtlingshilfswerk UNHCR waren zuletzt knapp 180.

0: Millionen Menschen Vertriebene und damit 5,4 Millionen weniger als Ende 2024. Viele Menschen seien in ihre Herkunftsländer zurückgekehrt, hieß es, allerdings meistens nicht freiwillig.
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2: Hier die aktuellen Meldungen von den Straßen bei uns in der Region. Fahrt auf der A3 Nürnberg in Richtung Passau besonders vorsichtig. Zwischen den Anschlussstellen Kirchroth und Straubing kommt es zu Behinderungen wegen eines defekten LKWs auf der Fahrbahn. Wir bleiben noch auf der A3 Nürnberg in Richtung Passau. Fahrt auch zwischen den Anschlussstellen Vielburg und Parsberg besonders vorsichtig. Hier kommt es zu Behinderungen durch Gegenstände auf der Fahrbahn.
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3: Das Charivari-Wetter, ein Sommertag mit Sonne und Wärme. Heute Vormittag und am Nachmittag viel Sonne in der Oberpfalz. Nur in den Bergen ein paar harmlose Quellwolken. Am Abend wird es kühler. Am Dienstag wieder viel Sonne und Temperaturen bis zu 28 Grad. In den Kammlagen und am Großen Aber etwas kühler. Am Mittwoch wechseln Sonne und Quellwolken. Höchstwerte von 18 bis 26 Grad. In der Nacht zum Donnerstag vor allem in den Kammlagen und am Großen Aber kühl. Die nächsten Tage sommerlich warm und sonnig. Eine willkommene Abwechslung nach den Regentagen der letzten Woche.
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4: Charivari 24 Regionalnachrichten für Donnerstagmittag. Streit um Drogen in Regensburg endet mit Messerattacke. Kripo sucht Zeugen. Im Regensburger Kaserneviertel ist ein Streit um Drogen aus dem Ruder gelaufen. Am Dienstagabend wurden drei Männer durch einen spitzen Gegenstand verletzt. Sie mussten in Krankenhäuser eingeliefert werden. Dem voran ging laut Polizei ein Handgemenge zwischen fünf Männern aus dem Irak und aus Syrien. Jetzt ermittelt die Kripo und hofft auf Zeugenhinweise. Bitte unter 0941 506 2888. Polizei kontrolliert heute Radfahrer in Regensburg. Radfahrer sollten sich heute in Regensburg an die Verkehrsregeln halten. Die Polizei will tagsüber den Fahrradverkehr mit stationären und mobilen Kontrollen überwachen. Ein Augenmerk liegt dabei auf dem Rechtsfahrgebot. Mit der Aktion will die Polizei die hohen Unfallzahlen bei den Radfahrern eindämmen. Letztes Jahr wurden in Regensburg 432 Radler bei Unfällen verletzt. In den meisten Fällen waren sie selbst schuld. In wenigen Minuten geht's hier auf Charivari 24 weiter mit Nachrichten aus der Oberpfalz, Niederbayern und der Welt.
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2: Ich bin Moritz Einzel. Guten Morgen. Kurz vor dem Start der Fußball-Weltmeisterschaft in den USA, Mexiko und Kanada hat DFB-Präsident Bernd Neuendorf die hohen Ticketpreise kritisiert.
3: Diese Preise sind einfach nicht finanzierbar für ganz normale Fußballfans.
2: Neuendorf im ZDF. FIFA-Präsident Infantino hatte die Preise zuvor verteidigt, sie seien angemessen. Infantino sprach von einem Durchschnittspreis von $500. Unabhängig davon, die Vorfreude auf das Turnier steigt, auch beim deutschen Nationalspieler David Raum.
4: Man hat so ein bisschen die ganze Saison ist ja im Hinterkopf gehabt. Ich glaube, die ganze Welt ist ready. Man sieht auch im Internet immer wieder, der Hype ist langsam da.
2: Die WM beginnt heute Abend mit dem Eröffnungsspiel Mexiko gegen Südafrika im Aztekenstadion von Mexiko Stadt. Deutschland hat sein erstes Spiel am Sonntag gegen Curaçao. Reformen braucht unser Land. Über die entsprechenden Pläne hat die schwarz-rote Koalition gestern mit Gewerkschaften und Arbeitgebern diskutiert. Ein Thema, der Bürokratieabbau. Der Chef der Industrie- und Handelskammer Adrian sagte im ZDF:
5: Wir könnten ungefähr 3% vom Bruttoinlandsprodukt alleine daraus realisieren, wenn wir diesen Wust an Bürokratie endlich über Bord werfen können.
2: Adrian sprach von guter Stimmung bei den 3,5-stündigen Gesprächen. Konkrete Ergebnisse gab es noch nicht. Die Zahl der weltweit vertriebenen Menschen ist leicht gesunken. Laut dem Flüchtlingshilfswerk UNHCR waren zuletzt knapp 118 Millionen Menschen Vertriebene und damit 5,4 Millionen weniger als Ende 2024. Viele Menschen seien in ihre Herkunftsländer zurückgekehrt, hieß es, allerdings meistens nicht freiwillig.
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6: Hier die wichtigsten Meldungen von den Straßen bei uns in der Region. Besonders vorsichtig solltet ihr auf der A3 Nürnberg in Richtung Passau fahren. Zwischen den Anschlussstellen Kirchroth und Straubing kommt es zu Behinderungen wegen eines defekten LKWs auf der Fahrbahn. Auf der A93 Regensburg in Richtung Holledau. Fahrt zwischen den Anschlussstellen Abensberg und Siegenburg besonders vorsichtig. Es kommt zu Behinderungen durch Gegenstände auf der Fahrbahn.
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7: Das Charivari-Wetter, ein Sommertag mit Sonne und Wärme. Heute Vormittag und am Nachmittag viel Sonne in der Oberpfalz. Nur in den Bergen ein paar harmlose Quellwolken. Am Abend wird es kühler. Am Dienstag wieder viel Sonne und Temperaturen bis zu 28 Grad. In den Kammlagen und am Großen Aber etwas kühler. Am Mittwoch wechseln Sonne und Quellwolken. Höchstwerte von 18 bis 26 Grad. In der Nacht zum Donnerstag vor allem in den Kammlagen und am Großen Aber kühl. Die nächsten Tage sommerlich warm und sonnig. Eine willkommene Abwechslung nach den Regentagen der letzten Woche.
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9: Ab Sonntag startet die große Sanierung der Bahnstrecke zwischen Obertraubling und Passau. Die erste Bauphase bis Anfang Juli überlappt sich mit der Korridorsanierung Nürnberg-Regensburg. Zwischen Straubing und Regensburg fahren die Züge regulär. Auf der Donautalbahn Ingolstadt-Regensburg nehmen die Ersatzbuslinien RB17 und RE18 wieder ihren regulären Betrieb auf. Die Bahn bittet, sich vor Fahrtantritt über die jeweilige Verbindung zu informieren. Diet Kapfinger, Charivari in Regensburg.
10: In kaum einer anderen Gegend Bayerns wird so viel Freilichttheater gespielt wie hier im Landkreis Cham. Diesen Samstag präsentieren sich die Darsteller mit ihren aktuellen Stücken auf Burg Falkenstein und läuten den Festspielsommer ein. Ob zauberhafte Märchen, dramatische Kampfszenen oder Liebesgeschichten, die Freilichtbühnen im Landkreis Cham halten wieder einiges bereit. Den Auftakt heuer bilden die Burgfestspiele Falkenstein. Die letzte Premiere wird in Furt im Wald beim Drachenstich gefeiert. Sabine Hofer, Charivari im Landkreis Cham.
9: 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Wer Lust auf Gartenidee, Natur und einen gemütlichen Sonntagnachmittag hat, sollte dorthin schauen. Erstmals werden dabei auch die neu gestalteten Teichanlagen vorgestellt. Dazu gibt's Kinderaktionen, bayerische Blasmusik sowie Kaffeekuchen und Bratwürstel. Der Kreislehrgarten gilt seit 4 Jahrzehnten als wichtiger Ort für Umweltbildung und naturnahes Gärtnern im Landkreis Regensburg. Die Kapfinger Charivari in Regenstauf. Auf.
11: Der Landkreis Kelheim lässt frischgebackene Eltern nicht allein. Seit Jahren bekommen sie Hilfe und Unterstützung von der Koordinierungsstelle Frühkindheit, abgekürzt KOKI. Diese Stelle sucht jetzt wieder Ehrenamtliche, die Familien beistehen und ihnen Erfahrungen vermitteln. Voraussetzung ist die Liebe zu Kindern, genügend Zeit und ein einwandfreies Führungszeugnis. Für das Ehrenamt gibt es eine Aufwandsentschädigung pro Familienbesuch und Kilometergeld. Bewerbungen unter koki@landkreis-kelheim.de. Michael Hegele, Charivari. Ab morgen feiern die Bürger hier in Neuenburg vom Wald wieder auf ihrer Wiesen im Stadtpark. Es ist kein städtisches Fest, sondern wird von einer kleinen Brauerei mit Vereinen wie Feuerwehr oder Festspielverein gestemmt. Gerade laufen letzte Vorbereitungen für die Wiesen zwischen Schwarzach und dem Stadtparksee. Höhepunkte sind am Sonntag der Festumzug, eine Modenschau und Public Viewing im Festzelt. Dort wird am Abend das erste Spiel der DFB 11 bei der Fußball-WM übertragen. Michael Hegele, Charivari in Neuenburg vorm Wald. Die deutsche Fußballnationalmannschaft will wieder Weltmeister werden. 12 Pfarrer aus dem Bistum Eichstätt sind schon Meister. Sie haben jetzt die bayerische Fußballmeisterschaft der Seelsorgenden gewonnen. Auch dank dem Einsatz von Pater Martin Villagran vom Neumarkter Maria Hilfberg, wie Diego Maradona, ein gebürtiger Argentinier. Das Endspiel gegen das Team aus dem Bistum Regensburg endete mit 1:0. Gespielt wurde in Wolframs-Eschenbach auf einem Kleinfeld mit 2x12 Minuten pro Spiel. Michael Hegele, Charivari. Walking Football, also Fußball im Gehen, das bietet der FC Altransberg als einziger Verein in der Region an. Um die Sportart populärer zu machen, ist am Sonntag ein Aktionstag geplant. Gemeinsam mit dem Freie Wähler Landtagsabgeordneten Julian Preidel wollen die Altransberger am Sonntag die Fußballvereine der Region für Walking Football begeistern. Dieser Sport dient vor allem dazu, dass auch Ältere weiter Fußball spielen oder ehemalige Kicker von der Couch zurück auf den Platz kommen. Michael Hegele, Charivari in Altransberg.
10: Skistar Felix Neureuther kommt diesen Samstag nach Regensburg. Anlass ist der Aktionstag Wir bewegen Bayern. Er findet an 5 Standorten im Freistaat und eben auch auf dem Sportcampus der Uni Regensburg statt. Hier gibt's zahlreiche Sport- und Mitmachangebote für die ganze Familie sowie Infos rund um Gesundheit und Prävention. Mit seinem Beweg die Schlau-Parcours will Felix Neureuther vor allem Kinder und Jugendliche für mehr Bewegung begeistern. Sabine Hofer, Charivari in Regensburg. Ein Einbrecher hat übers Wochenende vergeblich versucht, in ein freistehendes Einfamilienhaus hier in Freistadt reinzukommen. Der Unbekannte wollte Fenster und Türen aufhebeln, hat das aber nicht geschafft. Auch am Garagentor ist der Einbrecher gescheitert. Er musste ohne Beute wieder abziehen. Durch die Aufbruchsversuche ist aber an dem Haus erheblicher Schaden angerichtet worden. Die Polizei beziffert ihn auf rund 5.000 Euro. Wer den Täter beobachtet hat, soll sich bei der Polizei Neumarkt melden. Sabine Hofer, Charivari in Freistadt. Für den Städtedreieckslauf im August hat jetzt die Anmeldung begonnen. Bei der 16. Auflage gibt's Neues, so wegen des Bürgerfests Burg Lengenfeld ein neues Ziel, nämlich das Freizeitgelände Nahbauen. Neu ist auch, dass der Lauf diesmal die Städtedreiecksherzen unterstützt. Sie kämpfen gegen Altersarmut. Dafür spenden regionale Banken wieder 2,50 Euro pro Zieleinlauf. Doch der Städtedreieckslauf ist nicht das einzige Laufevent. Bereits diesen Monat finden der Charitylauf Schwandorf und der Landkreislauf statt. Sabine Hof, Charivari. Weil er ohne Führerschein Auto gefahren ist, hat das Amtsgericht Kelheim einen jungen Mann aus Tschechien zu einer Geldstrafe verdonnert. Die hat der 23-Jährige nicht gezahlt. Daher wurde zusätzlich von der Staatsanwaltschaft Regensburg ein Vollstreckungshaftbefehl erlassen. Natürlich sind dabei weitere Gebühren entstanden. Als der Tscheche jetzt bei der Wiedereinreise kontrolliert wurde, waren Justizschulden von fast 2.500 Euro angefallen. Die konnte der Mann nicht bezahlen. Er kam deshalb ins Gefängnis. Sabine Hofer, Charivari.
11: Gute Nachrichten vom Krones-Konzern in Neutraubling. Auf seiner Hauptversammlung in Regensburg hat der Maschinenbauer jetzt eine höhere Dividende beschlossen. Für das Geschäftsjahr 2025 werden 2,80 Euro je Aktie ausgeschüttet. Das sind 8% mehr als im Vorjahr. Krones blickt nach einem erfolgreichen Geschäftsjahr außerdem optimistisch in die Zukunft. Für Vorstandschef Christoph Klenk war es zugleich die letzte Hauptversammlung nach mehr als 20 Jahren im Vorstand. Michael Hegele, Charivari in Regensburg.
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2: Ich bin Moritz Einzel. Guten Morgen. Kurz vor dem Start der Fußball-Weltmeisterschaft in den USA, Mexiko und Kanada hat DFB-Präsident Bernd Neuendorf die hohen Ticketpreise kritisiert.
3: Diese Preise sind einfach nicht finanzierbar für ganz normale Fußballfans.
2: Neuendorf im ZDF. FIFA-Präsident Infantino hatte die Preise zuvor verteidigt, sie seien angemessen. Infantino sprach von einem Durchschnittspreis von $500. Unabhängig davon, die Vorfreude auf das Turnier steigt, auch beim deutschen Nationalspieler David Raum.
4: Man hat so ein bisschen die ganze Saison ist ja im Hinterkopf gehabt. Ich glaube, die ganze Welt ist ready. Man sieht auch im Internet immer wieder, der Hype ist langsam da.
2: Die WM beginnt heute Abend mit dem Eröffnungsspiel Mexiko gegen Südafrika im Aztekenstadion von Mexiko Stadt. Deutschland hat sein erstes Spiel am Sonntag gegen Curaçao. Reformen braucht unser Land. Über die entsprechenden Pläne hat die schwarz-rote Koalition gestern mit Gewerkschaften und Arbeitgebern diskutiert. Ein Thema, der Bürokratieabbau. Der Chef der Industrie- und Handelskammer Adrian sagte im ZDF:
5: Wir könnten ungefähr 3% vom Bruttoinlandsprodukt alleine daraus realisieren, wenn wir diesen Wust an Bürokratie endlich über Bord werfen können.
2: Adrian sprach von guter Stimmung bei den 3,5-stündigen Gesprächen. Konkrete Ergebnisse gab es noch nicht. Die Zahl der weltweit vertriebenen Menschen ist leicht gesunken. Laut dem Flüchtlingshilfswerk UNHCR waren zuletzt knapp 118 Millionen Menschen Vertriebene und damit 5,4 Millionen weniger als Ende 2024. Viele Menschen seien in ihre Herkunftsländer zurückgekehrt, hieß es, allerdings meistens nicht freiwillig.
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6: Hier die wichtigsten Meldungen von den Straßen bei uns in der Region. Besonders vorsichtig solltet ihr auf der A3 Nürnberg in Richtung Passau fahren. Zwischen den Anschlussstellen Kirchroth und Straubing kommt es zu Behinderungen wegen eines defekten LKWs auf der Fahrbahn. Auf der A93 Regensburg in Richtung Holledau. Fahrt zwischen den Anschlussstellen Abensberg und Siegenburg besonders vorsichtig. Es kommt zu Behinderungen durch Gegenstände auf der Fahrbahn.
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7: Das Charivari-Wetter, ein Sommertag mit Sonne und Wärme. Heute Vormittag und am Nachmittag viel Sonne in der Oberpfalz. Nur in den Bergen ein paar harmlose Quellwolken. Am Abend wird es kühler. Am Dienstag wieder viel Sonne und Temperaturen bis zu 28 Grad. In den Kammlagen und am Großen Aber etwas kühler. Am Mittwoch wechseln Sonne und Quellwolken. Höchstwerte von 18 bis 26 Grad. In der Nacht zum Donnerstag vor allem in den Kammlagen und am Großen Aber kühl. Die nächsten Tage sommerlich warm und sonnig. Eine willkommene Abwechslung nach den Regentagen der letzten Woche.
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1: Charivari 24 Regionalnachrichten für Donnerstagmittag. Streit um Drogen in Regensburg endet mit Messerattacke. Kripo sucht Zeugen. Im Regensburger Kaserneviertel ist ein Streit um Drogen aus dem Ruder gelaufen. Am Dienstagabend wurden 3 Männer durch einen spitzen Gegenstand verletzt. Sie mussten in Krankenhäuser eingeliefert werden. Dem voran ging laut Polizei ein Handgemenge zwischen 5 Männern aus dem Irak und aus Syrien. Jetzt ermittelt die Kripo und hofft auf Zeugenhinweise. Bitte unter 0941 506 2888. Polizei kontrolliert heute Radfahrer in Regensburg. Radfahrer sollten sich heute in Regensburg an die Verkehrsregeln halten. Die Polizei will tagsüber den Fahrradverkehr mit stationären und mobilen Kontrollen überwachen. Ein Augenmerk liegt dabei auf dem Rechtsfahrgebot. Mit der Aktion will die Polizei die hohen Unfallzahlen bei den Radfahrern eindämmen. Letztes Jahr wurden in Regensburg 432 Radler bei Unfällen verletzt. In den meisten Fällen waren sie selbst schuld. In wenigen Minuten geht's hier auf Charivari 24 weiter mit Nachrichten aus der Oberpfalz, Niederbayern und der Welt.
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2: Ich bin Moritz Einzel. Der Tankrabatt, der läuft ja Ende Juni aus und das, obwohl im Iran-Krieg keine dauerhafte Entspannung in Sicht ist. In der Nacht gab es neue Angriffe. Bundesarbeitsministerin Baas äußerte sich im ZDF zum weiteren Vorgehen.
3: Aber wir werden natürlich darauf schauen, was heißt das für, sag mal, Reserven, für Lieferketten, weil der Konflikt geht ja weiter. Und deshalb werden wir sicherlich auch bis zur Sommerpause oder auch darüber hinaus die Lage beobachten und natürlich auch andere Entscheidungen vielleicht noch treffen.
2: Die schwarz-rote Koalition hatte die Spritsteuer ab Anfang Mai um rund 17 Cent pro Liter gesenkt. Die Maßnahme habe gut gewirkt, die Verlängerung sei aber finanzpolitisch nicht sinnvoll, sagte Unionsfraktionsvize Müller der Bild-Zeitung. Seit dem 1. April gilt für Tankstellen eine Beschränkung. Sie dürfen nur noch einmal am Tag die Benzinpreise erhöhen. Laut ADAC hat das so hohe Preisschwankungen zur Folge wie nie zuvor. Die Differenz zwischen Höchst- und Tiefstpreis eines durchschnittlichen Tages lag demnach für einen Liter Super E10 bei 14,6 Cent. Bei Diesel waren es sogar 18,4 Cent je Liter. Vergewaltigungen sollen härter bestraft werden. Dafür hat sich Bundesjustizministerin Hubich ausgesprochen. Dem Redaktionsnetzwerk Deutschland sagte die SPD-Politikerin, die Verjährungsfrist solle von 5 auf 20 Jahre verlängert werden. Das sei angemessen, so Hubich, so wie bei vergleichbar schweren Verbrechen auch. Ein besonderes Windereignis hat bei Lindau für Aufsehen gesorgt. Eine Wasserhose zog über den Bodensee. Die Schwäbische Zeitung berichtet, dass einige Passanten den Mini-Tornado von der Lindauer Insel aus beobachtet hätten. Wasserhosen auf dem Bodensee sind selten. Laut Deutschem Wetterdienst tritt das Phänomen ungefähr 2 bis 3 Mal pro Jahr auf. Im legendären Aztekenstadion von Mexiko-Stadt wird am Abend die größte Fußballweltmeisterschaft der Geschichte eröffnet. Die Partie von Mitgastgeber Mexiko gegen Südafrika ist das erste von 104 Spielen des XXL-Turniers, das auch in den USA und Kanada stattfindet. Statt zuletzt 32 sind 48 Teams am Start. Schon gestern Abend wurde in Orlando gespielt.

0: Spiel, da hatten die von Thomas Tuchel trainierten Engländer ihre WM-Generalprobe, ein 3:0 gegen Costa Rica.
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2: Hier die wichtigsten Meldungen von den Straßen bei uns in der Region. Fahrt auf der A3 Nürnberg in Richtung Passau besonders vorsichtig. Zwischen Kirchroth und Straubing kommt es zu Behinderungen wegen eines defekten LKWs auf der Fahrbahn. Wechseln wir zur A93 Regensburg in Richtung Holledau. Fahrt zwischen Abensberg und Siegenburg besonders vorsichtig. Hier kommt es zu Behinderungen durch Gegenstände auf der Fahrbahn.
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3: Das Charivari-Wetter, ein Sommertag mit Sonne und Wärme. Heute Vormittag und am Nachmittag viel Sonne in der Oberpfalz. Nur in den Bergen ein paar harmlose Quellwolken. Am Abend wird es kühler. Am Dienstag wieder viel Sonne und Temperaturen bis zu 28 Grad. In den Kammlagen und am Großen Aber etwas kühler. Am Mittwoch wechseln Sonne und Quellwolken. Höchstwerte von 18 bis 26 Grad. In der Nacht zum Donnerstag vor allem in den Kammlagen und am Großen Aber kühl. Die nächsten Tage sommerlich warm und sonnig. Eine willkommene Abwechslung nach den Regentagen der letzten Woche.
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5: Ab Sonntag startet die große Sanierung der Bahnstrecke zwischen Obertraubling und Passau. Die erste Bauphase bis Anfang Juli überlappt sich mit der Korridorsanierung Nürnberg-Regensburg. Zwischen Straubing und Regensburg fahren die Züge regulär. Auf der Donautalbahn Ingolstadt-Regensburg nehmen die Ersatzbuslinien RB17 und RE18 wieder ihren regulären Betrieb auf. Die Bahn bittet, sich vor Fahrtantritt über die jeweilige Verbindung zu informieren. Diet Kapfinger, Charivari in Regensburg.
6: In kaum einer anderen Gegend Bayerns wird so viel Freilichttheater gespielt wie hier im Landkreis Cham. Diesen Samstag präsentieren sich die Darsteller mit ihren aktuellen Stücken auf Burg Falkenstein und läuten den Festspielsommer ein. Ob zauberhafte Märchen, dramatische Kampfszenen oder Liebesgeschichten, die Freilichtbühnen im Landkreis Cham halten wieder einiges bereit. Den Auftakt heuer bilden die Burgfestspiele Falkenstein. Die letzte Premiere wird in Furt im Wald beim Drachenstich gefeiert. Sabine Hofer, Charivari im Landkreis Cham.
5: 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Wer Lust auf Gartenidee, Natur und einen gemütlichen Sonntagnachmittag hat, sollte dorthin schauen. Erstmals werden dabei auch die neu gestalteten Teichanlagen vorgestellt. Dazu gibt's Kinderaktionen, bayerische Blasmusik sowie Kaffeekuchen und Bratwürstel. Der Kreislehrgarten gilt seit 4 Jahrzehnten als wichtiger Ort für Umweltbildung und naturnahes Gärtnern im Landkreis Regensburg. Die Kapfinger Charivari in Regenstauf.
7: Der Landkreis Kelheim lässt frisch gebackene Eltern nicht allein. Seit Jahren bekommen sie Hilfe und Unterstützung von der Koordinierungsstelle Frühkindheit, abgekürzt KOKI. Diese Stelle sucht jetzt wieder Ehrenamtliche, die Familien beistehen und ihnen Erfahrungen vermitteln. Voraussetzung ist die Liebe zu Kindern, genügend Zeit und ein einwandfreies Führungszeugnis. Für das Ehrenamt gibt es eine Aufwandsentschädigung pro Familienbesuch und Kilometergeld. Bewerbungen unter koki@landkreis-kelheim.de. Michael Hegele, Charivari. Ab morgen feiern die Bürger hier in Neuenburg vom Wald wieder auf ihrer Wiesen im Stadtpark. Es ist kein städtisches Fest, sondern wird von einer kleinen Brauerei mit Vereinen wie Feuerwehr oder Festspielverein gestemmt. Gerade laufen letzte Vorbereitungen für die Wiesen zwischen Schwarzach und dem Stadtparksee. Höhepunkte sind am Sonntag der Festumzug, eine Modenschau und Public Viewing im Festzelt. Dort wird am Abend das erste Spiel der DFB 11 bei der Fußball-WM übertragen. Michael Hegele, Charivari in Neuenburg vorm Wald. Die deutsche Fußballnationalmannschaft will wieder Weltmeister werden. 12 Pfarrer aus dem Bistum Eichstätt sind schon Meister. Sie haben jetzt die Bayerische Fußballmeisterschaft der Seelsorgenden gewonnen. Auch dank dem Einsatz von Pater Martin Villagran vom Neumarkter Maria Hilfberg, wie Diego Maradona, ein gebürtiger Argentinier. Das Endspiel gegen das Team aus dem Bistum Regensburg endete mit 1:0. Gespielt wurde in Wolframs-Eschenbach auf einem Kleinfeld mit 2x12 Minuten pro Spiel. Michael Hegele, Charivari. Walking Football, also Fußball im Gehen, das bietet der FC Altransberg als einziger Verein in der Region an. Um die Sportart populärer zu machen, ist am Sonntag ein Aktionstag geplant. Gemeinsam mit dem Freie Wähler Landtagsabgeordneten Julian Preidel wollen die Altransberger am Sonntag die Fußballvereine der Region für Walking Football begeistern. Dieser Sport dient vor allem dazu, dass auch Ältere weiter Fußball spielen

0: oder ehemalige Kicker von der Couch zurück auf den Platz kommen. Michael Hegele, Charivari in Altransberg.
1: Skistar Felix Neureuther kommt diesen Samstag nach Regensburg. Anlass ist der Aktionstag Wir bewegen Bayern. Er findet an 5 Standorten im Freistaat und eben auch auf dem Sportcampus der Uni Regensburg statt. Hier gibt's zahlreiche Sport- und Mitmachangebote für die ganze Familie sowie Infos rund um Gesundheit und Prävention. Mit seinem Beweg die Schlau-Parcours will Felix Neureuther vor allem Kinder und Jugendliche für mehr Bewegung begeistern. Sabine Hofer, Charivari in Regensburg. Ein Einbrecher hat übers Wochenende vergeblich versucht, in ein freistehendes Einfamilienhaus hier in Freistadt reinzukommen. Der Unbekannte wollte Fenster und Türen aufhebeln, hat das aber nicht geschafft. Auch am Garagentor ist der Einbrecher gescheitert. Er musste ohne Beute wieder abziehen. Durch die Aufbruchsversuche ist aber an dem Haus erheblicher Schaden angerichtet worden. Die Polizei beziffert ihn auf rund 5.000 Euro. Wer den Täter beobachtet hat, soll sich bei der Polizei Neumarkt melden. Sabine Hofer, Charivari in Freistadt. Für den Städtedreieckslauf im August hat jetzt die Anmeldung begonnen. Bei der 16. Auflage gibt's Neues, so wegen des Bürgerfests Burg Lengenfeld ein neues Ziel, nämlich das Freizeitgelände Nahbauen. Neu ist auch, dass der Lauf diesmal die Städtedreiecksherzen unterstützt. Sie kämpfen gegen Altersarmut. Dafür spenden regionale Banken wieder 2,50 Euro pro Zieleinlauf. Doch der Städtedreieckslauf ist nicht das einzige Laufevent. Bereits diesen Monat finden der Charity-Lauf Schwandorf und der Landkreislauf statt. Sabine Hofer, Charivari. Weil er ohne Führerschein Auto gefahren ist, hat das Amtsgericht Kelheim einen jungen Mann aus Tschechien zu einer Geldstrafe verdonnert. Die hat der 23-Jährige nicht gezahlt. Daher wurde zusätzlich von der Staatsanwaltschaft Regensburg ein Vollstreckungshaftbefehl erlassen. Natürlich sind dabei weitere Gebühren entstanden. Als der Tscheche jetzt bei der Wiedereinreise kontrolliert wurde, waren Justizschulden von fast 2.500 Euro angefallen. Die konnte der Mann nicht bezahlen. Er kam deshalb ins Gefängnis. Sabine Hofer, Charivari.
0: Gute Nachrichten vom Krones-Konzern in Neutraubling. Auf seiner Hauptversammlung in Regensburg hat der Maschinenbauer jetzt eine höhere Dividende beschlossen. Für das Geschäftsjahr 2025 werden 2,80 Euro je Aktie ausgeschüttet. Das sind 8% mehr als im Vorjahr. Krones blickt nach einem erfolgreichen Geschäftsjahr außerdem optimistisch in die Zukunft. Für Vorstandschef Christoph Klenk war es zugleich die letzte Hauptversammlung nach mehr als 20 Jahren im Vorstand. Michael Hegele, Charivari in Regensburg.
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1: Ich bin Moritz Einzel. Der Tankrabatt, der läuft ja Ende Juni aus und das, obwohl im Iran-Krieg keine dauerhafte Entspannung in Sicht ist. In der Nacht gab es neue Angriffe. Bundesarbeitsministerin Baas äußerte sich im ZDF zum weiteren Vorgehen.
2: Aber wir werden natürlich darauf schauen, was heißt das für, sag mal, Reserven, für Lieferketten, weil der Konflikt geht ja weiter. Und deshalb werden wir sicherlich auch bis zur Sommerpause oder auch darüber hinaus die Lage beobachten und natürlich auch andere Entscheidungen vielleicht noch treffen.
1: Die schwarz-rote Koalition hatte die Spritsteuer ab Anfang Mai um rund 17 Cent pro Liter gesenkt. Die Maßnahme habe gut gewirkt, die Verlängerung sei aber finanzpolitisch nicht sinnvoll, sagte Unionsfraktionsvize Müller der Bild-Zeitung. Seit dem 1. April gilt für Tankstellen eine Beschränkung. Sie dürfen nur noch einmal am Tag die Benzinpreise erhöhen. Laut ADAC hat das so hohe Preisschwankungen zur Folge wie nie zuvor. Die Differenz zwischen Höchst- und Tiefstpreis eines durchschnittlichen Tages lag demnach für einen Liter Super E10 bei 14,6 Cent. Bei Diesel waren es sogar 18,4 Cent je Liter. Vergewaltigungen sollen härter bestraft werden. Dafür hat sich Bundesjustizministerin Hubig ausgesprochen. Dem Redaktionsnetzwerk Deutschland sagte die SPD-Politikerin, die Verjährungsfrist solle von 5 auf 20 Jahre verlängert werden. Das sei angemessen, so Hubig, so wie bei vergleichbar schweren Verbrechen auch. Ein besonderes Windereignis hat bei Lindau für Aufsehen gesorgt. Eine Wasserhose zog über den Bodensee. Die Schwäbische Zeitung berichtet, dass einige Passanten den Mini-Tornado von der Lindauer Insel aus beobachtet hätten. Wasserhosen auf dem Bodensee sind selten. Laut deutschem Wetterdienst tritt das Phänomen ungefähr 2 bis 3 Mal pro Jahr auf. Im legendären Aztekenstadion von Mexiko-Stadt wird am Abend die größte Fußballweltmeisterschaft der Geschichte eröffnet. Die Partie von Mitgastgeber Mexiko gegen Südafrika ist das erste von 104 Spielen des XXL-Turniers, das auch in den USA und Kanada stattfindet. Statt zuletzt 32 sind 48 Teams am Start. Schon gestern Abend wurde in Orlando gespielt, da hat

0: die von Thomas Tuchel trainierten Engländer ihre WM-Generalprobe ein 3:0 gegen Costa Rica.
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2: Hier die aktuellen Meldungen von den Straßen bei uns in der Region. Fahrt auf der A3 Nürnberg in Richtung Passau besonders vorsichtig. Zwischen Kirchroth und Straubing kommt es zu Behinderungen wegen eines defekten LKWs auf der Fahrbahn. Auf der A93 Regensburg in Richtung Holledau. Fahrt zwischen den Anschlussstellen Abensberg und Siegenburg besonders vorsichtig. Es kommt zu Behinderungen wegen eines defekten LKWs auf der Fahrbahn.
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3: Das Charivari-Wetter, ein Sommertag mit Sonne und Wärme. Heute Vormittag und am Nachmittag viel Sonne in der Oberpfalz. Nur in den Bergen ein paar harmlose Quellwolken. Am Abend wird es kühler. Am Dienstag wieder viel Sonne und Temperaturen bis zu 28 Grad. In den Kammlagen und am Großen Aber etwas kühler. Am Mittwoch wechseln Sonne und Quellwolken. Höchstwerte von 18 bis 26 Grad. In der Nacht zum Donnerstag vor allem in den Kammlagen und am Großen Aber kühl. Die nächsten Tage sommerlich warm und sonnig. Eine willkommene Abwechslung nach den Regentagen der letzten Woche.
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5: Ab Sonntag startet die große Sanierung der Bahnstrecke zwischen Obertraubling und Passau. Die erste Bauphase bis Anfang Juli überlappt sich mit der Korridorsanierung Nürnberg-Regensburg. Zwischen Straubing und Regensburg fahren die Züge regulär. Auf der Donautalbahn Ingolstadt-Regensburg nehmen die Ersatzbuslinien RB17 und RE18 wieder ihren regulären Betrieb auf. Die Bahn bittet, sich vor Fahrtantritt über die jeweilige Verbindung zu informieren. Diet Kapfinger, Charivari in Regensburg.
6: In kaum einer anderen Gegend Bayerns wird so viel Freilichttheater gespielt wie hier im Landkreis Cham. Diesen Samstag präsentieren sich die Darsteller mit ihren aktuellen Stücken auf Burg Falkenstein und läuten den Festspielsommer ein. Ob zauberhafte Märchen, dramatische Kampfszenen oder Liebesgeschichten, die Freilichtbühnen im Landkreis Cham halten wieder einiges bereit. Den Auftakt heuer bilden die Burgfestspiele Falkenstein. Die letzte Premiere wird in Furt im Wald beim Drachenstich gefeiert. Sabine Hofer, Charivari im Landkreis Cham.
5: 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Der Kreislehrgarten gilt seit 4 Jahrzehnten als wichtiger Ort für Umweltbildung und naturnahes Gärtnern im Landkreis Regensburg. Die Kapfinger Charivari in Regenstauf.
7: Der Landkreis Kelheim lässt frischgebackene Eltern nicht allein. Seit Jahren bekommen sie Hilfe und Unterstützung von der Koordinierungsstelle Frühkindheit, abgekürzt KOKI. Diese Stelle sucht jetzt wieder Ehrenamtliche, die Familien beistehen und ihnen Erfahrungen vermitteln. Voraussetzung ist die Liebe zu Kindern, genügend Zeit und ein einwandfreies Führungszeugnis. Für das Ehrenamt gibt es eine Aufwandsentschädigung pro Familienbesuch und Kilometergeld. Bewerbungen unter koki@landkreis-kelheim.de. Michael Hegele, Charivari. Ab morgen feiern die Bürger hier in Neuenburg vom Wald wieder auf ihrer Wiesen im Stadtpark. Es ist kein städtisches Fest, sondern wird von einer kleinen Brauerei mit Vereinen wie Feuerwehr oder Festspielverein gestemmt. Gerade laufen letzte Vorbereitungen für die Wiesen zwischen Schwarzach und dem Stadtparksee. Höhepunkte sind am Sonntag der Festumzug, eine Modenschau und Public Viewing im Festzelt. Dort wird am Abend das erste Spiel der DFB 11 bei der Fußball-WM übertragen. Michael Hegele, Charivari in Neuenburg vorm Wald. Die deutsche Fußballnationalmannschaft will wieder Weltmeister werden. 12 Pfarrer aus dem Bistum Eichstätt sind schon Meister. Sie haben jetzt die Bayerische Fußballmeisterschaft der Seelsorgenden gewonnen. Auch dank dem Einsatz von Pater Martin Villagran vom Neumarkter Maria Hilfberg, wie Diego Maradona, ein gebürtiger Argentinier. Das Endspiel gegen das Team aus dem Bistum Regensburg endete mit 1:0. Gespielt wurde in Wolframs-Eschenbach auf einem Kleinfeld mit 2x12 Minuten pro Spiel. Michael Hegele, Charivari. Walking Football, also Fußball im Gehen, das bietet der FC Altransberg als einziger Verein in der Region an. Um die Sportart populärer zu machen, ist am Sonntag ein Aktionstag geplant. Gemeinsam mit dem Freie Wähler Landtagsabgeordneten Julian Preidel wollen die Altransberger am Sonntag die Fußballvereine der Region für Walking Football begeistern. Dieser Sport dient vor allem dazu, dass auch Ältere weiter Fußball

0: Fußball spielen oder ehemalige Kicker von der Couch zurück auf den Platz kommen. Michael Hegele, Charivari in Altransberg.
1: Skistar Felix Neureuther kommt diesen Samstag nach Regensburg. Anlass ist der Aktionstag Wir bewegen Bayern. Er findet an 5 Standorten im Freistaat und eben auch auf dem Sportcampus der Uni Regensburg statt. Hier gibt's zahlreiche Sport- und Mitmachangebote für die ganze Familie sowie Infos rund um Gesundheit und Prävention. Mit seinem Beweg die Schlau-Parcours will Felix Neureuther vor allem Kinder und Jugendliche für mehr Bewegung begeistern. Sabine Hofer, Charivari in Regensburg. Ein Einbrecher hat übers Wochenende vergeblich versucht, in ein freistehendes Einfamilienhaus hier in Freistadt reinzukommen. Der Unbekannte wollte Fenster und Türen aufhebeln, hat das aber nicht geschafft. Auch am Garagentor ist der Einbrecher gescheitert. Er musste ohne Beute wieder abziehen. Durch die Aufbruchsversuche ist aber an dem Haus erheblicher Schaden angerichtet worden. Die Polizei beziffert ihn auf rund 5.000 Euro. Wer den Täter beobachtet hat, soll sich bei der Polizei Neumarkt melden. Sabine Hofer, Charivari in Freistadt. Für den Städtedreieckslauf im August hat jetzt die Anmeldung begonnen. Bei der 16. Auflage gibt's Neues, so wegen des Bürgerfests Burg Lengenfeld ein neues Ziel, nämlich das Freizeitgelände Nahbauen. Neu ist auch, dass der Lauf diesmal die Städtedreiecksherzen unterstützt. Sie kämpfen gegen Altersarmut. Dafür spenden regionale Banken wieder 2,50 Euro pro Zieleinlauf. Doch der Städtedreieckslauf ist nicht das einzige Laufevent. Bereits diesen Monat finden der Charity-Lauf Schwandorf und der Landkreislauf statt. Sabine Hofer, Charivari. Weil er ohne Führerschein Auto gefahren ist, hat das Amtsgericht Kelheim einen jungen Mann aus Tschechien zu einer Geldstrafe verdonnert. Die hat der 23-Jährige nicht gezahlt. Daher wurde zusätzlich von der Staatsanwaltschaft Regensburg ein Vollstreckungshaftbefehl erlassen. Natürlich sind dabei weitere Gebühren entstanden. Als der Tscheche jetzt bei der Wiedereinreise kontrolliert wurde, waren Justizschulden von fast 2.500 Euro angefallen. Die konnte der Mann nicht bezahlen. Er kam deshalb ins Gefängnis. Sabine Hofer, Charivari.
0: Gute Nachrichten vom Krones-Konzern in Neutraubling. Auf seiner Hauptversammlung in Regensburg hat der Maschinenbauer jetzt eine höhere Dividende beschlossen. Für das Geschäftsjahr 2025 werden 2,80 Euro je Aktie ausgeschüttet. Das sind 8% mehr als im Vorjahr. Krones blickt nach einem erfolgreichen Geschäftsjahr außerdem optimistisch in die Zukunft. Für Vorstandschef Christoph Klenk war es zugleich die letzte Hauptversammlung nach mehr als 20 Jahren im Vorstand. Michael Hegele, Charivari in Regensburg.
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1: Ich bin Moritz Einzel. Kanzler Merz hat im Bundestag für den Reformkurs seiner Regierung geworben. In einer Regierungserklärung sagte der CDU-Chef:
2: Entweder also wir schließen weiter die Augen davor und geben uns weiter der Illusion hin, und es wäre nichts anderes als eine Illusion, das werde schon alles irgendwie gut gehen. Oder, und das ist die andere Möglichkeit, wir nutzen die Stärken und Potenziale, die wir haben, um das Ruder für alle herumzureißen und uns auf allen Feldern, auf denen das nötig ist, wieder besser aufzustellen.
1: Hauptthema der Regierungserklärung war der bevorstehende EU-Gipfel. Dabei gehe es um die gemeinsame Handelspolitik, mehr Wettbewerbsfähigkeit und weniger Bürokratie in Europa, so Merz. Wer mit einer fremden Bankkarte ohne PIN-Eingabe Geld abhebt, soll in Bayern härter bestraft werden. Das hat der bayerische Justizminister Eisenreich vor der Justizministerkonferenz deutlich gemacht, die heute in Hamburg beginnt. Bisher gilt das Einkaufen mit einer fremden Bankkarte nur als Missbrauch oder Datenveränderung. Bei kleineren Beträgen bis 50 Euro reicht es häufig, die Bankkarte ohne PIN an das Lesegerät zu halten. Erstmals seit 10 Jahren ist die Zahl der weltweit vertriebenen Menschen leicht gesunken. Laut dem Flüchtlingshilfswerk UNHCR waren zuletzt knapp 118 Millionen Menschen Vertriebene, 5,4 Millionen weniger als noch Ende 2024. Viele Menschen seien in ihre Herkunftsländer zurückgekehrt, hieß es, allerdings meistens nicht freiwillig. Papst Leo XIV. Hat in der weltberühmten Sagrada Familia in Barcelona eine Messe gefeiert. Dabei segnete er den Hauptturm des Gebäudes. Er ist seit Februar mit 172,5 Metern der höchste Kirchturm der Welt. Ein in Bayern gefertigtes Doppelkreuz bildet die Spitze. Zum Auftakt der Fußball-Weltmeisterschaft heute Abend ist die Lage in Mexiko angespannt. Die Behörden befürchten neue Proteste von Lehrern. Der internationale Flughafen von Mexiko-Stadt wird mit zusätzlichen Einsatzkräften gesichert. Und auch rund um das Aztekenstadion gibt es erhöhte Sicherheitsmaßnahmen. Im Eröffnungsspiel trifft dort um 21 Uhr Mexiko auf Südafrika. Die WM wird außerdem in den USA und Kanada gespielt.
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3: Hier die aktuellen Meldungen von den Straßen bei uns in der Region. Auf der A93 Regensburg in Richtung Holledau solltet ihr besonders vorsichtig fahren. Hier kommt es zwischen Abensberg und Siegenburg zu Behinderungen wegen eines defekten LKWs.
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4: Das Charivari-Wetter, ein Sommertag mit Sonne und Wärme. Heute Vormittag und am Nachmittag viel Sonne in der Oberpfalz. Nur in den Bergen ein paar harmlose Quellwolken. Am Abend wird es kühler.

0: Am Dienstag wieder viel Sonne und Temperaturen bis zu 28 Grad. In den Kammlagen und am großen Aber etwas kühler. Am Mittwoch wechseln Sonne und Quellwolken. Höchstwerte von 18 bis 26 Grad. In der Nacht zum Donnerstag vor allem in den Kammlagen und am großen Aber kühl. Die nächsten Tage sommerlich warm und sonnig. Eine willkommene Abwechslung nach den Regentagen der letzten Woche.
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2: Ab Sonntag startet die große Sanierung der Bahnstrecke zwischen Obertraubling und Passau. Die erste Bauphase bis Anfang Juli überlappt sich mit der Korridorsanierung Nürnberg-Regensburg. Zwischen Straubing und Regensburg fahren die Züge regulär. Auf der Donautalbahn Ingolstadt-Regensburg nehmen die Ersatzbuslinien RB17 und RE18 wieder ihren regulären Betrieb auf. Die Bahn bittet, sich vor Fahrtantritt über die jeweilige Verbindung zu informieren. Diet Kapfinger, Charivari in Regensburg.
3: In kaum einer anderen Gegend Bayerns wird so viel Freilichttheater gespielt wie hier im Landkreis Cham. Diesen Samstag präsentieren sich die Darsteller mit ihren aktuellen Stücken auf Burg Falkenstein und läuten den Festspielsommer ein. Ob zauberhafte Märchen, dramatische Kampfszenen oder Liebesgeschichten, die Freilichtbühnen im Landkreis Cham halten wieder einiges bereit. Den Auftakt heuer bilden die Burgfestspiele Falkenstein. Die letzte Premiere wird in Furt im Wald beim Drachenstich gefeiert. Sabine Hofer, Charivari im Landkreis Cham.
2: Großes 40-jähriges Jubiläum vom Albert-Plagemann-Kreislehrgarten am Sonntag in Regenstauf. Wer Lust auf Gartenidee, Natur und einen gemütlichen Sonntagnachmittag hat, sollte dorthin schauen. Erstmals werden dabei auch die neu gestalteten Teichanlagen vorgestellt. Dazu gibt's Kinderaktionen, bayerische Blasmusik sowie Kaffeekuchen und Bratwürstel. Der Kreislehrgarten gilt seit 4 Jahrzehnten als wichtiger Ort für Umweltbildung und naturnahes Gärtnern im Landkreis Regensburg. Die Kapfinger Charivari in Regenstauf.
4: Der Landkreis Kelheim lässt frisch gebackene Eltern nicht allein. Seit Jahren bekommen sie Hilfe und Unterstützung von der Koordinierungsstelle Frühkindheit, abgekürzt KOKI. Diese Stelle sucht jetzt wieder Ehrenamtliche, die Familien beistehen und ihnen Erfahrungen vermitteln. Voraussetzung ist die Liebe zu Kindern, genügend Zeit und ein einwandfreies Führungszeugnis. Für das Ehrenamt gibt es eine Aufwandsentschädigung pro Familienbesuch und Kilometergeld. Bewerbungen unter koki@landkreis-kelheim.de. Michael Hegele, Charivari. Ab morgen feiern die Bürger hier in Neuenburg vom Wald wieder auf ihrer Wiesen im Stadtpark. Es ist kein städtisches Fest, sondern wird von einer kleinen Brauerei mit Vereinen wie Feuerwehr oder Festspielverein gestemmt. Gerade laufen letzte Vorbereitungen für die Wiesen zwischen Schwarzach und dem Stadtparksee. Höhepunkte sind am Sonntag der Festumzug, eine Modenschau und Public Viewing im Festzelt. Dort wird am Abend das erste Spiel der DFB 11 bei der Fußball-WM übertragen. Michael Hegele, Charivari in Neuenburg vom Wald. Die deutsche Fußballnationalmannschaft will wieder Weltmeister werden. 12 Pfarrer aus dem Bistum Eichstätt sind schon Meister. Sie haben jetzt die Bayerische Fußballmeisterschaft der Seelsorgenden gewonnen. Auch dank dem Einsatz von Pater Martin Villagran vom Neumarkter Maria Hilfberg, wie Diego Maradona, ein gebürtiger Argentinier. Das Endspiel gegen das Team aus dem Bistum Regensburg endete mit 1:0. Gespielt wurde in Wolframs-Eschenbach auf einem Kleinfeld mit 2x12 Minuten pro Spiel. Michael Hegele, Charivari. Walking Football, also Fußball im Gehen, das bietet der FC Altransberg als einziger Verein in der Region an. Um die Sportart populärer zu machen, ist am Sonntag ein Aktionstag geplant. Gemeinsam mit dem Freie Wähler Landtagsabgeordneten Julian Preidel wollen die Altransberger am Sonntag die Fußballvereine der Region für Walking Football begeistern. Dieser Sport dient vor allem dazu, dass auch Ältere weiter Fußball spielen oder ehemalige Kicker von der Couch zurück auf den Platz kommen. Michael Hegele, Charivari in Altransberg.
3: Schießstar Felix Neureuther kommt diesen Samstag nach Regensburg. Anlass ist der Aktionstag Wir bewegen Bayern. Er findet an 5 Standorten im Freistaat und eben auch auf dem Sportcampus der Uni Regensburg statt. Hier gibt's zahlreiche Sport- und Mitmachangebote für die ganze Familie sowie Infos rund um Gesundheit und Prävention. Mit seinem Beweg die Schlau-Parcours will Felix Neureuther vor allem Kinder und Jugendliche für mehr Bewegung begeistern. Sabine Hofer, Charivari in Regensburg. Ein Einbrecher hat übers Wochenende vergeblich versucht, in ein freistehendes Einfamilienhaus hier in Freistadt reinzukommen. Der Unbekannte wollte Fenster und Türen aufhebeln, hat das aber nicht geschafft. Auch am Garagentor ist er

0: Einbrecher gescheitert. Er musste ohne Beute wieder abziehen. Durch die Aufbruchsversuche ist aber an dem Haus erheblicher Schaden angerichtet worden. Die Polizei beziffert ihn auf rund 5.000 Euro. Wer den Täter beobachtet hat, soll sich bei der Polizei Neumarkt melden. Sabine Hofer, Charivari in Freistadt. Für den Städtedreieckslauf im August hat jetzt die Anmeldung begonnen. Bei der 16. Auflage gibt's Neues, so wegen des Bürgerfests Burg Lengenfeld ein neues Ziel, nämlich das Freizeitgelände Nahbauen. Neu ist auch, dass der Lauf diesmal die Städtedreiecksherzen unterstützt. Sie kämpfen gegen Altersarmut. Dafür spenden regionale Banken wieder 2,50 Euro pro Zieleinlauf. Doch der Städtedreieckslauf ist nicht das einzige Laufevent. Bereits diesen Monat finden der Charity-Lauf Schwandorf und der Landkreislauf statt. Sabine Hofer, Charivari. Weil er ohne Führerschein Auto gefahren ist, hat das Amtsgericht Kelheim einen jungen Mann aus Tschechien zu einer Geldstrafe verdonnert. Die hat der 23-Jährige nicht gezahlt. Daher wurde zusätzlich von der Staatsanwaltschaft Regensburg ein Vollstreckungshaftbefehl erlassen. Natürlich sind dabei weitere Gebühren entstanden. Als der Tscheche jetzt bei der Wiedereinreise kontrolliert wurde, waren Justizschulden von fast 2.500 Euro angefallen. Die konnte der Mann nicht bezahlen. Er kam deshalb ins Gefängnis. Sabine Hofer, Charivari.
1: Gute Nachrichten vom Krones-Konzern in Neutraubling. Auf seiner Hauptversammlung in Regensburg hat der Maschinenbauer jetzt eine höhere Dividende beschlossen. Für das Geschäftsjahr 2025 werden 2,80 Euro je Aktie ausgeschüttet. Das sind 8% mehr als im Vorjahr. Krones blickt nach einem erfolgreichen Geschäftsjahr außerdem optimistisch in die Zukunft. Für Vorstandschef Christoph Klenk war es zugleich die letzte Hauptversammlung nach mehr als 20 Jahren im Vorstand. Michael Hegele, Charivari in Regensburg.
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2: Ich bin Moritz Einzel. Kanzler Merz hat im Bundestag für den Reformkurs seiner Regierung geworben. In einer Regierungserklärung sagte der CDU-Chef:
3: Entweder also wir schließen weiter die Augen davor und geben uns weiter der Illusion hin, und es wäre nichts anderes als eine Illusion, das werde schon alles irgendwie gut gehen. Oder, und das ist die andere Möglichkeit, wir nutzen die Stärken und Potenziale, die wir haben, um das Ruder für alle herumzureißen und uns auf allen Feldern, auf denen das nötig ist, wieder besser aufzustellen.
2: Hauptthema der Regierungserklärung war der bevorstehende EU-Gipfel. Dabei gehe es um die gemeinsame Handelspolitik, mehr Wettbewerbsfähigkeit und weniger Bürokratie in Europa, so Merz. Wer mit einer fremden Bankkarte ohne PIN-Eingabe Geld abhebt, soll in Bayern härter bestraft werden. Das hat der bayerische Justizminister Eisenreich vor der Justizministerkonferenz deutlich gemacht, die heute in Hamburg beginnt. Bisher gilt das Einkaufen mit einer fremden Bankkarte nur als Missbrauch oder Datenveränderung. Bei kleineren Beträgen bis 50 Euro reicht es häufig, die Bankkarte ohne PIN an das Lesegerät zu halten. Erstmals seit 10 Jahren ist die Zahl der weltweit vertriebenen Menschen leicht gesunken. Laut dem Flüchtlingshilfswerk UNHCR waren zuletzt knapp 118 Millionen Menschen Vertriebene, 5,4 Millionen weniger als noch Ende 2024. Viele Menschen seien in ihre Herkunftsländer zurückgekehrt, hieß es, allerdings meistens nicht freiwillig. Papst Leo XIV. Hat in der weltberühmten Sagrada Familia in Barcelona eine Messe gefeiert. Dabei segnete er den Hauptturm des Gebäudes. Er ist seit Februar mit 172,5 Metern der höchste Kirchturm der Welt. Ein in Bayern gefertigtes Doppelkreuz bildet die Spitze. Zum Auftakt der Fußball-Weltmeisterschaft heute Abend ist die Lage in Mexiko angespannt. Die Behörden befürchten neue Proteste von Lehrern. Der internationale Flughafen von Mexiko-Stadt wird mit zusätzlichen Einsatzkräften gesichert. Und auch rund um das Aztekenstadion gibt es erhöhte Sicherheitsmaßnahmen. Im Eröffnungsspiel trifft dort um 21 Uhr Mexiko auf Südafrika. Die WM wird außerdem in den USA und Kanada gespielt.
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4: Hier die aktuellen Meldungen von den Straßen bei uns in der Region. Auf der A93 Regensburg in Richtung Holledau solltet ihr besonders vorsichtig fahren. Hier kommt es zwischen Abensberg und Siegenburg zu Behinderungen wegen eines defekten LKWs.
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5: Das Charivari-Wetter, ein Sommertag mit Sonne und Wärme. Heute Vormittag und am Nachmittag viel Sonne in der Oberpfalz. Nur in den Bergen ein paar harmlose Quellwolken. Am Abend wird es kühler. Am Dienstag wieder viel Sonne und Temperaturen bis zu 28 Grad. In den Kammlagen und am Großen Aber etwas kühler. Am Mittwoch wechseln Sonne und Quellwolken. Höchstwerte von 18 bis 26 Grad. In der Nacht zum Donnerstag vor allem in den Kammlagen und am Großen Aber kühl. Die nächsten Tage sommerlich warm und sonnig. Eine willkommene Abwechslung nach den Regentagen der letzten Woche.
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1: Charivari 24 Regionalnachrichten für Donnerstagmittag. Streit um Drogen in Regensburg endet mit Messerattacke. Kripo sucht Zeugen. Im Regensburger Kaserneviertel ist ein Streit um Drogen aus dem Ruder gelaufen. Am Dienstagabend wurden 3 Männer durch einen spitzen Gegenstand verletzt. Sie mussten in Krankenhäuser eingeliefert werden. Dem voran ging laut Polizei ein Handgemenge zwischen 5 Männern aus dem Irak und aus Syrien. Jetzt ermittelt die Kripo und hofft auf Zeugenhinweise. Bitte unter 0941 506 2888. Polizei kontrolliert heute Radfahrer in Regensburg. Radfahrer sollten sich heute in Regensburg an die Verkehrsregeln halten. Die Polizei will tagsüber den Fahrradverkehr mit stationären und mobilen Kontrollen überwachen. Ein Augenmerk liegt dabei auf dem Rechtsfahrgebot. Mit der Aktion will die Polizei die hohen Unfallzahlen bei den Radfahrern eindämmen. Letztes Jahr wurden in Regensburg 432 Radler bei Unfällen verletzt. In den meisten Fällen waren sie selbst schuld. In wenigen Minuten geht's hier auf Charivari 24 weiter mit Nachrichten aus der Oberpfalz, Niederbayern und der Welt.
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2: Ich bin Moritz Einzel. Kanzler Merz hat im Bundestag für den Reformkurs seiner Regierung geworben. In einer Regierungserklärung sagte der CDU-Chef:
3: Entweder also wir schließen weiter die Augen davor und geben uns weiter der Illusion hin, und es wäre nichts anderes als eine Illusion, das werde schon alles irgendwie gut gehen. Oder, und das ist die andere Möglichkeit, wir nutzen die Stärken und Potenziale, die wir haben, um das Ruder für alle herumzureißen und uns auf allen Feldern, auf denen das nötig ist, wieder besser aufzustellen.
2: Hauptthema der Regierungserklärung war der bevorstehende EU-Gipfel. Dabei gehe es um die gemeinsame Handelspolitik, mehr Wettbewerbsfähigkeit und weniger Bürokratie in Europa, so Merz. Wer mit einer fremden Bankkarte ohne PIN-Eingabe Geld abhebt, soll in Bayern härter bestraft werden. Das hat der bayerische Justizminister Eisenreich vor der Justizministerkonferenz deutlich gemacht, die heute in Hamburg beginnt. Bisher gilt das Einkaufen mit einer fremden Bankkarte nur als Missbrauch oder Datenveränderung. Bei kleineren Beträgen bis 50 Euro reicht es häufig, die Bankkarte ohne PIN an das Lesegerät zu halten. Erstmals seit 10 Jahren ist die Zahl der weltweit vertriebenen Menschen leicht gesunken. Laut dem Flüchtlingshilfswerk UNHCR waren zuletzt knapp 118 Millionen Menschen Vertriebene, 5,4 Millionen weniger als noch Ende 2024. Viele Menschen seien in ihre Herkunftsländer zurückgekehrt, hieß es, allerdings meistens nicht freiwillig. Papst Leo XIV. Hat in der weltberühmten Sagrada Familia in Barcelona eine Messe gefeiert. Dabei segnete er den Hauptturm des Gebäudes. Er ist seit Februar mit 172,5 Metern der höchste Kirchturm der Welt. Ein in Bayern gefertigtes Doppelkreuz bildet die Spitze. Zum Auftakt der Fußball-Weltmeisterschaft heute Abend ist die Lage in Mexiko angespannt. Die Behörden befürchten neue Proteste von Lehrern. Der internationale Flughafen von Mexiko-Stadt wird mit zusätzlichen Einsatzkräften gesichert. Und auch rund um das Aztekenstadion gibt es erhöhte Sicherheitsmaßnahmen. Im Eröffnungsspiel trifft dort um 21 Uhr Mexiko auf Südafrika. Die WM wird außerdem in den USA und Kanada gespielt.
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4: Hier die aktuellen Meldungen von den Straßen bei uns in der Region. Auf der A93 Regensburg in Richtung Holledau solltet ihr besonders vorsichtig fahren. Hier kommt es zwischen Abensberg und Siegenburg zu Behinderungen wegen eines defekten LKWs.
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5: Das Charivari-Wetter, ein Sommertag mit Sonne und Wärme. Heute Vormittag und am Nachmittag viel Sonne in der Oberpfalz. Nur in den Bergen ein paar harmlose Quellwolken. Am Abend wird es kühler. Am

0: Dienstag wieder viel Sonne und Temperaturen bis zu 28 Grad. In den Kammlagen und am Großen Aber etwas kühler. Am Mittwoch wechseln Sonne und Quellwolken. Höchstwerte von 18 bis 26 Grad. In der Nacht zum Donnerstag vor allem in den Kammlagen und am Großen Aber kühl. Die nächsten Tage sommerlich warm und sonnig. Eine willkommene Abwechslung nach den Regentagen der letzten Woche.
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2: Ab Sonntag startet die große Sanierung der Bahnstrecke zwischen Obertraubling und Passau. Die erste Bauphase bis Anfang Juli überlappt sich mit der Korridorsanierung Nürnberg-Regensburg. Zwischen Straubing und Regensburg fahren die Züge regulär. Auf der Donautalbahn Ingolstadt-Regensburg nehmen die Ersatzbuslinien RB17 und RE18 wieder ihren regulären Betrieb auf. Die Bahn bittet, sich vor Fahrtantritt über die jeweilige Verbindung zu informieren. Diet Kapfinger, Charivari in Regensburg.
3: In kaum einer anderen Gegend Bayerns wird so viel Freilichttheater gespielt wie hier im Landkreis Cham. Diesen Samstag präsentieren sich die Darsteller mit ihren aktuellen Stücken auf Burg Falkenstein und läuten den Festspielsommer ein. Ob zauberhafte Märchen, dramatische Kampfszenen oder Liebesgeschichten, die Freilichtbühnen im Landkreis Cham halten wieder einiges bereit. Den Auftakt heuer bilden die Burgfestspiele Falkenstein. Die letzte Premiere wird in Furt im Wald beim Drachenstich gefeiert. Sabine Hofer, Charivari im Landkreis Cham.
2: Großes 40-jähriges Jubiläum vom Albert-Plagemann-Kreislehrgarten am Sonntag in Regenstauf. Wer Lust auf Gartenidee, Natur und einen gemütlichen Sonntagnachmittag hat, sollte dorthin schauen. Erstmals werden dabei auch die neu gestalteten Teichanlagen vorgestellt. Dazu gibt's Kinderaktionen, bayerische Blasmusik sowie Kaffeekuchen und Bratwürstel. Der Kreislehrgarten gilt seit 4 Jahrzehnten als wichtiger Ort für Umweltbildung und naturnahes Gärtnern im Landkreis Regensburg. Die Kapfinger Charivari in Regenstauf.
4: Eltern nicht allein. Seit Jahren bekommen sie Hilfe und Unterstützung von der Koordinierungsstelle Frühkindheit, abgekürzt KOKI. Diese Stelle sucht jetzt wieder Ehrenamtliche, die Familien beistehen und ihnen Erfahrungen vermitteln. Voraussetzung ist die Liebe zu Kindern, genügend Zeit und ein einwandfreies Führungszeugnis. Für das Ehrenamt gibt es eine Aufwandsentschädigung pro Familienbesuch und Kilometergeld. Bewerbungen unter koki@landkreis-kelheim.de. Michael Hegele, Charivari. Ab morgen feiern die Bürger hier in Neuenburg vom Wald wieder auf ihrer Wiesen im Stadtpark. Es ist kein städtisches Fest, sondern wird von einer kleinen Brauerei mit Vereinen wie Feuerwehr oder Festspielverein gestemmt. Gerade laufen letzte Vorbereitungen für die Wiesen zwischen Schwarzach und dem Stadtparksee. Höhepunkte sind am Sonntag der Festumzug, eine Modenschau und Public Viewing im Festzelt. Dort wird am Abend das erste Spiel der DFB 11 bei der Fußball-WM übertragen. Michael Hegele, Charivari in Neuenburg vorm Wald. Die deutsche Fußballnationalmannschaft will wieder Weltmeister werden. 12 Pfarrer aus dem Bistum Eichstätt sind schon Meister. Sie haben jetzt die Bayerische Fußballmeisterschaft der Seelsorgenden gewonnen. Auch dank dem Einsatz von Pater Martin Villagran vom Neumarkter Maria Hilfberg, wie Diego Maradona, ein gebürtiger Argentinier. Das Endspiel gegen das Team aus dem Bistum Regensburg endete mit 1:0. Gespielt wurde in Wolframs-Eschenbach auf einem Kleinfeld mit 2x12 Minuten pro Spiel. Michael Hegele, Charivari. Walking Football, also Fußball im Gehen, das bietet der FC Altransberg als einziger Verein in der Region an. Um die Sportart populärer zu machen, ist am Sonntag ein Aktionstag geplant. Gemeinsam mit dem Freie Wähler Landtagsabgeordneten Julian Preidel wollen die Altransberger am Sonntag die Fußballvereine der Region für Walking Football begeistern. Dieser Sport dient vor allem dazu, dass auch Ältere weiter Fußball spielen oder ehemalige Kicker von der Couch zurück auf den Platz kommen. Michael Hegele, Charivari in Altransberg.
3: Skistar Felix Neureuther kommt diesen Samstag nach Regensburg. Anlass ist der Aktionstag Wir bewegen Bayern. Er findet an 5 Standorten im Freistaat und eben auch auf dem Sportcampus der Uni Regensburg statt. Hier gibt's zahlreiche Sport- und Mitmachangebote für die ganze Familie sowie Infos rund um Gesundheit und Prävention. Mit seinem Beweg die Schlau-Parcours will Felix Neureuther vor allem Kinder und Jugendliche für mehr Bewegung begeistern. Sabine Hofer, Charivari in Regensburg. Ein Einbrecher hat übers Wochenende vergeblich versucht, in ein freistehendes Einfamilienhaus hier in Freistadt reinzukommen. Der Unbekannte wollte Fenster und Türen aufhebeln, hat das aber nicht geschafft. Auch am Garagentor ist der Einbrecher

0: gescheitert. Er musste ohne Beute wieder abziehen. Durch die Aufbruchsversuche ist aber an dem Haus erheblicher Schaden angerichtet worden. Die Polizei beziffert ihn auf rund 5.000 Euro. Wer den Täter beobachtet hat, soll sich bei der Polizei Neumarkt melden. Sabine Hofer, Charivari in Freistadt. Für den Städtedreieckslauf im August hat jetzt die Anmeldung begonnen. Bei der 16. Auflage gibt's Neues, so wegen des Bürgerfests Burg Lengenfeld ein neues Ziel, nämlich das Freizeitgelände Nabauen. Neu ist auch, dass der Lauf diesmal die Städtedreiecksherzen unterstützt. Sie kämpfen gegen Altersarmut. Dafür spenden regionale Banken wieder 2,50 Euro pro Zieleinlauf. Doch der Städtedreieckslauf ist nicht das einzige Laufevent. Bereits diesen Monat finden der Charity-Lauf Schwandorf und der Landkreislauf statt. Sabine Hofer, Charivari. Weil er ohne Führerschein Auto gefahren ist, hat das Amtsgericht Kelheim einen jungen Mann aus Tschechien zu einer Geldstrafe verdonnert. Die hat der 23-Jährige nicht gezahlt. Daher wurde zusätzlich von der Staatsanwaltschaft Regensburg ein Vollstreckungshaftbefehl erlassen. Natürlich sind dabei weitere Gebühren entstanden. Als der Tscheche jetzt bei der Wiedereinreise kontrolliert wurde, waren Justizschulden von fast 2.500 Euro angefallen. Die konnte der Mann nicht bezahlen. Er kam deshalb ins Gefängnis. Sabine Hofer, Charivari.
1: Gute Nachrichten vom Krones-Konzern in Neutraubling. Auf seiner Hauptversammlung in Regensburg hat der Maschinenbauer jetzt eine höhere Dividende beschlossen. Für das Geschäftsjahr 2025 werden 2,80 Euro je Aktie ausgeschüttet. Das sind 8% mehr als im Vorjahr. Krones blickt nach einem erfolgreichen Geschäftsjahr außerdem optimistisch in die Zukunft. Für Vorstandschef Christoph Klenk war es zugleich die letzte Hauptversammlung nach mehr als 20 Jahren im Vorstand. Michael Hegele, Charivari in Regensburg.
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2: Ich bin Moritz Einzel. Kanzler Merz hat im Bundestag für den Reformkurs seiner Regierung geworben. In einer Regierungserklärung sagte der CDU-Chef:
3: Entweder also wir schließen weiter die Augen davor und geben uns weiter der Illusion hin, und es wäre nichts anderes als eine Illusion, das werde schon alles irgendwie gut gehen. Oder, und das ist die andere Möglichkeit, wir nutzen die Stärken und Potenziale, die wir haben, um das Ruder für alle herumzureißen und uns auf allen Feldern, auf denen das nötig ist, wieder besser aufzustellen.
2: Hauptthema der Regierungserklärung war der bevorstehende EU-Gipfel. Dabei gehe es um die gemeinsame Handelspolitik, mehr Wettbewerbsfähigkeit und weniger Bürokratie in Europa, so Merz. Wer mit einer fremden Bankkarte ohne PIN-Eingabe Geld abhebt, soll in Bayern härter bestraft werden. Das hat der bayerische Justizminister Eisenreich vor der Justizministerkonferenz deutlich gemacht, die heute in Hamburg beginnt. Bisher gilt das Einkaufen mit einer fremden Bankkarte nur als Missbrauch oder Datenveränderung. Bei kleineren Beträgen bis 50 Euro reicht es häufig, die Bankkarte ohne PIN an das Lesegerät zu halten. Erstmals seit 10 Jahren ist die Zahl der weltweit vertriebenen Menschen leicht gesunken. Laut dem Flüchtlingshilfswerk UNHCR waren zuletzt knapp 118 Millionen Menschen Vertriebene, 5,4 Millionen weniger als noch Ende 2024. Viele Menschen seien in ihre Herkunftsländer zurückgekehrt, hieß es, allerdings meistens nicht freiwillig. Papst Leo XIV. Hat in der weltberühmten Sagrada Familia in Barcelona eine Messe gefeiert. Dabei segnete er den Hauptturm des Gebäudes. Er ist seit Februar mit 172,5 Metern der höchste Kirchturm der Welt. Ein in Bayern gefertigtes Doppelkreuz bildet die Spitze. Zum Auftakt der Fußball-Weltmeisterschaft heute Abend ist die Lage in Mexiko angespannt. Die Behörden befürchten neue Proteste von Lehrern. Der internationale Flughafen von Mexiko-Stadt wird mit zusätzlichen Einsatzkräften gesichert. Und auch rund um das Aztekenstadion gibt es erhöhte Sicherheitsmaßnahmen. Im Eröffnungsspiel trifft dort um 21 Uhr Mexiko auf Südafrika. Die WM wird außerdem in den USA und Kanada gespielt.
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4: Hier die aktuellen Meldungen von den Straßen bei uns in der Region. Auf der A93 Regensburg in Richtung Holledau solltet ihr besonders vorsichtig fahren. Hier kommt es zwischen Abensberg und Siegenburg zu Behinderungen wegen eines defekten LKWs.
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5: Das Charivari-Wetter, ein Sommertag mit Sonne und Wärme. Heute Vormittag und am Nachmittag viel Sonne in der Oberpfalz. Nur in den Bergen ein paar harmlose Quellwolken. Am Abend wird es kühler. Am Dienstag wieder viel Sonne und Temperaturen bis zu 28 Grad.

0: Kammlagen und am großen Aber etwas kühler. Am Mittwoch wechseln Sonne und Quellwolken. Höchstwerte von 18 bis 26 Grad. In der Nacht zum Donnerstag vor allem in den Kammlagen und am großen Aber kühl. Die nächsten Tage sommerlich warm und sonnig. Eine willkommene Abwechslung nach den Regentagen der letzten Woche.
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2: Charivari 24 Regionalnachrichten für Donnerstagmittag. Streit um Drogen in Regensburg endet mit Messerattacke. Kripo sucht Zeugen. Im Regensburger Kaserneviertel ist ein Streit um Drogen aus dem Ruder gelaufen. Am Dienstagabend wurden drei Männer durch einen spitzen Gegenstand verletzt. Sie mussten in Krankenhäuser eingeliefert werden. Dem voran ging laut Polizei ein Handgemenge zwischen fünf Männern aus dem Irak und aus Syrien. Jetzt ermittelt die Kripo und hofft auf Zeugenhinweise. Bitte unter 0941 506 2888. Polizei kontrolliert heute Radfahrer in Regensburg. Radfahrer sollten sich heute in Regensburg an die Verkehrsregeln halten. Die Polizei will tagsüber den Fahrradverkehr mit stationären und mobilen Kontrollen überwachen. Ein Augenmerk liegt dabei auf dem Rechtsfahrgebot. Mit der Aktion will die Polizei die hohen Unfallzahlen bei den Radfahrern eindämmen. Letztes Jahr wurden in Regensburg 432 Radler bei Unfällen verletzt. In den meisten Fällen waren sie selbst schuld. In wenigen Minuten geht's hier auf Charivari 24 weiter mit Nachrichten aus der Oberpfalz, Niederbayern und der Welt.
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2: Ich bin Moritz Einzel. Der tragische Zusammenstoß zweier Busse in Hebertshausen in Oberbayern hatte gestern für Entsetzen gesorgt. Jetzt ist nach Polizeiangaben keiner der Verletzten mehr in akuter Lebensgefahr. Die Unfallstelle sei geräumt, ein Gutachter untersuche die beteiligten Busse. Bei dem Unfall war gestern ein Zweitklässler gestorben. Bayerns CSU-Fraktionschef Holleczek ist optimistisch nach den Reformgesprächen der Bundesregierung mit Gewerkschaften und Arbeitgebern. Dem Sender Welt sagte Holleczek:
3: Und ich glaube, dass gestern mit der konzertierten Aktion der Sozialpartner, wenn das gelingt, diesen Schulterschluss hinzukriegen, und das muss gelingen, dass wir dann auch für das Land etwas Großes auf den Weg bringen können.
2: Auch Kanzler Merz lobte die Gespräche bei einer Regierungserklärung im Bundestag. Die Reformen in Deutschland müssten aber eingebettet sein in die Europapolitik.
4: Wir arbeiten heute mit und für eine neue Weltordnung, in der Europa seinen starken Platz findet, damit dieses Europa auch künftig eine Macht für Freiheit und Wohlstand, für Frieden und Demokratie auf der Welt ist, meine Damen und Herren.
2: Beim bevorstehenden EU-Gipfel gehe es unter anderem um die gemeinsame Handelspolitik, mehr Wettbewerbsfähigkeit und weniger Bürokratie in Europa, so Merz. Bundesjustizministerin Hubich will, dass Vergewaltigungen härter bestraft werden. Diese sollen künftig erst nach 20 statt wie bisher nach 5 Jahren verjähren. Vor der Justizministerkonferenz, die heute in Hamburg beginnt, plädiert die SPD-Politikerin außerdem dafür, bei Fällen von sexueller Gewalt den Grundsatz "nur Ja heißt Ja" im Recht zu etablieren. Nachdem das Aus für den Tankrabatt beschlossene Sache ist, hat Bundesarbeitsministerin Baas neue Entlastungen in Aussicht gestellt. Im Morgenmagazin von ARD und ZDF sagte Baas, man werde die Lage beobachten und vielleicht noch andere Entscheidungen treffen müssen. Das hängt vor allem von der Lage im Iran-Krieg ab. Die bisher größte Fußball-WM aller Zeiten wird heute Abend eröffnet. Im Aztekenstadion in Mexiko-Stadt trifft um 21 Uhr Co-Gastgeber Mexiko auf Südafrika. Weitere Gastgeber sind die USA und Kanada. Die 48 WM-Teilnehmer werden insgesamt 104 Spiele bestreiten.
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5: Hier die aktuellen Meldungen von den Straßen bei uns in der Region. Auf der A93 Regensburg in Richtung Holledau solltet ihr besonders vorsichtig fahren. Hier kommt es zwischen Abensberg und Siegenburg zu Behinderungen wegen eines defekten LKWs.
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6: Das Charivari-Wetter, ein Sommertag mit Sonne und Wärme. Heute Vormittag und am Nachmittag viel Sonne in der Oberpfalz. Nur in den Bergen ein paar harmlose Quellwolken. Am Abend wird es kühler. Am Dienstag wieder viel Sonne und Temperaturen bis zu 28 Grad. In den Kammlagen und am Großen Arber etwas kühler. Am Mittwoch wechseln Sonne und Quellwolken. Höchstwerte von 18 bis 26 Grad. In der Nacht zum Donnerstag vor allem in den Kammlagen und am Großen Arber kühl. Die nächsten Tage sommerlich warm und sonnig. Eine willkommene Abwechslung nach den Regentagen der letzten Woche.

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1: Charivari 24 Regionalnachrichten für Donnerstagmittag. Streit um Drogen in Regensburg endet mit Messerattacke. Kripo sucht Zeugen. Im Regensburger Kaserneviertel ist ein Streit um Drogen aus dem Ruder gelaufen. Am Dienstagabend wurden drei Männer durch einen spitzen Gegenstand verletzt. Sie mussten in Krankenhäuser eingeliefert werden. Dem voran ging laut Polizei ein Handgemenge zwischen fünf Männern aus dem Irak und aus Syrien. Jetzt ermittelt die Kripo und hofft auf Zeugenhinweise. Bitte unter 0941 506 2888. Polizei kontrolliert heute Radfahrer in Regensburg. Radfahrer sollten sich heute in Regensburg an die Verkehrsregeln halten. Die Polizei will tagsüber den Fahrradverkehr mit stationären und mobilen Kontrollen überwachen. Ein Augenmerk liegt dabei auf dem Rechtsfahrgebot. Mit der Aktion will die Polizei die hohen Unfallzahlen bei den Radfahrern eindämmen. Letztes Jahr wurden in Regensburg 432 Radler bei Unfällen verletzt. In den meisten Fällen waren sie selbst schuld. In wenigen Minuten geht's hier auf Charivari 24 weiter mit Nachrichten aus der Oberpfalz, Niederbayern und der Welt.
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2: Ich bin Moritz Einzel. Der tragische Zusammenstoß zweier Busse in Hebertshausen in Oberbayern hatte gestern für Entsetzen gesorgt. Jetzt ist nach Polizeiangaben keiner der Verletzten mehr in akuter Lebensgefahr. Die Unfallstelle sei geräumt, ein Gutachter untersuche die beteiligten Busse. Bei dem Unfall war gestern ein Zweitklässler gestorben. Bayerns CSU-Fraktionschef Holleczek ist optimistisch nach den Reformgesprächen der Bundesregierung mit Gewerkschaften und Arbeitgebern. Dem Sender Welt sagte Holleczek:
3: Und ich glaube, dass gestern mit der konzertierten Aktion der Sozialpartner, wenn das gelingt, diesen Schulterschluss hinzukriegen, und das muss gelingen, dass wir dann auch für das Land etwas Großes auf den Weg bringen können.
2: Auch Kanzler Merz lobte die Gespräche bei einer Regierungserklärung im Bundestag. Die Reformen in Deutschland müssten aber eingebettet sein in die Europapolitik.
4: Wir arbeiten heute mit und für eine neue Weltordnung, in der Europa seinen starken Platz findet, damit dieses Europa auch künftig eine Macht für Freiheit und Wohlstand, für Frieden und Demokratie auf der Welt ist, meine Damen und Herren.
2: Beim bevorstehenden EU-Gipfel gehe es unter anderem um die gemeinsame Handelspolitik, mehr Wettbewerbsfähigkeit und weniger Bürokratie in Europa, so Merz. Bundesjustizministerin Hubich will, dass Vergewaltigungen härter bestraft werden. Diese sollen künftig erst nach 20 statt wie bisher nach 5 Jahren verjähren. Vor der Justizministerkonferenz, die heute in Hamburg beginnt, plädiert die SPD-Politikerin außerdem dafür, bei Fällen von sexueller Gewalt den Grundsatz "nur Ja heißt Ja" im Recht zu etablieren. Nachdem das Aus für den Tankrabatt beschlossene Sache ist, hat Bundesarbeitsministerin Baas neue Entlastungen in Aussicht gestellt. Im Morgenmagazin von ARD und ZDF sagte Baas, man werde die Lage beobachten und vielleicht noch andere Entscheidungen treffen müssen. Das hängt vor allem von der Lage im Iran-Krieg ab. Die bisher größte Fußball-WM aller Zeiten wird heute Abend eröffnet. Im Aztekenstadion in Mexiko-Stadt trifft um 21 Uhr Co-Gastgeber Mexiko auf Südafrika. Weitere Gastgeber sind die USA und Kanada. Die 48 WM-Teilnehmer werden insgesamt 104 Spiele bestreiten.
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5: Hier die aktuellen Meldungen von den Straßen bei uns in der Region. Auf der A93 Regensburg in Richtung Holledau solltet ihr besonders vorsichtig fahren. Hier kommt es zwischen Abensberg und Siegenburg zu Behinderungen wegen eines defekten LKWs.
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6: Das Charivari-Wetter, ein Sommertag mit Sonne und Wärme. Heute Vormittag und am Nachmittag viel Sonne in der Oberpfalz. Nur in den Bergen ein paar harmlose Quellwolken. Am Abend wird es kühler. Am Dienstag wieder viel Sonne und Temperaturen bis zu 28 Grad. In den Kammlagen und am Großen Aber etwas kühler. Am Mittwoch wechseln Sonne und Quellwolken. Höchstwerte von 18 bis 26 Grad. In der Nacht zum Donnerstag vor allem in den Kammlagen und am Großen Aber kühl. Die nächsten Tage sommerlich warm und sonnig. Eine willkommene Abwechslung nach den Regentagen der letzten Woche.

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1: Charivari24 Regionalnachrichten für Donnerstagmittag. Streit um Drogen in Regensburg endet mit Messerattacke. Kripo sucht Zeugen. Im Regensburger Kaserneviertel ist ein Streit um Drogen aus dem Ruder gelaufen. Am Dienstagabend wurden drei Männer durch einen spitzen Gegenstand verletzt. Sie mussten in Krankenhäuser eingeliefert werden. Dem voran ging laut Polizei ein Handgemenge zwischen fünf Männern aus dem Irak und aus Syrien. Jetzt ermittelt die Kripo und hofft auf Zeugenhinweise. Bitte unter 0941 506 2888. Polizei kontrolliert heute Radfahrer in Regensburg. Radfahrer sollten sich heute in Regensburg an die Verkehrsregeln halten. Die Polizei will tagsüber den Fahrradverkehr mit stationären und mobilen Kontrollen überwachen. Ein Augenmerk liegt dabei auf dem Rechtsfahrgebot. Mit der Aktion will die Polizei die hohen Unfallzahlen bei den Radfahrern eindämmen. Letztes Jahr wurden in Regensburg 432 Radler bei Unfällen verletzt. In den meisten Fällen waren sie selbst schuld. In wenigen Minuten geht's hier auf Charivari 24 weiter mit Nachrichten aus der Oberpfalz, Niederbayern und der Welt.
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2: Ich bin Moritz Einzel. Der tragische Zusammenstoß zweier Busse in Hebertshausen in Oberbayern hatte gestern für Entsetzen gesorgt. Jetzt ist nach Polizeiangaben keiner der Verletzten mehr in akuter Lebensgefahr. Die Unfallstelle sei geräumt, ein Gutachter untersuche die beteiligten Busse. Bei dem Unfall war gestern ein Zweitklässler gestorben. Bayerns CSU-Fraktionschef Holleczek ist optimistisch nach den Reformgesprächen der Bundesregierung mit Gewerkschaften und Arbeitgebern. Dem Sender Welt sagte Holleczek:
3: Und ich glaube, dass gestern mit der konzertierten Aktion der Sozialpartner, wenn das gelingt, diesen Schulterschluss hinzukriegen, und das muss gelingen, dass wir dann auch für das Land etwas Großes auf den Weg bringen können.
2: Auch Kanzler Merz lobte die Gespräche bei einer Regierungserklärung im Bundestag. Die Reformen in Deutschland müssten aber eingebettet sein in die Europapolitik.
4: Wir arbeiten heute mit und für eine neue Weltordnung, in der Europa seinen starken Platz findet, damit dieses Europa auch künftig eine Macht für Freiheit und Wohlstand, für Frieden und Demokratie auf der Welt ist, meine Damen und Herren.
2: Beim bevorstehenden EU-Gipfel gehe es unter anderem um die gemeinsame Handelspolitik, mehr Wettbewerbsfähigkeit und weniger Bürokratie in Europa, so Merz. Bundesjustizministerin Hubich will, dass Vergewaltigungen härter bestraft werden. Diese sollen künftig erst nach 20 statt wie bisher nach 5 Jahren verjähren. Vor der Justizministerkonferenz, die heute in Hamburg beginnt, plädiert die SPD-Politikerin außerdem dafür, bei Fällen von sexueller Gewalt den Grundsatz "nur Ja heißt Ja" im Recht zu etablieren. Nachdem das Aus für den Tankrabatt beschlossene Sache ist, hat Bundesarbeitsministerin Baas neue Entlastungen in Aussicht gestellt. Im Morgenmagazin von ARD und ZDF sagte Baas, man werde die Lage beobachten und vielleicht noch andere Entscheidungen treffen müssen. Das hängt vor allem von der Lage im Iran-Krieg ab. Die bisher größte Fußball-WM aller Zeiten wird heute Abend eröffnet. Im Aztekenstadion in Mexiko-Stadt trifft um 21 Uhr Co-Gastgeber Mexiko auf Südafrika. Weitere Gastgeber sind die USA und Kanada. Die 48 WM-Teilnehmer werden insgesamt 104 Spiele bestreiten.
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5: Hier die aktuellen Meldungen von den Straßen bei uns in der Region. Auf der A93 Regensburg in Richtung Holledau solltet ihr besonders vorsichtig fahren. Hier kommt es zwischen Abensberg und Siegenburg zu Behinderungen wegen eines defekten LKWs.
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6: Das Charivari-Wetter, ein Sommertag mit Sonne und Wärme. Heute Vormittag und am Nachmittag viel Sonne in der Oberpfalz. Nur in den Bergen ein paar harmlose Quellwolken. Am Abend wird es kühler. Am Dienstag wieder viel Sonne und Temperaturen bis zu 28 Grad. In den Kammlagen und am Großen Aber etwas kühler. Am Mittwoch wechseln Sonne und Quellwolken. Höchstwerte von 18 bis 26 Grad. In der Nacht zum Donnerstag vor allem in den Kammlagen und am Großen Aber kühl. Die nächsten Tage sommerlich warm und sonnig. Eine willkommene Abwechslung nach den Regentagen der letzten Woche.

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1: Charivari24 Regionalnachrichten für Donnerstagmittag. Streit um Drogen in Regensburg endet mit Messerattacke. Kripo sucht Zeugen. Im Regensburger Kaserneviertel ist ein Streit um Drogen aus dem Ruder gelaufen. Am Dienstagabend wurden drei Männer durch einen spitzen Gegenstand verletzt. Sie mussten in Krankenhäuser eingeliefert werden. Dem voran ging laut Polizei ein Handgemenge zwischen fünf Männern aus dem Irak und aus Syrien. Jetzt ermittelt die Kripo und hofft auf Zeugenhinweise. Bitte unter 0941 506 2888. Polizei kontrolliert heute Radfahrer in Regensburg. Radfahrer sollten sich heute in Regensburg an die Verkehrsregeln halten. Die Polizei will tagsüber den Fahrradverkehr mit stationären und mobilen Kontrollen überwachen. Ein Augenmerk liegt dabei auf dem Rechtsfahrgebot. Mit der Aktion will die Polizei die hohen Unfallzahlen bei den Radfahrern eindämmen. Letztes Jahr wurden in Regensburg 432 Radler bei Unfällen verletzt. In den meisten Fällen waren sie selbst schuld. In wenigen Minuten geht's hier auf Charivari 24 weiter mit Nachrichten aus der Oberpfalz, Niederbayern und der Welt.
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2: Ich bin Moritz Einzel. Der tragische Zusammenstoß zweier Busse in Hebertshausen in Oberbayern hatte gestern für Entsetzen gesorgt. Jetzt ist nach Polizeiangaben keiner der Verletzten mehr in akuter Lebensgefahr. Die Unfallstelle sei geräumt, ein Gutachter untersuche die beteiligten Busse. Bei dem Unfall war gestern ein Zweitklässler gestorben. Bayerns CSU-Fraktionschef Holleczek ist optimistisch nach den Reformgesprächen der Bundesregierung mit Gewerkschaften und Arbeitgebern. Dem Sender Welt sagte Holleczek:
3: Und ich glaube, dass gestern mit der konzertierten Aktion der Sozialpartner, wenn das gelingt, diesen Schulterschluss hinzukriegen, und das muss gelingen, dass wir dann auch für das Land etwas Großes auf den Weg bringen können.
2: Auch Kanzler Merz lobte die Gespräche bei einer Regierungserklärung im Bundestag. Die Reformen in Deutschland müssten aber eingebettet sein in die Europapolitik.
4: Wir arbeiten heute mit und für eine neue Weltordnung, in der Europa seinen starken Platz findet, damit dieses Europa auch künftig eine Macht für Freiheit und Wohlstand, für Frieden und Demokratie auf der Welt ist, meine Damen und Herren.
2: Beim bevorstehenden EU-Gipfel gehe es unter anderem um die gemeinsame Handelspolitik, mehr Wettbewerbsfähigkeit und weniger Bürokratie in Europa, so Merz. Bundesjustizministerin Hubich will, dass Vergewaltigungen härter bestraft werden. Diese sollen künftig erst nach 20 statt wie bisher nach 5 Jahren verjähren. Vor der Justizministerkonferenz, die heute in Hamburg beginnt, plädiert die SPD-Politikerin außerdem dafür, bei Fällen von sexueller Gewalt den Grundsatz "nur Ja heißt Ja" im Recht zu etablieren. Nachdem das Aus für den Tankrabatt beschlossene Sache ist, hat Bundesarbeitsministerin Baas neue Entlastungen in Aussicht gestellt. Im Morgenmagazin von ARD und ZDF sagte Baas, man werde die Lage beobachten und vielleicht noch andere Entscheidungen treffen müssen. Das hängt vor allem von der Lage im Iran-Krieg ab. Die bisher größte Fußball-WM aller Zeiten wird heute Abend eröffnet. Im Aztekenstadion in Mexiko-Stadt trifft um 21 Uhr Co-Gastgeber Mexiko auf Südafrika. Weitere Gastgeber sind die USA und Kanada. Die 48 WM-Teilnehmer werden insgesamt 104 Spiele bestreiten.
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5: Hier die aktuellen Meldungen von den Straßen bei uns in der Region. Auf der A93 Regensburg in Richtung Holledau solltet ihr besonders vorsichtig fahren. Hier kommt es zwischen Abensberg und Siegenburg zu Behinderungen wegen eines defekten LKWs.
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6: Das Charivari-Wetter, ein Sommertag mit Sonne und Wärme. Heute Vormittag und am Nachmittag viel Sonne in der Oberpfalz. Nur in den Bergen ein paar harmlose Quellwolken. Am Abend wird es kühler. Am Dienstag wieder viel Sonne und Temperaturen bis zu 28 Grad. In den Kammlagen und am Großen Aber etwas kühler. Am Mittwoch wechseln Sonne und Quellwolken. Höchstwerte von 18 bis 26 Grad. In der Nacht zum Donnerstag vor allem in den Kammlagen und am Großen Aber kühl. Die nächsten Tage sommerlich warm und sonnig. Eine willkommene Abwechslung nach den Regentagen der letzten Woche.

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1: Charivari24 Regionalnachrichten für Donnerstagmittag. Streit um Drogen in Regensburg endet mit Messerattacke. Kripo sucht Zeugen. Im Regensburger Kaserneviertel ist ein Streit um Drogen aus dem Ruder gelaufen. Am Dienstagabend wurden drei Männer durch einen spitzen Gegenstand verletzt. Sie mussten in Krankenhäuser eingeliefert werden. Dem voran ging laut Polizei ein Handgemenge zwischen fünf Männern aus dem Irak und aus Syrien. Jetzt ermittelt die Kripo und hofft auf Zeugenhinweise. Bitte unter 0941 506 2888. Polizei kontrolliert heute Radfahrer in Regensburg. Radfahrer sollten sich heute in Regensburg an die Verkehrsregeln halten. Die Polizei will tagsüber den Fahrradverkehr mit stationären und mobilen Kontrollen überwachen. Ein Augenmerk liegt dabei auf dem Rechtsfahrgebot. Mit der Aktion will die Polizei die hohen Unfallzahlen bei den Radfahrern eindämmen. Letztes Jahr wurden in Regensburg 432 Radler bei Unfällen verletzt. In den meisten Fällen waren sie selbst schuld. In wenigen Minuten geht's hier auf Charivari 24 weiter mit Nachrichten aus der Oberpfalz, Niederbayern und der Welt.
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2: Ich bin Moritz Einzel. So groß wie noch nie, so lang wie noch nie. In den USA, Kanada und Mexiko beginnt die Fußball-WM. Das Eröffnungsspiel bestreiten heute ab 21 Uhr Gastgeber Mexiko und Südafrika. Fabian Schaffer blickt voraus.
3: In Mexico City wird das Eröffnungsspiel ausgetragen. In rund 5 Wochen steigt dann in New Jersey das Finale. Insgesamt 48 Länder nehmen an der Mammut-WM teil, so viele wie noch nie. Mit Jordanien, Kapverde, Usbekistan und dem deutschen Vorrundengegner Curaçao sind gleich 4 Teams zum ersten Mal dabei. Die Spiele werden zu 16 unterschiedlichen Anstoßzeiten angepfiffen, von 18 Uhr bis 6 Uhr morgens unserer Zeit.
2: Amazon, Netflix, Paramount, Disney Plus. Für digitale Abos geben deutsche Haushalte immer mehr Geld aus. Im Schnitt sind es inzwischen 62 Euro im Monat. Fast jeder Fünfte zahlt über 100 Euro. Die Menschen zahlen aber nicht nur mehr Geld. Für das perfekte Nutzererlebnis würden 71% auch persönliche Daten preisgeben. Die Grünen im Bundestag haben Kanzler Merz im Ringen um Reformen Untätigkeit vorgeworfen. Fraktionschefin Hasselmann.
4: Nach der Ankündigung zum Herbst der Reform haben wir alle den Winter der Enttäuschung erlebt. Und im Frühling, da haben sie sich vor allen Dingen mit sich selbst beschäftigt und sich selbst bemitleidet.
2: Merz hatte zuvor in einer Regierungserklärung den Reformkurs seiner Regierung verteidigt. Bundesjustizministerin Hubig möchte, dass Vergewaltigungen härter bestraft werden. Die Verjährungsfrist soll von derzeit meist 5 auf 20 Jahre verlängert werden. Das wäre angemessen, ähnlich wie bei vergleichbar schweren Straftaten, sagte Hubig dem Redaktionsnetzwerk Deutschland. Die SPD-Politikerin plädiert im Kampf gegen sexuelle Gewalt außerdem für den Grundsatz »Nur Ja heißt Ja«. Er liegt rund 7000 Meter tief auf dem Meeresboden und ist so groß und alt wie kein anderer entdeckter Walfriedhof. Forschende haben ihn im Indischen Ozean vor der australischen Küste entdeckt. Von den 480 Walüberresten sind manche mehrere Millionen Jahre alt.
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5: Hier die aktuellen Meldungen von den Straßen bei uns in der Region. Auf der A93 Regensburg in Richtung Holledau solltet ihr besonders vorsichtig fahren. Hier kommt es zwischen Abensberg und Siegenburg zu Behinderungen wegen eines defekten LKWs.
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6: Das Charivari-Wetter, ein Sommertag mit Sonne und Wärme. Heute Vormittag und am Nachmittag viel Sonne in der Oberpfalz. Nur in den Bergen ein paar harmlose Quellwolken. Am Abend wird es kühler. Am Dienstag wieder viel Sonne und Temperaturen bis zu 28 Grad. In den Kammlagen und am Großen Aber etwas kühler. Am Mittwoch wechseln Sonne und Quellwolken. Höchstwerte von 18 bis 26 Grad. In der Nacht zum Donnerstag vor allem in den Kammlagen und am Großen Aber kühl. Die nächsten Tage sommerlich warm und sonnig. Eine willkommene Abwechslung nach den Regentagen der letzten Woche.
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8: Ihr hört Charivari mit Treffpunkt Mittag aus dem Landkreis Cham. Wenn ihr am Wochenende beim Rodinger Weihnachtsdorf vorbeischaut, lohnt sich auch ein kleiner Abstecher ins Rathaus. Dort könnt ihr beim Tag der offenen Tür nämlich einen Blick ins Stadtarchiv werfen. Und da lagern wahre Schätze aus der Rodinger Geschichte. Das älteste Stück ist eine Urkunde aus dem Jahr 1472. Das dickste Buch ist die Geschichte des Marktes Roding. Auch die Standesamtsinformationen seit 1876 finden sich dort. Am Sonntag wird das erste goldene Buch

0: der Stadt gezeigt oder alte Zeitungen. Das Rodinger Archivgut war größtenteils in Amberg gelagert. Durch den Neubau des Rodinger Rathauses gab es dann aber Platz vor Ort und vor 25 Jahren wurde das Stadtarchiv eröffnet. Dieses Jubiläum ist Anlass für den Tag der offenen Tür. Vorbeischauen könnt ihr am Sonntag von 14 bis 18 Uhr. Im Sitzungssaal gibt es auch zwei Vorträge, etwa zur Theatergeschichte in Roding. Hier ist Charivari mit Treffpunkt Mittag. Charivari mit Treffpunkt Mittag aus dem Landkreis Cham. Lebkuchen gehören für viele von uns unbedingt zum Advent dazu. Und sie haben tatsächlich eine lange Geschichte. Das Kornhaus Cham widmet dem Lebkuchen aktuell eine ganze Ausstellung. Anjali Chaubal ist die Leiterin der städtischen Galerien in Cham. Frau Chaubal, Lebkuchen gibt es ja schon unfassbar lang, oder?
1: Ja, also wir haben uns zur Weihnachtszeit eben was ganz Besonderes überlegt und das Lebkuchenthema erforscht. Und es ist wirklich ganz erstaunlich, dass bis ins alte Ägypten nachweislich Lebkuchen gebacken wurden. Und wir haben hier in der Ausstellung diese ganze Entwicklung über die Jahrhunderte in Texten und Bildern erklärt, was da alles zu finden war.
0: Wie haben sich die Lebkuchen denn im Laufe der Jahrhunderte verändert?
1: Also das waren tatsächlich anfänglich flache Honigkuchen und dann hat sich das immer mehr zu einem dekorierten, süßen Gebäck entwickelt. Man hat Holzmodel geschnitzt und hat die Lebkuchen da hineingepresst und das wurde zu verschiedensten Anlässen hergestellt und da gab es ganz besonders aufwendig geschmückte Lebkuchen mit Mustern, mit Motiven zur Hochzeit, mit religiösen Motiven oder auch Wappen. Da haben wir ganz schöne Model aus dem Bezirksmuseum in Dachau. Die sind aus dem 18. Jahrhundert.
0: Und die Ausstellung passt ja auch ganz besonders gut nach Cham, weil es ja hier auch einen ganz speziellen Lebkuchen gibt, oder?
1: Ja, wir haben den sogenannten Chamer Kampel, der sogar in unserem Wappen der Stadt Cham verewigt ist. Dieser Chamer Kampel ist tatsächlich auch ein Honigkuchen und der wurde zu Neujahr verschenkt. Und diese Tradition ist schon sehr alt und ist dann im 20. Jahrhundert erst wieder belebt worden und wird aktuell immer noch praktiziert.
0: Wenn Sie durch die Ausstellung blicken, was sind denn so ganz besondere Stücke oder was ist Ihr Lieblingsstück?
1: Diese Holzmodel und auch die Wachsmodel, die wir hier zeigen, die sind wirklich wunderschön. Diese Handwerklichkeit, die Lebzelter waren sozusagen nicht nur Bäcker, sondern die mussten auch schnitzen können. Und was auch ganz toll ist, man kann hier auch mit allen Sinnen die Ausstellung besuchen und eine Reise durch die Gerüche machen und versuchen zu erraten, welche Gewürze denn im Lebkuchen verbacken werden.
0: Sagt Anjali Chaubal. Im Cham Kornhaus könnt ihr also die süße Geschichte des Lebkuchens entdecken. Es gibt morgen auch ein Lebkuchen-Tasting und nächste Woche können Kinder Lebkuchen weihnachtlich verzieren. Die Lebkuchenausstellung läuft bis 6. Januar im Cham Kornhaus. Charivari mit Treffpunkt Mittag. Euch läuft Charivari mit Treffpunkt Mittag aus dem Landkreis Cham. Am Samstag lädt die Stadt Waldmünchen zu ihrem traditionellen Christkindlmarkt. Ab 13 Uhr könnt ihr auf dem Marktplatz vorbeischauen. Unter anderem gibt es einen Kunst- und Handwerkermarkt. Ende Dezember wird in Waldmünchen übrigens ein besonderes Jubiläum gefeiert. Dann führt der Bezirk Oberpfalz zum 50. Mal seinen Instrumentenbau- und Spielkurs durch. Dieser ganz besondere Kurs ist heute ein bedeutender Treffpunkt für Musikbegeisterte aus der Region und darüber hinaus. Zum 50. Geburtstag wird es Anfang Januar auch einen Jubiläumsabend geben. Und zudem lädt der Bezirk Oberpfalz ganz besonders alle ein, die in den letzten 50 Jahren ein Instrument in Waldmünchen gebaut haben. Und das können Sie zum Jubiläumsabend natürlich mitbringen. Wer beim Kurs Ende Dezember dabei sein möchte, der kann sich noch bis morgen anmelden beim Bezirk Oberpfalz Bereich Heimatpflege und dort freut man sich auch auf Anmeldungen für den Jubiläumsabend Anfang Januar. Mehr von hier bei Treffpunkt Mittag auf Charivari.
2: Charivari am Donnerstagmittag. Ja, noch schneller kaputt gegangen als die Ampel, das will was heißen, aber genauso ist es jetzt in Frankreich gekommen. Die erst im Sommer von Präsident Macron ins Amt gesetzte Mitte-Rechts-Regierung unter Führung des konservativen Premierminister Michel Barnier ist aufgelöst und das liegt auch an starken politischen Rechten.

0: Ländern. Das Land, dem es wirtschaftlich überhaupt nicht gut geht gerade, hat dadurch womöglich erstmal kaum eine Perspektive auf stabile Verhältnisse. Ja, die wären gerade aber für die EU sehr wichtig. Dorothea Fink aus den Charivari-Nachrichten, du hast vor Ort für uns ein Auge auf die Geschehnisse. Wie geht es denn jetzt weiter in Frankreich? Droht Macron die Mitte jetzt endgültig wegzubrechen und gibt es wie bei uns bald Neuwahlen?
1: Also Neuwahlen fürs Parlament gibt es keine, frühestens wieder nächsten Sommer, und Macron muss nur gehen, wenn er selbst zurücktritt, was er aber bislang absolut nicht vorhat. Wir gehen hier eigentlich alle davon aus, dass er vielleicht schon heute Abend im französischen Fernsehen hier verkündet, wen er gerne als nächsten und neuen Premierminister hätte. Ja, und der muss sich dann eben wieder neue Minister zusammensuchen.
0: Ist denn überhaupt noch davon auszugehen, dass das Parlament mit einem neuen Vorschlag Macrons für einen neuen Premier einverstanden sein könnte?
1: Vermutlich nicht. Das ist ja das große Problem. Das Parlament ist total zersplittert. Es gibt grob drei Blöcke, die Rechtsnationalen um Marine Le Pen, die Konservativen und die Linken. Und die können sich höchst selten auf irgendwas einigen, mit Ausnahme von diesem Misstrauensvotum jetzt. Also ich kann mir keine Regierung vorstellen, mit der eine Mehrheit im Parlament zufrieden wäre. Und ich fürchte, dass das Chaos, die Krise hier erstmal weitergeht.
0: Wie ist denn gerade die Stimmung?
1: Absolut mies. Von dieser ausgelassenen Freude im Land, wie noch im Sommer während der Olympischen Spiele, ist nichts mehr übrig. Es wird nur noch über die Politiker geschimpft, vor allem über Präsident Macron. Viele haben das vage Gefühl, dass es mit Frankreich nur noch bergab geht. Und wenn heute Präsidentschaftswahlen wären, würde laut Umfragen Marine Le Pen gewinnen.
0: Danke, Dorothea Fink, für diese Einblicke. Ja, eine politisch schwierige Situation ist das gerade in Frankreich. Ein Land wie in Deutschland vorerst ohne eine stabile Regierung. Wie es dort jetzt weitergeht, das hört ihr hier auf Charivari, auch in den Nachrichten.
2: Charivari mit Treffpunkt Mittag aus dem Landkreis Cham. Heute Abend und auch morgen ist vielerorts der Nikolaus unterwegs und besucht die Kinder in den Familien. In Hohenwart macht das seit rund 30 Jahren Stefan Pongratz vom Trachtenverein. Herr Pongratz, was haben Sie denn als Nikolaus schon alles erlebt?
3: Also besondere Erlebnisse sind halt, wenn du zu den Privathaushalte kommst und siehst dann die Kinder, wie die angespannte Situation da ist, wenn du da reingehst, und ehrfürchtig sind die eigentlich schon noch alle vom Nikolaus, und wenn sie Gedichte dann aufsagen müssen, die machen das also mit einer Inbrunst, und es macht wirklich Spaß, wenn man dann sieht, wie das also angenommen wird, heutzutage noch vor den Kindern.
2: Also ein bisschen Ehrfurcht, Inbrunst ist auch heute noch bei den Kindern spürbar. Mir hat einmal ein Nikolaus erzählt, ihm ist passiert, er kam in eine Familie und da ging es darum, ein Weihnachtslied zu singen, und eins der Kinder hat dann gerufen, Alexa, spiel mal ein Weihnachtslied. Ist ja das auch schon passiert?
3: Ja, das kann natürlich auch passieren. Wir waren mal als Nikolaus unterwegs und da habe ich gesagt, Mensch, kannst du auch ein Gedicht? Dann hat das Kind gesagt, natürlich kann ich ein Gedicht. Dann hat es gesagt, O Tannenbaum, der Opa sitzt im Kofferraum, die Oma haut den Deckel zu, der Opa schreit, du blöde Kuh. Und dann darfst du natürlich als Nikolaus nicht lachen, sondern du musst das alles ernsthaft, ja, das ist wirklich schön aufgesagt, das Ganze. Und es war wirklich so eine schöne Episode, was wir da damals miterlebt haben.
2: Was ziehen Sie denn da alles an, wenn Sie als Nikolaus unterwegs sind?
3: Wir haben uns Kostüme beschafft aus dem Theaterverlag. Das sind richtige Bischofsgewänder mit einer Mitra, mit einem sauberen Umhang, und die schaut schon richtig nobel aus. Wir haben richtige Bärte, wir haben richtige Perücken und wir haben auch richtige Mitra und einen heiligen Stab, alles komplett. Und vor allem, wir haben goldene Schuhe. Man möchte nicht glauben, wie ein Kind eigentlich auf das achtet. Und wenn man dann später mal mit den Eltern wieder zusammenkommt, dann sagen sie, Mensch, die haben gesagt, der Nikolaus hat goldene Schuhe angehabt, und das macht es eigentlich aus. Da ist das an den Nikolaus-Glauben vielleicht noch etwas präsenter dann.
2: Und kriegen Sie da auch von den Eltern vorher so ein bisschen was Persönliches über die Kinder verraten?
3: Wir geben die Promisse aus, sie sollen Stichpunkte schreiben über Lob und Tadel. Man braucht jetzt eigentlich gar nicht von den Eltern verlangen, es wird zu viel Fernsehen geschaut, die Zähne werden nicht ordentlich geputzt, es wird in der Schule nicht aufgepasst, die Hausaufgaben werden nicht ordentlich gemacht und alles Lob. Und sie helfen einem Papa in der Werkstatt, die Mama wird beim Kochen unterstützt, das Zimmer wird aufgeräumt. Und das meiste, was der Nikolaus dann mitbekommt zum Schluss, ist entweder ein Schnuller, den muss man mitnehmen müssen, weil das Kind halt immer noch den Schnuller benutzt.
2: Und ich denke, Lob und Tadel hat sich in den letzten 30 Jahren nicht wirklich verändert.
3: Man möchte es nicht glauben, Das Einzige, was mehr dazugekommen ist, ist die Nutzung vom Handy und vom Fernseher. Aber ansonsten hat sich eigentlich in den letzten 30 Jahren das Ganze, also nichts verändert. Es ist geblieben, wie es war.
2: Dankeschön nach Hohenwart an Stefan Pongratz. Er und seine Nikolaus-Kollegen sind heute und morgen also dort unterwegs. Rund 30 Stationen sind es diesmal.

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2: Ich bin Moritz Einzel. So groß wie noch nie, so lang wie noch nie. In den USA, Kanada und Mexiko beginnt die Fußball-WM. Das Eröffnungsspiel bestreiten heute ab 21 Uhr Gastgeber Mexiko und Südafrika. Fabian Schaffer blickt voraus.
3: In Mexico City wird das Eröffnungsspiel ausgetragen. In rund 5 Wochen steigt dann in New Jersey das Finale. Insgesamt 48 Länder nehmen an der Mammut-WM teil, so viele wie noch nie. Mit Jordanien, Kapverde, Usbekistan und dem deutschen Vorrundengegner Curaçao sind gleich 4 Teams zum ersten Mal dabei. Die Spiele werden zu 16 unterschiedlichen Anstoßzeiten angepfiffen, von 18 Uhr bis 6 Uhr morgens unserer Zeit.
2: Amazon, Netflix, Paramount, Disney Plus. Für digitale Abos geben deutsche Haushalte immer mehr Geld aus. Im Schnitt sind es inzwischen 62 Euro im Monat. Fast jeder Fünfte zahlt über 100 Euro. Die Menschen zahlen aber nicht nur mehr Geld. Für das perfekte Nutzererlebnis würden 71% auch persönliche Daten preisgeben. Die Grünen im Bundestag haben Kanzler Merz im Ringen um Reformen Untätigkeit vorgeworfen. Fraktionschefin Hasselmann.
4: Nach der Ankündigung zum Herbst der Reform haben wir alle den Winter der Enttäuschung erlebt und im Frühling, da haben sie sich vor allen Dingen mit sich selbst beschäftigt und sich selbst bemitleidet.
2: Merz hatte zuvor in einer Regierungserklärung den Reformkurs seiner Regierung verteidigt. Bundesjustizministerin Hubig möchte, dass Vergewaltigungen härter bestraft werden. Die Verjährungsfrist soll von derzeit meist 5 auf 20 Jahre verlängert werden. Das wäre angemessen, ähnlich wie bei vergleichbar schweren Straftaten, sagte Hubig dem Redaktionsnetzwerk Deutschland. Die SPD-Politikerin plädiert im Kampf gegen sexuelle Gewalt außerdem für den Grundsatz »Nur Ja heißt Ja«. Er liegt rund 7000 Meter tief auf dem Meeresboden und ist so groß und alt wie kein anderer entdeckter Walfriedhof. Forschende haben ihn im Indischen Ozean vor der australischen Küste entdeckt. Von den 480 Walüberresten sind manche mehrere Millionen Jahre alt.
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5: Hier die aktuellen Meldungen von den Straßen bei uns in der Region. Auf der A93 Regensburg in Richtung Holledau solltet ihr besonders vorsichtig fahren. Hier kommt es zwischen Abensberg und Siegenburg zu Behinderungen wegen eines defekten LKWs.
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6: Das Charivari-Wetter, ein Sommertag mit Sonne und Wärme. Heute Vormittag und am Nachmittag viel Sonne in der Oberpfalz. Nur in den Bergen ein paar harmlose Quellwolken. Am Abend wird es kühler. Am Dienstag wieder viel Sonne und Temperaturen bis zu 28 Grad. In den Kammlagen und am Großen Aber etwas kühler. Am Mittwoch wechseln Sonne und Quellwolken. Höchstwerte von 18 bis 26 Grad. In der Nacht zum Donnerstag vor allem in den Kammlagen und am Großen Aber kühl. Die nächsten Tage sommerlich warm und sonnig. Eine willkommene Abwechslung nach den Regentagen der letzten Woche.
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8: Bei euch läuft Charivari mit Treffpunkt Mittag aus Stadt und Landkreis Neumarkt. Es ist heute ein besonderer Tag für Markus Ochsenkühn, den Rathauschef in Neumarkt. Denn genau heute vor einem Jahr trat er seinen neuen Job als Oberbürgermeister an. Wir erinnern uns ja alle an die Ereignisse im vergangenen Jahr, als Markus Ochsenkühn für viele überraschend die Stichwahl im Oktober gewann und damit die lange Amtszeit von Thomas Thumann als Neumarkt-Oberbürgermeister beendete. Ochsenkühn hat in den ersten 100 Tagen seiner Amtszeit übrigens schon viel

0: Er ist bewiesen, da absolvierte er tatsächlich 500 Termine. Und vielleicht lässt sich Markus Oxenkühn zum einjährigen Jubiläum heute Abend ein Gläschen Glühwein auf dem Weihnachtsmarkt schmecken. Das bekommt er zum Beispiel am Stand von Peter Schunk. Und der erlebt dort auf dem Neumarkter Weihnachtsmarkt durchaus auch Überraschendes. Und dazu gleich mehr hier auf Charivari. Euch läuft Charivari mit Treffpunkt Mittag aus Stadt und Landkreis Neumarkt. Vielleicht wart ihr ja auch schon auf dem Weihnachtsmarkt in Neumarkt. An den vielen Buden dort gibt es allerlei zu kaufen und zu genießen. Zum Beispiel beim Crepresso von Peter Schunk. Er hat Crepes mit Füllung und heiße Getränke wie Glühwein oder Feuerzangenbowle. Herr Schunk, ist der Neumarkter Weihnachtsmarkt denn ein richtiger Treffpunkt für die Bürger?
1: Ja, es ist schwerpunktmäßig schon dieser Treffpunkt. Man hat ein heißes Getränk in der Hand, man holt sich was zum Essen, man trifft Freunde. Es ist dieser Treffpunkt-Charakter, der ist hier bei uns ganz wichtig.
0: Wie lange sind Sie schon am Neumarkt, der Weihnachtsmarkt?
1: Oh, ich kann es gar nicht so genau sagen. Ich glaube, das ist über 30 Jahre sind. Gefühlte 60, aber über 30 sind es bestimmt.
0: Okay, was sind so die Renner bei Ihnen am Stand? Also was mögen die Leute besonders gern?
1: Ja, wir haben jetzt gerade am Weihnachtsmarkt viele hausgemachte Füllungen dabei, wie eine Glühwein-Marzipan-Creme, einen frischen Apfel haben wir dabei. Aber natürlich unser normales Programm mit der weißen Schokolade. Nutella schlägt wieder alles, die Klassiker.
0: Wie machen Sie das, wenn Sie da den ganzen Tag am Stand stehen, dass Sie sich warm halten?
1: Ja, zum einen geben wir die Crepe-Platte doch eine gute Wärme ab und dann haben wir natürlich beheizbare Schuhe, wir haben beheizbare Westen an. Frieren gibt es bei uns im Crepe-Stand eigentlich nicht.
0: Nun hört man ja überall und ständig, dass die Leute sparen, weil die Zeiten unsicher sind. Merken Sie das auch oder gönnen sich die Leute dennoch was am Weihnachtsmarkt?
1: Ja, wir sind jetzt preislich normal. Da merkt man eigentlich keine Zurückhaltung. Man hört aber von Kollegen, die auf großen Weihnachtsmärkten in München, Nürnberg sind, dass da schon aufs Geld geschaut wird.
0: Herr Schunk, haben Sie denn noch für uns eine schöne Geschichte, die Sie mal am Neumarkt, der Weihnachtsmarkt erlebt haben? Irgendein besonderes Erlebnis, eine Erinnerung?
1: Ach, gerade gestern war es so, da steht eine junge, sehr attraktive Mutter mit ihrem Kind vor dem Stand und das Kind schaut mich die ganze Zeit an und stößt die Mutter immer so an. Und wie sie dann drankommen, fragt mich das Kind, willst du meine Mami heiraten? Fand ich sehr lustig. Die Mami stand mit einem hochroten Kopf, dann hat sich gleich entschuldigt.
0: Fürs Kind ist es natürlich optimal, also wenn der zukünftige Stiefpapa einen Krebsstand hat.
1: Ja, aber ich bin glücklich vergeben, insofern ist das, es steht nicht zur Debatte.
0: Aber eine sehr lustige Geschichte.
1: Absolut, wir haben sehr gelacht, ja.
0: Dankeschön nach Neumarkt an Peter Schunk. Er verkauft auf dem Neumarkter Weihnachtsmarkt also gefüllte Crepes und Getränke. Ab und an erlebt er dort also auch ungewöhnliche Geschichten. Heuer hat der Neumarkter Weihnachtsmarkt ja ein Altstadtwäldchen dabei. Und was dort heute Nachmittag passiert, hört ihr gleich hier auf Charivari. 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Wir haben ja gerade schon mit Peter Schunk gesprochen, der auf dem Weihnachtsmarkt unter anderem Crepes anbietet. Der Neumarkter Weihnachtsmarkt hat ja heuer erstmals mit dem Altstadtwäldchen einen neuen Hingucker. Und der soll jetzt noch individueller werden. Die Neumarkter Kinder sind nämlich aufgerufen, heute Nachmittag mit Christbaumschmuck auf den Rathausplatz zu kommen. Gerne selbst gebastelt. Christbaumkugeln, Engel, Nikoläuse oder Sterne, alles was witterungsbeständig ist, darf ab 16 Uhr bei der Bühne des Weihnachtsmarkts abgegeben werden. Jedes Kind, das Christbaumschmuck bringt, nimmt an einer Tombola teil und bei der gewinnt wirklich jeder etwas. Anschließend werden die Schmuckstücke der Kinder an den Tannenbäumchen platziert und so bekommt das Neumarkter Altstadtwäldchen also ab heute ein ganz neues und sehr individuelles Gesicht. Ihr hört Charivari mit Treffpunkt Mittag. Charivari mit Treffpunkt Mittag aus Stadt und Landkreis Neumarkt. Ohne Zweifel, die Stadt Neumarkt ist in der Oberpfalz ein bedeutendes wirtschaftliches Zentrum. Doch auch hier gibt es Menschen, denen es alles andere als gut geht. Menschen, die durchs Raster gefallen sind und keine Wohnung mehr haben. Um sie kümmert sich die Diakonie Nah mit ihrer Mitarbeiterin Lena Schmalzel. Sie betreut Wohnungslose im Rahmen der aufsuchenden sozialen Arbeit. Frau Schmalzel, was bedeutet das denn konkret?
2: Also ich habe verschiedene Angebote. Ich habe Bürozeiten, ich habe offene Sprechstunden, wo Leute einfach ohne Anmeldung kommen können. Ich bin auch

0: im Außendienst tätig, mehrmals die Woche in den Anlagen vor Ort. Das heißt auch, wenn jemand gerade mehr Hilfe braucht, dann kann man gerade mehr anbieten. Man kann auch zum Arzt begleiten oder zu Ämtern begleiten, zu Vorstellungsgesprächen.
1: Wie reagieren denn die Wohnungslosen auf dieses Angebot? Das Ganze ist ja vielleicht auch so, dass manche gar nicht über ihre Situation sprechen wollen. Wie ist das? Wie erleben Sie das?
0: Ja, also ich bin ja hauptsächlich in den Anlagen vor Ort. Die Leute sehen mich da auch öfter und bekommen dann auch eben mit, dass es eben keine Sache ist, die sich negativ auswirken kann auf sie. Ich habe eigentlich sehr positive Erfahrungen gemacht. Die meisten haben da eigentlich eine gute Einstellung dazu.
1: Wer ist denn in der Region Neumarkt vor allen Dingen von Wohnungslosigkeit betroffen?
0: Also es ist ja oft ein bisschen dieses Bild, dass es nur ja bestimmte Menschengruppen treffen kann. Klar, wir haben auch Leute mit Migrationshintergrund, wir haben auch Leute aus Schichten, die vielleicht sozial ein bisschen schwächer aufgestellt sind. Aber ich würde jetzt nicht sagen, es gibt diese eine Person, die wohnungslos ist. Also wir haben Männer, wir haben Frauen, jünger, älter, manche, die vielleicht sogar vorher 30 Jahre den gleichen Job hatten in einer guten Firma oder vielleicht aber eine Firma hatten sogar. Andere dagegen, die vielleicht noch nie einen Job hatten. Also es geht wirklich kunterbunt durch alle Lebenslagen durch.
1: Wenn man von Wohnungslosigkeit hört, dann werden die meisten sich denken, das kann mir auf gar keinen Fall passieren. Ist das denn wirklich so?
0: Mei, das würde ich eben wünschen, dass das nicht passieren kann. Die Realität ist halt leider schon, dass wir uns immer sehr sicher glauben, da reicht ein Unfall. Und das kann jedem passieren und vielleicht kommt eine Erkrankung dazu. Es ist leider nicht auszuschließen, dass man da irgendwie reinrutscht. Und das geht auch tatsächlich überraschenderweise sehr, sehr schnell.
1: Ich kann mir vorstellen, dass es einfach für die Menschen auch wahnsinnig schwer ist, also zum einen am Arbeitsmarkt Fuß zu fassen, aber zum anderen auch eine Wohnung zu finden. Also sind Sie da auch immer auf der Suche nach Menschen in Neumarkt, die sagen, ich stelle jetzt da trotzdem eine Wohnung zur Verfügung?
0: Ja, also der Wohnungsmarkt ist bei uns sehr angespannt, wie einfach überall in Deutschland im Moment. Die Vermieter können sich ja auch ein bisschen aussuchen, wen sie möchten. Und da hat halt jemand, der vielleicht im Moment keinen Job hat, der vielleicht auch nicht so gut Deutsch spricht, hat einfach sehr schlechte Chancen. Also es gibt immer wieder Vermieter, die jemandem eine Chance geben möchten, was auch oft sehr gut klappt. Luft nach oben ist immer, also es gibt immer Leute, die eine Wohnung suchen und keine bekommen.
1: Sagt Lena Schmalzel von der Diakonina. Sie betreut wohnungslose Menschen in Neumarkt und Freistadt. Übrigens, wer im Landkreis Neumarkt jemanden bemerkt, der offenbar wohnungslos ist und Hilfe braucht, kann sich an Lena Schmalzel bei der Diakonie nahe wenden. 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
2: Charivari am Donnerstagmittag. Ja, noch schneller kaputt gegangen als die Ampel, das will was heißen, aber genauso ist es jetzt in Frankreich gekommen. Die erst im Sommer von Präsident Macron ins Amt gesetzte Mitte-Rechts-Regierung unter Führung des konservativen Premierminister Michel Barnier ist aufgelöst und das liegt auch an starken politischen Rändern. Ja, das Land, dem es wirtschaftlich überhaupt nicht gut geht gerade, hat dadurch womöglich erstmal kaum eine Perspektive auf stabile Verhältnisse. Ja, die werden gerade aber für die EU sehr wichtig. Dorothea Fink aus den Charivari-Nachrichten. Du hast vor Ort für uns ein Auge auf die Geschehnisse. Wie geht es denn jetzt weiter in Frankreich? Droht Macron, die Mitte jetzt endgültig wegzubrechen und gibt es wie bei uns bald Neuwahlen?
3: Also Neuwahlen fürs Parlament gibt es keine, frühestens wieder nächsten Sommer. Und Macron muss nur gehen, wenn er selbst zurücktritt, was er aber bislang absolut nicht vorhat. Wir gehen hier eigentlich alle davon aus, dass er vielleicht schon heute Abend im französischen Fernsehen hier verkündet, wen er gerne als nächsten und neuen Premierminister hätte. Ja, und der muss sich dann eben wieder neue Minister zusammensuchen.
2: Ist denn überhaupt noch davon auszugehen, dass das Parlament mit einem neuen Vorschlag Macrons für einen neuen Premier einverstanden sein könnte?
3: Vermutlich nicht. Das ist ja das große Problem. Das Parlament ist total zersplittert. Es gibt grob drei Blöcke, die Rechtsnationalen um Marine Le Pen, die Konservativen und die Linken. Und die können sich höchst selten auf irgendwas einigen, mit Ausnahme von diesem Misstrauensvotum jetzt. Also ich kann mir keine Regierung vorstellen, mit der eine Mehrheit im Parlament zufrieden wäre. Und ich fürchte, dass das Chaos, die Krise hier erstmal weitergeht.
2: Wie ist denn gerade die Stimmung?
3: Absolut mies. Von dieser ausgelassenen Freude im Land, wie noch im Sommer während der Olympischen Spiele, ist nichts mehr übrig. Es wird nur noch über die Politiker geschimpft, vor allem über Präsident Macron. Viele haben das vage Gefühl, dass es mit Frankreich nur noch bergab geht. Und wenn heute Präsidentschaftswahlen wären, würde laut Umfragen Marine Le Pen gewinnen.
2: Danke, Dorothea Fink, für diese Einblicke. Ja, eine politisch schwierige Situation ist das gerade in Frankreich. Ein Land wie in Deutschland vorerst ohne eine stabile Regierung. Wie es dort jetzt weitergeht, das hört ihr hier auf Charivari, auch in den Nachrichten.
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2: Ich bin Moritz Einzel. So groß wie noch nie, so lang wie noch nie. In den USA, Kanada und Mexiko beginnt die Fußball-WM. Das Eröffnungsspiel bestreiten heute ab 21 Uhr Gastgeber Mexiko und Südafrika. Fabian Schaffer blickt voraus.
3: In Mexico City wird das Eröffnungsspiel ausgetragen. In rund 5 Wochen steigt dann in New Jersey das Finale. Insgesamt 48 Länder nehmen an der Mammut-WM teil, so viele wie noch nie. Mit Jordanien, Kap Verde, Usbekistan und dem deutschen Vorrundengegner Curaçao sind gleich 4 Teams zum ersten Mal dabei. Die Spiele werden zu 16 unterschiedlichen Anstoßzeiten angepfiffen, von 18 Uhr bis 6 Uhr morgens unserer Zeit.
2: Amazon, Netflix, Paramount, Disney Plus. Für digitale Abos geben deutsche Haushalte immer mehr Geld aus. Im Schnitt sind es inzwischen 62 Euro im Monat. Fast jeder Fünfte zahlt über 100 Euro. Die Menschen zahlen aber nicht nur mehr Geld. Für das perfekte Nutzererlebnis würden 71% auch persönliche Daten preisgeben. Die Grünen im Bundestag haben Kanzler Merz im Ringen um Reformen Untätigkeit vorgeworfen. Fraktionschefin Hasselmann.
4: Nach der Ankündigung zum Herbst der Reformen haben wir alle den Winter der Enttäuschung erlebt. Und im Frühling, da haben sie sich vor allen Dingen mit sich selbst beschäftigt und sich selbst bemitleidet.
2: Merz hatte zuvor in einer Regierungserklärung den Reformkurs seiner Regierung verteidigt. Bundesjustizministerin Hubig möchte, dass Vergewaltigungen härter bestraft werden. Die Verjährungsfrist soll von derzeit meist 5 auf 20 Jahre verlängert werden. Das wäre angemessen, ähnlich wie bei vergleichbar schweren Straftaten, sagte Hubig dem Redaktionsnetzwerk Deutschland. Die SPD-Politikerin plädiert im Kampf gegen sexuelle Gewalt außerdem für den Grundsatz »Nur Ja heißt Ja«. Er liegt rund 7000 Meter tief auf dem Meeresboden und ist so groß und alt wie kein anderer entdeckter Walfriedhof. Forschende haben ihn im Indischen Ozean vor der australischen Küste entdeckt. Von den 480 Walüberresten sind manche mehrere Millionen Jahre alt.
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5: Hier die aktuellen Meldungen von den Straßen bei uns in der Region. Auf der A93 Regensburg in Richtung Holledau solltet ihr besonders vorsichtig fahren. Hier kommt es zwischen Abensberg und Siegenburg zu Behinderungen wegen eines defekten LKWs.
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6: Das Charivari-Wetter, ein Sommertag mit Sonne und Wärme. Heute Vormittag und am Nachmittag viel Sonne in der Oberpfalz. Nur in den Bergen ein paar harmlose Quellwolken. Am Abend wird es kühler. Am Dienstag wieder viel Sonne und Temperaturen bis zu 28 Grad. In den Kammlagen und am Großen Aber etwas kühler. Am Mittwoch wechseln Sonne und Quellwolken. Höchstwerte von 18 bis 26 Grad. In der Nacht zum Donnerstag vor allem in den Kammlagen und am Großen Aber kühl. Die nächsten Tage sommerlich warm und sonnig. Eine willkommene Abwechslung nach den Regentagen der letzten Woche.
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9: Ihr hört Charivari mit Treffpunkt Mittag aus dem Landkreis Cham. Wenn ihr am Wochenende beim Rodinger Weihnachtsdorf vorbeischaut, lohnt sich auch ein kleiner Abstecher ins Rathaus. Dort könnt ihr beim Tag der offenen Tür nämlich einen Blick ins Stadtarchiv werfen. Und da lagern wahre Schätze aus der Rodinger Geschichte. Das älteste Stück ist eine Urkunde aus dem Jahr 1472. Das dickste Buch ist die Geschichte des Marktes Roding. Auch die Standesamtsinformationen seit 1876 finden sich dort. Am Sonntag wird das erste goldene Buch der Stadt

0: gezeigt oder alte Zeitungen. Das Rodinger Archivgut war größtenteils in Amberg gelagert. Durch den Neubau des Rodinger Rathauses gab es dann aber Platz vor Ort und vor 25 Jahren wurde das Stadtarchiv eröffnet. Dieses Jubiläum ist Anlass für den Tag der offenen Tür. Vorbeischauen könnt ihr am Sonntag von 14 bis 18 Uhr. Im Sitzungssaal gibt es auch zwei Vorträge, etwa zur Theatergeschichte in Roding. Hier ist Charivari mit Treffpunkt Mittag. Charivari mit Treffpunkt Mittag aus dem Landkreis Cham. Lebkuchen gehören für viele von uns unbedingt zum Advent dazu. Und sie haben tatsächlich eine lange Geschichte. Das Kornhaus Cham widmet dem Lebkuchen aktuell eine ganze Ausstellung. Anjali Chaubal ist die Leiterin der städtischen Galerien in Cham. Frau Chaubal, Lebkuchen gibt's ja schon unfassbar lang, oder?
1: Ja, also wir haben uns zur Weihnachtszeit eben was ganz Besonderes überlegt und das Lebkuchenthema erforscht. Und es ist wirklich ganz erstaunlich, dass bis ins alte Ägypten nachweislich Lebkuchen gebacken wurden. Und wir haben hier in der Ausstellung diese ganze Entwicklung über die Jahrhunderte in Texten und Bildern erklärt, was da alles zu finden war.
0: Wie haben sich die Lebkuchen denn im Laufe der Jahrhunderte verändert?
1: Also das waren tatsächlich anfänglich flache Honigkuchen und dann hat sich das immer mehr zu einem dekorierten, süßen Gebäck entwickelt. Man hat Holzmodel geschnitzt und hat die Lebkuchen da hineingepresst und das wurde zu verschiedensten Anlässen hergestellt und da gab es ganz besonders aufwendig geschmückte Lebkuchen mit Mustern, mit Motiven zur Hochzeit, mit religiösen Motiven oder auch Wappen. Da haben wir ganz schöne Model aus dem Bezirksmuseum in Dachau. Die sind aus dem 18. Jahrhundert.
0: Und die Ausstellung passt ja auch ganz besonders gut nach Cham, weil es ja hier auch einen ganz speziellen Lebkuchen gibt, oder?
1: Ja, wir haben den sogenannten Chamer Kampel, der sogar in unserem Wappen der Stadt Cham verewigt ist. Dieser Chamer Kampel ist tatsächlich auch ein Honigkuchen und der wurde zu Neujahr verschenkt. Und diese Tradition ist schon sehr alt und ist dann im 20. Jahrhundert erst wieder belebt worden und wird aktuell immer noch praktiziert.
0: Wenn Sie durch die Ausstellung blicken, was sind denn so ganz besondere Stücke oder was ist Ihr Lieblingsstück?
1: Diese Holzmodel und auch die Wachsmodel, die wir hier zeigen, die sind wirklich wunderschön. Diese Handwerklichkeit, die Lebzelter waren sozusagen nicht nur Bäcker, sondern die mussten auch schnitzen können. Und was auch ganz toll ist, man kann hier auch mit allen Sinnen die Ausstellung besuchen und eine Reise durch die Gerüche machen und versuchen zu erraten, welche Gewürze denn im Lebkuchen verbacken werden.
0: Sagt Anjali Chaubal. Im Kammerkordernhaus könnt ihr also die süße Geschichte des Lebkuchens entdecken. Es gibt morgen auch ein Lebkuchen-Tasting und nächste Woche können Kinder Lebkuchen weihnachtlich verzieren. Die Lebkuchenausstellung läuft bis 6. Januar im Kammerkordernhaus. Charivari mit Treffpunkt Mittag. Euch läuft Charivari mit Treffpunkt Mittag aus dem Landkreis Cham. Am Samstag lädt die Stadt Waldmünchen zu ihrem traditionellen Christkindlmarkt. Ab 13 Uhr könnt ihr auf dem Marktplatz vorbeischauen. Unter anderem gibt es einen Kunst- und Handwerkermarkt. Ende Dezember wird in Waldmünchen übrigens ein besonderes Jubiläum gefeiert. Dann führt der Bezirk Oberpfalz zum 50. Mal seinen Instrumentenbau- und Spielkurs durch. Dieser ganz besondere Kurs ist heute ein bedeutender Treffpunkt für Musikbegeisterte aus der Region und darüber hinaus. Zum 50. Geburtstag wird es Anfang Januar auch einen Jubiläumsabend geben. Und zudem lädt der Bezirk Oberpfalz ganz besonders alle ein, die in den letzten 50 Jahren ein Instrument in Waldmünchen gebaut haben. Und das können Sie zum Jubiläumsabend natürlich mitbringen. Wer beim Kurs Ende Dezember dabei sein möchte, der kann sich noch bis morgen anmelden beim Bezirk Oberpfalz Bereich Heimatpflege und dort freut man sich auch auf Anmeldungen für den Jubiläumsabend Anfang Januar. Mehr von hier bei Treffpunkt Mittag auf Charivari.
2: Charivari am Donnerstagmittag. Ja, noch schneller kaputt gegangen als die Ampel, das will was heißen, aber genauso ist es jetzt in Frankreich gekommen. Die erst im Sommer von Präsident Macron ins Amt gesetzte Mitte-Rechts-Regierung unter Führung des konservativen Premierminister Michel Barnier ist aufgelöst und das liegt auch an starken politischen Rändern.

0: Das Land, dem es wirtschaftlich überhaupt nicht gut geht gerade, hat dadurch womöglich erstmal kaum eine Perspektive auf stabile Verhältnisse. Ja, die wären gerade aber für die EU sehr wichtig. Dorothea Fink aus den Charivari-Nachrichten. Du hast vor Ort für uns ein Auge auf die Geschehnisse. Wie geht es denn jetzt weiter in Frankreich? Droht Macron, die Mitte jetzt endgültig wegzubrechen? Und gibt es wie bei uns bald Neuwahlen?
1: Also Neuwahlen fürs Parlament gibt es keine, frühestens wieder nächsten Sommer. Und Macron muss nur gehen, wenn er selbst zurücktritt, was er aber bislang absolut nicht vorhat. Wir gehen hier eigentlich alle davon aus, dass er vielleicht schon heute Abend im französischen Fernsehen hier verkündet, wen er gerne als nächsten und neuen Premierminister hätte. Ja, und der muss sich dann eben wieder neue Minister zusammensuchen.
0: Ist denn überhaupt noch davon auszugehen, dass das Parlament mit einem neuen Vorschlag Macrons für einen neuen Premier einverstanden sein könnte?
1: Vermutlich nicht. Das ist ja das große Problem. Das Parlament ist total zersplittert. Es gibt grob drei Blöcke, die Rechtsnationalen um Marine Le Pen, die Konservativen und die Linken. Und die können sich höchst selten auf irgendwas einigen, mit Ausnahme von diesem Misstrauensvotum jetzt. Also ich kann mir keine Regierung vorstellen, mit der eine Mehrheit im Parlament zufrieden wäre. Und ich fürchte, dass das Chaos, die Krise hier erstmal weitergeht.
0: Wie ist denn gerade die Stimmung?
1: Absolut mies. Von dieser ausgelassenen Freude im Land, wie noch im Sommer während der Olympischen Spiele, ist nichts mehr übrig. Es wird nur noch über die Politiker geschimpft, vor allem über Präsident Macron. Viele haben das vage Gefühl, dass es mit Frankreich nur noch bergab geht. Und wenn heute Präsidentschaftswahlen wären, würde laut Umfragen Marine Le Pen gewinnen.
0: Danke, Dorothea Fink, für diese Einblicke. Ja, eine politisch schwierige Situation ist das gerade in Frankreich. Ein Land wie in Deutschland vorerst ohne eine stabile Regierung. Wie es dort jetzt weitergeht, das hört ihr hier auf Charivari auch in den Nachrichten.
2: Charivari mit Treffpunkt Mittag aus dem Landkreis Cham. Heute Abend und auch morgen ist vielerorts der Nikolaus unterwegs und besucht die Kinder in den Familien. In Hohenwart macht das seit rund 30 Jahren Stefan Pongratz vom Trachtenverein. Herr Pongratz, was haben Sie denn als Nikolaus schon alles erlebt?
3: Also besondere Erlebnisse sind halt, wenn du zu den Privathaushalten kommst und siehst dann die Kinder, wie die angespannte Situation da ist, wenn du da reingehst und ehrfürchtig sind die eigentlich schon noch alle vom Nikolaus und wenn sie Gedichte dann aufsagen müssen, die machen das also mit einer Inbrunst und es macht wirklich Spaß, wenn man dann sieht, wie das also angenommen wird, heutzutage noch vor den Kindern.
2: Also ein bisschen Ehrfurcht, Inbrunst ist auch heute noch bei den Kindern spürbar. Mir hat einmal ein Nikolaus erzählt, ihm ist passiert, er kam in eine Familie und da ging es darum, ein Weihnachtslied zu singen und eins der Kinder hat dann gerufen, Alexa, spiel mal ein Weihnachtslied. Ist ja das auch schon passiert?
3: Ja, das kann natürlich auch passieren. Wir waren mal als Nikolaus unterwegs und da habe ich gesagt, Mensch, kannst du auch ein Gedicht? Dann hat das Kind gesagt, natürlich kann ich ein Gedicht. Dann hat es gesagt, O Tannenbaum, der Opa sitzt im Kofferraum, die Oma haut den Deckel zu, der Opa schreit, du blöde Kuh. Und dann darfst du natürlich als Nikolaus nicht lachen, sondern du musst das alles ernst sein. Das ist wirklich schön aufgesagt, das Ganze. Und es war wirklich so eine schöne Episode, was wir da damals miterlebt haben.
2: Was ziehen Sie denn da alles an, wenn Sie als Nikolaus unterwegs sind?
3: Wir haben uns Kostüme beschafft aus dem Theaterverlag. Das sind richtige Bischofsgewänder mit einer Mitra, mit einem sauberen Umhang und die schaut schon richtig nobel aus. Wir haben richtige Bärte, wir haben richtige Perücken und wir haben auch richtige Mitra und einen heiligen Stab, alles komplett. Und vor allem, wir haben goldene Schuhe. Man möchte nicht glauben, wie ein Kind eigentlich auf das achtet. Und wenn man dann später mal mit den Eltern wieder zusammenkommt, dann sagen sie, Mensch, die haben gesagt, der Nikolaus hat goldene Schuhe angehabt und das macht es eigentlich aus. Da ist das an den Nikolaus-Glauben vielleicht noch etwas präsenter dann.
2: Und kriegen Sie da auch von den Eltern vorher so ein bisschen was Persönliches über die Kinder verraten?
3: Wir geben die Promisse aus, sie sollen Stichpunkte schreiben über Lob und Tadel. Man braucht jetzt eigentlich gar nicht von den Eltern verlangen, es wird zu viel Fernsehen geschaut, die Zähne werden nicht ordentlich geputzt, es wird in der Schule nicht aufgepasst, die Hausaufgaben werden nicht ordentlich gemacht und alles Lob. Und sie helfen einem Papa in der Werkstatt, die Mama wird beim Kochen unterstützt, das Zimmer wird aufgeräumt. Und das meiste, was der Nikolaus dann mitbekommt zum Schluss, ist entweder ein Schnuller, den muss man mitnehmen müssen, weil die das Kind halt immer noch den Schnuller benutzt.
2: Und ich denke, Lob und Tadel hat sich in den letzten 30 Jahren nicht wirklich verändert.
3: Man möchte es nicht glauben. Das Einzige, was mehr dazugekommen ist, ist die Nutzung vom Handy und vom Fernseher. Aber ansonsten hat sich eigentlich in den letzten 30 Jahren das Ganze also nichts verändert. Es ist geblieben, wie es war.
2: Dankeschön nach Hohenwart an Stefan Pongratz. Er und seine Nikolaus-Kollegen sind heute und morgen also dort unterwegs. Rund 30 Stationen sind es diesmal. 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
2: Ich bin Moritz Einzel. So groß wie noch nie, so lang wie noch nie. In den USA, Kanada und Mexiko beginnt die Fußball-WM. Das Eröffnungsspiel bestreiten heute ab 21 Uhr Gastgeber Mexiko und Südafrika. Fabian Schaffer blickt voraus.
3: In Mexico City wird das Eröffnungsspiel ausgetragen. In rund 5 Wochen steigt dann in New Jersey das Finale. Insgesamt 48 Länder nehmen an der Mammut-WM teil, so viele wie noch nie. Mit Jordanien, Kap Verde, Usbekistan und dem deutschen Vorrundengegner Curaçao sind gleich 4 Teams zum ersten Mal dabei. Die Spiele werden zu 16 unterschiedlichen Anstoßzeiten angepfiffen, von 18 Uhr bis 6 Uhr morgens unserer Zeit.
2: Amazon, Netflix, Paramount, Disney Plus. Für digitale Abos geben deutsche Haushalte immer mehr Geld aus. Im Schnitt sind es inzwischen 62 Euro im Monat. Fast jeder Fünfte zahlt über 100 Euro. Die Menschen zahlen aber nicht nur mehr Geld. Für das perfekte Nutzererlebnis würden 71% auch persönliche Daten preisgeben. Die Grünen im Bundestag haben Kanzler Merz im Ringen um Reformen Untätigkeit vorgeworfen. Fraktionschefin Hasselmann.
4: Nach der Ankündigung zum Herbst der Reformen haben wir alle den Winter der Enttäuschung erlebt und im Frühling, da haben sie sich vor allen Dingen mit sich selbst beschäftigt und sich selbst bemitleidet.
2: Merz hatte zuvor in einer Regierungserklärung den Reformkurs seiner Regierung verteidigt. Bundesjustizministerin Hubig möchte, dass Vergewaltigungen härter bestraft werden. Die Verjährungsfrist soll von derzeit meist 5 auf 20 Jahre verlängert werden. Das wäre angemessen, ähnlich wie bei vergleichbar schweren Straftaten, sagte Hubig dem Redaktionsnetzwerk Deutschland. Die SPD-Politikerin plädiert im Kampf gegen sexuelle Gewalt außerdem für den Grundsatz »Nur Ja heißt Ja«. Er liegt rund 7000 Meter tief auf dem Meeresboden und ist so groß und alt wie kein anderer entdeckter Walfriedhof. Forschende haben ihn im Indischen Ozean vor der australischen Küste entdeckt. Von den 480 Walüberresten sind manche mehrere Millionen Jahre alt.
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5: Hier die aktuellen Meldungen von den Straßen bei uns in der Region. Auf der A93 Regensburg in Richtung Holledau solltet ihr besonders vorsichtig fahren. Hier kommt es zwischen Abensberg und Siegenburg zu Behinderungen wegen eines defekten LKWs.
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6: Das Charivari-Wetter, ein Sommertag mit Sonne und Wärme. Heute Vormittag und am Nachmittag viel Sonne in der Oberpfalz. Nur in den Bergen ein paar harmlose Quellwolken. Am Abend wird es kühler. Am Dienstag wieder viel Sonne und Temperaturen bis zu 28 Grad. In den Kammlagen und am Großen Aber etwas kühler. Am Mittwoch wechseln Sonne und Quellwolken. Höchstwerte von 18 bis 26 Grad. In der Nacht zum Donnerstag vor allem in den Kammlagen und am Großen Aber kühl. Die nächsten Tage sommerlich warm und sonnig. Eine willkommene Abwechslung nach den Regentagen der letzten Woche.
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9: Bei euch läuft Charivari mit Treffpunkt Mittag aus Stadt und Landkreis Neumarkt. Es ist heute ein besonderer Tag für Markus Ochsenkühn, den Rathauschef in Neumarkt. Denn genau heute vor einem Jahr trat er seinen neuen Job als Oberbürgermeister an. Wir erinnern uns ja alle an die Ereignisse im vergangenen Jahr, als Markus Ochsenkühn für viele überraschend die Stichwahl im Oktober gewann und damit die lange Amtszeit von Thomas Thumann als Neumarkts Oberbürgermeister beendete. Ochsenkühn hat in den ersten 100 Tagen seiner Amtszeit übrigens schon viel Fleiß bewiesen.

0: Wissen, da absolvierte er tatsächlich 500 Termine. Und vielleicht lässt sich Markus Ochsenkühn zum einjährigen Jubiläum heute Abend ein Gläschen Glühwein auf dem Weihnachtsmarkt schmecken. Das bekommt er zum Beispiel am Stand von Peter Schunk. Und der erlebt dort auf dem Neumarkter Weihnachtsmarkt durchaus auch Überraschendes. Und dazu gleich mehr hier auf Charivari. Euch läuft Charivari mit Treffpunkt Mittag aus Stadt und Landkreis Neumarkt. Vielleicht wart ihr ja auch schon auf dem Weihnachtsmarkt in Neumarkt. An den vielen Buden dort gibt's allerlei zu kaufen und zu genießen. Zum Beispiel beim Crepresso von Peter Schunk. Er hat Crepes mit Füllung und heiße Getränke wie Glühwein oder Feuerzangenbowle. Herr Schunk, ist der Neumarkter Weihnachtsmarkt denn ein richtiger Treffpunkt für die Bürger?
1: Ja, es ist schwerpunktmäßig schon dieser Treffpunkt. Man hat ein heißes Getränk in der Hand, man holt sich was zum Essen, man trifft Freunde. Es ist dieser Treffpunkt-Charakter, der ist hier bei uns ganz wichtig.
0: Wie lange sind Sie schon am Neumarkter Weihnachtsmarkt?
1: Oh, ich kann es gar nicht so genau sagen. Ich glaube, das ist über 30 Jahre sind. Gefühlte 60, aber über 30 sind es bestimmt.
0: Okay, was sind denn so die, Renner bei Ihnen am Stand? Also was mögen die Leute besonders gern?
1: Ja, wir haben jetzt gerade am Weihnachtsmarkt viele hausgemachte Füllungen dabei, wie eine Glühwein-Marzipan-Creme, einen frischen Apfel haben wir dabei. Aber natürlich unser normales Programm mit der weißen Schokolade. Nutella schlägt wieder alles, die Klassiker.
0: Wie machen Sie das, wenn Sie da den ganzen Tag am Stand stehen, dass Sie sich warm halten?
1: Ja, zum einen geben wir die Crepe-Platte doch eine gute Wärme ab und dann haben wir natürlich beheizbare Schuhe, wir haben beheizbare Westen an. Frieren gibt es bei uns im Crepe-Stand eigentlich nicht.
0: Nun hört man ja überall und ständig, dass die Leute sparen, weil die Zeiten unsicher sind. Merken Sie das auch oder gönnen sich die Leute dennoch was am Weihnachtsmarkt?
1: Na, wir sind jetzt preislich normal. Da merkt man eigentlich keine Zurückhaltung. Man hört aber von Kollegen, die auf großen Weihnachtsmärkten in München, Nürnberg sind, dass da schon aufs Geld geschaut wird.
0: Herr Schunk, haben Sie denn noch für uns eine schöne Geschichte, die Sie mal am Neumarkter Weihnachtsmarkt erlebt haben? Irgendein besonderes Erlebnis, Erinnerung?
1: Ach, gerade gestern war es so, da steht eine junge, sehr attraktive Mutter mit ihrem Kind vor dem Stand und das Kind schaut mich die ganze Zeit an und stößt die Mutter immer so an. Und wie sie dann drankommen, fragt mich das Kind, willst du meine Mami heiraten? Fand ich sehr lustig. Die Mami stand mit einem hochroten Kopf da und hat sich gleich entschuldigt.
0: Fürs Kind ist es natürlich optimal, also wenn der zukünftige Stiefpapa einen Krebsstand hat.
1: Ja, aber ich bin glücklich vergeben, insofern ist das, es steht nicht zur Debatte.
0: Aber eine sehr lustige Geschichte.
1: Absolut, wir haben sehr gelacht, ja.
0: Dankeschön nach Neumarkt an Peter Schunk. Er verkauft auf dem Neumarkter Weihnachtsmarkt also gefüllte Crepes und Getränke. Ab und an erlebt er dort also auch ungewöhnliche Geschichten. Heuer hat der Neumarkter Weihnachtsmarkt ja ein Altstadtwäldchen dabei. Und was dort heute Nachmittag passiert, hört ihr gleich hier auf Charivari. 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Hier ist Charivari mit Treffpunkt Mittag aus Stadt und Landkreis Neumarkt. Wir haben ja gerade schon mit Peter Schunk gesprochen, der auf dem Weihnachtsmarkt unter anderem Crepes anbietet. Der Neumarkter Weihnachtsmarkt hat ja heuer erstmals mit dem Altstadtwäldchen einen neuen Hingucker. Und der soll jetzt noch individueller werden. Die Neumarkter Kinder sind nämlich aufgerufen, heute Nachmittag mit Christbaumschmuck auf den Rathausplatz zu kommen. Gerne selbst gebastelt. Christbaumkugeln, Engel, Nikoläuse oder Sterne, alles was witterungsbeständig ist, darf ab 16 Uhr bei der Bühne des Weihnachtsmarkts abgegeben werden. Jedes Kind, das Christbaumschmuck bringt, nimmt an einer Tombola teil und bei der gewinnt wirklich jeder etwas. Anschließend werden die Schmuckstücke der Kinder an den Tannenbäumchen platziert und so bekommt das Neumarkter Altstadtwäldchen also ab heute ein ganz neues und sehr individuelles Gesicht. Ihr hört Charivari mit Treffpunkt Mittag. Charivari mit Treffpunkt Mittag aus Stadt und Landkreis Neumarkt. Ohne Zweifel, die Stadt Neumarkt ist in der Oberpfalz ein bedeutendes wirtschaftliches Zentrum. Doch auch hier gibt's Menschen, denen es alles andere als gut geht. Menschen, die durchs Raster gefallen sind und keine Wohnung mehr haben. Um sie kümmert sich die Diakonie Nah mit ihrer Mitarbeiterin Lena Schmalzel. Sie betreut Wohnungslose im Rahmen der aufsuchenden sozialen Arbeit. Frau Schmalzel, was bedeutet das denn konkret?
2: Also, ich habe verschiedene verschiedene Angebote. Ich habe Berufszeiten, ich habe offene Sprechstunden, wo Leute einfach ohne Anmeldung kommen können. Ich bin auch im Außendienst tätig, mehrmals die Woche in den Anlagen vor Ort. Das heißt auch, wenn jemand gerade mehr Hilfe braucht, dann kann man gerade mehr anbieten. Man kann auch zum Arzt begleiten oder zu Ämtern begleiten, zu Vorstellungsgesprächen.
0: Wie reagieren denn die Wohnungslosen auf dieses Angebot? Das Ganze ist ja vielleicht auch so, dass manche gar nicht über ihre Situation sprechen wollen. Wie ist das? Wie erleben Sie das?
2: Ja, also ich bin ja hauptsächlich in den Anlagen vor Ort. Die Leute sehen mich da auch öfter und bekommen dann auch eben mit, dass es eben keine Sache ist, die sich negativ auswirken kann auf sie. Ich habe eigentlich sehr positive Erfahrungen gemacht. Die meisten haben da eigentlich eine gute Einstellung dazu.
0: Wer ist denn in der Region Neumarkt vor allen Dingen von Wohnungslosigkeit betroffen?
2: Also es ist ja oft ein bisschen dieses Bild, dass es nur ja, bestimmte Menschengruppen treffen kann. Klar, wir haben auch Leute mit Migrationshintergrund, wir haben auch Leute aus Schichten, die vielleicht sozial ein bisschen schwächer aufgestellt sind. Aber ich würde jetzt nicht sagen, es gibt diese eine Person, die wohnungslos ist. Also wir haben Männer, wir haben Frauen, jünger, älter, manche, die vielleicht sogar vorher 30 Jahre den gleichen Job hatten in einer guten Firma oder vielleicht einfach eine Firma hatten sogar. Andere dagegen, die vielleicht noch nie einen Job hatten. Also es geht wirklich kunterbunt durch alle Lebenslagen durch.
0: Wenn man von Wohnungslosigkeit hört, dann werden die meisten sich denken, das kann mir auf gar keinen Fall passieren. Ist das denn wirklich so?
2: Mei, das würde ich eben wünschen, dass das nicht passieren kann. Die Realität ist halt leider schon, dass wir uns immer sehr sicher glauben, da reicht ein Unfall. Und das kann jedem passieren und vielleicht kommt eine Erkrankung dazu. Es ist leider nicht auszuschließen, dass man da irgendwie reinrutscht. Und das geht auch tatsächlich überraschenderweise sehr, sehr schnell.
0: Ich kann mir vorstellen, dass es einfach für die Menschen auch wahnsinnig schwer ist, also zum einen am Arbeitsmarkt Fuß zu fassen, aber zum anderen auch eine Wohnung zu finden. Also sind Sie da auch immer auf der Suche nach Menschen in Neumarkt, die sagen, ich stelle jetzt da trotzdem eine Wohnung zur Verfügung?
2: Ja, also der Wohnungsmarkt ist bei uns sehr angespannt, wie einfach überall in Deutschland im Moment. Die Vermieter können sich ja auch ein bisschen aussuchen, wen sie möchten. Und da hat halt jemand, der vielleicht im Moment keinen Job hat, der vielleicht auch nicht so gut Deutsch spricht, hat einfach sehr schlechte Chancen. Also es gibt immer wieder Vermieter, die jemandem eine Chance geben möchten, was auch oft sehr gut klappt. Luft nach oben ist immer, also es gibt immer Leute, die eine Wohnung suchen und keine bekommen.
0: Sagt Lena Schmalzel von der Diakonina. Sie betreut wohnungslose Menschen in Neumarkt und Freistadt. Übrigens, wer im Landkreis Neumarkt jemanden bemerkt, der offenbar wohnungslos ist und Hilfe braucht, kann sich an Lena Schmalzel bei der Diakonie nahe wenden. Charivari mit Treffpunkt Mittag.
3: Charivari am Donnerstagmittag. Ja, noch schneller kaputt gegangen als die Ampel, das will was heißen, aber genauso ist es jetzt in Frankreich gekommen. Die erst im Sommer von Präsident Macron ins Amt gesetzte Mitte-Rechts-Regierung unter Führung des konservativen Premierminister Michel Barnier ist aufgelöst und das liegt auch an starken politischen Rändern. Ja, das Land, dem es wirtschaftlich überhaupt nicht gut geht gerade, hat dadurch womöglich erstmal kaum eine Perspektive auf stabile Verhältnisse. Ja, die werden gerade aber für die EU sehr wichtig. Dorothea Fink aus den Charivari-Nachrichten. Du hast vor Ort für uns ein Auge auf die Geschehnisse. Wie geht es denn jetzt weiter in Frankreich? Droht Macron, die Mitte jetzt endgültig wegzubrechen und gibt es wie bei uns bald Neuwahlen?
4: Also Neuwahlen fürs Parlament gibt es keine, frühestens wieder nächsten Sommer. Und Macron muss nur gehen, wenn er selbst zurücktritt, was er aber bislang absolut nicht vorhat. Wir gehen hier eigentlich alle davon aus, dass er vielleicht schon heute Abend im französischen Fernsehen hier verkündet, wen er gerne als nächsten und neuen Premierminister hätte. Ja, und der muss sich dann eben wieder neue Minister zusammensuchen.
3: Ist denn überhaupt noch davon auszugehen, dass das Parlament mit einem neuen Vorschlag Macrons für einen neuen Premier einverstanden sein könnte?
4: Vermutlich nicht. Das ist ja das große Problem. Das Parlament ist total zersplittert. Es gibt grob drei Blöcke, die Rechtsnationalen um Marine Le Pen, die Konservativen und die Linken. Und die können sich höchst selten auf irgendwas einigen, mit Ausnahme von diesem Misstrauensvotum jetzt. Also ich kann mir keine Regierung vorstellen, mit der eine Mehrheit im Parlament zufrieden wäre. Und ich fürchte, dass das Chaos, die Krise hier erstmal weitergeht.
3: Wie ist denn gerade die Stimmung?
4: Absolut mies. Von dieser ausgelassenen Freude im Land, wie noch im Sommer während der Olympischen Spiele, ist nichts mehr übrig. Es wird nur noch über die Politiker geschimpft, vor allem über Präsident Macron. Viele haben das vage Gefühl, dass es mit Frankreich nur noch bergab geht. Und wenn heute Präsidentschaft Bundestagswahlen wären, würde laut Umfragen Marine Le Pen gewinnen.
3: Danke, Dorothea Fink, für diese Einblicke. Ja, eine politisch schwierige Situation ist das gerade in Frankreich. Ein Land wie in Deutschland vorerst ohne eine stabile Regierung. Wie es dort jetzt weitergeht, das hört ihr hier auf Charivari auch in den Nachrichten.
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2: Ich bin Joshua Heise. Heute Abend beginnt die bisher größte Fußball-Weltmeisterschaft aller Zeiten. In den USA, Mexiko und Kanada spielen in den nächsten Wochen 48 Teams um den Titel. Moritz Einzel blickt voraus.
3: Im legendären Aztekenstadion in Mexiko-Stadt beginnt um 21 Uhr das Eröffnungsspiel zwischen Co-Gastgeber Mexiko und Südafrika. Und das ist kurios. Auf den Tag genau vor 16 Jahren eröffnete diese Paarung schon mal eine WM. Damals in Südafrika endete das Spiel 1:1. Nach 1970 und 1986 findet zum dritten Mal ein WM-Eröffnungsspiel im Aztekenstadion statt. Das deutsche Team steigt am Sonntag ins Turnier ein mit der Partie gegen Curaçao.
2: Der tragische Zusammenstoß zweier Busse in Hebertshausen in Oberbayern hatte gestern für Entsetzen gesorgt. Jetzt ist nach Polizeiangaben keiner der Verletzten mehr in akuter Lebensgefahr. Die Unfallstelle sei geräumt, ein Gutachter untersuche die beteiligten Busse. Bei dem Unfall war gestern ein Zweitklässler gestorben. Ab wann sollen Kinder strafmündig sein? Das ist in Deutschland immer wieder Diskussionsthema. In Schweden ist die Regierung jetzt davon abgerückt, schon 13-Jährige ins Gefängnis zu stecken. Der Vorschlag würde im Parlament zu keiner Mehrheit führen. Stattdessen soll das Strafmündigkeitsalter von 15 auf 14 Jahre gesenkt werden. Schweden kämpft seit Jahren gegen kriminelle Gangs, die gezielt Minderjährige rekrutieren. Vergewaltigungen sollen härter bestraft werden. Dafür hat sich Bundesjustizministerin Hubich ausgesprochen. Dem Redaktionsnetzwerk Deutschland sagte die SPD-Politikerin, die Verjährungsfrist solle von 5 auf 20 Jahre verlängert werden. Das sei angemessen, so wie bei vergleichbar schweren Verbrechen auch. Papst Leo XIV. Hat in der weltberühmten Sagrada Familia in Barcelona eine Messe gefeiert. Dabei segnete er den Hauptturm des Gebäudes. Er ist seit Februar mit 172,5 Metern der höchste Kirchturm der Welt. Ein in Bayern gefertigtes Doppelkreuz bildet die Spitze.
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4: Hier die aktuellen Meldungen von den Straßen bei uns in der Region. Auf der A93 Regensburg in Richtung Holledau solltet ihr besonders vorsichtig fahren. Hier kommt es zwischen Abensberg und Siegenburg zu Behinderungen wegen eines defekten LKWs.
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5: Das Charivari-Wetter, ein Sommertag mit Sonne und Wärme. Heute Vormittag und am Nachmittag viel Sonne in der Oberpfalz. Nur in den Bergen ein paar harmlose Quellwolken. Am Abend wird es kühler. Am Dienstag wieder viel Sonne und Temperaturen bis zu 28 Grad. In den Kammlagen und am Großen Aber etwas kühler. Am Mittwoch wechseln Sonne und Quellwolken. Höchstwerte von 18 bis 26 Grad. In der Nacht zum Donnerstag vor allem in den Kammlagen und am Großen Aber kühl. Die nächsten Tage sommerlich warm und sonnig. Eine willkommene Abwechslung nach den Regentagen der letzten Woche.
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8: Ihr hört Charivari mit Treffpunkt Mittag aus dem Landkreis Cham. Wenn ihr am Wochenende beim Rodinger Weihnachtsdorf vorbeischaut, lohnt sich auch ein kleiner Abstecher ins Rathaus. Dort könnt ihr beim Tag der offenen Türen nämlich einen Blick ins Stadtarchiv werfen. Und da lagern wahre Schätze aus der Rodinger Geschichte. Das älteste Stück ist eine Urkunde aus dem Jahr 1472. Das dickste Buch ist die Geschichte des Marktes Roding. Auch die Standesamtsinformationen seit 1876 finden sich dort. Am Sonntag wird das erste goldene Buch der Stadt gezeigt oder alte Zeitungen. Das Rodinger Archivgut war größtenteils in Amberg gelagert. Durch den Neubau des Rodinger Rathauses gab es dann aber Platz vor Ort und vor 25 Jahren wurde das Stadtarchiv eröffnet. Dieses Jubiläum ist Anlass für den Tag der offenen Tür. Vorbeischauen könnt ihr am Sonntag von 14 bis 18 Uhr. Im Sitzungssaal gibt es auch zwei Vorträge, etwa zur Theatergeschichte in Roding. Hier ist Charivari mit Treffpunkt Mittag. Charivari mit Treffpunkt Mittag aus dem Landkreis Cham. Lebkuchen gehören für viele von uns unbedingt zum Advent dazu.

0: Und sie haben tatsächlich eine lange Geschichte. Das Kornhaus Kram widmet dem Lebkuchen aktuell eine ganze Ausstellung. Anjali Chaubal ist die Leiterin der städtischen Galerien in Kram. Frau Chaubal, Lebkuchen gibt's ja schon unfassbar lang, oder?
1: Ja, also wir haben uns zur Weihnachtszeit eben was ganz Besonderes überlegt und das Lebkuchenthema erforscht. Und es ist wirklich ganz erstaunlich, dass bis ins alte Ägypten nachweislich Lebkuchen gebacken wurden. Und wir haben hier in der Ausstellung diese ganze Entwicklung über die Jahrhunderte in Texten und Bildern erklärt, was da alles zu finden war.
0: Wie haben sich die Lebkuchen denn im Laufe der Jahrhunderte verändert?
1: Also das waren tatsächlich anfänglich flache Honigkuchen und dann hat sich das immer mehr zu einem dekorierten, süßen Gebäck entwickelt. Man hat Holzmodel geschnitzt und hat die Lebkuchen da hineingepresst und das wurde zu verschiedensten Anlässen hergestellt und da gab es ganz besonders aufwendig geschmückte Lebkuchen mit Mustern, mit Motiven zur Hochzeit, mit religiösen Motiven oder auch Wappen. Da haben wir ganz schöne Model aus dem Bezirksmuseum in Dachau. Die sind aus dem 18. Jahrhundert.
0: Und die Ausstellung passt ja auch ganz besonders gut nach Kram, weil es ja hier auch einen ganz speziellen Lebkuchen gibt, oder?
1: Ja, wir haben den sogenannten Kramer Kampel, der sogar in unserem Wappen der Stadt Kram verewigt ist. Dieser Kramer Kampel ist tatsächlich auch ein Honigkuchen und der wurde zu Neujahr verschenkt. Und diese Tradition ist schon sehr alt und ist dann im 20. Jahrhundert erst wieder belebt worden und wird aktuell immer noch praktiziert.
0: Wenn Sie durch die Ausstellung blicken, was sind denn so ganz besondere Stücke oder was ist Ihr Lieblingsstück?
1: Diese Holzmodel und auch die Wachsmodel, die wir hier zeigen, die sind wirklich wunderschön. Diese Handwerklichkeit, die Lebzelter waren sozusagen nicht nur Bäcker, sondern die mussten auch schnitzen können. Und was auch ganz toll ist, man kann hier auch mit allen Sinnen die Ausstellung besuchen und eine Reise durch die Gerüche machen und versuchen zu erraten, welche Gewürze denn im Lebkuchen verbacken werden.
0: Sagt Anjali Chaubal. Im Kammerkordernhaus könnt ihr also die süße Geschichte des Lebkuchens entdecken. Es gibt morgen auch ein Lebkuchen-Tasting und nächste Woche können Kinder Lebkuchen weihnachtlich verzieren. Die Lebkuchenausstellung läuft bis 6. Januar im Kammerkordernhaus. Charivari mit Treffpunkt Mittag. Bei euch läuft Charivari mit Treffpunkt Mittag aus dem Landkreis Kram. Am Samstag lädt die Stadt Waldmünchen zu ihrem traditionellen Christkindlmarkt. Ab 13 Uhr könnt ihr auf dem Marktplatz vorbeischauen. Unter anderem gibt es einen Kunst- und Handwerkermarkt. Ende Dezember wird in Waldmünchen übrigens ein besonderes Jubiläum gefeiert. Dann führt der Bezirk Oberpfalz zum 50. Mal seinen Instrumentenbau- und Spielkurs durch. Dieser ganz besondere Kurs ist heute ein bedeutender Treffpunkt für Musikbegeisterte aus der Region und darüber hinaus. Zum 50. Geburtstag wird es Anfang Januar auch einen Jubiläumsabend geben. Und zudem lädt der Bezirk Oberpfalz ganz besonders alle ein, die in den letzten 50 Jahren ein Instrument in Waldmünchen gebaut haben. Und das können Sie zum Jubiläumsabend natürlich mitbringen. Wer beim Kurs Ende Dezember dabei sein möchte, der kann sich noch bis morgen anmelden beim Bezirk Oberpfalz Bereich Heimatpflege und dort freut man sich auch auf Anmeldungen für den Jubiläumsabend Anfang Januar. Mehr von hier bei Treffpunkt Mittag auf Charivari.
2: Charivari am Donnerstagmittag. Ja, noch schneller kaputt gegangen als die Ampel, das will was heißen, aber genauso ist es jetzt in Frankreich gekommen. Die erst im Sommer von Präsident Macron ins Amt gesetzte Mitte-Rechts-Regierung unter Führung des konservativen Premierministers Michel Barnier ist aufgelöst und das liegt auch an starken politischen Rändern. Ja, das Land, dem es wirtschaftlich überhaupt nicht gut geht gerade, hat dadurch womöglich erstmal kaum eine Perspektive auf stabile Verhältnisse. Ja, die werden gerade aber für die EU sehr wichtig. Dorothea Fink aus den Charivari-Nachrichten. Du hast vor Ort für uns ein Auge auf die Geschehnisse. Wie geht es denn jetzt weiter in Frankreich? Droht Macron, die Mitte jetzt endgültig wegzubrechen und gibt es wie bei uns bald Neuwahlen?
3: Also Neuwahlen fürs Parlament gibt es keine, frühestens wieder nächsten Sommer. Und Macron muss nur gehen, wenn er selbst zurücktritt, was er aber bislang absolut nicht vorhat. Wir gehen hier eigentlich alle davon aus, dass er vielleicht schon heute Abend im französischen Fernsehen hier verkündet, wen er gerne als nächsten und neuen Premierminister Minister hätte. Ja, und der muss sich dann eben wieder neue Minister zusammensuchen.

0: Ist denn überhaupt noch davon auszugehen, dass das Parlament mit einem neuen Vorschlag Macrons für einen neuen Premier einverstanden sein könnte?
1: Vermutlich nicht. Das ist ja das große Problem. Das Parlament ist total zersplittert. Es gibt grob drei Blöcke, die Rechtsnationalen um Marine Le Pen, die Konservativen und die Linken. Und die können sich höchst selten auf irgendwas einigen, mit Ausnahme von diesem Misstrauensvotum jetzt. Also ich kann mir keine Regierung vorstellen, mit der eine Mehrheit im Parlament zufrieden wäre. Und ich fürchte, dass das Chaos, die Krise hier erstmal weitergeht.
0: Wie ist denn gerade die Stimmung?
1: Absolut mies. Von dieser ausgelassenen Freude im Land, wie noch im Sommer während der Olympischen Spiele, ist nichts mehr übrig. Es wird nur noch über die Politiker geschimpft, vor allem über Präsident Macron. Viele haben das vage Gefühl, dass es mit Frankreich nur noch bergab geht. Und wenn heute Präsidentschaftswahlen wären, würde laut Umfragen Marine Le Pen gewinnen.
0: Danke, Dorothea Fink, für diese Einblicke. Ja, eine politisch schwierige Situation ist das gerade in Frankreich. Ein Land wie in Deutschland vorerst ohne eine stabile Regierung. Wie es dort jetzt weitergeht, das hört ihr hier auf Charivari auch in den Nachrichten.
2: Charivari mit Treffpunkt Mittag aus dem Landkreis Cham. Heute Abend und auch morgen ist vielerorts der Nikolaus unterwegs und besucht die Kinder in den Familien. In Hohenwart macht das seit rund 30 Jahren Stefan Pongratz vom Trachtenverein. Herr Pongratz, was haben Sie denn als Nikolaus schon alles erlebt?
3: Also besondere Erlebnisse sind halt, wenn du zu den Privathaushalten kommst und siehst dann die Kinder, wie die angespannte Situation da ist, wenn du da reingehst und ehrfürchtig sind die eigentlich schon noch alle vom Nikolaus und wenn sie Gedichte dann aufsagen müssen, die machen das also mit einer Inbrunst und es macht wirklich Spaß, wenn man dann sieht, wie das also angenommen wird, heutzutage noch vor den Kindern.
2: Also ein bisschen Ehrfurcht, Inbrunst ist auch heute noch bei den Kindern spürbar. Mir hat einmal ein Nikolaus erzählt, ihm ist passiert, er kam in eine Familie und da ging es darum, ein Weihnachtslied zu singen und eins der Kinder hat dann gerufen, Alexa, spiel mal ein Weihnachtslied. Ist ja das auch schon passiert?
3: Ja, das kann natürlich auch passieren. Wir waren mal als Nikolaus unterwegs und da habe ich gesagt, Mensch, kannst du auch ein Gedicht? Dann hat das Kind gesagt, natürlich kann ich ein Gedicht. Dann hat es gesagt, O Tannenbaum, der Opa sitzt im Kofferraum, die Oma haut den Deckel zu, der Opa schreit, du blöde Kuh. Und dann darfst du natürlich als Nikolaus nicht lachen, sondern du musst das alles ernst sein. Das ist wirklich schön aufgesagt, das Ganze. Und es war wirklich so eine schöne Episode, was wir da damals miterlebt haben.
2: Was ziehen Sie denn da alles an, wenn Sie als Nikolaus unterwegs sind?
3: Wir haben uns Kostüme beschafft aus dem Theaterverlag. Das sind richtige Bischofsgewänder mit einer Mitra, mit einem sauberen Umhang und die schaut schon richtig nobel aus. Wir haben richtige Bärte, wir haben richtige Perücken und wir haben auch richtige Mitra und einen heiligen Stab, alles komplett. Und vor allem, wir haben goldene Schuhe. Man möchte nicht glauben, wie ein Kind eigentlich auf das achtet. Und wenn man dann später mal mit den Eltern wieder zusammenkommt, dann sagen sie, Mensch, die haben gesagt, der Nikolaus hat goldene Schuhe angehabt und das macht es eigentlich aus. Da ist das an den Nikolaus-Glauben vielleicht noch etwas präsenter dann.
2: Und kriegen Sie da auch von den Eltern vorher so ein bisschen was Persönliches über die Kinder verraten?
3: Wir geben die Promisse aus, sie sollen Stichpunkte schreiben über Lob und Tadel. Man braucht jetzt eigentlich gar nicht von den Eltern verlangen, es wird zu viel Fernsehen geschaut, die Zähne werden nicht ordentlich geputzt, es wird in der Schule nicht aufgepasst, die Hausaufgaben werden nicht ordentlich gemacht und alles Lob. Und sie helfen einem Papa in der Werkstatt, die Mama wird beim Kochen unterstützt, das Zimmer wird aufgeräumt. Und das meiste, was der Nikolaus dann mitbekommt zum Schluss, ist entweder ein Schnuller, den muss man mitnehmen müssen, weil die das Kind halt immer noch den Schnuller benutzt.
2: Und ich denke, Lob und Tadel hat sich in den letzten 30 Jahren nicht wirklich verändert.
3: Man möchte es nicht glauben. Das Einzige, was mehr dazugekommen ist, ist die Nutzung vom Handy und vom Fernseher. Aber ansonsten hat sich eigentlich in den letzten 30 Jahren das Ganze also nichts verändert. Es ist geblieben, wie es war.
2: Dankeschön nach Hohenwart an Stefan Pongratz. Er und seine Nikolaus-Kollegen sind heute und morgen also dort unterwegs. Rund 30 Stationen sind es diesmal. Mit Charivari und Treffpunkt Mittag geht's durch den Donnerstag.
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2: Ich bin Joshua Heise. Heute Abend beginnt die bisher größte Fußball-Weltmeisterschaft aller Zeiten. In den USA, Mexiko und Kanada spielen in den nächsten Wochen 48 Teams um den Titel. Moritz Einzel blickt voraus.
3: Im legendären Aztekenstadion in Mexiko-Stadt beginnt um 21 Uhr das Eröffnungsspiel zwischen Co-Gastgeber Mexiko und Südafrika. Und das ist kurios, auf den Tag genau vor 16 Jahren eröffnete diese Paarung schon mal eine WM. Damals in Südafrika endete das Spiel 1:1. Nach 1970 und 1986 findet zum dritten Mal ein WM-Eröffnungsspiel im Aztekenstadion statt. Das deutsche Team steigt am Sonntag ins Turnier ein mit der Partie gegen Curaçao.
2: Der tragische Zusammenstoß zweier Busse in Hebertshausen in Oberbayern hatte gestern für Entsetzen gesorgt. Jetzt ist nach Polizeiangaben keiner der Verletzten mehr in akuter Lebensgefahr. Die Unfallstelle sei geräumt, ein Gutachter untersuche die beteiligten Busse. Bei dem Unfall war gestern ein Zweitklässler gestorben. Ab wann sollen Kinder strafmündig sein? Das ist in Deutschland immer wieder Diskussionsthema. In Schweden ist die Regierung jetzt davon abgerückt, schon 13-Jährige ins Gefängnis zu stecken. Der Vorschlag würde im Parlament zu keiner Mehrheit führen. Stattdessen soll das Strafmündigkeitsalter von 15 auf 14 Jahre gesenkt werden. Schweden kämpft seit Jahren gegen kriminelle Gangs, die gezielt Minderjährige rekrutieren. Vergewaltigungen sollen härter bestraft werden. Dafür hat sich Bundesjustizministerin Hubig ausgesprochen. Dem Redaktionsnetzwerk Deutschland sagte die SPD-Politikerin, die Verjährungsfrist solle von 5 auf 20 Jahre verlängert werden. Das sei angemessen, so wie bei vergleichbar schweren Verbrechen auch. Papst Leo XIV. Hat in der weltberühmten Sagrada Familia in Barcelona eine Messe gefeiert. Dabei segnete er den Hauptturm des Gebäudes. Er ist seit Februar mit 172,5 Metern der höchste Kirchturm der Welt. Ein in Bayern gefertigtes Doppelkreuz bildet die Spitze.
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4: Hier die aktuellen Meldungen von den Straßen bei uns in der Region. Auf der A93 Regensburg in Richtung Holledau solltet ihr besonders vorsichtig fahren. Hier kommt es zwischen Abensberg und Siegenburg zu Behinderungen wegen eines defekten LKWs.
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5: Das Charivari-Wetter, ein Sommertag mit Sonne und Wärme. Heute Vormittag und am Nachmittag viel Sonne in der Oberpfalz. Nur in den Bergen ein paar harmlose Quellwolken. Am Abend wird es kühler. Am Dienstag wieder viel Sonne und Temperaturen bis zu 28 Grad. In den Kammlagen und am Großen Aber etwas kühler. Am Mittwoch wechseln Sonne und Quellwolken. Höchstwerte von 18 bis 26 Grad. In der Nacht zum Donnerstag vor allem in den Kammlagen und am Großen Aber kühl. Die nächsten Tage sommerlich warm und sonnig. Eine willkommene Abwechslung nach den Regentagen der letzten Woche.
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8: Bei euch läuft Charivari mit Treffpunkt Mittag aus Stadt und Landkreis Neumarkt. Es ist heute ein besonderer Tag für Markus Ochsenkühn, den Rathauschef in Neumarkt. Denn genau heute vor einem Jahr trat er seinen neuen Job als Oberbürgermeister an. Wir erinnern uns ja alle an die Ereignisse im vergangenen Jahr, als Markus Ochsenkühn für viele überraschend die Stichwahl im Oktober gewann und damit die lange Amtszeit von Thomas Thumann als Neumarkt-Oberbürgermeister beendete. Ochsenkühn hat in den ersten 100 Tagen seiner Amtszeit übrigens schon viel Fleiß bewiesen. Da absolvierte er tatsächlich 500 Termine. Und vielleicht lässt sich Markus Ochsenkühn zum einjährigen Jubiläum heute Abend ein Gläschen Glühwein auf dem Weihnachtsmarkt schmecken. Das bekommt er zum Beispiel am Stand von Peter Schunk. Und der erlebt dort auf dem Neumarkter Weihnachtsmarkt durchaus auch Überraschendes. Und dazu gleich mehr hier auf Charivari. Euch läuft Charivari mit Treffpunkt Mittag aus Stadt und Landkreis Neumarkt. Vielleicht wart ihr ja auch schon auf dem Weihnachtsmarkt in Neumarkt. An den vielen Buden dort gibt's allerlei zu kaufen und zu genießen.

0: Zum Beispiel beim Crepresso von Peter Schunk. Er hat Crepes mit Füllung und heiße Getränke wie Glühwein oder Feuerzangenbowle. Herr Schunk, ist der Neumarkter Weihnachtsmarkt denn ein richtiger Treffpunkt für die Bürger?
1: Ja, es ist schwerpunktmäßig schon dieser Treffpunkt. Man hat ein heißes Getränk in der Hand, man holt sich was zum Essen, man trifft Freunde. Es ist dieser Treffpunkt-Charakter, der ist hier bei uns ganz wichtig.
0: Wie lange sind Sie schon am Neumarkter Weihnachtsmarkt?
1: Oh, ich kann es gar nicht so genau sagen. Ich glaube, das ist über 30 Jahre sind. Gefühlte 60, aber über 30 sind es bestimmt.
0: Okay, was sind so die Renner bei Ihnen am Stand? Also was mögen die Leute besonders gern?
1: Ja, wir haben jetzt gerade am Weihnachtsmarkt viele hausgemachte Füllungen dabei, wie eine Glühwein-Marzipan-Creme, einen frischen Apfel haben wir dabei. Aber natürlich unser normales Programm mit der weißen Schokolade. Nutella schlägt wieder alles, die Klassiker.
0: Wie machen Sie das, wenn Sie da den ganzen Tag am Stand stehen, dass Sie sich warm halten?
1: Ja, zum einen geben wir die Crepe-Platte doch eine gute Wärme ab und dann haben wir natürlich beheizbare Schuhe, wir haben beheizbare Westen an. Frieren gibt es bei uns im Crepe-Stand eigentlich nicht.
0: Nun hört man ja überall und ständig, dass die Leute sparen, weil die Zeiten unsicher sind. Merken Sie das auch oder gönnen sich die Leute dennoch was am Weihnachtsmarkt?
1: Ja, wir sind jetzt preislich normal. Da merkt man eigentlich keine Zurückhaltung. Man hört aber von Kollegen, die auf großen Weihnachtsmärkten in München, Nürnberg sind, dass da schon aufs Geld geschaut wird.
0: Herr Schunk, haben Sie denn noch für uns eine schöne Geschichte, die Sie mal am Neumarkt, der Weihnachtsmarkt erlebt haben? Irgendein besonderes Erlebnis, Erinnerung?
1: Ach, gerade gestern war es so, da steht eine junge, sehr attraktive Mutter mit ihrem Kind vor dem Stand und das Kind schaut mich die ganze Zeit an und stößt die Mutter immer so an. Und wie sie dann drankommen, fragt mich das Kind, willst du meine Mami heiraten? Fand ich sehr lustig. Die Mami stand mit einem hochroten Kopf da und hat sich gleich entschuldigt.
0: Fürs Kind ist es natürlich optimal, also wenn der zukünftige Stiefpapa einen Krebsstand hat.
1: Ja, aber ich bin glücklich vergeben, insofern ist das, es steht nicht zur Debatte.
0: Aber eine sehr lustige Geschichte.
1: Absolut, wir haben sehr gelacht, ja.
0: Dankeschön nach Neumarkt an Peter Schunk. Er verkauft auf dem Neumarkter Weihnachtsmarkt also gefüllte Crepes und Getränke. Ab und an erlebt er dort also auch ungewöhnliche Geschichten. Heuer hat der Neumarkter Weihnachtsmarkt ja ein Altstadtwäldchen dabei. Und was dort heute Nachmittag passiert, hört ihr gleich hier auf Charivari. 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Hier ist Charivari mit Treffpunkt Mittag aus Stadt und Landkreis Neumarkt. Wir haben ja gerade schon mit Peter Schunk gesprochen, der auf dem Weihnachtsmarkt unter anderem Crepes anbietet. Der Neumarkter Weihnachtsmarkt hat ja heuer erstmals mit dem Altstadtwäldchen einen neuen Hingucker. Und der soll jetzt noch individueller werden. Die Neumarkter Kinder sind nämlich aufgerufen, heute Nachmittag mit Christbaumschmuck auf den Rathausplatz zu kommen. Gerne selbst gebastelt. Christbaumkugeln, Engel, Nikoläuse oder Sterne, alles was witterungsbeständig ist, darf ab 16 Uhr bei der Bühne des Weihnachtsmarkts abgegeben werden. Jedes Kind, das Christbaumschmuck bringt, nimmt an einer Tombola teil und bei der gewinnt wirklich jeder etwas. Anschließend werden die Schmuckstücke der Kinder an den Tannenbäumchen platziert und so bekommt das Neumarkter Altstadtwäldchen also ab heute ein ganz neues und sehr individuelles Gesicht. Ihr hört Charivari mit Treffpunkt Mittag. Charivari mit Treffpunkt Mittag aus Stadt und Landkreis Neumarkt. Ohne Zweifel, die Stadt Neumarkt ist in der Oberpfalz ein bedeutendes wirtschaftliches Zentrum. Doch auch hier gibt es Menschen, denen es alles andere als gut geht. Menschen, die durchs Raster gefallen sind und keine Wohnung mehr haben. Um sie kümmert sich die Diakonie Nah mit ihrer Mitarbeiterin Lena Schmalzel. Sie betreut Wohnungslose im Rahmen der aufsuchenden sozialen Arbeit. Frau Schmalzel, was bedeutet das denn konkret?
2: Also ich habe verschiedene Angebote. Ich habe Berufszeiten, ich habe offene Sprechstunden, wo Leute einfach ohne Anmeldung kommen können. Ich bin auch im Außendienst tätig, mehrmals die Woche in den Anlagen vor Ort. Das heißt auch, wenn jemand gerade mehr Hilfe braucht, dann kann man gerade mehr anbieten. Man kann auch zum Arzt begleiten oder zu Ämtern begleiten, zu Vorstellungsgesprächen.
0: Wie reagieren denn die Wohnungslosen auf dieses Angebot? Das Ganze ist ja vielleicht auch so, dass manche gar nicht über ihre Situation sprechen wollen. Wie ist das? Wie erleben Sie das?
2: Ja, also ich bin ja hauptsächlich in den Anlagen vor Ort. Die Leute sehen mich da auch öfter und bekommen dann auch eben mit, dass es eben keine Sache ist, die sich negativ auswirken kann auf sie. Ich habe eigentlich sehr positive Erfahrungen gemacht. Die meisten haben da eigentlich eine gute Einstellung dazu.
0: Wer ist denn in der Region Neumarkt vor allen Dingen von Wohnungslosigkeit betroffen?

0: Also es ist ja oft ein bisschen dieses Bild, dass es nur ja bestimmte Menschengruppen treffen kann. Klar, wir haben auch Leute mit Migrationshintergrund, wir haben auch Leute aus Schichten, die vielleicht sozial ein bisschen schwächer aufgestellt sind. Aber ich würde jetzt nicht sagen, es gibt diese eine Person, die hier wohnungslos ist. Also wir haben Männer, wir haben Frauen, jünger, älter, manche, die vielleicht sogar vorher 30 gerade den gleichen Job hatten in einer guten Firma oder vielleicht aber eine Firma hatten sogar. Andere dagegen, die vielleicht noch nie einen Job hatten. Also es geht wirklich kunterbunt durch alle Lebenslagen durch.
1: Wenn man von Wohnungslosigkeit hört, dann werden die meisten sich denken, das kann mir auf gar keinen Fall passieren. Ist das denn wirklich so?
0: Nein, das würde ich eben wünschen, dass das nicht passieren kann. Die Realität ist halt leider schon, dass wir uns immer sehr sicher glauben, da reicht ein Unfall. Und das kann jedem passieren und vielleicht kommt eine Erkrankung dazu. Es ist leider nicht auszuschließen, dass man da irgendwie reinrutscht. Und das geht auch tatsächlich überraschenderweise sehr, sehr schnell.
1: Ich kann mir vorstellen, dass es einfach für die Menschen auch wahnsinnig schwer ist, also zum einen am Arbeitsmarkt Fuß zu fassen, aber zum anderen auch eine Wohnung zu finden. Also sind Sie da auch immer auf der Suche nach Menschen in Neumarkt, die sagen, ich stelle jetzt da trotzdem eine Wohnung zur Verfügung?
0: Ja, also der Wohnungsmarkt ist bei uns sehr angespannt, wie einfach überall in Deutschland im Moment. Die Vermieter können sich ja auch ein bisschen aussuchen, wen sie möchten. Und da hat halt jemand, der vielleicht im Moment keinen Job hat, der vielleicht auch nicht so gut Deutsch spricht, hat einfach sehr schlechte Chancen. Also es gibt immer wieder Vermieter, die jemandem eine Chance geben möchten, was auch oft sehr gut klappt. Luft nach oben ist immer, also es gibt immer Leute, die eine Wohnung suchen und keine bekommen.
1: Sagt Lena Schmalzel von der Diakonina. Sie betreut wohnungslose Menschen in Neumarkt und Freistadt. Übrigens, wer im Landkreis Neumarkt jemanden bemerkt, der offenbar wohnungslos ist und Hilfe braucht, kann sich an Lena Schmalzel bei der Diakonie nahe wenden. Charivari mit Treffpunkt Mittag.
2: Charivari am Donnerstagmittag. Ja, noch schneller kaputt gegangen als die Ampel, das will was heißen, aber genauso ist es jetzt in Frankreich gekommen. Die erst im Sommer von Präsident Macron ins Amt gesetzte Mitte-Rechts-Regierung unter Führung des konservativen Premierminister Michel Barnier ist aufgelöst und das liegt auch an starken politischen Rändern. Ja, das Land, dem es wirtschaftlich überhaupt nicht gut geht gerade, hat dadurch womöglich erstmal kaum eine Perspektive auf stabile Verhältnisse. Ja, die werden gerade aber für die EU sehr wichtig. Dorothea Fink aus den Charivari-Nachrichten. Du hast vor Ort für uns ein Auge auf die Geschehnisse. Wie geht es denn jetzt weiter in Frankreich? Droht Macron die Mitte jetzt endgültig wegzubrechen und gibt es wie bei uns bald Neuwahlen?
3: Also Neuwahlen fürs Parlament gibt es keine, frühestens wieder nächsten Sommer. Und Macron muss nur gehen, wenn er selbst zurücktritt, was er aber bislang absolut nicht vorhat. Wir gehen hier eigentlich alle davon aus, dass er vielleicht schon heute Abend im französischen Fernsehen hier verkündet, wen er gerne als nächsten und neuen Premierminister hätte. Ja, und der muss sich dann eben wieder neue Minister zusammensuchen.
2: Ist denn überhaupt noch davon auszugehen, dass das Parlament mit einem neuen Vorschlag Macrons für einen neuen Premier einverstanden sein könnte?
3: Vermutlich nicht. Das ist ja das große Problem. Das Parlament ist total zersplittert. Es gibt grob drei Blöcke, die Rechtsnationalen um Marine Le Pen, die Konservativen und die Linken. Und die können sich höchst selten auf irgendwas einigen, mit Ausnahme von diesem Misstrauensvotum jetzt. Also ich kann mir keine Regierung vorstellen, mit der eine Mehrheit im Parlament zufrieden wäre. Und ich fürchte, dass das Chaos, die Krise hier erstmal weitergeht.
2: Wie ist denn gerade die Stimmung?
3: Absolut mies. Von dieser ausgelassenen Freude im Land, wie noch im Sommer während der Olympischen Spiele, ist nichts mehr übrig. Es wird nur noch über die Politiker geschimpft, vor allem über Präsident Macron. Viele haben das vage Gefühl, dass es mit Frankreich nur noch bergab geht. Und wenn heute Präsidentschaftswahlen wären, würde laut Umfragen Marine Le Pen gewinnen.
2: Danke, Dorothea Fink, für diese Einblicke. Ja, eine politisch schwierige Situation ist das gerade in Frankreich. Ein Land wie in Deutschland vorerst ohne eine stabile Regierung. Wie es dort jetzt weitergeht, das hört ihr hier auf Charivari, auch in den Nachrichten.
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2: Ich bin Joshua Heise. Heute Abend beginnt die bisher größte Fußball-Weltmeisterschaft aller Zeiten. In den USA, Mexiko und Kanada spielen in den nächsten Wochen 48 Teams um den Titel. Moritz Einzel blickt voraus.
3: Im legendären Aztekenstadion in Mexiko-Stadt beginnt um 21 Uhr das Eröffnungsspiel zwischen Co-Gastgeber Mexiko und Südafrika. Und das ist kurios, auf den Tag genau vor 16 Jahren eröffnete diese Paarung schon mal eine WM. Damals in Südafrika endete das Spiel 1:1. Nach 1970 und 1986 findet zum dritten Mal ein WM-Eröffnungsspiel im Aztekenstadion statt. Das deutsche Team steigt am Sonntag ins Turnier ein mit der Partie gegen Curaçao.
2: Der tragische Zusammenstoß zweier Busse in Hebertshausen in Oberbayern hatte gestern für Entsetzen gesorgt. Jetzt ist nach Polizeiangaben keiner der Verletzten mehr in akuter Lebensgefahr. Die Unfallstelle sei geräumt, ein Gutachter untersuche die beteiligten Busse. Bei dem Unfall war gestern ein Zweitklässler gestorben. Ab wann sollen Kinder strafmündig sein? Das ist in Deutschland immer wieder Diskussionsthema. In Schweden ist die Regierung jetzt davon abgerückt, schon 13-Jährige ins Gefängnis zu stecken. Der Vorschlag würde im Parlament zu keiner Mehrheit führen. Stattdessen soll das Strafmündigkeitsalter von 15 auf 14 Jahre gesenkt werden. Schweden kämpft seit Jahren gegen kriminelle Gangs, die gezielt Minderjährige rekrutieren. Vergewaltigungen sollen härter bestraft werden. Dafür hat sich Bundesjustizministerin Hubich ausgesprochen. Dem Redaktionsnetzwerk Deutschland sagte die SPD-Politikerin, die Verjährungsfrist solle von 5 auf 20 Jahre verlängert werden. Das sei angemessen, so wie bei vergleichbar schweren Verbrechen auch. Papst Leo XIV. Hat in der weltberühmten Sagrada Familia in Barcelona eine Messe gefeiert. Dabei segnete er den Hauptturm des Gebäudes. Er ist seit Februar mit 172,5 Metern der höchste Kirchturm der Welt. Ein in Bayern gefertigtes Doppelkreuz bildet die Spitze.
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4: Hier die aktuellen Meldungen von den Straßen bei uns in der Region. Auf der A93 Regensburg in Richtung Holledau solltet ihr besonders vorsichtig fahren. Hier kommt es zwischen Abensberg und Siegenburg zu Behinderungen wegen eines defekten LKWs.
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5: Das Charivari-Wetter, ein Sommertag mit Sonne und Wärme. Heute Vormittag und am Nachmittag viel Sonne in der Oberpfalz. Nur in den Bergen ein paar harmlose Quellwolken. Am Abend wird es kühler. Am Dienstag wieder viel Sonne und Temperaturen bis zu 28 Grad. In den Kammlagen und am Großen Aber etwas kühler. Am Mittwoch wechseln Sonne und Quellwolken. Höchstwerte von 18 bis 26 Grad. In der Nacht zum Donnerstag vor allem in den Kammlagen und am Großen Aber kühl. Die nächsten Tage sommerlich warm und sonnig. Eine willkommene Abwechslung nach den Regentagen der letzten Woche.
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7: Ihr hört Charivari mit Treffpunkt Mittag aus dem Landkreis Cham. Wenn ihr am Wochenende beim Rodinger Weihnachtsdorf vorbeischaut, lohnt sich auch ein kleiner Abstecher ins Rathaus. Dort könnt ihr beim Tag der offenen Tür nämlich einen Blick ins Stadtarchiv werfen. Und da lagern wahre Schätze aus der Rodinger Geschichte. Das älteste Stück ist eine Urkunde aus dem Jahr 1472. Das dickste Buch ist die Geschichte des Marktes Roding. Auch die Standesamtsinformationen seit 1876 finden sich dort. Am Sonntag wird das erste goldene Buch der Stadt gezeigt oder alte Zeitungen. Das Rodinger Archivgut war größtenteils in Amberg gelagert. Durch den Neubau des Rodinger Rathauses gab es dann aber Platz vor Ort und vor 25 Jahren wurde das Stadtarchiv eröffnet. Dieses Jubiläum ist Anlass für den Tag der offenen Tür. Vorbeischauen könnt ihr am Sonntag von 14 bis 18 Uhr. Im Sitzungssaal gibt es auch zwei Vorträge, etwa zur Theatergeschichte in Roding. Hier ist Charivari mit Treffpunkt Mittag. Charivari mit Treffpunkt Mittag aus dem Landkreis Cham. Lebkuchen gehören für viele von uns unbedingt zum Advent dazu.

0: Und sie haben tatsächlich eine lange Geschichte. Das Kornhaus Kram widmet dem Lebkuchen aktuell eine ganze Ausstellung. Anjali Chaubal ist die Leiterin der städtischen Galerien in Kram. Frau Chaubal, Lebkuchen gibt's ja schon unfassbar lang, oder?
1: Ja, also wir haben uns zur Weihnachtszeit eben was ganz Besonderes überlegt und das Lebkuchenthema erforscht. Und es ist wirklich ganz erstaunlich, dass bis ins alte Ägypten nachweislich Lebkuchen gebacken wurden. Und wir haben hier in der Ausstellung diese ganze Entwicklung über die Jahrhunderte in Texten und Bildern erklärt, was da alles zu finden war.
0: Wie haben sich die Lebkuchen denn im Laufe der Jahrhunderte verändert?
1: Also das waren tatsächlich anfänglich flache Honigkuchen und dann hat sich das immer mehr zu einem dekorierten, süßen Gebäck entwickelt. Man hat Holzmodel geschnitzt und hat die Lebkuchen da hineingepresst und das wurde zu verschiedensten Anlässen hergestellt und da gab es ganz besonders aufwendig geschmückte Lebkuchen mit Mustern, mit Motiven zur Hochzeit, mit religiösen Motiven oder auch Wappen. Da haben wir ganz schöne Model aus dem Bezirksmuseum in Dachau. Die sind aus dem 18. Jahrhundert.
0: Und die Ausstellung passt ja auch ganz besonders gut nach Kram, weil es ja hier auch einen ganz speziellen Lebkuchen gibt, oder?
1: Ja, wir haben den sogenannten Kramer Kampel, der sogar in unserem Wappen der Stadt Kram verewigt ist. Dieser Kramer Kampel ist tatsächlich auch ein Honigkuchen und der wurde zu Neujahr verschenkt. Und diese Tradition ist schon sehr alt und ist dann im 20. Jahrhundert erst wieder belebt worden und wird aktuell immer noch praktiziert.
0: Wenn Sie durch die Ausstellung blicken, was sind denn so ganz besondere Stücke oder was ist Ihr Lieblingsstück?
1: Diese Holzmodel und auch die Wachsmodel, die wir hier zeigen, die sind wirklich wunderschön. Diese Handwerklichkeit, die Lebzelter waren sozusagen nicht nur Bäcker, sondern die mussten auch schnitzen können. Und was auch ganz toll ist, man kann hier auch mit allen Sinnen die Ausstellung besuchen und eine Reise durch die Gerüche machen und versuchen zu erraten, welche Gewürze denn im Lebkuchen verbacken werden.
0: Sagte Anjali Chaubal. Im Kramer Kornhaus könnt ihr also die süße Geschichte des Lebkuchens entdecken. Es gibt morgen auch ein Lebkuchen-Tasting und nächste Woche können Kinder Lebkuchen weihnachtlich verzieren. Die Lebkuchenausstellung läuft bis 6. Januar im Kramer Kornhaus. Charivari mit Treffpunkt Mittag. Euch läuft Charivari mit Treffpunkt Mittag aus dem Landkreis Kram. Am Samstag lädt die Stadt Waldmünchen zu ihrem traditionellen Christkindlmarkt. Ab 13 Uhr könnt ihr auf dem Marktplatz vorbeischauen. Unter anderem gibt es einen Kunst- und Handwerkermarkt. Ende Dezember wird in Waldmünchen übrigens ein besonderes Jubiläum gefeiert. Dann führt der Bezirk Oberpfalz zum 50. Mal seinen Instrumentenbau- und Spielkurs durch. Dieser ganz besondere Kurs ist heute ein bedeutender Treffpunkt für Musikbegeisterte aus der Region und darüber hinaus. Zum 50. Geburtstag wird es Anfang Januar auch einen Jubiläumsabend geben. Und zudem lädt der Bezirk Oberpfalz ganz besonders alle ein, die in den letzten 50 Jahren ein Instrument in Waldmünchen gebaut haben. Und das können Sie zum Jubiläumsabend natürlich mitbringen. Wer beim Kurs Ende Dezember dabei sein möchte, der kann sich noch bis morgen anmelden beim Bezirk Oberpfalz Bereich Heimatpflege und dort freut man sich auch auf Anmeldungen für den Jubiläumsabend Anfang Januar. Mehr von hier bei Treffpunkt Mittag auf Charivari.
2: Charivari am Donnerstagmittag. Ja, noch schneller kaputt gegangen als die Ampel, das will was heißen, aber genauso ist es jetzt in Frankreich gekommen. Die erst im Sommer von Präsident Macron ins Amt gesetzte Mitte-Rechts-Regierung unter Führung des konservativen Premierminister Michel Barnier ist aufgelöst und das liegt auch an starken politischen Rändern. Ja, das Land, dem es wirtschaftlich überhaupt nicht gut geht gerade, hat dadurch womöglich erstmal kaum eine Perspektive auf stabile Verhältnisse. Ja, die werden gerade aber für die EU sehr wichtig. Dorothea Fink aus den Charivari-Nachrichten. Du hast vor Ort für uns ein Auge auf die Geschehnisse. Wie geht es denn jetzt weiter in Frankreich? Droht Macron, die Mitte jetzt endgültig wegzubrechen und gibt es wie bei uns bald Neuwahlen?
3: Also Neuwahlen fürs Parlament gibt es keine, frühestens wieder nächsten Sommer. Und Macron muss nur gehen, wenn er selbst zurücktritt, was er aber bislang absolut nicht vorhat. Wir gehen hier eigentlich alle davon aus, dass er vielleicht schon heute Abend im französischen Fernsehen hier verkündet, wen er gerne als nächsten und neuen Premierminister hätte. Ja, und der muss sich dann eben wieder neue Minister zusammensuchen.

0: denn überhaupt noch davon auszugehen, dass das Parlament mit einem neuen Vorschlag Macrons für einen neuen Premier einverstanden sein könnte?
1: Vermutlich nicht. Das ist ja das große Problem. Das Parlament ist total zersplittert. Es gibt grob drei Blöcke, die Rechtsnationalen um Marine Le Pen, die Konservativen und die Linken. Und die können sich höchst selten auf irgendwas einigen, mit Ausnahme von diesem Misstrauensvotum jetzt. Also ich kann mir keine Regierung vorstellen, mit der eine Mehrheit im Parlament zufrieden wäre. Und ich fürchte, dass das Chaos, die Krise hier erstmal weitergeht.
0: Wie ist denn gerade die Stimmung?
1: Absolut mies. Von dieser ausgelassenen Freude im Land, wie noch im Sommer während der Olympischen Spiele, ist nichts mehr übrig. Es wird nur noch über die Politiker geschimpft, vor allem über Präsident Macron. Viele haben das vage Gefühl, dass es mit Frankreich nur noch bergab geht. Und wenn heute Präsidentschaftswahlen wären, würde laut Umfragen Marine Le Pen gewinnen.
0: Danke, Dorothea Fink, für diese Einblicke. Ja, eine politisch schwierige Situation ist das gerade in Frankreich. Ein Land wie in Deutschland vorerst ohne eine stabile Regierung. Wie es dort jetzt weitergeht, das hört ihr hier auf Charivari auch in den Nachrichten.
2: Charivari mit Treffpunkt Mittag aus dem Landkreis Cham. Heute Abend und auch morgen ist vielerorts der Nikolaus unterwegs und besucht die Kinder in den Familien. In Hohenwart macht das seit rund 30 Jahren Stefan Pongratz vom Trachtenverein. Herr Pongratz, was haben Sie denn als Nikolaus schon alles erlebt?
3: Also besondere Erlebnisse sind halt, wenn du zu den Privathaushalten kommst und siehst dann die Kinder, wie die angespannte Situation da ist, wenn du da reingehst und ehrfürchtig sind die eigentlich schon noch alle vom Nikolaus und wenn sie Gedichte dann aufsagen müssen, die machen das also mit einer Inbrunst und es macht wirklich Spaß, wenn man dann sieht, wie das also angenommen wird, heutzutage noch vor den Kindern.
2: Also ein bisschen Ehrfurcht, Inbrunst ist auch heute noch bei den Kindern spürbar. Mir hat einmal ein Nikolaus erzählt, ihm ist passiert, er kam in eine Familie und da ging es darum, ein Weihnachtslied zu singen und eins der Kinder hat dann gerufen, Alexa, spiel mal ein Weihnachtslied. Ist ja das auch schon passiert?
3: Ja, das kann natürlich auch passieren. Wir waren mal als Nikolaus unterwegs und da habe ich gesagt, Mensch, kannst du auch ein Gedicht? Dann hat das Kind gesagt, natürlich kann ich ein Gedicht. Dann hat es gesagt, O Tannenbaum, der Opa sitzt im Kofferraum, die Oma haut den Deckel zu, der Opa schreit, du blöde Kuh. Und dann darfst du natürlich als Nikolaus nicht lachen, sondern du musst das alles ernst sein. Das ist wirklich schön aufgesagt, das Ganze. Und es war wirklich so eine schöne Episode, was wir da damals miterlebt haben.
2: Was ziehen Sie denn da alles an, wenn Sie als Nikolaus unterwegs sind?
3: Wir haben uns Kostüme beschafft aus dem Theaterverlag. Das sind richtige Bischofsgewänder mit einer Mitra, mit einem sauberen Umhang und die schaut schon richtig nobel aus. Wir haben richtige Bärte, wir haben richtige Perücken und wir haben auch richtige Mitra und einen heiligen Stab, alles komplett. Und vor allem, wir haben goldene Schuhe. Man möchte nicht glauben, wie ein Kind eigentlich auf das achtet. Und wenn man dann später mal mit den Eltern wieder zusammenkommt, dann sagen sie, Mensch, die haben gesagt, der Nikolaus hat goldene Schuhe angehabt und das macht es eigentlich aus. Da ist das an den Nikolaus-Glauben vielleicht noch etwas präsenter dann.
2: Und kriegen Sie da auch von den Eltern vorher so ein bisschen was Persönliches über die Kinder verraten?
3: Wir geben die Promisse aus, sie sollen Stichpunkte schreiben über Lob und Tadel. Man braucht jetzt eigentlich gar nicht von den Eltern verlangen, es wird zu viel Fernsehen geschaut, die Zähne werden nicht ordentlich geputzt, es wird in der Schule nicht aufgepasst, die Hausaufgaben werden nicht ordentlich gemacht und alles Lob. Und sie helfen einem Papa in der Werkstatt, die Mama wird beim Kochen unterstützt, das Zimmer wird aufgeräumt. Und das meiste, was der Nikolaus dann mitbekommt zum Schluss, ist entweder ein Schnuller, den muss man mitnehmen müssen, weil die das Kind halt immer noch den Schnuller benutzt.
2: Und ich denke, Lob und Tadel hat sich in den letzten 30 Jahren nicht wirklich verändert.
3: Man möchte es nicht glauben. Das Einzige, was mehr dazugekommen ist, ist die Nutzung vom Handy und vom Fernseher. Aber ansonsten hat sich eigentlich in den letzten 30 Jahren das Ganze also nichts verändert. Es ist geblieben, wie es war.
2: Dankeschön nach Hohenwart an Stefan Pongratz. Er und seine Nikolaus-Kollegen sind heute und morgen also dort unterwegs. Rund 30 Stationen sind es diesmal. Mit Charivari und Treffpunkt Mittag geht's durch den Donnerstag.
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2: Ich bin Joshua Heise. Heute Abend beginnt die bisher größte Fußball-Weltmeisterschaft aller Zeiten. In den USA, Mexiko und Kanada spielen in den nächsten Wochen 48 Teams um den Titel. Moritz Einzel blickt voraus.
3: Im legendären Aztekenstadion in Mexiko-Stadt beginnt um 21 Uhr das Eröffnungsspiel zwischen Co-Gastgeber Mexiko und Südafrika. Und das ist kurios. Auf den Tag genau vor 16 Jahren eröffnete diese Paarung schon mal eine WM. Damals in Südafrika endete das Spiel 1:1. Nach 1970 und 1986 findet zum dritten Mal ein WM-Eröffnungsspiel im Aztekenstadion statt. Das deutsche Team steigt am Sonntag ins Turnier ein mit der Partie gegen Curaçao.
2: Der tragische Zusammenstoß zweier Busse in Hebertshausen in Oberbayern hatte gestern für Entsetzen gesorgt. Jetzt ist nach Polizeiangaben keiner der Verletzten mehr in akuter Lebensgefahr. Die Unfallstelle sei geräumt, ein Gutachter untersuche die beteiligten Busse. Bei dem Unfall war gestern ein Zweitklässler gestorben. Ab wann sollen Kinder strafmündig sein? Das ist in Deutschland immer wieder Diskussionsthema. In Schweden ist die Regierung jetzt davon abgerückt, schon 13-Jährige ins Gefängnis zu stecken. Der Vorschlag würde im Parlament zu keiner Mehrheit führen. Stattdessen soll das Strafmündigkeitsalter von 15 auf 14 Jahre gesenkt werden. Schweden kämpft seit Jahren gegen kriminelle Gangs, die gezielt Minderjährige rekrutieren. Vergewaltigungen sollen härter bestraft werden. Dafür hat sich Bundesjustizministerin Hubig ausgesprochen. Dem Redaktionsnetzwerk Deutschland sagte die SPD-Politikerin, die Verjährungsfrist solle von 5 auf 20 Jahre verlängert werden. Das sei angemessen, so wie bei vergleichbar schweren Verbrechen auch. Papst Leo XIV. Hat in der weltberühmten Sagrada Familia in Barcelona eine Messe gefeiert. Dabei segnete er den Hauptturm des Gebäudes. Er ist seit Februar mit 172,5 Metern der höchste Kirchturm der Welt. Ein in Bayern gefertigtes Doppelkreuz bildet die Spitze.
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4: Hier die aktuellen Meldungen von den Straßen bei uns in der Region. Auf der A93 Regensburg in Richtung Holledau solltet ihr besonders vorsichtig fahren. Hier kommt es zwischen Abensberg und Siegenburg zu Behinderungen wegen eines defekten LKWs.
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5: Das Charivari-Wetter, ein Sommertag mit Sonne und Wärme. Heute Vormittag und am Nachmittag viel Sonne in der Oberpfalz. Nur in den Bergen ein paar harmlose Quellwolken. Am Abend wird es kühler. Am Dienstag wieder viel Sonne und Temperaturen bis zu 28 Grad. In den Kammlagen und am Großen Aber etwas kühler. Am Mittwoch wechseln Sonne und Quellwolken. Höchstwerte von 18 bis 26 Grad. In der Nacht zum Donnerstag vor allem in den Kammlagen und am Großen Aber kühl. Die nächsten Tage sommerlich warm und sonnig. Eine willkommene Abwechslung nach den Regentagen der letzten Woche.
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8: Bei euch läuft Charivari mit Treffpunkt Mittag aus Stadt und Landkreis Neumarkt. Es ist heute ein besonderer Tag für Markus Ochsenkühn, den Rathauschef in Neumarkt. Denn genau heute vor einem Jahr trat er seinen neuen Job als Oberbürgermeister an. Wir erinnern uns ja alle an die Ereignisse im vergangenen Jahr, als Markus Ochsenkühn für viele überraschend die Stichwahl im Oktober gewann und damit die lange Amtszeit von Thomas Thumann als Neumarkt-Oberbürgermeister beendete. Ochsenkühn hat in den ersten 100 Tagen seiner Amtszeit übrigens schon viel Fleiß bewiesen. Da absolvierte er tatsächlich 500 Termine. Und vielleicht lässt sich Markus Ochsenkühn zum einjährigen Jubiläum heute Abend ein Gläschen Glühwein auf dem Weihnachtsmarkt schmecken. Das bekommt er zum Beispiel am Stand von Peter Schunk. Und der erlebt dort auf dem Neumarkter Weihnachtsmarkt durchaus auch Überraschendes. Und dazu gleich mehr hier auf Charivari. Euch läuft Charivari mit Treffpunkt Mittag aus Stadt und Landkreis Neumarkt. Vielleicht wart ihr ja auch schon auf dem Weihnachtsmarkt in Neumarkt. An den vielen Buden dort gibt's allerlei zu kaufen und zu genießen. Zum Beispiel

0: beim Crepresso von Peter Schunk. Er hat Crepes mit Füllung und heiße Getränke wie Glühwein oder Feuerzangenbowle. Herr Schunk, ist der Neumarkter Weihnachtsmarkt denn ein richtiger Treffpunkt für die Bürger?
1: Ja, es ist schwerpunktmäßig schon dieser Treffpunkt. Man hat ein heißes Getränk in der Hand, man holt sich was zum Essen, man trifft Freunde. Es ist dieser Treffpunkt-Charakter, der ist hier bei uns ganz wichtig.
0: Wie lange sind Sie schon am Neumarkter Weihnachtsmarkt?
1: Oh, ich kann es gar nicht so genau sagen. Ich glaube, das ist über 30 Jahre sind. Gefühlte 60, aber über 30 sind es bestimmt.
0: Okay, was sind denn so die, was sind so die Renner bei Ihnen am Stand? Also was mögen die Leute besonders gern?
1: Ja, wir haben jetzt gerade am Weihnachtsmarkt viele hausgemachte Füllungen dabei, wie eine Glühwein-Marzipan-Creme, einen frischen Apfel haben wir dabei. Aber natürlich unser normales Programm mit der weißen Schokolade. Nutella schlägt wieder alles, die Klassiker.
0: Wie machen Sie das, wenn Sie da den ganzen Tag am Stand stehen, dass Sie sich warm halten?
1: Ja, zum einen geben wir die Crepe-Platte doch eine gute Wärme ab und dann haben wir natürlich beheizbare Schuhe, wir haben beheizbare Westen an. Frieren gibt es bei uns im Crepe-Stand eigentlich nicht.
0: Nun hört man ja überall und ständig, dass die Leute sparen, weil die Zeiten unsicher sind. Merken Sie das auch oder gönnen sich die Leute dennoch was am Weihnachtsmarkt?
1: Na, wir sind jetzt preislich normal. Da merkt man eigentlich keine Zurückhaltung. Man hört aber von Kollegen, die auf großen Weihnachtsmärkten in München, Nürnberg sind, dass da schon aufs Geld geschaut wird.
0: Herr Schunk, haben Sie denn noch für uns eine schöne Geschichte, die Sie mal am Neumarkter Weihnachtsmarkt erlebt haben? Irgendein besonderes Erlebnis, Erinnerung?
1: Ach, gerade gestern war es so, da steht eine junge, sehr attraktive Mutter mit ihrem Kind vor dem Stand und das Kind schaut mich die ganze Zeit an und stößt die Mutter immer so an. Und wie sie dann drankommen, fragt mich das Kind, willst du meine Mami heiraten? Fand ich sehr lustig. Die Mami stand mit einem hochroten Kopf da und hat sich gleich entschuldigt.
0: Fürs Kind ist es natürlich optimal, also wenn der zukünftige Stiefpapa einen Krebsstand hat.
1: Ja, aber ich bin glücklich vergeben, insofern ist das, es steht nicht zur Debatte.
0: Aber eine sehr lustige Geschichte.
1: Absolut, wir haben sehr gelacht, ja.
0: Dankeschön nach Neumarkt an Peter Schunk. Er verkauft auf dem Neumarkter Weihnachtsmarkt also gefüllte Crepes und Getränke. Ab und an erlebt er dort also auch ungewöhnliche Geschichten. Heuer hat der Neumarkter Weihnachtsmarkt ja ein Altstadtwäldchen dabei. Und was dort heute Nachmittag passiert, hört ihr gleich hier auf Charivari. 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Hier ist Charivari mit Treffpunkt Mittag aus Stadt und Landkreis Neumarkt. Wir haben ja gerade schon mit Peter Schunk gesprochen, der auf dem Weihnachtsmarkt unter anderem Crepes anbietet. Der Neumarkter Weihnachtsmarkt hat ja heuer erstmals mit dem Altstadtwäldchen einen neuen Hingucker. Und der soll jetzt noch individueller werden. Die Neumarkter Kinder sind nämlich aufgerufen, heute Nachmittag mit Christbaumschmuck auf den Rathausplatz zu kommen. Gerne selbst gebastelt. Christbaumkugeln, Engel, Nikoläuse oder Sterne, alles was witterungsbeständig ist, darf ab 16 Uhr bei der Bühne des Weihnachtsmarkts abgegeben werden. Jedes Kind, das Christbaumschmuck bringt, nimmt an einer Tombola teil und bei der gewinnt wirklich jeder etwas. Anschließend werden die Schmuckstücke der Kinder an den Tannenbäumchen platziert und so bekommt das Neumarkter Altstadtwäldchen also ab heute ein ganz neues und sehr individuelles Gesicht. Ihr hört Charivari mit Treffpunkt Mittag. Charivari mit Treffpunkt Mittag aus Stadt und Landkreis Neumarkt. Ohne Zweifel, die Stadt Neumarkt ist in der Oberpfalz ein bedeutendes wirtschaftliches Zentrum. Doch auch hier gibt's Menschen, denen es alles andere als gut geht. Menschen, die durchs Raster gefallen sind und keine Wohnung mehr haben. Um sie kümmert sich die Diakonie nah mit ihrer Mitarbeiterin Lena Schmalzel. Sie betreut Wohnungslose im Rahmen der aufsuchenden sozialen Arbeit. Frau Schmalzel, was bedeutet das denn konkret?
2: Also ich habe verschiedene Angebote. Ich habe Bürozeiten, ich habe offene Sprechstunden, wo Leute einfach ohne Anmeldung kommen können. Ich bin auch im Außendienst tätig, mehrmals die Woche in den Anlagen vor Ort. Das heißt auch, wenn jemand gerade mehr Hilfe braucht, dann kann man gerade mehr anbieten. Man kann auch zum Arzt begleiten oder zu Ämtern begleiten, zu Vorstellungsgesprächen.
0: Wie reagieren denn die Wohnungslosen auf dieses Angebot? Das Ganze ist ja vielleicht auch so, dass manche gar nicht über ihre Situation sprechen wollen. Wie ist das? Wie erleben Sie das?
2: Ja, also ich bin ja hauptsächlich in den Anlagen vor Ort. Die Leute sehen mich da auch öfter und bekommen dann auch eben mit, dass es eben keine Sache ist, die sich negativ auswirken kann auf sie. Ich habe eigentlich sehr positive Erfahrungen gemacht. Die meisten haben da eigentlich eine gute Einstellung dazu.
0: Wer ist denn in der Region Neumarkt vor allen Dingen von Wohnungslosigkeit betroffen?
2: Also

0: Also es ist ja oft ein bisschen dieses Bild, dass es nur ja bestimmte Menschengruppen treffen kann. Klar, wir haben auch Leute mit Migrationshintergrund, wir haben auch Leute aus Schichten, die vielleicht sozial ein bisschen schwächer aufgestellt sind. Aber ich würde jetzt nicht sagen, es gibt diese eine Person, die wohnungslos ist. Also wir haben Männer, wir haben Frauen, jünger, älter, manche, die vielleicht sogar vorher 30 Jahre den gleichen Job hatten in einer guten Firma oder vielleicht einfach eine Firma hatten sogar. Und andere dagegen, die vielleicht noch nie einen Job hatten. Also es geht wirklich kunterbunt durch alle Lebenslagen durch.
1: Wenn man von Wohnungslosigkeit hört, dann werden die meisten sich denken, das kann mir auf gar keinen Fall passieren. Ist das denn wirklich so?
0: Mei, das würde ich eben wünschen, dass das nicht passieren kann. Die Realität ist halt leider schon, dass wir uns immer sehr sicher glauben, da reicht ein Unfall. Und das kann jedem passieren und vielleicht kommt eine Erkrankung dazu. Es ist leider nicht auszuschließen, dass man da irgendwie reinrutscht. Und das geht auch tatsächlich überraschenderweise sehr, sehr schnell.
1: Ich kann mir vorstellen, dass es einfach für die Menschen auch wahnsinnig schwer ist, also zum einen am Arbeitsmarkt Fuß zu fassen, aber zum anderen auch eine Wohnung zu finden. Also sind Sie da auch immer auf der Suche nach Menschen in Neumarkt, die sagen, ich stelle jetzt da trotzdem eine Wohnung zur Verfügung?
0: Ja, also der Wohnungsmarkt ist bei uns sehr angespannt, wie einfach überall in Deutschland im Moment. Die Vermieter können sich ja auch ein bisschen aussuchen, wen sie möchten. Und da hat halt jemand, der vielleicht im Moment keinen Job hat, der vielleicht auch nicht so gut Deutsch spricht, hat einfach sehr schlechte Chancen. Also es gibt immer wieder Vermieter, die jemandem eine Chance geben möchten, was auch oft sehr gut klappt. Luft nach oben ist immer, also es gibt immer Leute, die eine Wohnung suchen und keine bekommen.
1: Sagt Lena Schmalzel von der Diakonina. Sie betreut wohnungslose Menschen in Neumarkt und Freistadt. Übrigens, wer im Landkreis Neumarkt jemanden bemerkt, der offenbar wohnungslos ist und Hilfe braucht, kann sich an Lena Schmalzel bei der Diakonie nahe wenden. Charivari mit Treffpunkt Mittag.
2: Charivari am Donnerstagmittag. Ja, noch schneller kaputt gegangen als die Ampel, das will was heißen, aber genauso ist es jetzt in Frankreich gekommen. Die erst im Sommer von Präsident Macron ins Amt gesetzte Mitte-Rechts-Regierung unter Führung des konservativen Premierminister Michel Barnier ist aufgelöst und das liegt auch an starken politischen Rändern. Ja, das Land, dem es wirtschaftlich überhaupt nicht gut geht gerade, hat dadurch womöglich erstmal kaum eine Perspektive auf stabile Verhältnisse. Ja, die werden gerade aber für die EU sehr wichtig. Dorothea Fink aus den Charivari-Nachrichten. Du hast vor Ort für uns ein Auge auf die Geschehnisse. Wie geht es denn jetzt weiter in Frankreich? Droht Macron, die Mitte jetzt endgültig wegzubrechen und gibt es wie bei uns bald Neuwahlen?
3: Also Neuwahlen fürs Parlament gibt es keine, frühestens wieder nächsten Sommer. Und Macron muss nur gehen, wenn er selbst zurücktritt, was er aber bislang absolut nicht vorhat. Wir gehen hier eigentlich alle davon aus, dass er vielleicht schon heute Abend im französischen Fernsehen hier verkündet, wen er gerne als nächsten und neuen Premierminister hätte. Ja, und der muss sich dann eben wieder neue Minister zusammensuchen.
2: Ist denn überhaupt noch davon auszugehen, dass das Parlament mit einem neuen Vorschlag Macrons für einen neuen Premier einverstanden sein könnte?
3: Vermutlich nicht. Das ist ja das große Problem. Das Parlament ist total zersplittert. Es gibt grob drei Blöcke, die Rechtsnationalen um Marine Le Pen, die Konservativen und die Linken. Und die können sich höchst selten auf irgendwas einigen, mit Ausnahme von diesem Misstrauensvotum jetzt. Also ich kann mir keine Regierung vorstellen, mit der eine Mehrheit im Parlament zufrieden wäre. Und ich fürchte, dass das Chaos, die Krise hier erstmal weitergeht.
2: Wie ist denn gerade die Stimmung?
3: Absolut mies. Von dieser ausgelassenen Freude im Land, wie noch im Sommer während der Olympischen Spiele, ist nichts mehr übrig. Es wird nur noch über die Politiker geschimpft, vor allem über Präsident Macron. Viele haben das vage Gefühl, dass es mit Frankreich nur noch bergab geht. Und wenn heute Präsidentschaftswahlen wären, würde laut Umfragen Marine Le Pen gewinnen.
2: Danke, Dorothea Fink, für diese Einblicke. Ja, eine politisch schwierige Situation ist das gerade in Frankreich. Ein Land wie in Deutschland vorerst ohne eine stabile Regierung. Wie es dort jetzt weitergeht, das hört ihr hier auf Charivari auch in den Nachrichten.
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0: WM jemals. Dass die aber für viel Umsatz bei Händlern, Gastronomen und Brauern sorgt, glaubt der bayerische Einzelhandel nicht. Es sei denn, Deutschland kommt über das Achtelfinale hinaus. Die Erfahrung von bisherigen Welt- und Europameisterschaften würde nämlich zeigen, wenn Deutschland gut spielt und weit kommt, dann platzt auch der Konsumknoten. Erstmals seit mehr als 10 Jahren ist die Zahl der Flüchtlinge weltweit gesunken. Laut UN-Flüchtlingshilfswerk lebten im vergangenen Jahr 41,6 Millionen vertriebene Menschen im Ausland, 3% weniger als im Jahr davor. Viele Rückkehrer seien aber nicht freiwillig zurück, warnt UN-Hochkommissar Salih. Das könne die nächste Fluchtwelle auslösen. Zu welcher Uhrzeit wir an der Zapfsäule stehen, macht seit der 12-Uhr-Regel vor allem einen Unterschied im Geldbeutel. Seitdem sind die Preissprünge laut ADAC so groß wie nie. Sorita Sobali berichtet.
1: Wer sparen will, sollte den richtigen Zeitpunkt erwischen. Laut ADAC sind die Preise meist kurz vor Mittag am niedrigsten. Bei einer Tankfüllung von 50 Litern lassen sich so im Schnitt mehr 7 Euro bei Benzin und über 9 Euro bei Diesel sparen. Der Autoclub sieht die starken Ausschläge trotzdem kritisch. Ende Juni fällt der Tankrabatt aber auch schon wieder weg.
0: Ein besonderes Windereignis hat bei Lindau für Aufsehen gesorgt. Eine Wasserhose zog über den Bodensee. Die Schwäbische Zeitung berichtet, dass einige Passanten den Mini-Tornado von der Lindauer Insel aus beobachtet hätten. Wasserhosen auf dem Bodensee sind selten. Laut deutschem Wetterdienst tritt das Phänomen ungefähr 2 bis 3 Mal pro Jahr auf. Alle guten Dinge sind 6. Eine Frau aus Bayern hat zum 3. Mal in Folge Zwillinge bekommen. Jasmin Ritter hat Ende Mai im Klinikum Fürth die Mädchen Julia und Estefania auf die Welt gebracht. Kurios, schon 2023 und 2024 hatte sie Zwillinge bekommen. Einmal Jungs und einmal Mädchen. Der Vater scherzt, er habe beim 3. Mal gar nicht erst gedacht, dass es diesmal nur ein Kind werden würde.
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3: Hier die aktuellen Meldungen von den Straßen bei uns in der Region. Auf der A93 Regensburg in Richtung Holledau solltet ihr besonders vorsichtig fahren. Hier kommt es zwischen Abensberg und Siegenburg zu Behinderungen wegen eines defekten LKWs.
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4: Das Charivari-Wetter, ein Sommertag mit Sonne und Wärme. Heute Vormittag und am Nachmittag viel Sonne in der Oberpfalz. Nur in den Bergen ein paar harmlose Quellwolken. Am Abend wird es kühler. Am Dienstag wieder viel Sonne und Temperaturen bis zu 28 Grad. In den Kammlagen und am Großen Aber etwas kühler. Am Mittwoch wechseln Sonne und Quellwolken. Höchstwerte von 18 bis 26 Grad. In der Nacht zum Donnerstag vor allem in den Kammlagen und am Großen Aber kühl. Die nächsten Tage sommerlich warm und sonnig. Eine willkommene Abwechslung nach den Regentagen der letzten Woche.
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6: Ihr hört Charivari mit Treffpunkt Mittag aus dem Landkreis Cham. Wenn ihr am Wochenende beim Rodinger Weihnachtsdorf vorbeischaut, lohnt sich auch ein kleiner Abstecher ins Rathaus. Dort könnt ihr beim Tag der offenen Tür nämlich einen Blick ins Stadtarchiv werfen. Und da lagern wahre Schätze aus der Rodinger Geschichte. Das älteste Stück ist eine Urkunde aus dem Jahr 1472. Das dickste Buch ist die Geschichte des Marktes Roding. Auch die Standesamtsinformationen seit 1876 finden sich dort. Am Sonntag wird das erste goldene Buch der Stadt gezeigt oder alte Zeitungen. Das Rodinger Archivgut war größtenteils in Amberg gelagert. Durch den Neubau des Rodinger Rathauses gab es dann aber Platz vor Ort und vor 25 Jahren wurde das Stadtarchiv eröffnet. Dieses Jubiläum ist Anlass für den Tag der offenen Tür. Vorbeischauen könnt ihr am Sonntag von 14 bis 18 Uhr. Im Sitzungssaal gibt es auch 2 Vorträge, etwa zur Theatergeschichte in Roding. Hier ist Charivari mit Treffpunkt Mittag. Charivari mit Treffpunkt Mittag aus dem Landkreis Cham. Lebkuchen gehören für viele von uns unbedingt zum Advent dazu. Und sie haben tatsächlich eine lange Geschichte. Das Kornhaus Cham widmet dem Lebkuchen aktuell eine ganze Ausstellung. Anjali Chaubal ist die Leiterin der städtischen Galerien in Cham. Frau Chaubal, Lebkuchen gibt's ja schon unfassbar lang, oder?
7: Ja, also wir haben uns zur Weihnachtszeit eben was ganz Besonderes überlegt und das Lebkuchenthema erforscht. Und es ist wirklich ganz erstaunlich, dass bis ins alte Ägypten nachweislich Lebkuchen gebacken wurden. Und

0: wir haben hier in der Ausstellung diese ganze Entwicklung über die Jahrhunderte in Texten und Bildern erklärt, was da alles zu finden war.
1: Wie haben sich die Lebkuchen denn im Laufe der Jahrhunderte verändert?
0: Also das waren tatsächlich anfänglich flache Honigkuchen und dann hat sich das immer mehr zu einem dekorierten, süßen Gebäck entwickelt. Man hat Holzmodel geschnitzt und hat die Lebkuchen da hineingepresst und das wurde zu verschiedensten Anlässen hergestellt und da gab es ganz besonders aufwendig geschmückte Lebkuchen mit Mustern, mit Motiven zur Hochzeit, mit religiösen Motiven oder auch Wappen. Da haben wir ganz schöne Model aus dem Bezirksmuseum in Dachau, die sind aus dem 18. Jahrhundert.
1: Und die Ausstellung passt ja auch ganz besonders gut nach Cham, weil es ja hier auch einen ganz speziellen Lebkuchen gibt, oder?
0: Ja, wir haben den sogenannten Chamer Kampel, der sogar in unserem Wappen der Stadt Cham verewigt ist. Dieser Chamer Kampel ist tatsächlich auch ein Honigkuchen und der wurde zu Neujahr verschenkt. Und diese Tradition ist schon sehr alt und ist dann im 20. Jahrhundert erst wieder belebt worden und wird aktuell immer noch praktiziert.
1: Wenn Sie durch die Ausstellung blicken, was sind denn so ganz besondere Stücke oder was ist Ihr Lieblingsstück?
0: Diese Holzmodel und auch die Wachsmodel, die wir hier zeigen, die sind wirklich wunderschön. Diese Handwerklichkeit, die Lebzelter waren sozusagen nicht nur Bäcker, sondern die mussten auch schnitzen können. Und was auch ganz toll ist, man kann hier auch mit allen Sinnen die Ausstellung besuchen und eine Reise durch die Gerüche machen und versuchen zu erraten, welche Gewürze denn im Lebkuchen verbacken werden.
1: Sagt Anjali Chaubal. Im Kammerkordernhaus könnt ihr also die süße Geschichte des Lebkuchens entdecken. Es gibt morgen auch ein Lebkuchen-Tasting und nächste Woche können Kinder Lebkuchen weihnachtlich verzieren. Die Lebkuchenausstellung läuft bis 6. Januar im Kammerkordernhaus. Charivari mit Treffpunkt Mittag. Euch läuft Charivari mit Treffpunkt Mittag aus dem Landkreis Cham. Am Samstag lädt die Stadt Waldmünchen zu ihrem traditionellen Christkindlmarkt. Ab 13 Uhr könnt ihr auf dem Marktplatz vorbeischauen. Unter anderem gibt es einen Kunst- und Handwerkermarkt. Ende Dezember wird in Waldmünchen übrigens ein besonderes Jubiläum gefeiert. Dann führt der Bezirk Oberpfalz zum 50. Mal seinen Instrumentenbau- und Spielkurs durch. Dieser ganz besondere Kurs ist heute ein bedeutender Treffpunkt für Musikbegeisterte aus der Region und darüber hinaus. Zum 50. Geburtstag wird es Anfang Januar auch einen Jubiläumsabend geben. Und zudem lädt der Bezirk Oberpfalz ganz besonders alle ein, die in den letzten 50 Jahren ein Instrument in Waldmünchen gebaut haben. Und das können Sie zum Jubiläumsabend natürlich mitbringen. Wer beim Kurs Ende Dezember dabei sein möchte, der kann sich noch bis morgen anmelden beim Bezirk Oberpfalz Bereich Heimatpflege und dort freut man sich auch auf Anmeldungen für den Jubiläumsabend Anfang Januar. Mehr von hier bei Treffpunkt Mittag auf Charivari.
2: Charivari am Donnerstagmittag. Ja, noch schneller kaputt gegangen als die Ampel, das will was heißen, aber genauso ist es jetzt in Frankreich gekommen. Die erst im Sommer von Präsident Macron ins Amt gesetzte Mitte-Rechts-Regierung unter Führung des konservativen Premierminister Michel Barnier ist aufgelöst und das liegt auch an starken politischen Rändern. Ja, das Land, dem es wirtschaftlich überhaupt nicht gut geht gerade, hat dadurch womöglich erstmal kaum eine Perspektive auf stabile Verhältnisse. Ja, die werden gerade aber für die EU sehr wichtig. Dorothea Fink aus den Charivari-Nachrichten. Du hast vor Ort für uns ein Auge auf die Geschehnisse. Wie geht es denn jetzt weiter in Frankreich? Droht Macron, die Mitte jetzt endgültig wegzubrechen und gibt es wie bei uns bald Neuwahlen?
3: Also Neuwahlen fürs Parlament gibt es keine, frühestens wieder nächsten Sommer und Macron muss nur gehen, wenn er selbst zurücktritt, was er aber bislang absolut nicht vorhat. Wir gehen hier eigentlich alle davon aus, dass er vielleicht schon heute Abend im französischen Fernsehen hier verkündet, wen er gerne als nächsten und neuen Premierminister hätte. Ja, und der muss sich dann eben wieder neue Minister zusammensuchen.
2: Ist denn überhaupt noch davon auszugehen, dass das Parlament mit einem neuen Vorschlag Macrons für einen neuen Premier einverstanden sein könnte?
3: Vermutlich nicht. Das ist ja das große Problem. Das Parlament ist total zersplittert. Es gibt grob drei Blöcke, die Rechtsnationalen um Marine Le Pen, die Konservativen und die Linken. Und die können sich höchst selten auf irgendwas einigen, mit Ausnahme von diesem Misstrauensvotum jetzt. Also ich kann mir keine Regierung vorstellen, mit der eine Mehrheit im Parlament zufrieden wäre und ich fürchte, dass das Chaos, die Krise hier erstmal weitergeht.

0: Wie ist denn gerade die Stimmung?
1: Absolut mies. Von dieser ausgelassenen Freude im Land, wie noch im Sommer während der Olympischen Spiele, ist nichts mehr übrig. Es wird nur noch über die Politiker geschimpft, vor allem über Präsident Macron. Viele haben das vage Gefühl, dass es mit Frankreich nur noch bergab geht. Und wenn heute Präsidentschaftswahlen wären, würde laut Umfragen Marine Le Pen gewinnen.
0: Danke, Dorothea Fink, für diese Einblicke. Ja, eine politisch schwierige Situation ist das gerade in Frankreich. Ein Land wie in Deutschland vorerst ohne eine stabile Regierung. Wie es dort jetzt weitergeht, das hört ihr hier auf Charivari auch in den Nachrichten.
2: Charivari mit Treffpunkt Mittag aus dem Landkreis Cham. Heute Abend und auch morgen ist vielerorts der Nikolaus unterwegs und besucht die Kinder in den Familien. In Hohenwart macht das seit rund 30 Jahren Stefan Pongratz vom Trachtenverein. Herr Pongratz, was haben Sie denn als Nikolaus schon alles erlebt?
3: Also besondere Erlebnisse sind halt, wenn du zu den Privathaushalten kommst und sechst dann die Kinder, wie die angespannte Situation da ist, wenn du da reingehst, und ehrfürchtig sind die eigentlich schon noch alle vom Nikolaus, und wenn sie Gedichte dann aufsagen müssen, die machen das also mit einer Inbrunst, und es macht wirklich Spaß, wenn man dann sieht, wie das also angenommen wird, heutzutage noch vor den Kindern.
2: Also ein bisschen Ehrfurcht, Inbrunst ist auch heute noch bei den Kindern spürbar. Mir hat einmal ein Nikolaus erzählt, ihm ist passiert, er kam in eine Familie und da ging es darum, ein Weihnachtslied zu singen, und eins der Kinder hat dann gerufen, Alexa, spiel mal ein Weihnachtslied. Ist ja das auch schon passiert?
3: Ja, das kann natürlich auch passieren. Wir waren mal als Nikolaus unterwegs und da habe ich gesagt, Mensch, kannst du auch ein Gedicht? Dann hat das Kind gesagt, natürlich kann ich ein Gedicht. Dann hat es gesagt, O Tannenbaum, der Opa sitzt im Kofferraum, die Oma haut den Deckel zu, der Opa schreit, du blöde Kuh. Und dann darfst du natürlich als Nikolaus nicht lachen, sondern du musst das alles ernsthaft, ja, das ist wirklich schön aufgesagt, das Ganze. Und es war wirklich so eine schöne Episode, was wir da damals miterlebt haben.
2: Was ziehen Sie denn da alles an, wenn Sie als Nikolaus unterwegs sind?
3: Wir haben uns Kostüme beschafft aus dem Theaterverlag. Das sind richtige Bischofsgewänder mit einer Mitra, mit einem sauberen Umhang, und die schaut schon richtig nobel aus. Wir haben richtige Bärte, wir haben richtige Perücken und wir haben auch richtige Mitra und einen heiligen Stab, alles komplett. Und vor allem, wir haben goldene Schuhe. Man möchte nicht glauben, wie ein Kind eigentlich auf das achtet. Und wenn man dann später mal mit den Eltern wieder zusammenkommt, dann sagen sie, Mensch, die haben gesagt, der Nikolaus hat goldene Schuhe angehabt, und das macht es eigentlich aus. Da ist das an den Nikolaus-Glauben vielleicht noch etwas präsenter dann.
2: Und kriegen Sie da auch von den Eltern vorher so ein bisschen was Persönliches über die Kinder verraten?
3: Wir geben die Promisse aus, sie sollen Stichpunkte schreiben über Lob und Tadel. Man braucht jetzt eigentlich gar nicht von den Eltern verlangen, es wird zu viel Fernsehen geschaut, die Zähne werden nicht ordentlich geputzt, es wird in der Schule nicht aufgepasst, die Hausaufgaben werden nicht ordentlich gemacht, und alles Lob. Und sie helfen am Papa in der Werkstatt, die Mama wird beim Kochen unterstützt, das Zimmer wird aufgeräumt. Und das meiste, was der Nikolaus dann mitbekommt zum Schluss, ist entweder ein Schnuller, den muss man mitnehmen müssen, weil das Kind halt immer noch den Schnuller benutzt.
2: Und ich denke, Lob und Tadel hat sich in den letzten 30 Jahren nicht wirklich verändert.
3: Man möchte es nicht glauben. Das Einzige, was mehr dazugekommen ist, ist die Nutzung vom Handy und vom Fernseher. Aber ansonsten hat sich eigentlich in den letzten 30 Jahren das Ganze, also nichts verändert. Es ist geblieben, wie es war.
2: Dankeschön nach Hohenwart an Stefan Pongratz. Er und seine Nikolaus-Kollegen sind heute und morgen also dort unterwegs. Rund 30 Stationen sind es diesmal. Mit Charivari und Treffpunkt Mittag geht's durch den Donnerstag.
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2: Ich bin Joshua Heise. In Mexiko beginnt heute die bisher größte Fußball-WM je.

0: Niemals. Dass die aber für viel Umsatz bei Händlern, Gastronomen und Brauern sorgt, glaubt der bayerische Einzelhandel nicht. Es sei denn, Deutschland kommt über das Achtelfinale hinaus. Die Erfahrung von bisherigen Welt- und Europameisterschaften würde nämlich zeigen, wenn Deutschland gut spielt und weit kommt, dann platzt auch der Konsumknoten. Erstmals seit mehr als 10 Jahren ist die Zahl der Flüchtlinge weltweit gesunken. Laut UN-Flüchtlingshilfswerk lebten im vergangenen Jahr 41,6 Millionen vertriebene Menschen im Ausland, 3% weniger als im Jahr davor. Viele Rückkehrer seien aber nicht freiwillig zurück, warnt UN-Hochkommissar Salih. Das könne die nächste Fluchtwelle auslösen. Zu welcher Uhrzeit wir an der Zapfsäule stehen, macht seit der 12-Uhr-Regel vor allem einen Unterschied im Geldbeutel. Seitdem sind die Preissprünge laut ADAC so groß wie nie. Sorita Sobali berichtet.
1: Wer sparen will, sollte den richtigen Zeitpunkt erwischen. Laut ADAC sind die Preise meist kurz vor Mittag am niedrigsten. Bei einer Tankfüllung von 50 Litern lassen sich so im Schnitt mehr 7 Euro bei Benzin und über 9 Euro bei Diesel sparen. Der Autoclub sieht die starken Ausschläge trotzdem kritisch. Ende Juni fällt der Tankrabatt aber auch schon wieder weg.
0: Ein besonderes Windereignis hat bei Lindau für Aufsehen gesorgt. Eine Wasserhose zog über den Bodensee. Die Schwäbische Zeitung berichtet, dass einige Passanten den Mini-Tornado von der Lindauer Insel aus beobachtet hätten. Wasserhosen auf dem Bodensee sind selten. Laut deutschem Wetterdienst tritt das Phänomen ungefähr 2 bis 3 Mal pro Jahr auf. Alle guten Dinge sind 6. Eine Frau aus Bayern hat zum 3. Mal in Folge Zwillinge bekommen. Jasmin Ritter hat Ende Mai im Klinikum Fürth die Mädchen Julia und Estefania auf die Welt gebracht. Kurios, schon 2023 und 2024 hatte sie Zwillinge bekommen. Einmal Jungs und einmal Mädchen. Der Vater scherzt, er habe beim 3. Mal gar nicht erst gedacht, dass es diesmal nur ein Kind werden würde.
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3: Hier die aktuellen Meldungen von den Straßen bei uns in der Region. Auf der A93 Regensburg in Richtung Holledau solltet ihr besonders vorsichtig fahren. Hier kommt es zwischen Abensberg und Siegenburg zu Behinderungen wegen eines defekten LKWs.
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4: Das Charivari-Wetter, ein Sommertag mit Sonne und Wärme. Heute Vormittag und am Nachmittag viel Sonne in der Oberpfalz. Nur in den Bergen ein paar harmlose Quellwolken. Am Abend wird es kühler. Am Dienstag wieder viel Sonne und Temperaturen bis zu 28 Grad. In den Kammlagen und am Großen Aber etwas kühler. Am Mittwoch wechseln Sonne und Quellwolken. Höchstwerte von 18 bis 26 Grad. In der Nacht zum Donnerstag vor allem in den Kammlagen und am Großen Aber kühl. Die nächsten Tage sommerlich warm und sonnig. Eine willkommene Abwechslung nach den Regentagen der letzten Woche.
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6: Bei euch läuft Charivari mit Treffpunkt Mittag aus Stadt und Landkreis Neumarkt. Es ist heute ein besonderer Tag für Markus Ochsenkühn, den Rathauschef in Neumarkt. Denn genau heute vor einem Jahr trat er seinen neuen Job als Oberbürgermeister an. Wir erinnern uns ja alle an die Ereignisse im vergangenen Jahr, als Markus Ochsenkühn für viele überraschend die Stichwahl im Oktober gewann und damit die lange Amtszeit von Thomas Thumann als Neumarkt-Oberbürgermeister beendete. Ochsenkühn hat in den ersten 100 Tagen seiner Amtszeit übrigens schon viel Fleiß bewiesen. Da absolvierte er tatsächlich 500 Termine. Und vielleicht lässt sich Markus Ochsenkühn zum einjährigen Jubiläum heute Abend ein Gläschen Glühwein auf dem Weihnachtsmarkt schmecken. Das bekommt er zum Beispiel am Stand von Peter Schunk. Und der erlebt dort auf dem Neumarkter Weihnachtsmarkt durchaus auch Überraschendes. Und dazu gleich mehr hier auf Charivari. Euch läuft Charivari mit Treffpunkt Mittag aus Stadt und Landkreis Neumarkt. Vielleicht wart ihr ja auch schon auf dem Weihnachtsmarkt in Neumarkt. An den vielen Buden dort gibt es allerlei zu kaufen und zu genießen. Zum Beispiel beim Crepresso von Peter Schunk. Er hat Crepes mit Füllung und heiße Getränke wie Glühwein oder Feuerzangenbowle. Herr Schunk, ist der Neumarkter Weihnachtsmarkt denn ein richtiger Treffpunkt für die Bürger?
7: Ja, es ist schwerpunktmäßig schon dieser Treffpunkt. Man hat ein heißes Getränk in der Hand, man holt sich was zum Essen, man trifft Freunde. Es ist dieser Treffpunkt-Charakter, der ist hier bei uns ganz wichtig.
6: Wie lange sind Sie schon am Neumarkter Weihnachtsmarkt?
7: Ich kann es gar nicht so genau sagen. Ich glaube, das ist über 30 Jahre sind. Gefühlte

0: 60, aber über 30 sind es bestimmt.
1: Okay, was sind denn so die, was sind so die Renner bei Ihnen am Stand? Also was mögen die Leute besonders gern?
0: Ja, wir haben jetzt gerade am Weihnachtsmarkt viele hausgemachte Füllungen dabei, wie eine Glühwein-Marzipan-Creme, einen frischen Apfel haben wir dabei. Aber natürlich unser normales Programm mit der weißen Schokolade. Nutella schlägt wieder alles, die Klassiker.
1: Wie machen Sie das, wenn Sie da den ganzen Tag am Stand stehen, dass Sie sich warm halten?
0: Ja, zum einen geben wir die Kreppplatte doch eine gute Wärme ab und dann haben wir natürlich beheizbare Schuhe, wir haben beheizbare Westen an. Frieren gibt es bei uns im Kreppstand eigentlich nicht.
1: Nun hört man ja überall und ständig, dass die Leute sparen, weil die Zeiten unsicher sind. Merken Sie das auch oder gönnen sich die Leute dennoch was am Weihnachtsmarkt?
0: Ja, wir sind jetzt preislich normal. Da merkt man eigentlich keine Zurückhaltung. Man hört aber von Kollegen, die auf großen Weihnachtsmärkten in München, Nürnberg sind, dass da schon aufs Geld geschaut wird.
1: Herr Schunk, haben Sie denn noch für uns eine schöne Geschichte, die Sie mal am Neumarkt, der Weihnachtsmarkt erlebt haben? Irgendein besonderes Erlebnis, eine Erinnerung?
0: Ach, gerade gestern war es so, da steht eine junge, sehr attraktive Mutter mit ihrem Kind vor dem Stand und das Kind schaut mich die ganze Zeit an und stößt die Mutter immer so an. Und wie sie dann drankommen, fragt mich das Kind, willst du meine Mami heiraten? Fand ich sehr lustig. Die Mami stand mit einem hochroten Kopf, dann hat sich gleich entschuldigt.
1: Fürs Kind ist es natürlich optimal, also wenn der zukünftige Stiefpapa einen Krebsstand hat.
0: Ja, aber ich bin glücklich vergeben, insofern ist das, es steht nicht zur Debatte.
1: Aber eine sehr lustige Geschichte.
0: Absolut, wir haben sehr gelacht, ja.
1: Dankeschön nach Neumarkt an Peter Schunk. Er verkauft auf dem Neumarkter Weihnachtsmarkt also gefüllte Krebs und Getränke. Ab und an erlebt er dort also auch ungewöhnliche Geschichten. Heuer hat der Neumarkter Weihnachtsmarkt ja ein Altstadtwäldchen dabei. Und was dort heute Nachmittag passiert, hört ihr gleich hier auf Charivari. 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Hier ist Charivari mit Treffpunkt Mittag aus Stadt und Landkreis Neumarkt. Wir haben ja gerade schon mit Peter Schunk gesprochen, der auf dem Weihnachtsmarkt unter anderem Krebs anbietet. Der Neumarkter Weihnachtsmarkt hat ja heuer erstmals mit dem Altstadtwäldchen einen neuen Hingucker. Und der soll jetzt noch individueller werden. Die Neumarkter Kinder sind nämlich aufgerufen, heute Nachmittag mit Christbaumschmuck auf den Rathausplatz zu kommen. Gerne selbst gebastelt. Christbaumkugeln, Engel, Nikoläuse oder Sterne, alles was witterungsbeständig ist, darf ab 16 Uhr bei der Bühne des Weihnachtsmarkts abgegeben werden. Jedes Kind, das Christbaumschmuck bringt, nimmt an einer Tombola teil und bei der gewinnt wirklich jeder etwas. Anschließend werden die Schmuckstücke der Kinder an den Tannenbäumchen platziert und so bekommt das Neumarkter Altstadtwäldchen also ab heute ein ganz neues und sehr individuelles Gesicht. Ihr hört Charivari mit Treffpunkt Mittag. Charivari mit Treffpunkt Mittag aus Stadt und Landkreis Neumarkt. Ohne Zweifel, die Stadt Neumarkt ist in der Oberpfalz ein bedeutendes wirtschaftliches Zentrum. Doch auch hier gibt's Menschen, denen es alles andere als gut geht. Menschen, die durchs Raster gefallen sind und keine Wohnung mehr haben. Um sie kümmert sich die Diakonie nah mit ihrer Mitarbeiterin Lena Schmalzel. Sie betreut Wohnungslose im Rahmen der aufsuchenden sozialen Arbeit. Frau Schmalzel, was bedeutet das denn konkret?
2: Also ich habe verschiedene Angebote. Ich habe Berufszeiten, ich habe offene Sprechstunden, wo Leute einfach ohne Anmeldung kommen können. Ich bin auch im Außendienst tätig, mehrmals die Woche in den Anlagen vor Ort. Das heißt auch, wenn jemand gerade mehr Hilfe braucht, dann kann man gerade mehr anbieten. Man kann auch zum Arzt begleiten oder zu Ämtern begleiten, zu Vorstellungsgesprächen.
1: Wie reagieren denn die Wohnungslosen auf dieses Angebot? Das Ganze ist ja vielleicht auch so, dass manche gar nicht über ihre Situation sprechen wollen. Wie ist das? Wie erleben Sie das?
2: Ja, also ich bin ja hauptsächlich in den Anlagen vor Ort. Die Leute sehen mich da auch öfter und bekommen dann auch eben mit, dass es eben keine Sache ist, die sich negativ auswirken kann auf sie. Ich habe eigentlich sehr positive Erfahrungen gemacht. Die meisten haben da eigentlich eine gute Einstellung dazu.
1: Wer ist denn in der Region Neumarkt vor allen Dingen von Wohnungslosigkeit betroffen?
2: Also es ist ja oft ein bisschen dieses Bild, dass es nur ja bestimmte Menschengruppen treffen kann. Klar, wir haben auch Leute mit Migrationshintergrund, wir haben auch Leute aus Schichten, die vielleicht sozial ein bisschen schwächer aufgestellt sind. Aber ich würde jetzt nicht sagen, es gibt diese eine Person, die wohnungslos ist. Also wir haben Männer, wir haben Frauen, jünger, älter, manche, die vielleicht sogar vorher 30 Jahre den gleichen Job hatten in einer guten Firma oder vielleicht aber eine Firma hatten sogar. Andere dagegen, die vielleicht noch nie einen Job hatten. Also es geht wirklich kunterbunt durch alle Lebensmittel.

0: Magen durch.
1: Wenn man von Wohnungslosigkeit hört, dann werden die meisten sich denken, das kann mir auf gar keinen Fall passieren. Ist das denn wirklich so?
0: Mei, das würde ich eben wünschen, dass das nicht passieren kann. Die Realität ist halt leider schon, dass wir uns immer sehr sicher glauben, da reicht ein Unfall. Und das kann jedem passieren und vielleicht kommt eine Erkrankung dazu. Es ist leider nicht auszuschließen, dass man da irgendwie reinrutscht. Und das geht auch tatsächlich überraschenderweise sehr, sehr schnell.
1: Ich kann mir vorstellen, dass es einfach für die Menschen auch wahnsinnig schwer ist, also zum einen am Arbeitsmarkt Fuß zu fassen, aber zum anderen auch eine Wohnung zu finden. Also sind Sie da auch immer auf der Suche nach Menschen in Neumarkt, die sagen, ich stelle jetzt da trotzdem eine Wohnung zur Verfügung?
0: Ja, also der Wohnungsmarkt ist bei uns sehr angespannt, wie einfach überall in Deutschland im Moment. Die Vermieter können sich ja auch ein bisschen aussuchen, wen sie möchten. Und da hat halt jemand, der vielleicht im Moment keinen Job hat, der vielleicht auch nicht so gut Deutsch spricht, hat einfach sehr schlechte Chancen. Also es gibt immer wieder Vermieter, die jemandem eine Chance geben möchten, was auch oft sehr gut klappt. Luft nach oben ist immer, also es gibt immer Leute, die eine Wohnung suchen und keine bekommen.
1: Sagt Lena Schmalzel von der Diakonina. Sie betreut wohnungslose Menschen in Neumarkt und Freistadt. Übrigens, wer im Landkreis Neumarkt jemanden bemerkt, der offenbar wohnungslos ist und Hilfe braucht, kann sich an Lena Schmalzel bei der Diakonie nahe wenden. Charivari mit Treffpunkt Mittag.
2: Charivari am Donnerstagmittag. Ja, noch schneller kaputt gegangen als die Ampel, das will was heißen, aber genauso ist es jetzt in Frankreich gekommen. Die erst im Sommer von Präsident Macron ins Amt gesetzte Mitte-Rechts-Regierung unter Führung des konservativen Premierminister Michel Barnier ist aufgelöst und das liegt auch an starken politischen Rändern. Ja, das Land, dem es wirtschaftlich überhaupt nicht gut geht gerade, hat dadurch womöglich erstmal kaum eine Perspektive auf stabile Verhältnisse. Ja, die werden gerade aber für die EU sehr wichtig. Dorothea Fink aus den Charivari-Nachrichten. Du hast vor Ort für uns ein Auge auf die Geschehnisse. Wie geht es denn jetzt weiter in Frankreich? Droht Macron, die Mitte jetzt endgültig wegzubrechen und gibt es wie bei uns bald Neuwahlen?
3: Also Neuwahlen fürs Parlament gibt es keine, frühestens wieder nächsten Sommer. Und Macron muss nur gehen, wenn er selbst zurücktritt, was er aber bislang absolut nicht vorhat. Wir gehen hier eigentlich alle davon aus, dass er vielleicht schon heute Abend im französischen Fernsehen hier verkündet, wen er gerne als nächsten und neuen Premierminister hätte. Ja, und der muss sich dann eben wieder neue Minister zusammensuchen.
2: Ist denn überhaupt noch davon auszugehen, dass das Parlament mit einem neuen Vorschlag Macrons für einen neuen Premier einverstanden sein könnte?
3: Vermutlich nicht. Das ist ja das große Problem. Das Parlament ist total zersplittert. Es gibt grob drei Blöcke, die Rechtsnationalen um Marine Le Pen, die Konservativen und die Linken. Und die können sich höchst selten auf irgendwas einigen, mit Ausnahme von diesem Misstrauensvotum jetzt. Also ich kann mir keine Regierung vorstellen, mit der eine Mehrheit im Parlament zufrieden wäre. Und ich fürchte, dass das Chaos, die Krise hier erstmal weitergeht.
2: Wie ist denn gerade die Stimmung?
3: Absolut mies. Von dieser ausgelassenen Freude im Land, wie noch im Sommer während der Olympischen Spiele, ist nichts mehr übrig. Es wird nur noch über die Politiker geschimpft, vor allem über Präsident Macron. Viele haben das vage Gefühl, dass es mit Frankreich nur noch bergab geht. Und wenn heute Präsidentschaftswahlen wären, würde laut Umfragen Marine Le Pen gewinnen.
2: Danke, Dorothea Fink, für diese Einblicke. Ja, eine politisch schwierige Situation ist das gerade in Frankreich. Ein Land wie in Deutschland vorerst ohne eine stabile Regierung. Wie es dort jetzt weitergeht, das hört ihr hier auf Charivari, auch in den Nachrichten.
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2: Ich bin Joshua Heise. In Mexiko beginnt heute die bisher größte Fußball-WM je.

0: Malz. Dass die aber für viel Umsatz bei Händlern, Gastronomen und Brauern sorgt, glaubt der bayerische Einzelhandel nicht. Es sei denn, Deutschland kommt über das Achtelfinale hinaus. Die Erfahrung von bisherigen Welt- und Europameisterschaften würde nämlich zeigen, wenn Deutschland gut spielt und weit kommt, dann platzt auch der Konsumknoten. Erstmals seit mehr als 10 Jahren ist die Zahl der Flüchtlinge weltweit gesunken. Laut UN-Flüchtlingshilfswerk lebten im vergangenen Jahr 41,6 Millionen vertriebene Menschen im Ausland, 3% weniger als im Jahr davor. Viele Rückkehrer seien aber nicht freiwillig zurück, warnt UN-Hochkommissar Salih. Das könne die nächste Fluchtwelle auslösen. Zu welcher Uhrzeit wir an der Zapfsäule stehen, macht seit der 12-Uhr-Regel vor allem einen Unterschied im Geldbeutel. Seitdem sind die Preissprünge laut ADAC so groß wie nie. Sorita Sobali berichtet.
1: Wer sparen will, sollte den richtigen Zeitpunkt erwischen. Laut ADAC sind die Preise meist kurz vor Mittag am niedrigsten. Bei einer Tankfüllung von 50 Litern lassen sich so im Schnitt mehr 7 Euro bei Benzin und über 9 Euro bei Diesel sparen. Der Autoclub sieht die starken Ausschläge trotzdem kritisch. Ende Juni fällt der Tankrabatt aber auch schon wieder weg.
0: Ein besonderes Windereignis hat bei Lindau für Aufsehen gesorgt. Eine Wasserhose zog über den Bodensee. Die Schwäbische Zeitung berichtet, dass einige Passanten den Mini-Tornado von der Lindauer Insel aus beobachtet hätten. Wasserhosen auf dem Bodensee sind selten. Laut deutschem Wetterdienst tritt das Phänomen ungefähr 2 bis 3 Mal pro Jahr auf. Alle guten Dinge sind 6. Eine Frau aus Bayern hat zum 3. Mal in Folge Zwillinge bekommen. Jasmin Ritter hat Ende Mai im Klinikum Fürth die Mädchen Julia und Estefania auf die Welt gebracht. Kurios, schon 2023 und 2024 hatte sie Zwillinge bekommen. Einmal Jungs und einmal Mädchen. Der Vater scherzt, er habe beim 3. Mal gar nicht erst gedacht, dass es diesmal nur ein Kind werden würde.
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3: Hier die aktuellen Meldungen von den Straßen bei uns in der Region. Auf der A93 Regensburg in Richtung Holledau solltet ihr besonders vorsichtig fahren. Hier kommt es zwischen Abensberg und Siegenburg zu Behinderungen wegen eines defekten LKWs.
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4: Das Charivari-Wetter, ein Sommertag mit Sonne und Wärme. Heute Vormittag und am Nachmittag viel Sonne in der Oberpfalz. Nur in den Bergen ein paar harmlose Quellwolken. Am Abend wird es kühler. Am Dienstag wieder viel Sonne und Temperaturen bis zu 28 Grad. In den Kammlagen und am Großen Aber etwas kühler. Am Mittwoch wechseln Sonne und Quellwolken. Höchstwerte von 18 bis 26 Grad. In der Nacht zum Donnerstag vor allem in den Kammlagen und am Großen Aber kühl. Die nächsten Tage sommerlich warm und sonnig. Eine willkommene Abwechslung nach den Regentagen der letzten Woche.
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6: Ihr hört Charivari mit Treffpunkt Mittag aus dem Landkreis Cham. Wenn ihr am Wochenende beim Rodinger Weihnachtsdorf vorbeischaut, lohnt sich auch ein kleiner Abstecher ins Rathaus. Dort könnt ihr beim Tag der offenen Tür nämlich einen Blick ins Stadtarchiv werfen. Und da lagern wahre Schätze aus der Rodinger Geschichte. Das älteste Stück ist eine Urkunde aus dem Jahr 1472. Das dickste Buch ist die Geschichte des Marktes Roding. Auch die Standesamtsinformationen seit 1876 finden sich dort. Am Sonntag wird das erste goldene Buch der Stadt gezeigt oder alte Zeitungen. Das Rodinger Archivgut war größtenteils in Amberg gelagert. Durch den Neubau des Rodinger Rathauses gab es dann aber Platz vor Ort und vor 25 Jahren wurde das Stadtarchiv eröffnet. Dieses Jubiläum ist Anlass für den Tag der offenen Tür. Vorbeischauen könnt ihr am Sonntag von 14 bis 18 Uhr. Im Sitzungssaal gibt es auch 2 Vorträge, etwa zur Theatergeschichte in Roding. Hier ist Charivari mit Treffpunkt Mittag. Charivari mit Treffpunkt Mittag aus dem Landkreis Cham. Lebkuchen gehören für viele von uns unbedingt zum Advent dazu. Und sie haben tatsächlich eine lange Geschichte. Das Kornhaus Cham widmet dem Lebkuchen aktuell eine ganze Ausstellung. Anjali Chaubal ist die Leiterin der städtischen Galerien in Cham. Frau Chaubal, Lebkuchen gibt's ja schon unfassbar lang, oder?
7: Ja, also wir haben uns zur Weihnachtszeit eben was ganz Besonderes überlegt und das Lebkuchenthema erforscht. Und es ist wirklich ganz erstaunlich, dass bis ins alte Ägypten nachweislich Lebkuchen gebacken wurden. Und wir haben hier

0: dieser Ausstellung diese ganze Entwicklung über die Jahrhunderte in Texten und Bildern erklärt, was da alles zu finden war.
1: Wie haben sich die Lebkuchen denn im Laufe der Jahrhunderte verändert?
0: Also das waren tatsächlich anfänglich flache Honigkuchen und dann hat sich das immer mehr zu einem dekorierten, süßen Gebäck entwickelt. Man hat Holzmodel geschnitzt und hat die Lebkuchen da hineingepresst und das wurde zu verschiedensten Anlässen hergestellt und da gab es ganz besonders aufwendig geschmückte Lebkuchen mit Mustern, mit Motiven zur Hochzeit, mit religiösen Motiven oder auch Wappen. Da haben wir ganz schöne Model aus dem Bezirksmuseum in Dachau. Die sind aus dem 18. Jahrhundert.
1: Und die Ausstellung passt ja auch ganz besonders gut nach Cham, weil es ja hier auch einen ganz speziellen Lebkuchen gibt, oder?
0: Ja, wir haben den sogenannten Chamer Kampel, der sogar in unserem Wappen der Stadt Cham verewigt ist. Dieser Chamer Kampel ist tatsächlich auch ein Honigkuchen und der wurde zu Neujahr verschenkt. Und diese Tradition ist schon sehr alt und ist dann im 20. Jahrhundert erst wieder belebt worden und wird aktuell immer noch praktiziert.
1: Wenn Sie durch die Ausstellung blicken, was sind denn so ganz besondere Stücke oder was ist Ihr Lieblingsstück?
0: Diese Holzmodel und auch die Wachsmodel, die wir hier zeigen, die sind wirklich wunderschön. Diese Handwerklichkeit, die Lebzelter waren sozusagen nicht nur Bäcker, sondern die mussten auch schnitzen können. Und was auch ganz toll ist, man kann hier auch mit allen Sinnen die Ausstellung besuchen und eine Reise durch die Gerüche machen und versuchen zu erraten, welche Gewürze denn im Lebkuchen verbacken werden.
1: Sagt Anjali Chaubal. Im Kammerkordernhaus könnt ihr also die süße Geschichte des Lebkuchens entdecken. Es gibt morgen auch ein Lebkuchen-Tasting und nächste Woche können Kinder Lebkuchen weihnachtlich verzieren. Die Lebkuchenausstellung läuft bis 6. Januar im Kammerkordernhaus. Charivari mit Treffpunkt Mittag. Euch läuft Charivari mit Treffpunkt Mittag aus dem Landkreis Cham. Am Samstag lädt die Stadt Waldmünchen zu ihrem traditionellen Christkindlmarkt. Ab 13 Uhr könnt ihr auf dem Marktplatz vorbeischauen. Unter anderem gibt es einen Kunst- und Handwerkermarkt. Ende Dezember wird in Waldmünchen übrigens ein besonderes Jubiläum gefeiert. Dann führt der Bezirk Oberpfalz zum 50. Mal seinen Instrumentenbau- und Spielkurs durch. Dieser ganz besondere Kurs ist heute ein bedeutender Treffpunkt für Musikbegeisterte aus der Region und darüber hinaus. Zum 50. Geburtstag wird es Anfang Januar auch einen Jubiläumsabend geben. Und zudem lädt der Bezirk Oberpfalz ganz besonders alle ein, die in den letzten 50 Jahren ein Instrument in Waldmünchen gebaut haben. Und das können Sie zum Jubiläumsabend natürlich mitbringen. Wer beim Kurs Ende Dezember dabei sein möchte, der kann sich noch bis morgen anmelden beim Bezirk Oberpfalz Bereich Heimatpflege und dort freut man sich auch auf Anmeldungen für den Jubiläumsabend Anfang Januar. Mehr von hier bei Treffpunkt Mittag auf Charivari.
2: Charivari am Donnerstagmittag. Ja, noch schneller kaputt gegangen als die Ampel, das will was heißen, aber genauso ist es jetzt in Frankreich gekommen. Die erst im Sommer von Präsident Macron ins Amt gesetzte Mitte-Rechts-Regierung unter Führung des konservativen Premierminister Michel Barnier ist aufgelöst und das liegt auch an starken politischen Rändern. Ja, das Land, dem es wirtschaftlich überhaupt nicht gut geht gerade, hat dadurch womöglich erstmal kaum eine Perspektive auf stabile Verhältnisse. Ja, die werden gerade aber für die EU sehr wichtig. Dorothea Fink aus den Charivari-Nachrichten. Du hast vor Ort für uns ein Auge auf die Geschehnisse. Wie geht es denn jetzt weiter in Frankreich? Droht Macron, die Mitte jetzt endgültig wegzubrechen und gibt es wie bei uns bald Neuwahlen?
3: Also Neuwahlen fürs Parlament gibt es keine, frühestens wieder nächsten Sommer und Macron muss nur gehen, wenn er selbst zurücktritt, was er aber bislang absolut nicht vorhat. Wir gehen hier eigentlich alle davon aus, dass er vielleicht schon heute Abend im französischen Fernsehen hier verkündet, wen er gerne als nächsten und neuen Premierminister hätte. Ja, und der muss sich dann eben wieder neue Minister zusammensuchen.
2: Ist denn überhaupt noch davon auszugehen, dass das Parlament mit einem neuen Vorschlag Macrons für einen neuen Premier einverstanden sein könnte?
3: Vermutlich nicht. Das ist ja das große Problem. Das Parlament ist total zersplittert. Es gibt grob drei Blöcke, die Rechtsnationalen um Marine Le Pen, die Konservativen und die Linken. Und die können sich höchst selten auf irgendwas einigen, mit Ausnahme von diesem Misstrauensvotum jetzt. Also ich kann mir keine Regierung vorstellen, mit der eine Mehrheit im Parlament zufrieden wäre. Und ich fürchte, dass das Chaos, die Krise hier erstmal weitergeht.

0: dann gerade die Stimmung?
1: Absolut mies. Von dieser ausgelassenen Freude im Land, wie noch im Sommer während der Olympischen Spiele, ist nichts mehr übrig. Es wird nur noch über die Politiker geschimpft, vor allem über Präsident Macron. Viele haben das vage Gefühl, dass es mit Frankreich nur noch bergab geht. Und wenn heute Präsidentschaftswahlen wären, würde laut Umfragen Marine Le Pen gewinnen.
0: Danke, Dorothea Fink, für diese Einblicke. Ja, eine politisch schwierige Situation ist das gerade in Frankreich. Ein Land wie in Deutschland vorerst ohne eine stabile Regierung. Wie es dort jetzt weitergeht, das hört ihr hier auf Charivari, auch in den Nachrichten.
2: Charivari mit Treffpunkt Mittag aus dem Landkreis Cham. Heute Abend und auch morgen ist vielerorts der Nikolaus unterwegs und besucht die Kinder in den Familien. In Hohenwart macht das seit rund 30 Jahren Stefan Pongratz vom Trachtenverein. Herr Pongratz, was haben Sie denn als Nikolaus schon alles erlebt?
3: Also besondere Erlebnisse sind halt, wenn du zu den Privathaushalten kommst und sechst dann die Kinder, wie die angespannte Situation da ist, wenn du da reingehst, und ehrfürchtig sind die eigentlich schon noch alle vom Nikolaus, und wenn sie Gedichte dann aufsagen müssen, die machen das also mit einer Inbrunst, und es macht wirklich Spaß, wenn man dann sieht, wie das also angenommen wird, heutzutage noch vor den Kindern.
2: Also ein bisschen Ehrfurcht, Inbrunst ist auch heute noch bei den Kindern spürbar. Mir hat einmal ein Nikolaus erzählt, ihm ist passiert, er kam in eine Familie und da ging es darum, ein Weihnachtslied zu singen, und eins der Kinder hat dann gerufen, Alexa, spiel mal ein Weihnachtslied. Ist ja das auch schon passiert?
3: Ja, das kann natürlich auch passieren. Wir waren mal als Nikolaus unterwegs, und da habe ich gesagt, Mensch, kannst du auch ein Gedicht? Dann hat das Kind gesagt, natürlich kann ich ein Gedicht. Dann hat es gesagt, O Tannenbaum, der Opa sitzt im Kofferraum, die Oma haut den Deckel zu, der Opa schreit, du blöde Kuh. Und dann darfst du natürlich als Nikolaus nicht lachen, sondern du musst das alles ernst sein. Das ist wirklich schön aufgesagt, das Ganze. Und es war wirklich so eine schöne Episode, was wir da damals miterlebt haben.
2: Was ziehen Sie denn da alles an, wenn Sie als Nikolaus unterwegs sind?
3: Wir haben uns Kostüme beschafft aus dem Theaterverlag. Das sind richtige Bischofsgewänder mit einer Mitra, mit einem sauberen Umhang, und die schaut schon richtig nobel aus. Wir haben richtige Bärte, wir haben richtige Perücken und wir haben auch richtige Mitra und einen heiligen Stab, alles komplett. Und vor allem, wir haben goldene Schuhe. Man möchte nicht glauben, wie der Kind eigentlich auf das achtet. Und wenn man dann später mal mit den Eltern wieder zusammenkommt, dann sagen sie, Mensch, die haben gesagt, der Nikolaus hat goldene Schuhe angehabt, und das macht es eigentlich aus. Da ist das an den Nikolaus-Glauben vielleicht noch etwas präsenter dann.
2: Und kriegen Sie da auch von den Eltern vorher so ein bisschen was Persönliches über die Kinder verraten?
3: Wir geben die Promisse aus, sie sollen Stichpunkte schreiben über Lob und Tadel. Man braucht jetzt eigentlich gar nicht von den Eltern verlangen, es wird zu viel Fernsehen geschaut, die Zähne werden nicht ordentlich geputzt, es wird in der Schule nicht aufgepasst, die Hausaufgaben werden nicht ordentlich gemacht, und alles Lob. Und sie helfen einem Papa in der Werkstatt, die Mama wird beim Kochen unterstützt, das Zimmer wird aufgeräumt. Und das meiste, was der Nikolaus dann mitbekommt zum Schluss, ist entweder ein Schnuller, den muss man mitnehmen müssen, weil das Kind halt immer noch den Schnuller benutzt.
2: Und ich denke, Lob und Tadel hat sich in den letzten 30 Jahren nicht wirklich verändert.
3: Man möchte es nicht glauben. Das Einzige, was mehr dazugekommen ist, ist die Nutzung vom Handy und vom Fernseher. Aber ansonsten hat sich eigentlich in den letzten 30 Jahren das Ganze, also nichts verändert. Es ist geblieben, wie es war.
2: Dankeschön nach Hohenwart an Stefan Pongratz. Er und seine Nikolaus-Kollegen sind heute und morgen also dort unterwegs. Rund 30 Stationen sind es diesmal. Mit Charivari und Treffpunkt Mittag geht's durch den Donnerstag.
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2: Ich bin Joshua Heise. In Mexiko beginnt heute die bisher größte Fußball-WM jemals. Dass die aber für viel Umsatz bei Händlern, Gastronomen und Brauern sorgt, glaubt der bayerische Einzelhandel nicht. Es sei denn, Deutschland kommt über das Achtelfinale hinaus. Die Erfahrung von bisherigen Welt- und Europameisterschaften würde nämlich zeigen, wenn Deutschland gut spielt und weit kommt, dann platzt auch der Konsumknoten. Erstmals seit mehr als 10 Jahren ist die Zahl der Flüchtlinge weltweit gesunken. Laut UN-Flüchtlingshilfswerk lebten im vergangenen Jahr 41,6 Millionen vertriebene Menschen im Ausland, 3% weniger als im Jahr davor. Viele Rückkehrer seien aber nicht freiwillig zurück, warnt UN-Hochkommissar Salih. Das könne die nächste Fluchtwelle auslösen. Zu welcher Uhrzeit wir an der Zapfsäule stehen, macht seit der 12-Uhr-Regel vor allem einen Unterschied im Geldbeutel. Seitdem sind die Preissprünge laut ADAC so groß wie nie. Sorita Sobali berichtet.
3: Wer sparen will, sollte den richtigen Zeitpunkt erwischen. Laut ADAC sind die Preise meist kurz vor Mittag am niedrigsten. Bei einer Tankfüllung von 50 Litern lassen sich so im Schnitt mehr 7 Euro bei Benzin und über 9 Euro bei Diesel sparen. Der Autoclub sieht die starken Ausschläge trotzdem kritisch. Ende Juni fällt der Tankrabatt aber auch schon wieder weg.
2: Ein besonderes Windereignis hat bei Lindau für Aufsehen gesorgt. Eine Wasserhose zog über den Bodensee. Die Schwäbische Zeitung berichtet, dass einige Passanten den Mini-Tornado von der Lindauer Insel aus beobachtet hätten. Wasserhosen auf dem Bodensee sind selten. Laut deutschem Wetterdienst tritt das Phänomen ungefähr 2 bis 3 Mal pro Jahr auf. Alle guten Dinge sind 6. Eine Frau aus Bayern hat zum 3. Mal in Folge Zwillinge bekommen. Jasmin Ritter hat Ende Mai im Klinikum Fürth die Mädchen Julia und Estefania auf die Welt gebracht. Kurios, schon 2023 und 2024 hatte sie Zwillinge bekommen. Einmal Jungs und einmal Mädchen. Der Vater scherzt, er habe beim 3. Mal gar nicht erst gedacht, dass es diesmal nur ein Kind werden würde.
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4: Hier die aktuellen Meldungen von den Straßen bei uns in der Region. Auf der A93 Regensburg in Richtung Holledau solltet ihr besonders vorsichtig fahren. Hier kommt es zwischen Abensberg und Siegenburg zu Behinderungen wegen eines defekten LKWs.
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5: Das Charivari-Wetter, ein Sommertag mit Sonne und Wärme. Heute Vormittag und am Nachmittag viel Sonne in der Oberpfalz. Nur in den Bergen ein paar harmlose Quellwolken. Am Abend wird es kühler. Am Dienstag wieder viel Sonne und Temperaturen bis zu 28 Grad. In den Kammlagen und am Großen Aber etwas kühler. Am Mittwoch wechseln Sonne und Quellwolken. Höchstwerte von 18 bis 26 Grad. In der Nacht zum Donnerstag vor allem in den Kammlagen und am Großen Aber kühl. Die nächsten Tage sommerlich warm und sonnig. Eine willkommene Abwechslung nach den Regentagen der letzten Woche.
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8: Bei euch läuft Charivari mit Treffpunkt Mittag aus Stadt und Landkreis Neumarkt. Es ist heute ein besonderer Tag für Markus Ochsenkühn, den Rathauschef in Neumarkt. Denn genau heute vor einem Jahr trat er seinen neuen Job als Oberbürgermeister an. Wir erinnern uns ja alle an die Ereignisse im vergangenen Jahr, als Markus Ochsenkühn für viele überraschend die Stichwahl im Oktober gewann und damit die lange Amtszeit von Thomas Thumann als Neumarkt-Oberbürgermeister beendete. Ochsenkühn hat in den ersten 100 Tagen seiner Amtszeit übrigens schon viel Fleiß bewiesen. Da absolvierte er tatsächlich 500 Termine. Und vielleicht lässt sich Markus Ochsenkühn zum einjährigen Jubiläum heute Abend ein Gläschen Glühwein auf dem Weihnachtsmarkt schmecken. Das bekommt er zum Beispiel am Stand von Peter Schunk. Und der erlebt dort auf dem Neumarkter Weihnachtsmarkt durchaus auch Überraschendes. Und dazu gleich mehr hier auf Charivari.
2: Bei
8: euch läuft Charivari mit Treffpunkt Mittag aus Stadt und Landkreis Neumarkt. Vielleicht wart ihr ja auch schon auf dem Weihnachtsmarkt in Neumarkt. An den vielen Buden dort gibt's allerlei zu kaufen und zu genießen. Zum Beispiel beim Crepresso von Peter Schunk. Er hat Crepes mit Füllung und heiße Getränke wie Glühwein oder Feuerzangenbowle. Herr Schunk, ist der Neumarkter Weihnachtsmarkt denn ein richtiger Treffpunkt für die Bürger?
9: Ja, es ist schwerpunktmäßig schon dieser Treffpunkt. Man hat ein heißes Getränk in der Hand, man holt sich was zum Essen, man trifft Freunde. Es ist dieser Treffpunkt-Charakter, der ist hier bei uns ganz wichtig.
8: Wie lange sind Sie schon am Neumarkter Weihnachtsmarkt?
9: Ich kann es gar nicht so genau sagen. Ich glaube, das ist über 30 Jahre sind. Gefühlte 60, aber über

0: 30 sind es bestimmt.
1: Okay, was sind denn so die, was sind so die Renner bei Ihnen am Stand? Also was mögen die Leute besonders gern?
0: Ja, wir haben jetzt gerade am Weihnachtsmarkt viele hausgemachte Füllungen dabei, wie eine Glühwein-Marzipan-Creme, einen frischen Apfel haben wir dabei. Aber natürlich unser normales Programm mit der weißen Schokolade. Nutella schlägt wieder alles, die Klassiker.
1: Wie machen Sie das, wenn Sie da den ganzen Tag am Stand stehen, dass Sie sich warm halten?
0: Ja, zum einen geben wir die Kreppplatte doch eine gute Wärme ab und dann haben wir natürlich beheizbare Schuhe, wir haben beheizbare Westen an. Frieren gibt es bei uns im Kreppstand eigentlich nicht.
1: Nun hört man ja überall und ständig, dass die Leute sparen, weil die Zeiten unsicher sind. Merken Sie das auch oder gönnen sich die Leute dennoch was am Weihnachtsmarkt?
0: Ja, wir sind jetzt preislich normal. Da merkt man eigentlich keine Zurückhaltung. Man hört aber von Kollegen, die auf großen Weihnachtsmärkten in München, Nürnberg sind, dass da schon aufs Geld geschaut wird.
1: Herr Schunk, haben Sie denn noch für uns eine schöne Geschichte, die Sie mal am Neumarkt, der Weihnachtsmarkt erlebt haben? Irgendein besonderes Erlebnis, Erinnerung?
0: Ach, gerade gestern war es so, da steht eine junge, sehr attraktive Mutter mit ihrem Kind vor dem Stand und das Kind schaut mich die ganze Zeit an und stößt die Mutter immer so an. Und wie sie dann drankommen, fragt mich das Kind, willst du meine Mami heiraten? Fand ich sehr lustig. Die Mami stand mit einem hochroten Kopf, dann hat sich gleich entschuldigt.
1: Fürs Kind ist es natürlich optimal, also wenn der zukünftige Stiefpapa einen Krebsstand hat.
0: Ja, aber ich bin glücklich vergeben, insofern ist das, es steht nicht zur Debatte.
1: Aber eine sehr lustige Geschichte.
0: Absolut, wir haben sehr gelacht, ja.
1: Dankeschön nach Neumarkt an Peter Schunk. Er verkauft auf dem Neumarkter Weihnachtsmarkt also gefüllte Krebs und Getränke. Ab und an erlebt er dort also auch ungewöhnliche Geschichten. Heuer hat der Neumarkter Weihnachtsmarkt ja ein Altstadtwäldchen dabei. Und was dort heute Nachmittag passiert, hört ihr gleich hier auf Charivari. 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Wir haben ja gerade schon mit Peter Schunk gesprochen, der auf dem Weihnachtsmarkt unter anderem Krebs anbietet. Der Neumarkter Weihnachtsmarkt hat ja heuer erstmals mit dem Altstadtwäldchen einen neuen Hingucker. Und der soll jetzt noch individueller werden. Die Neumarkter Kinder sind nämlich aufgerufen, heute Nachmittag mit Christbaumschmuck auf den Rathausplatz zu kommen. Gerne selbst gebastelt. Christbaumkugeln, Engel, Nikoläuse oder Sterne, alles was witterungsbeständig ist, darf ab 16 Uhr bei der Bühne des Weihnachtsmarkts abgegeben werden. Jedes Kind, das Christbaumschmuck bringt, nimmt an einer Tombola teil und bei der gewinnt wirklich jeder etwas. Anschließend werden die Schmuckstücke der Kinder an den Tannenbäumchen platziert und so bekommt das Neumarkter Altstadtwäldchen also ab heute ein ganz neues und sehr individuelles Gesicht. 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Charivari mit Treffpunkt Mittag aus Stadt und Landkreis Neumarkt. Ohne Zweifel, die Stadt Neumarkt ist in der Oberpfalz ein bedeutendes wirtschaftliches Zentrum. Doch auch hier gibt's Menschen, denen es alles andere als gut geht. Menschen, die durchs Raster gefallen sind und keine Wohnung mehr haben. Um sie kümmert sich die Diakonie nah mit ihrer Mitarbeiterin Lena Schmalzel. Sie betreut Wohnungslose im Rahmen der aufsuchenden sozialen Arbeit. Frau Schmalzel, was bedeutet das denn konkret?
2: Also ich habe verschiedene Angebote. Ich habe Berufszeiten, ich habe offene Sprechstunden, wo Leute einfach ohne Anmeldung kommen können. Bin auch im Außendienst tätig, mehrmals die Woche in den Anlagen vor Ort. Das heißt auch, wenn jemand gerade mehr Hilfe braucht, dann kann man gerade mehr anbieten. Man kann auch zum Arzt begleiten oder zu Ämtern begleiten, zu Vorstellungsgesprächen.
1: Wie reagieren denn die Wohnungslosen auf dieses Angebot? Das Ganze ist ja vielleicht auch so, dass manche gar nicht über ihre Situation sprechen wollen. Wie ist das? Wie erleben Sie das?
2: Ja, also ich bin ja hauptsächlich in den Anlagen vor Ort. Die Leute sehen mich da auch öfter und bekommen dann auch eben mit, dass es eben keine Sache ist, die sich negativ auswirken kann auf sie. Ich habe eigentlich sehr positive Erfahrungen gemacht. Die meisten haben da eigentlich eine gute Einstellung dazu.
1: Wer ist denn in der Region Neumarkt vor allen Dingen von Wohnungslosigkeit betroffen?
2: Also es ist ja oft ein bisschen dieses Bild, dass es nur ja bestimmte Menschengruppen treffen kann. Klar, wir haben auch Leute mit Migrationshintergrund, wir haben auch Leute aus Schichten, die vielleicht sozial ein bisschen schwächer aufgestellt sind. Aber ich würde jetzt nicht sagen, es gibt diese eine Person, die wohnungslos ist. Also wir haben Männer, wir haben Frauen, jünger, älter, manche, die vielleicht sogar vorher 30 gerade den gleichen Job hatten in einer guten Firma oder vielleicht aber eine Firma hatten sogar. Und andere dagegen, die vielleicht noch nie einen Job hatten. Also es geht wirklich kunterbunt durch alle Lebenslagen durch.

0: wenn man von Wohnungslosigkeit hört, dann werden die meisten sich denken, das kann mir auf gar keinen Fall passieren. Ist das denn wirklich so?
1: Mei, das würde ich eben wünschen, dass das nicht passieren kann. Die Realität ist halt leider schon, dass wir uns immer sehr sicher glauben, da reicht ein Unfall. Und das kann jedem passieren und vielleicht kommt eine Erkrankung dazu. Es ist leider nicht auszuschließen, dass man da irgendwie reinrutscht. Und das geht auch tatsächlich überraschenderweise sehr, sehr schnell.
0: Ich kann mir vorstellen, dass es einfach für die Menschen auch wahnsinnig schwer ist, also zum einen am Arbeitsmarkt Fuß zu fassen, aber zum anderen auch eine Wohnung zu finden. Also sind Sie da auch immer auf der Suche nach Menschen in Neumarkt, die sagen, ich stelle jetzt da trotzdem eine Wohnung zur Verfügung?
1: Ja, also der Wohnungsmarkt ist bei uns sehr angespannt, wie einfach überall in Deutschland im Moment. Die Vermieter können sich ja auch ein bisschen aussuchen, wen sie möchten. Und da hat halt jemand, der vielleicht im Moment keinen Job hat, der vielleicht auch nicht so gut Deutsch spricht, hat einfach sehr schlechte Chancen. Also es gibt immer wieder Vermieter, die jemandem eine Chance geben möchten, was auch oft sehr gut klappt. Luft nach oben ist immer, also es gibt immer Leute, die eine Wohnung suchen und keine bekommen.
0: Sagt Lena Schmalzl von der Diakonina. Sie betreut wohnungslose Menschen in Neumarkt und Freistadt. Übrigens, wer im Landkreis Neumarkt jemanden bemerkt, der offenbar wohnungslos ist und Hilfe braucht, kann sich an Lena Schmalzl bei der Diakonie nahe wenden. 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
2: Charivari am Donnerstagmittag. Ja, noch schneller kaputt gegangen als die Ampel, das will was heißen, aber genauso ist es jetzt in Frankreich gekommen. Die erst im Sommer von Präsident Macron ins Amt gesetzte Mitte-Rechts-Regierung unter Führung des konservativen Premierminister Michel Barnier ist aufgelöst und das liegt auch an starken politischen Rändern. Ja, das Land, dem es wirtschaftlich überhaupt nicht gut geht gerade, hat dadurch womöglich erstmal kaum eine Perspektive auf stabile Verhältnisse. Ja, die werden gerade aber für die EU sehr wichtig. Dorothea Fink aus den Charivari-Nachrichten. Du hast vor Ort für uns ein Auge auf die Geschehnisse. Wie geht es denn jetzt weiter in Frankreich? Droht Macron, die Mitte jetzt endgültig wegzubrechen und gibt es wie bei uns bald Neuwahlen?
3: Also Neuwahlen fürs Parlament gibt es keine, frühestens wieder nächsten Sommer. Und Macron muss nur gehen, wenn er selbst zurücktritt, was er aber bislang absolut nicht vorhat. Wir gehen hier eigentlich alle davon aus, dass er vielleicht schon heute Abend im französischen Fernsehen hier verkündet, wen er gerne als nächsten und neuen Premierminister hätte. Ja, und der muss sich dann eben wieder neue Minister zusammensuchen.
2: Ist denn überhaupt noch davon auszugehen, dass das Parlament mit einem neuen Vorschlag Macrons für einen neuen Premier einverstanden sein könnte?
3: Vermutlich nicht. Das ist ja das große Problem. Das Parlament ist total zersplittert. Es gibt grob drei Blöcke, die Rechtsnationalen um Marine Le Pen, die Konservativen und die Linken. Und die können sich höchst selten auf irgendwas einigen, mit Ausnahme von diesem Misstrauensvotum jetzt. Also ich kann mir keine Regierung vorstellen, mit der eine Mehrheit im Parlament zufrieden wäre. Und ich fürchte, dass das Chaos, die Krise hier erstmal weitergeht.
2: Wie ist denn gerade die Stimmung?
3: Absolut mies. Von dieser ausgelassenen Freude im Land, wie noch im Sommer während der Olympischen Spiele, ist nichts mehr übrig. Es wird nur noch über die Politiker geschimpft, vor allem über Präsident Macron. Viele haben das vage Gefühl, dass es mit Frankreich nur noch bergab geht. Und wenn heute Präsidentschaftswahlen wären, würde laut Umfragen Marine Le Pen gewinnen.
2: Danke, Dorothea Fink, für diese Einblicke. Ja, eine politisch schwierige Situation ist das gerade in Frankreich. Ein Land wie in Deutschland vorerst ohne eine stabile Regierung. Wie es dort jetzt weitergeht, das hört ihr hier auf Charivari, auch in den Nachrichten.
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2: Ich bin Joshua Heise. Eine Mehrheit der Deutschen ist für strengere Regeln bei E-Scootern.

0: einer YouGov-Umfrage im Auftrag des Sozialverbands VDK sprechen sich 57% der Befragten für zusätzliche Regulierungen aus. Mehr dazu von Ronny Thora.
1: Immerhin 18% der Befragten würden E-Scooter sogar komplett verbieten. Diejenigen, die mehr Regulierung wollen, denken zum Beispiel an feste Parkzonen für E-Scooter, damit die nicht kreuz und quer und manchmal gefährlich im Weg stehen. Der Sozialverband VDK nennt Beispiele eigener Mitglieder, insbesondere blinde Menschen seien über Roller gestürzt und hätten

0: Schmerzensgeld erhalten.
1: Eine Altersgrenze für Social Media? Der Deutsche Ethikrat lehnt das ab. Klar, viele Bereiche des Internets würden gravierende Risiken bergen, trotzdem böten digitale Räume auch gesellschaftliche Teilnahme, hieß es zur Begründung. Weiter befürchtet der Ethikrat, dass Minderjährige bei einer Social Media Altersgrenze auf Streamingdienste oder KI-Chatbots ausweichen. Das sei nicht weniger risikoreich. Zum ersten Mal seit fast 3 Jahren hat die Europäische Zentralbank den Leitzins um 0,25 Punkte auf insgesamt 2,25% erhöht. Grund ist der Anstieg der Inflation in Europa auf 3,2% durch den Iran-Krieg. Für Sparer ist es eine gute Nachricht, für diejenigen, die einen Kredit aufnehmen wollen oder müssen, wiederum nicht. Denn die Banken reichen steigende Leitzinsen weiter. Ein halbes Jahr nach dem Millionen-Coup in der Sparkasse Gelsenkirchen hat ein erster Zivilprozess begonnen. Eine Kundin verlangt 391.000 Euro Schadensersatz. Klägeranwalt Kuhlmann vertritt nach eigenen Angaben rund 650 Betroffene mit einem Gesamtschaden von fast 52 Millionen Euro. Nach Weihnachten hatten Unbekannte fast alle Schließfächer im Tresorraum der Sparkasse aufgebrochen. Von ihnen und der Beute fehlt jede Spur. Im legendären Aztekenstadion von Mexiko-Stadt wird am Abend die größte Fußballweltmeisterschaft der Geschichte eröffnet. Die Partie von Mitgastgeber Mexiko gegen Südafrika ist das erste von 104 Spielen des XXL-Turniers, das auch in den USA und Kanada stattfindet. Statt zuletzt 32 sind 48 Teams am Start. Anpfiff des Eröffnungsspiels ist um 21 Uhr.
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3: Hier die aktuellen Meldungen von den Straßen bei uns in der Region. Auf der A93 Regensburg in Richtung Holledau solltet ihr besonders vorsichtig fahren. Hier kommt es zwischen Abensberg und Siegenburg zu Behinderungen wegen eines defekten LKWs.
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4: Das Charivari-Wetter, ein Sommertag mit Sonne und Wärme. Heute Vormittag und am Nachmittag viel Sonne in der Oberpfalz. Nur in den Bergen ein paar harmlose Quellwolken. Am Abend wird es kühler. Am Dienstag wieder viel Sonne und Temperaturen bis zu 28 Grad. In den Kammlagen und am Großen Aber etwas kühler. Am Mittwoch wechseln Sonne und Quellwolken. Höchstwerte von 18 bis 26 Grad. In der Nacht zum Donnerstag vor allem in den Kammlagen und am Großen Aber kühl. Die nächsten Tage sommerlich warm und sonnig. Eine willkommene Abwechslung nach den Regentagen der letzten Woche.
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5: Charivari 24 Regionalnachrichten für Donnerstagmittag. Streit um Drogen in Regensburg endet mit Messerattacke. Kripo sucht Zeugen. Im Regensburger Kaserneviertel ist ein Streit um Drogen aus dem Ruder gelaufen. Am Dienstagabend wurden 3 Männer durch einen spitzen Gegenstand verletzt. Sie mussten in Krankenhäuser eingeliefert werden. Dem voran ging laut Polizei ein Handgemenge zwischen 5 Männern aus dem Irak und aus Syrien. Jetzt ermittelt die Kripo und hofft auf Zeugenhinweise. Bitte unter 0941 506 2888. Polizei kontrolliert heute Radfahrer in Regensburg. Radfahrer sollten sich heute in Regensburg an die Verkehrsregeln halten. Die Polizei will tagsüber den Fahrradverkehr mit stationären und mobilen Kontrollen überwachen. Ein Augenmerk liegt dabei auf dem Rechtsfahrgebot. Mit der Aktion will die Polizei die hohen Unfallzahlen bei den Radfahrern eindämmen. Letztes Jahr wurden in Regensburg 432 Radler bei Unfällen verletzt. In den meisten Fällen waren sie selbst schuld. In wenigen Minuten geht's hier auf Charivari 24 weiter mit Nachrichten aus der Oberpfalz, Niederbayern und der Welt.
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2: Ich bin Joshua Heise. Eine Mehrheit der Deutschen ist für strengere Regeln bei E-Scootern. Laut einer YouGov-Umfrage im Auftrag des Sozialverbands VDK sprechen sich 57% der Befragten für zusätzliche Regulierungen aus. Mehr dazu von Ronny Tora.
3: Immerhin 18% der Befragten würden E-Scooter sogar komplett verbieten. Diejenigen, die mehr Regulierung wollen, denken zum Beispiel an feste Parkzonen für E-Scooter, damit die nicht kreuz und quer und manchmal gefährlich im Weg stehen. Der Sozialverband VDK nennt Beispiele eigener Mitglieder, insbesondere blinde Menschen seien über Roller gestürzt und hätten dann noch nicht einmal Schmerzen.

0: Schmerzensgeld erhalten.
1: Eine Altersgrenze für Social Media? Der Deutsche Ethikrat lehnt das ab. Klar, viele Bereiche des Internets würden gravierende Risiken bergen, trotzdem böten digitale Räume auch gesellschaftliche Teilnahme, hieß es zur Begründung. Weiter befürchtet der Ethikrat, dass Minderjährige bei einer Social Media Altersgrenze auf Streamingdienste oder KI-Chatbots ausweichen. Das sei nicht weniger risikoreich. Zum ersten Mal seit fast 3 Jahren hat die Europäische Zentralbank den Leitzins um 0,25 Punkte auf insgesamt 2,25% erhöht. Grund ist der Anstieg der Inflation in Europa auf 3,2% durch den Iran-Krieg. Für Sparer ist es eine gute Nachricht, für diejenigen, die einen Kredit aufnehmen wollen oder müssen, wiederum nicht. Denn die Banken reichen steigende Leitzinsen weiter. Ein halbes Jahr nach dem Millionen-Coup in der Sparkasse Gelsenkirchen hat ein erster Zivilprozess begonnen. Eine Kundin verlangt 391.000 Euro Schadensersatz. Klägeranwalt Kuhlmann vertritt nach eigenen Angaben rund 650 Betroffene mit einem Gesamtschaden von fast 52 Millionen Euro. Nach Weihnachten hatten Unbekannte fast alle Schließfächer im Tresorraum der Sparkasse aufgebrochen. Von ihnen und der Beute fehlt jede Spur. Im legendären Aztekenstadion von Mexiko-Stadt wird am Abend die größte Fußballweltmeisterschaft der Geschichte eröffnet. Die Partie von Mitgastgeber Mexiko gegen Südafrika ist das erste von 104 Spielen des XXL-Turniers, das auch in den USA und Kanada stattfindet. Statt zuletzt 32 sind 48 Teams am Start. Anpfiff des Eröffnungsspiels ist um 21 Uhr.
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3: Hier die aktuellen Meldungen von den Straßen bei uns in der Region. Auf der A93 Regensburg in Richtung Holledau solltet ihr besonders vorsichtig fahren. Hier kommt es zwischen Abensberg und Siegenburg zu Behinderungen wegen eines defekten LKWs.
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4: Das Charivari-Wetter, ein Sommertag mit Sonne und Wärme. Heute Vormittag und am Nachmittag viel Sonne in der Oberpfalz. Nur in den Bergen ein paar harmlose Quellwolken. Am Abend wird es kühler. Am Dienstag wieder viel Sonne und Temperaturen bis zu 28 Grad. In den Kammlagen und am Großen Aber etwas kühler. Am Mittwoch wechseln Sonne und Quellwolken. Höchstwerte von 18 bis 26 Grad. In der Nacht zum Donnerstag vor allem in den Kammlagen und am Großen Aber kühl. Die nächsten Tage sommerlich warm und sonnig. Eine willkommene Abwechslung nach den Regentagen der letzten Woche.
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5: Charivari 24 Regionalnachrichten für Donnerstagmittag. Streit um Drogen in Regensburg endet mit Messerattacke. Kripo sucht Zeugen. Im Regensburger Kaserneviertel ist ein Streit um Drogen aus dem Ruder gelaufen. Am Dienstagabend wurden 3 Männer durch einen spitzen Gegenstand verletzt. Sie mussten in Krankenhäuser eingeliefert werden. Dem voran ging laut Polizei ein Handgemenge zwischen 5 Männern aus dem Irak und aus Syrien. Jetzt ermittelt die Kripo und hofft auf Zeugenhinweise. Bitte unter 0941 506 2888. Polizei kontrolliert heute Radfahrer in Regensburg. Radfahrer sollten sich heute in Regensburg an die Verkehrsregeln halten. Die Polizei will tagsüber den Fahrradverkehr mit stationären und mobilen Kontrollen überwachen. Ein Augenmerk liegt dabei auf dem Rechtsfahrgebot. Mit der Aktion will die Polizei die hohen Unfallzahlen bei den Radfahrern eindämmen. Letztes Jahr wurden in Regensburg 432 Radler bei Unfällen verletzt. In den meisten Fällen waren sie selbst schuld. In wenigen Minuten geht's hier auf Charivari 24 weiter mit Nachrichten aus der Oberpfalz, Niederbayern und der Welt.
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2: Ich bin Joshua Heise. Eine Mehrheit der Deutschen ist für strengere Regeln bei E-Scootern. Laut einer YouGov-Umfrage im Auftrag des Sozialverbands VDK sprechen sich 57% der Befragten für zusätzliche Regulierungen aus. Mehr dazu von Ronny Tora.
3: Immerhin 18% der Befragten würden E-Scooter sogar komplett verbieten. Diejenigen, die mehr Regulierung wollen, denken zum Beispiel an feste Parkzonen für E-Scooter, damit die nicht kreuz und quer und manchmal gefährlich im Weg stehen. Der Sozialverband VDK nennt Beispiele eigener Mitglieder. Insbesondere blinde Menschen seien über Roller gestürzt und hätten dann noch nicht einmal Schmerzens-

0: Geld erhalten.
1: Eine Altersgrenze für Social Media? Der Deutsche Ethikrat lehnt das ab. Klar, viele Bereiche des Internets würden gravierende Risiken bergen, trotzdem böten digitale Räume auch gesellschaftliche Teilnahme, hieß es zur Begründung. Weiter befürchtet der Ethikrat, dass Minderjährige bei einer Social Media Altersgrenze auf Streamingdienste oder KI-Chatbots ausweichen. Das sei nicht weniger risikoreich. Zum ersten Mal seit fast 3 Jahren hat die Europäische Zentralbank den Leitzins um 0,25 Punkte auf insgesamt 2,25% erhöht. Grund ist der Anstieg der Inflation in Europa auf 3,2% durch den Iran-Krieg. Für Sparer ist es eine gute Nachricht, für diejenigen, die einen Kredit aufnehmen wollen oder müssen, wiederum nicht. Denn die Banken reichen steigende Leitzinsen weiter. Ein halbes Jahr nach dem Millionen-Coup in der Sparkasse Gelsenkirchen hat ein erster Zivilprozess begonnen. Eine Kundin verlangt 391.000 Euro Schadensersatz. Klägeranwalt Kuhlmann vertritt nach eigenen Angaben rund 650 Betroffene mit einem Gesamtschaden von fast 52 Millionen Euro. Nach Weihnachten hatten Unbekannte fast alle Schließfächer im Tresorraum der Sparkasse aufgebrochen. Von ihnen und der Beute fehlt jede Spur. Im legendären Aztekenstadion von Mexiko-Stadt wird am Abend die größte Fußballweltmeisterschaft der Geschichte eröffnet. Die Partie von Mitgastgeber Mexiko gegen Südafrika ist das erste von 104 Spielen des XXL-Turniers, das auch in den USA und Kanada stattfindet. Statt zuletzt 32 sind 48 Teams am Start. Anpfiff des Eröffnungsspiels ist um 21 Uhr.
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3: Hier die aktuellen Meldungen von den Straßen bei uns in der Region. Auf der A93 Regensburg in Richtung Holledau solltet ihr besonders vorsichtig fahren. Hier kommt es zwischen Abensberg und Siegenburg zu Behinderungen wegen eines defekten LKWs.
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4: Das Charivari-Wetter, ein Sommertag mit Sonne und Wärme. Heute Vormittag und am Nachmittag viel Sonne in der Oberpfalz. Nur in den Bergen ein paar harmlose Quellwolken. Am Abend wird es kühler. Am Dienstag wieder viel Sonne und Temperaturen bis zu 28 Grad. In den Kammlagen und am Großen Aber etwas kühler. Am Mittwoch wechseln Sonne und Quellwolken. Höchstwerte von 18 bis 26 Grad. In der Nacht zum Donnerstag vor allem in den Kammlagen und am Großen Aber kühl. Die nächsten Tage sommerlich warm und sonnig. Eine willkommene Abwechslung nach den Regentagen der letzten Woche.
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5: Charivari 24 Regionalnachrichten für Donnerstagmittag. Streit um Drogen in Regensburg endet mit Messerattacke. Kripo sucht Zeugen. Im Regensburger Kaserneviertel ist ein Streit um Drogen aus dem Ruder gelaufen. Am Dienstagabend wurden 3 Männer durch einen spitzen Gegenstand verletzt. Sie mussten in Krankenhäuser eingeliefert werden. Dem voran ging laut Polizei ein Handgemenge zwischen 5 Männern aus dem Irak und aus Syrien. Jetzt ermittelt die Kripo und hofft auf Zeugenhinweise. Bitte unter 0941 506 2888. Polizei kontrolliert heute Radfahrer in Regensburg. Radfahrer sollten sich heute in Regensburg an die Verkehrsregeln halten. Die Polizei will tagsüber den Fahrradverkehr mit stationären und mobilen Kontrollen überwachen. Ein Augenmerk liegt dabei auf dem Rechtsfahrgebot. Mit der Aktion will die Polizei die hohen Unfallzahlen bei den Radfahrern eindämmen. Letztes Jahr wurden in Regensburg 432 Radler bei Unfällen verletzt. In den meisten Fällen waren sie selbst schuld. In wenigen Minuten geht's hier auf Charivari 24 weiter mit Nachrichten aus der Oberpfalz, Niederbayern und der Welt.
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2: Ich bin Joshua Heise. Eine Mehrheit der Deutschen ist für strengere Regeln bei E-Scootern. Laut einer YouGov-Umfrage im Auftrag des Sozialverbands VDK sprechen sich 57% der Befragten für zusätzliche Regulierungen aus. Mehr dazu von Ronny Thora.
3: Immerhin 18% der Befragten würden E-Scooter sogar komplett verbieten. Diejenigen, die mehr Regulierung wollen, denken zum Beispiel an feste Parkzonen für E-Scooter, damit die nicht kreuz und quer und manchmal gefährlich im Weg stehen. Der Sozialverband VDK nennt Beispiele eigener Mitglieder, insbesondere blinde Menschen seien über Roller gestürzt und hätten dann noch nicht einmal Schmerzensgeld erhalten.

0: halten.
1: Eine Altersgrenze für Social Media? Der Deutsche Ethikrat lehnt das ab. Klar, viele Bereiche des Internets würden gravierende Risiken bergen. Trotzdem böten digitale Räume auch gesellschaftliche Teilnahme, hieß es zur Begründung. Weiter befürchtet der Ethikrat, dass Minderjährige bei einer Social Media Altersgrenze auf Streamingdienste oder KI-Chatbots ausweichen. Das sei nicht weniger risikoreich. Zum ersten Mal seit fast 3 Jahren hat die Europäische Zentralbank den Leitzins um 0,25 Punkte auf insgesamt 2,25% erhöht. Grund ist der Anstieg der Inflation in Europa auf 3,2% durch den Iran-Krieg. Für Sparer ist es eine gute Nachricht, für diejenigen, die einen Kredit aufnehmen wollen oder müssen, wiederum nicht. Denn die Banken reichen steigende Leitzinsen weiter. Ein halbes Jahr nach dem Millionen-Coup in der Sparkasse Gelsenkirchen hat ein erster Zivilprozess begonnen. Eine Kundin verlangt 391.000 Euro Schadensersatz. Klägeranwalt Kuhlmann vertritt nach eigenen Angaben rund 650 Betroffene mit einem Gesamtschaden von fast 52 Millionen Euro. Nach Weihnachten hatten Unbekannte fast alle Schließfächer im Tresorraum der Sparkasse aufgebrochen. Von ihnen und der Beute fehlt jede Spur. Im legendären Aztekenstadion von Mexiko-Stadt wird am Abend die größte Fußballweltmeisterschaft der Geschichte eröffnet. Die Partie von Mitgastgeber Mexiko gegen Südafrika ist das erste von 104 Spielen des XXL-Turniers, das auch in den USA und Kanada stattfindet. Statt zuletzt 32 sind 48 Teams am Start. Anpfiff des Eröffnungsspiels ist um 21 Uhr.
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3: Hier die aktuellen Meldungen von den Straßen bei uns in der Region. Auf der A93 Regensburg in Richtung Holledau solltet ihr besonders vorsichtig fahren. Hier kommt es zwischen Abensberg und Siegenburg zu Behinderungen wegen eines defekten LKWs.
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4: Das Charivari-Wetter, ein Sommertag mit Sonne und Wärme. Heute Vormittag und am Nachmittag viel Sonne in der Oberpfalz. Nur in den Bergen ein paar harmlose Quellwolken. Am Abend wird es kühler. Am Dienstag wieder viel Sonne und Temperaturen bis zu 28 Grad. In den Kammlagen und am Großen Aber etwas kühler. Am Mittwoch wechseln Sonne und Quellwolken. Höchstwerte von 18 bis 26 Grad. In der Nacht zum Donnerstag vor allem in den Kammlagen und am Großen Aber kühl. Die nächsten Tage sommerlich warm und sonnig. Eine willkommene Abwechslung nach den Regentagen der letzten Woche.
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5: Charivari 24 Regionalnachrichten für Donnerstagmittag. Streit um Drogen in Regensburg endet mit Messerattacke. Kripo sucht Zeugen. Im Regensburger Kaserneviertel ist ein Streit um Drogen aus dem Ruder gelaufen. Am Dienstagabend wurden 3 Männer durch einen spitzen Gegenstand verletzt. Sie mussten in Krankenhäuser eingeliefert werden. Dem voran ging laut Polizei ein Handgemenge zwischen 5 Männern aus dem Irak und aus Syrien. Jetzt ermittelt die Kripo und hofft auf Zeugenhinweise. Bitte unter 0941 506 2888. Polizei kontrolliert heute Radfahrer in Regensburg. Radfahrer sollten sich heute in Regensburg an die Verkehrsregeln halten. Die Polizei will tagsüber den Fahrradverkehr mit stationären und mobilen Kontrollen überwachen. Ein Augenmerk liegt dabei auf dem Rechtsfahrgebot. Mit der Aktion will die Polizei die hohen Unfallzahlen bei den Radfahrern eindämmen. Letztes Jahr wurden in Regensburg 432 Radler bei Unfällen verletzt. In den meisten Fällen waren sie selbst schuld. In wenigen Minuten geht's hier auf Charivari 24 weiter mit Nachrichten aus der Oberpfalz, Niederbayern und der Welt.
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2: Ich bin Joshua Heise. So groß wie noch nie, so lang wie noch nie. In Mexiko, Kanada und den USA beginnt die Fußball-WM. Das Eröffnungsspiel bestreiten heute ab 21 Uhr mit Gastgeber Mexiko und Südafrika. Fabian Schaffer blickt voraus.
3: In Mexico City wird das Eröffnungsspiel ausgetragen. In rund 5 Wochen steigt dann in New Jersey das Finale. Insgesamt 48 Länder nehmen an der Mammut-WM teil, so viele wie noch nie. Mit Jordanien, Kap Verde, Usbekistan und dem deutschen Vorrundengegner Curaçao sind gleich 4 Teams zum ersten Mal dabei. Die Spiele werden zu 16 unterschiedlichen

0: üblichen Anstoßzeiten angepfiffen von 18 Uhr bis 6 Uhr morgens unserer Zeit.
1: In Hamburg sind die Justizminister der Länder zu ihrer Frühjahrstagung zusammengekommen. Ein Punkt auf der Agenda ist die Verschärfung des Sexualstrafrechts. Demnach soll das Nur-Ja-heißt-Ja-Modell das bisherige Nein-heißt-Nein-Prinzip ablösen. Heißt, gibt es keine explizite Zustimmung zum Sex, gilt das als Vergewaltigung. Außerdem sollen Verjährungsfristen für Sexualstraftaten verlängert werden. 12 verletzte Polizisten, 16 Festnahmen, wieder brennende Autos und Häuser. Das

0: Bilanz der erneuten Ausschreitungen in der nordirischen Hauptstadt Belfast. Die Randalierer warfen mit Steinen und Molotow-Cocktails auf die Beamten. Diese wiederum setzten Wasserwerfer ein. Auslöser der Krawalle ist ein Messerangriff mit einem Schwerverletzten, für den ein Flüchtling aus dem Sudan wegen versuchten Mordes angeklagt wurde. Weil an einem Wehr im englischen Garten wohl rumgepfuscht wurde, wird der Wasserstand im Münchner Eisbach und im Fabrikbach für mehrere Stunden abgesenkt. Die Folge? Surfen auf der Eisbachwelle ist nicht möglich. Auch Schwimmen ist laut Wasserwirtschaftsamt gefährlich. Unbekannte sollen die Dammbalken der Wasserverteilung manipuliert haben. Die Behörde muss jetzt dringend Reparaturarbeiten vornehmen. Eine vor gut 3,5 Jahren gestohlene Oboe ist wieder aufgetaucht. Wie die Bundespolizei München mitteilte, hat ein Musikhändler die Behörden verständigt, nachdem ihm jemand das Diebesgut zum Kauf angeboten hat. Daraufhin wurden ein 46-Jähriger und sein 16-jähriger Sohn festgenommen. Die Oboe ist über 10.000 Euro wert und wurde einem Mann in der S-Bahn geklaut, als er kurz weggenickt war.
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2: Hier die aktuellen Meldungen von den Straßen bei uns in der Region. Auf der A93 Regensburg in Richtung Holledau solltet ihr besonders vorsichtig fahren. Hier kommt es zwischen Abensberg und Siegenburg zu Behinderungen wegen eines defekten LKWs.
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3: Das Charivari-Wetter, ein Sommertag mit Sonne und Wärme. Heute Vormittag und am Nachmittag viel Sonne in der Oberpfalz. Nur in den Bergen ein paar harmlose Quellwolken. Am Abend wird es kühler. Am Dienstag wieder viel Sonne und Temperaturen bis zu 28 Grad. In den Kammlagen und am Großen Aber etwas kühler. Am Mittwoch wechseln Sonne und Quellwolken. Höchstwerte von 18 bis 26 Grad. In der Nacht zum Donnerstag vor allem in den Kammlagen und am Großen Aber kühl. Die nächsten Tage sommerlich warm und sonnig. Eine willkommene Abwechslung nach den Regentagen der letzten Woche.
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5: Wie bleibt Regensburg auch in Zukunft ein starker Wirtschaftsstandort? Darüber hat das IHK-Gremium Regensburg mit Oberbürgermeister Thomas Burger gesprochen. Die Botschaft, es braucht mehr Tempo, Mut zu Entscheidungen und einen engen Schulterschluss zwischen Politik und Wirtschaft. Themen waren unter anderem KI, neue Innovationen und der Ausbau der Infrastruktur. Die Unternehmen bewerten den Standort aktuell mit der Note 2,26, sehen aber noch Luft nach oben. Jetzt geht's darum, Regensburg gemeinsam weiterzuentwickeln. Die Kapfinger Charivari in Regensburg.
6: Heute beginnt die Fußball-WM und am Sonntag steht das erste Spiel der Deutschen gegen Curaçao an. Wer das nicht zu Hause schauen möchte, hat hier im Landkreis Cham einige Möglichkeiten. So überträgt der FC Miltach das Spiel im Rahmen seines Sommerfestes im Regentalstadion. Fußball schauen kann man auch in Roding am Eschbach, im Chamer LA oder bei K&B-Expert in Cham. Und auch im Waldmünchner Summertime wird die WM übertragen, wegen der Grenznähe übrigens auch die Spiele Tschechiens. Sabine Hofer, Charivari im Landkreis.
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7: In Neustadt an der Donau heulen am Dienstagabend die Sirenen. Mehrere Feuerwehren rücken dann zu einer Ölübung aus. Simuliert wird ein Leck an der Mero, der mitteleuropäischen Rohölleitung. Sie führt unterirdisch durch den Landkreis. Die alarmierten Feuerwehren müssen erst einmal auf Lecksuche gehen. Ist das gefunden, muss es abgedichtet werden. Zeitgleich werden Ölsperren auf umliegenden Gewässern errichtet. 130 Feuerwehrleute sind dabei. Nach der Übung gibt's Manöverkritik. Michael Hegele, Charivari in Neustadt an der Donau.
5: Diese schnelle E-Scoot.
7: Die Stadt Neumarkt hat einen Geh- und Radweg teilweise gesperrt. Er führt vom Kreisverkehr an der Altdorfer Straße zum Biergarten Blumenhof. Schuld ist der Eichenprozessionsspinner. Seine Raupen haben Bäume entlang des Weges befallen. Ihre feinen Haare können bei Mensch und Tier heftige allergische Reaktionen auslösen. Die Stadt will auf Nummer sicher gehen. Sie hat eine Spezialfirma mit der Entsorgung der Raupen beauftragt. Solang werden Radler und Fußgänger übers LGS-Gelände umgeleitet. Michael Hegele, Charivari in Neumarkt.
6: Die Namen der Betriebe.
8: In Köfering müssen wegen der Gartenausstellung

0: Publikumsmesse Gartenlust im Schlosspark des Wasserschlossgartens zwei RVV-Busse umgeleitet werden. Von morgen, Freitagvormittag, bis Sonntagabend fahren die Linien 21 und 24 über die B15. Deshalb können in Köfering selbst auch 4 Haltestellen in beide Richtungen nicht angefahren werden. Dafür halten die Busse an der Ersatzhaltestelle Köfering B15. Max Moser, Charivari in Köfering. Ein dicker Fisch.
1: Im Freilandmuseum Oberpfalz in Neusaadt entsteht gerade ein Lernhof für Museumspädagogik. Finanziert wird das durch Spenden. Einige Personen haben so viel gegeben, dass ihnen jetzt eigene Fenster im neuen Gebäude gewidmet werden. Dazu war heute eine Präsentation im Museum. Der Lernhof ist nach alter Tradition mit regionalen Stoffen wie selbstgeschlagenem Holz erbaut. Er ersetzt den fehlenden Teil eines einstigen Vierseithofs. Das Gebäude fand bereits große Beachtung in der internationalen Architekturszene. Sabine Hofer, Charivari. Wer sich um einen
2: In einem Weiler bei Altentann im Landkreis Regensburg ist gestern ein Unbekannter über die Terrassentür in ein Einfamilienhaus eingebrochen. Zwischen 8:30 und 2 Uhr mittags hat der Täter dort nach Wertsachen gesucht und Bargeld sowie Schmuck mitgenommen. Die genaue Höhe des Diebstahlschadens steht noch nicht fest. Die Polizei ermittelt in dem Fall und sucht jetzt nach Zeugen. Wer etwas Verdächtiges bemerkt hat, der soll sich bitte bei der Polizei Wörth an der Donau melden. Michael Hegele, Charivari in Altentann.
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2: Ich bin Joshua Heise. So groß wie noch nie, so lang wie noch nie. In Mexiko, Kanada und den USA beginnt die Fußball-WM. Das Eröffnungsspiel bestreiten heute ab 21 Uhr mit Gastgeber Mexiko und Südafrika. Fabian Schaffer blickt voraus.
3: In Mexico City wird das Eröffnungsspiel ausgetragen. In rund 5 Wochen steigt dann in New Jersey das Finale. Insgesamt 48 Länder nehmen an der Mammut-WM teil, so viele wie noch nie. Mit Jordanien, Kap Verde, Usbekistan und dem deutschen Vorrundengegner Curaçao sind gleich 4 Teams zum ersten Mal dabei. Die Spiele werden zu 16 unterschiedlichen Anstoßzeiten angepfiffen, von 18 Uhr bis 6 Uhr morgens unserer Zeit.
2: In Hamburg sind die Justizminister der Länder zu ihrer Frühjahrstagung zusammengekommen. Ein Punkt auf der Agenda ist die Verschärfung des Sexualstrafrechts. Demnach soll das Nur-Ja-heißt-Ja-Modell das bisherige Nein-heißt-Nein-Prinzip ablösen. Heißt, gibt es keine explizite Zustimmung zum Sex, gilt das als Vergewaltigung. Außerdem sollen Verjährungsfristen für Sexualstraftaten verlängert werden. 12 verletzte Polizisten, 16 Festnahmen, wieder brennende Autos und Häuser. Das ist die traurige Bilanz.

0: der erneuten Ausschreitungen in der nordirischen Hauptstadt Belfast. Die Randalierer warfen mit Steinen und Molotow-Cocktails auf die Beamten. Diese wiederum setzten Wasserwerfer ein. Auslöser der Krawalle ist ein Messerangriff mit einem Schwerverletzten, für den ein Flüchtling aus dem Sudan wegen versuchten Mordes angeklagt wurde. Weil an einem Wehr im englischen Garten wohl rumgepfuscht wurde, wird der Wasserstand im Münchner Eisbach und im Fabrikbach für mehrere Stunden abgesenkt. Die Folge? Surfen auf der Eisbachwelle ist nicht möglich. Auch Schwimmen ist laut Wasserwirtschaftsamt gefährlich. Unbekannte sollen die Dammbalken der Wasserverteilung manipuliert haben. Die Behörde muss jetzt dringend Reparaturarbeiten vornehmen. Eine vor gut 3,5 Jahren gestohlene Oboe ist wieder aufgetaucht. Wie die Bundespolizei München mitteilte, hat ein Musikhändler die Behörden verständigt, nachdem ihm jemand das Diebesgut zum Kauf angeboten hat. Daraufhin wurden ein 46-Jähriger und sein 16-jähriger Sohn festgenommen. Die Oboe ist über 10.000 Euro wert und wurde einem Mann in der S-Bahn geklaut, als er kurz weggenickt war.
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2: Hier die aktuellen Meldungen von den Straßen bei uns in der Region. Auf der A93 Regensburg in Richtung Holledau solltet ihr besonders vorsichtig fahren. Hier kommt es zwischen Abensberg und Siegenburg zu Behinderungen wegen eines defekten LKWs.
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3: Das Charivari-Wetter, ein Sommertag mit Sonne und Wärme. Heute Vormittag und am Nachmittag viel Sonne in der Oberpfalz. Nur in den Bergen ein paar harmlose Quellwolken. Am Abend wird es kühler. Am Dienstag wieder viel Sonne und Temperaturen bis zu 28 Grad. In den Kammlagen und am Großen Aber etwas kühler. Am Mittwoch wechseln Sonne und Quellwolken. Höchstwerte von 18 bis 26 Grad. In der Nacht zum Donnerstag vor allem in den Kammlagen und am Großen Aber kühl. Die nächsten Tage sommerlich warm und sonnig. Eine willkommene Abwechslung nach den Regentagen der letzten Woche.
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5: Wie bleibt Regensburg auch in Zukunft ein starker Wirtschaftsstandort? Darüber hat das IHK-Gremium Regensburg mit Oberbürgermeister Thomas Burger gesprochen. Die Botschaft, es braucht mehr Tempo, Mut zu Entscheidungen und einen engen Schulterschluss zwischen Politik und Wirtschaft. Themen waren unter anderem KI, neue Innovationen und der Ausbau der Infrastruktur. Die Unternehmen bewerten den Standort aktuell mit der Note 2,26, sehen aber noch Luft nach oben. Jetzt geht's darum, Regensburg gemeinsam weiterzuentwickeln. Die Kapfinger Charivari in Regensburg.
6: Heute beginnt die Fußball-WM und am Sonntag steht das erste Spiel der Deutschen gegen Curaçao an. Wer das nicht zu Hause schauen möchte, hat hier im Landkreis Cham einige Möglichkeiten. So überträgt der FC Miltach das Spiel im Rahmen seines Sommerfestes im Regentalstadion. Fußball schauen kann man auch in Roding am Eschbar, im Kamer LA oder bei K&B-Expert in Cham. Und auch im Waldmünchner Summertime wird die WM übertragen, wegen der Grenznähe übrigens auch die Spiele Tschechiens. Sabine Hofer, Charivari im Landkreis. Es kam.
5: 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Dit Kapfinger, Charivari in Hemau.
7: In Neustadt an der Donau heulen am Dienstagabend die Sirenen. Mehrere Feuerwehren rücken dann zu einer Ölübung aus. Simuliert wird ein Leck an der Mero, der mitteleuropäischen Rohölleitung. Sie führt unterirdisch durch den Landkreis. Die alarmierten Feuerwehren müssen erst einmal auf Lecksuche gehen. Ist das gefunden, muss es abgedichtet werden. Zeitgleich werden Ölsperren auf umliegenden Gewässern errichtet. 130 Feuerwehrleute sind dabei. Nach der Übung gibt's Manöverkritik. Michael Hegele, Charivari in Neustadt an der Donau.
5: Diese schnelle E-Scoot.
7: Die Stadt Neumarkt hat einen Geh- und Radweg teilweise gesperrt. Er führt vom Kreisverkehr an der Altdorfer Straße zum Biergarten Blumenhof. Schuld ist der Eichenprozessionsspinner. Seine Raupen haben Bäume entlang des Weges befallen. Ihre feinen Haare können bei Mensch und Tier heftige allergische Reaktionen auslösen. Die Stadt will auf Nummer sicher gehen. Sie hat eine Spezialfirma mit der Entsorgung der Raupen beauftragt. Solang werden Radler und Fußgänger übers LGS-Gelände umgeleitet. Michael Hegele, Charivari in Neumarkt.
6: Die Namen der Betriebe.
8: in Köfering müssen wegen der Gartenausstellung und

0: Publikumsmesse Gartenlust im Schlosspark des Wasserschlossgartens zwei RVV-Busse umgeleitet werden. Von morgen, Freitagvormittag, bis Sonntagabend fahren die Linien 21 und 24 über die B15. Deshalb können in Köfering selbst auch vier Haltestellen in beide Richtungen nicht angefahren werden. Dafür halten die Busse an der Ersatzhaltestelle Köfering B15. Max Moser, Charivari in Köfering. Ein dicker Fisch.
1: Im Freiland Museum Oberpfalz in Neusadt entsteht gerade ein Lernhof für Museumspädagogik. Finanziert wird das durch Spenden. Einige Personen haben so viel gegeben, dass ihnen jetzt eigene Fenster im neuen Gebäude gewidmet werden. Dazu war heute eine Präsentation im Museum. Der Lernhof ist nach alter Tradition mit regionalen Stoffen wie selbstgeschlagenem Holz erbaut. Er ersetzt den fehlenden Teil eines einstigen Vierseithofs. Das Gebäude fand bereits große Beachtung in der internationalen Architekturszene. Sabine Hofer, Charivari. Wer sich um einen
2: In einem Weiler bei Altentann im Landkreis Regensburg ist gestern ein Unbekannter über die Terrassentür in ein Einfamilienhaus eingebrochen. Zwischen 8 und halb 2 Uhr mittags hat der Täter dort nach Wertsachen gesucht und Bargeld sowie Schmuck mitgenommen. Die genaue Höhe des Diebstahlschadens steht noch nicht fest. Die Polizei ermittelt in dem Fall und sucht jetzt nach Zeugen. Wer etwas Verdächtiges bemerkt hat, der soll sich bitte bei der Polizei Wörth an der Donau melden. Michael Hegele, Charivari in Altentann.
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2: Ich bin Joshua Heise. So groß wie noch nie, so lang wie noch nie. In Mexiko, Kanada und den USA beginnt die Fußball-WM. Das Eröffnungsspiel bestreiten heute ab 21 Uhr mit Gastgeber Mexiko und Südafrika. Fabian Schaffer blickt voraus.
3: In Mexico City wird das Eröffnungsspiel ausgetragen. In rund 5 Wochen steigt dann in New Jersey das Finale. Insgesamt 48 Länder nehmen an der Mammut-WM teil, so viele wie noch nie. Mit Jordanien, Kap Verde, Usbekistan und dem deutschen Vorrundengegner Curaçao sind gleich 4 Teams zum ersten Mal dabei. Die Spiele werden zu 16 unterschiedlichen Anstoßzeiten angepfiffen, von 18 Uhr bis 6 Uhr morgens unserer Zeit.
2: In Hamburg sind die Justizminister der Länder zu ihrer Frühjahrstagung zusammengekommen. Ein Punkt auf der Agenda ist die Verschärfung des Sexualstrafrechts. Demnach soll das Nur-Ja-heißt-Ja-Modell das bisherige Nein-heißt-Nein-Prinzip ablösen. Heißt, gibt es keine explizite Zustimmung zum Sex, gilt das als Vergewaltigung. Außerdem sollen Verjährungsfristen für Sexualstraftaten verlängert werden. 12 verletzte Polizisten, 16 Festnahmen, wieder brennende Autos und Häuser. Das ist die traurige Bilanz

0: der erneuten Ausschreitungen in der nordirischen Hauptstadt Belfast. Die Randalierer warfen mit Steinen und Molotow-Cocktails auf die Beamten. Diese wiederum setzten Wasserwerfer ein. Auslöser der Krawalle ist ein Messerangriff mit einem Schwerverletzten, für den ein Flüchtling aus dem Sudan wegen versuchten Mordes angeklagt wurde. Weil an einem Wehr im englischen Garten wohl rumgepfuscht wurde, wird der Wasserstand im Münchner Eisbach und im Fabrikbach für mehrere Stunden abgesenkt. Die Folge? Surfen auf der Eisbachwelle ist nicht möglich. Auch Schwimmen ist laut Wasserwirtschaftsamt gefährlich. Unbekannte sollen die Dammbalken der Wasserverteilung manipuliert haben. Die Behörde muss jetzt dringend Reparaturarbeiten vornehmen. Eine vor gut 3,5 Jahren gestohlene Oboe ist wieder aufgetaucht. Wie die Bundespolizei München mitteilte, hat ein Musikhändler die Behörden verständigt, nachdem ihm jemand das Diebesgut zum Kauf angeboten hat. Daraufhin wurden ein 46-Jähriger und sein 16-jähriger Sohn festgenommen. Die Oboe ist über 10.000 Euro wert und wurde einem Mann in der S-Bahn geklaut, als er kurz weggenickt war.
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2: Hier die aktuellen Meldungen von den Straßen bei uns in der Region. Fahrt auf der A3 Nürnberg in Richtung Passau besonders vorsichtig. Zwischen den Anschlussstellen Wörth an der Donau Ost und Kirchrutt kommt es zu Verzögerungen durch Gegenstände auf dem linken Fahrstreifen.
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3: Das Charivari-Wetter, ein Sommertag mit Sonne und Wärme. Heute Vormittag und am Nachmittag viel Sonne in der Oberpfalz. Nur in den Bergen ein paar harmlose Quellwolken. Am Abend wird es kühler. Am Dienstag wieder viel Sonne und Temperaturen bis zu 28 Grad. In den Kammlagen und am Großen Aber etwas kühler. Am Mittwoch wechseln Sonne und Quellwolken. Höchstwerte von 18 bis 26 Grad. In der Nacht zum Donnerstag vor allem in den Kammlagen und am Großen Aber kühl. Die nächsten Tage sommerlich warm und sonnig. Eine willkommene Abwechslung nach den Regentagen der letzten Woche.
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5: Wie bleibt Regensburg auch in Zukunft ein starker Wirtschaftsstandort? Darüber hat das IHK-Gremium Regensburg mit Oberbürgermeister Thomas Burger gesprochen. Die Botschaft, es braucht mehr Tempo, Mut zu Entscheidungen und einen engen Schulterschluss zwischen Politik und Wirtschaft. Themen waren unter anderem KI, neue Innovationen und der Ausbau der Infrastruktur. Die Unternehmen bewerten den Standort aktuell mit der Note 2,26, sehen aber noch Luft nach oben. Jetzt geht's darum, Regensburg gemeinsam weiterzuentwickeln. Die Kapfinger Charivari in Regensburg.
6: Heute beginnt die Fußball-WM und am Sonntag steht das erste Spiel der Deutschen gegen Curaçao an. Wer das nicht zu Hause schauen möchte, hat hier im Landkreis Cham einige Möglichkeiten. So überträgt der FC Miltach das Spiel im Rahmen seines Sommerfestes im Regentalstadion. Fußball schauen kann man auch in Roding am Eschbach, im Kramer LA oder bei K&B-Expert in Cham. Und auch im Waldmünchner Summertime wird die WM übertragen. Wegen der Grenznähe übrigens auch die Spiele Tschechiens. Sabine Hofer, Charivari im Landkreis. Es kam.
5: 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Die Kapfinger, Charivari in Hemau.
7: In Neustadt an der Donau heulen am Dienstagabend die Sirenen. Mehrere Feuerwehren rücken dann zu einer Ölübung aus. Simuliert wird ein Leck an der Mero, der mitteleuropäischen Rohölleitung. Sie führt unterirdisch durch den Landkreis. Die alarmierten Feuerwehren müssen erst einmal auf Lecksuche gehen. Ist das gefunden, muss es abgedichtet werden. Zeitgleich werden Ölsperren auf umliegenden Gewässern errichtet. 130 Feuerwehrleute sind dabei. Nach der Übung gibt's Manöverkritik. Michael Hegele, Charivari in Neustadt an der Donau.
5: Diese schnelle E-Scooter.
7: Die Stadt Neumarkt hat einen Geh- und Radweg teilweise gesperrt. Er führt vom Kreisverkehr an der Altdorfer Straße zum Biergarten Blumenhof. Schuld ist der Eichenprozessionsspinner. Seine Raupen haben Bäume entlang des Weges befallen. Ihre feinen Haare können bei Mensch und Tier heftige allergische Reaktionen auslösen. Die Stadt will auf Nummer sicher gehen. Sie hat eine Spezialfirma mit der Entsorgung der Raupen beauftragt. Solange werden Radler und Fußgänger übers LGS-Gelände umgeleitet. Michael Hegele, Charivari in Neumarkt.
6: Die Namen der Betriebe
8: in Köfering müssen wegen der Garten

0: Ausstellung und Publikumsmesse Gartenlust im Schlosspark des Wasserschlossgartens zwei RVV-Busse umgeleitet werden. Von morgen, Freitagvormittag, bis Sonntagabend fahren die Linien 21 und 24 über die B15. Deshalb können in Köfering selbst auch 4 Haltestellen in beide Richtungen nicht angefahren werden. Dafür halten die Busse an der Ersatzhaltestelle Köfering B15. Max Moser, Charivari in Köfering. Ein dicker Fisch.
1: Im Freilandmuseum Oberpfalz in Neusaadt entsteht gerade ein Lernhof für Museumspädagogik. Finanziert wird das durch Spenden. Einige Personen haben so viel gegeben, dass ihnen jetzt eigene Fenster im neuen Gebäude gewidmet werden. Dazu war heute eine Präsentation im Museum. Der Lernhof ist nach alter Tradition mit regionalen Stoffen wie selbstgeschlagenem Holz erbaut. Er ersetzt den fehlenden Teil eines einstigen Vierseithofs. Das Gebäude fand bereits große Beachtung in der internationalen Architekturszene. Sabine Hofer, Charivari. Wer sich um einen
2: In einem Weiler bei Altentann im Landkreis Regensburg ist gestern ein Unbekannter über die Terrassentür in ein Einfamilienhaus eingebrochen. Zwischen 8:30 und 2 Uhr mittags hat der Täter dort nach Wertsachen gesucht und Bargeld sowie Schmuck mitgenommen. Die genaue Höhe des Diebstahlschadens steht noch nicht fest. Die Polizei ermittelt in dem Fall und sucht jetzt nach Zeugen. Wer etwas Verdächtiges bemerkt hat, der soll sich bitte bei der Polizei Wörth an der Donau melden. Michael Hegele, Charivari in Altentann.
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2: Ich bin Joshua Heise. So groß wie noch nie, so lang wie noch nie. In Mexiko, Kanada und den USA beginnt die Fußball-WM. Das Eröffnungsspiel bestreiten heute ab 21 Uhr mit Gastgeber Mexiko und Südafrika. Fabian Schaffer blickt voraus.
3: In Mexico City wird das Eröffnungsspiel ausgetragen. In rund 5 Wochen steigt dann in New Jersey das Finale. Insgesamt 48 Länder nehmen an der Mammut-WM teil, so viele wie noch nie. Mit Jordanien, Kapverde, Usbekistan und dem deutschen Vorrundengegner Curaçao sind gleich 4 Teams zum ersten Mal dabei. Die Spiele werden zu 16 unterschiedlichen Anstoßzeiten angepfiffen, von 18 Uhr bis 6 Uhr morgens unserer Zeit.
2: In Hamburg sind die Justizminister der Länder zu ihrer Frühjahrstagung zusammengekommen. Ein Punkt auf der Agenda ist die Verschärfung des Sexualstrafrechts. Demnach soll das Nur-Ja-heißt-Ja-Modell das bisherige Nein-heißt-Nein-Prinzip ablösen. Heißt, gibt es keine explizite Zustimmung zum Sex, gilt das als Vergewaltigung. Außerdem sollen Verjährungsfristen für Sexualstraftaten verlängert werden. 12 verletzte Polizisten, 16 Festnahmen, wieder brennende Autos und Häuser. Das ist die traurige Bilanz der erneuten

0: Ausschreitungen in der nordirischen Hauptstadt Belfast. Die Randalierer warfen mit Steinen und Molotow-Cocktails auf die Beamten. Diese wiederum setzten Wasserwerfer ein. Auslöser der Krawalle ist ein Messerangriff mit einem Schwerverletzten, für den ein Flüchtling aus dem Sudan wegen versuchten Mordes angeklagt wurde. Weil an einem Wehr im englischen Garten wohl rumgepfuscht wurde, wird der Wasserstand im Münchner Eisbach und im Fabrikbach für mehrere Stunden abgesenkt. Die Folge? Surfen auf der Eisbachwelle ist nicht möglich. Auch Schwimmen ist laut Wasserwirtschaftsamt gefährlich. Unbekannte sollen die Dammbalken der Wasserverteilung manipuliert haben. Die Behörde muss jetzt dringend Reparaturarbeiten vornehmen. Eine vor gut 3,5 Jahren gestohlene Oboe ist wieder aufgetaucht. Wie die Bundespolizei München mitteilte, hat ein Musikhändler die Behörden verständigt, nachdem ihm jemand das Diebesgut zum Kauf angeboten hat. Daraufhin wurden ein 46-Jähriger und sein 16-jähriger Sohn festgenommen. Die Oboe ist über 10.000 Euro wert und wurde einem Mann in der S-Bahn geklaut, als er kurz weggenickt war.
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2: Hier die aktuellen Meldungen von den Straßen bei uns in der Region. Fahrt auf der A3 Nürnberg in Richtung Passau besonders vorsichtig. Zwischen den Anschlussstellen Wörth an der Donau-Ost und Kirchrutt kommt es zu Verzögerungen durch Gegenstände auf dem linken Fahrstreifen.
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3: Das Charivari-Wetter, ein Sommertag mit Sonne und Wärme. Heute Vormittag und am Nachmittag viel Sonne in der Oberpfalz. Nur in den Bergen ein paar harmlose Quellwolken. Am Abend wird es kühler. Am Dienstag wieder viel Sonne und Temperaturen bis zu 28 Grad. In den Kammlagen und am Großen Aber etwas kühler. Am Mittwoch wechseln Sonne und Quellwolken. Höchstwerte von 18 bis 26 Grad. In der Nacht zum Donnerstag vor allem in den Kammlagen und am Großen Aber kühl. Die nächsten Tage sommerlich warm und sonnig. Eine willkommene Abwechslung nach den Regentagen der letzten Woche.
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5: Wie bleibt Regensburg auch in Zukunft ein starker Wirtschaftsstandort? Darüber hat das IHK-Gremium Regensburg mit Oberbürgermeister Thomas Burger gesprochen. Die Botschaft, es braucht mehr Tempo, Mut zu Entscheidungen und einen engen Schulterschluss zwischen Politik und Wirtschaft. Themen waren unter anderem KI, neue Innovationen und der Ausbau der Infrastruktur. Die Unternehmen bewerten den Standort aktuell mit der Note 2,26, sehen aber noch Luft nach oben. Jetzt geht's darum, Regensburg gemeinsam weiterzuentwickeln. Die Kapfinger Charivari in Regensburg.
6: Heute beginnt die Fußball-WM und am Sonntag steht das erste Spiel der Deutschen gegen Curaçao an. Wer das nicht zu Hause schauen möchte, hat hier im Landkreis Cham einige Möglichkeiten. So überträgt der FC Miltach das Spiel im Rahmen seines Sommerfestes im Regentalstadion. Fußball schauen kann man auch in Roding am Eschbach, im Chamer LA oder bei K&B-Expert in Cham. Und auch im Waldmünchner Summertime wird die WM übertragen. Wegen der Grenznähe übrigens auch die Spiele Tschechiens. Sabine Hofer, Charivari im Landkreis. Es kam.
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7: In Neustadt an der Donau heulen am Dienstagabend die Sirenen. Mehrere Feuerwehren rücken dann zu einer Ölübung aus. Simuliert wird ein Leck an der Mero, der mitteleuropäischen Rohölleitung. Sie führt unterirdisch durch den Landkreis. Die alarmierten Feuerwehren müssen erst einmal auf Lecksuche gehen. Ist das gefunden, muss es abgedichtet werden. Zeitgleich werden Ölsperren auf umliegenden Gewässern errichtet. 130 Feuerwehrleute sind dabei. Nach der Übung gibt's Manöverkritik. Michael Hegele, Charivari in Neustadt an der Donau.
5: Diese schnelle E-Scooter.
7: Die Stadt Neumarkt hat einen Geh- und Radweg teilweise gesperrt. Er führt vom Kreisverkehr an der Altdorfer Straße zum Biergarten Blumenhof. Schuld ist der Eichenprozessionsspinner. Seine Raupen haben Bäume entlang des Weges befallen. Ihre feinen Haare können bei Mensch und Tier heftige allergische Reaktionen auslösen. Die Stadt will auf Nummer sicher gehen. Sie hat eine Spezialfirma mit der Entsorgung der Raupen beauftragt. Solange werden Radler und Fußgänger übers LGS-Gelände umgeleitet. Michael Hegele, Charivari in Neumarkt.
6: Die Namen der Betriebe.
8: In Köfering müssen wegen der Gartenausstellung

0: und Publikumsmesse Gartenlust im Schlosspark des Wasserschlossgartens zwei RVV-Busse umgeleitet werden. Von morgen, Freitagvormittag, bis Sonntagabend fahren die Linien 21 und 24 über die B15. Deshalb können in Köfering selbst auch vier Haltestellen in beide Richtungen nicht angefahren werden. Dafür halten die Busse an der Ersatzhaltestelle Köfering B15. Max Moser, Charivari in Köfering. Ein dicker Fisch.
1: Im Freilandmuseum Oberpfalz in Neusaadt entsteht gerade ein Lernhof für Museumspädagogik. Finanziert wird das durch Spenden. Einige Personen haben so viel gegeben, dass ihnen jetzt eigene Fenster im neuen Gebäude gewidmet werden. Dazu war heute eine Präsentation im Museum. Der Lernhof ist nach alter Tradition mit regionalen Stoffen wie selbstgeschlagenem Holz erbaut. Er ersetzt den fehlenden Teil eines einstigen Vierseithofs. Das Gebäude fand bereits große Beachtung in der internationalen Architekturszene. Sabine Hofer, Charivari. Wer sich um einen
2: In einem Weiler bei Altentann im Landkreis Regensburg ist gestern ein Unbekannter über die Terrassentür in ein Einfamilienhaus eingebrochen. Zwischen 8:30 und 2 Uhr mittags hat der Täter dort nach Wertsachen gesucht und Bargeld sowie Schmuck mitgenommen. Die genaue Höhe des Diebstahlschadens steht noch nicht fest. Die Polizei ermittelt in dem Fall und sucht jetzt nach Zeugen. Wer etwas Verdächtiges bemerkt hat, der soll sich bitte bei der Polizei Wörth an der Donau melden. Michael Hegele, Charivari in Altentann.
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2: Ich bin Joshua Heise. In den Niederlanden ist ein Autofahrer in eine Fahrradgruppe gerast und hat dabei 3 Menschen getötet, darunter auch 2 Kinder. Medienberichten zufolge wurden 4 weitere Kinder schwer verletzt ins Krankenhaus gebracht. Der Unfall ereignete sich unweit der belgischen Grenze, wo die Gruppe auf einem Schulausflug unterwegs war. Warum der Fahrer in die Schüler hineinraste, ist bislang unklar. Ende des Monats ist Schluss mit dem Tankrabatt. Union und SPD wollen die Maßnahme nicht verlängern, aber bei stark steigenden Spritpreisen schnell reagieren. Ronny Thorau, welche Entlastungen könnten denn stattdessen kommen?
3: Union und SPD deuten schon mögliche weitere Entlastungsmaßnahmen an, ohne aber konkret zu werden. Hintergrund ist zum einen, dass ein Ende des Iran-Krieges, der die Spritpreise so hoch getrieben hat, immer noch nicht absehbar ist. Verbraucherschützer fordern statt neuer Schnellschüsse wie dem Tankrabatt jetzt dauerhafte Maßnahmen, etwa eine Senkung der Stromsteuer für private Haushalte.
2: Mit der ganzen Familie für unter 100 Euro in den Urlaub fahren, das ist in der Sommerferienzeit mit der Deutschen Bahn möglich. Ab Sonntag bietet das Unternehmen spezielle Familientickets an. Insgesamt 5 Personen können mitfahren. Eine Einzelfahrt kostet knapp 60.

Hin- und Rückfahrt knapp 100 Euro. Eingelöst werden kann das Ticket zwischen dem 26. Juni und dem 14. September. Und zwar in allen ICEs und ICs innerhalb Deutschlands. Gut für die Leber, schlecht für die Bauern. Weil wir immer weniger Bier trinken, ist die Anbaufläche für Hopfen in Deutschland laut Branchenverband um knapp 6% geschrumpft. Ebenso haben 62 Hopfenpflanzerbetriebe aufgegeben. Trotzdem bleibt Deutschland weltgrößter Hopfenproduzent. Über ein Drittel des weltweiten Hopfens kommt von hier. 48 Teams, drei Gastgeber.

0: Kalender und insgesamt 104 Partien. In wenigen Stunden wird die bislang größte Fußball-Weltmeisterschaft eröffnet. Zum Auftakt empfängt ab 21 Uhr mit Gastgeber Mexiko Südafrika, und zwar im legendären Aztekenstadion. Dort findet schon zum dritten Mal ein WM-Eröffnungsspiel statt. Das Finale steigt dann am 19. Juli in New Jersey in den USA. Auch in Kanada wird gespielt.
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2: Hier die aktuellen Meldungen von den Straßen bei uns in der Region. Wenn ihr gerade auf der A3 Nürnberg in Richtung Passau unterwegs seid, fahrt zwischen den Anschlussstellen Wörth an der Donau Ost und Kirchroth besonders vorsichtig. Hier kommt es zu Verzögerungen durch Gegenstände auf dem linken Fahrstreifen. Wir bleiben noch auf der A3. Nürnberg in Richtung Passau. Fahrt auch zwischen den Anschlussstellen Kreuz Regensburg und Regensburg Universität besonders vorsichtig. Hier kommt es zu Behinderungen aufgrund eines Unfalles auf dem linken Fahrstreifen.
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3: Das Charivari-Wetter, ein Sommertag mit Sonne und Wärme. Heute Vormittag und am Nachmittag viel Sonne in der Oberpfalz. Nur in den Bergen ein paar harmlose Quellwolken. Am Abend wird es kühler. Am Dienstag wieder viel Sonne und Temperaturen bis zu 28 Grad. In den Kammlagen und am Großen Arber etwas kühler. Am Mittwoch wechseln Sonne und Quellwolken. Höchstwerte von 18 bis 26 Grad. In der Nacht zum Donnerstag vor allem in den Kammlagen und am Großen Arber kühl. Die nächsten Tage sommerlich warm und sonnig. Eine willkommene Abwechslung nach den Regentagen der letzten Woche.
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5: Wie bleibt Regensburg auch in Zukunft ein starker Wirtschaftsstandort? Darüber hat das IHK-Gremium Regensburg mit Oberbürgermeister Thomas Burger gesprochen. Die Botschaft: Es braucht mehr Tempo, Mut zu Entscheidungen und einen engen Schulterschluss zwischen Politik und Wirtschaft. Themen waren unter anderem KI, neue Innovationen und der Ausbau der Infrastruktur. Die Unternehmen bewerten den Standort aktuell mit der Note 2,26, sehen aber noch Luft nach oben. Jetzt geht's darum, Regensburg gemeinsam weiterzuentwickeln. Die Kapfinger Charivari in Regensburg.
6: Heute beginnt die Fußball-WM und am Sonntag steht das erste Spiel der Deutschen gegen Curaçao an. Wer das nicht zu Hause schauen möchte, hat hier im Landkreis Cham einige Möglichkeiten. So überträgt der FC Miltach das Spiel im Rahmen seines Sommerfestes im Regentalstadion. Fußball schauen kann man auch in Roding am Eschbach, im Chamer LA oder bei K&B Expert in Cham. Und auch im Waldmünchner Summertime wird die WM übertragen. Wegen der Grenznähe übrigens auch die Spiele Tschechiens. Sabine Hofer, Charivari im Landkreis. Es kam.
5: 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Denn viele können selbst nicht mehr verreisen. 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
7: In Neustadt an der Donau heulen am Dienstagabend die Sirenen. Mehrere Feuerwehren rücken dann zu einer Ölübung aus. Simuliert wird ein Leck an der Mero, der mitteleuropäischen Rohölleitung. Sie führt unterirdisch durch den Landkreis. Die alarmierten Feuerwehren müssen erst einmal auf Lecksuche gehen. Ist das gefunden, muss es abgedichtet werden. Zeitgleich werden Ölsperren auf umliegenden Gewässern errichtet. 130 Feuerwehrleute sind dabei. Nach der Übung gibt's Manöverkritik. Michael Hegele, Charivari in Neustadt an der Donau.
5: Diese schnelle E-Scooter.
7: Die Stadt Neumarkt hat einen Geh- und Radweg teilweise gesperrt. Er führt vom Kreisverkehr an der Altdorfer Straße zum Biergarten Blumenhof. Schuld ist der Eichenprozessionsspinner. Seine Raupen haben Bäume entlang des Weges befallen. Ihre feinen Haare können bei Mensch und Tier heftige allergische Reaktionen auslösen. Die Stadt will auf Nummer sicher gehen. Sie hat eine Spezialfirma mit der Entsorgung der Raupen beauftragt. Solange werden Radler und Fußgänger übers LGS-Gelände umgeleitet. Michael Hegele, Charivari in Neumarkt.
6: Die Namen der Betriebe.
8: In Köfering müssen wegen der Gartenausstellung und Publikumsmesse Gartenlust im Schlosspark des Wasserschlossgartens 2 RVV-Busse umgeleitet werden. Von morgen, Freitagvormittag, bis Sonntagabend fahren die Linien 21 und 24 über die B15. Deshalb können in Köfering selbst auch 4 Haltestellen in beide Richtungen nicht angefahren werden. Dafür halten die Busse an der Ersatzhaltestelle Köfering B15.

0: Moser, Charivari in Köfering. Ein dicker Fisch.
1: Im Freilandmuseum Oberpfalz in Neusadt entsteht gerade ein Lernhof für Museumspädagogik. Finanziert wird das durch Spenden. Einige Personen haben so viel gegeben, dass ihnen jetzt eigene Fenster im neuen Gebäude gewidmet werden. Dazu war heute eine Präsentation im Museum. Der Lernhof ist nach alter Tradition mit regionalen Stoffen wie selbstgeschlagenem Holz erbaut. Er ersetzt den fehlenden Teil eines einstigen Vierseithofs. Das Gebäude fand bereits große Beachtung in der internationalen Architekturszene. Sabine Hofer, Charivari. Wer sich um einen
2: In einem Weiler bei Altentann im Landkreis Regensburg ist gestern ein Unbekannter über die Terrassentür in ein Einfamilienhaus eingebrochen. Zwischen 8:30 und 2 Uhr mittags hat der Täter dort nach Wertsachen gesucht und Bargeld sowie Schmuck mitgenommen. Die genaue Höhe des Diebstahlschadens steht noch nicht fest. Die Polizei ermittelt in dem Fall und sucht jetzt nach Zeugen. Wer etwas Verdächtiges bemerkt hat, der soll sich bitte bei der Polizei Wörth an der Donau melden. Michael Hegele, Charivari in Altentann.
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2: Ich bin Joshua Heise. In den Niederlanden ist ein Autofahrer in eine Fahrradgruppe gerast und hat dabei 3 Menschen getötet, darunter auch 2 Kinder. Medienberichten zufolge wurden 4 weitere Kinder schwer verletzt ins Krankenhaus gebracht. Der Unfall ereignete sich unweit der belgischen Grenze, wo die Gruppe auf einem Schulausflug unterwegs war. Warum der Fahrer in die Schüler hineinraste, ist bislang unklar. Ende des Monats ist Schluss mit dem Tankrabatt. Union und SPD wollen die Maßnahme nicht verlängern, aber bei stark steigenden Spritpreisen schnell reagieren. Ronny Tochau, welche Entlastungen könnten denn stattdessen kommen?
3: Union und SPD deuten schon mögliche weitere Entlastungsmaßnahmen an, ohne aber konkret zu werden. Hintergrund ist zum einen, dass ein Ende des Iran-Krieges, der die Spritpreise so hoch getrieben hat, immer noch nicht absehbar ist. Verbraucherschützer fordern statt neuer Schnellschüsse wie dem Tankrabatt jetzt dauerhafte Maßnahmen, etwa eine Senkung der Stromsteuer für private Haushalte.
2: Mit der ganzen Familie für unter 100 Euro in den Urlaub fahren, das ist in der Sommerferienzeit mit der Deutschen Bahn möglich. Ab Sonntag bietet das Unternehmen spezielle Familientickets an. Insgesamt 5 Personen können mitfahren. Eine Einzelfahrt kostet knapp 60, Hin- und Rückfahrt knapp 100 Euro. Eingelöst werden kann das Ticket zwischen dem 26. Juni und dem 14. September. Und zwar in allen ICEs und ICs innerhalb Deutschlands. Gut für die Leber, schlecht für die Bauern. Weil wir immer weniger Bier trinken, ist die Anbaufläche für Hopfen in Deutschland laut Branchenverband um knapp 6% geschrumpft. Ebenso haben 62 Hopfenpflanzerbetriebe aufgegeben. Trotzdem bleibt Deutschland weltgrößter Hopfenproduzent. Über ein Drittel des weltweiten Hopfens kommt von hier. 48 Teams, 3 Gastgeberländer.

0: Länder und insgesamt 104 Partien. In wenigen Stunden wird die bislang größte Fußball-Weltmeisterschaft eröffnet. Zum Auftakt empfängt ab 21 Uhr mit Gastgeber Mexiko Südafrika, und zwar im legendären Aztekenstadion. Dort findet schon zum dritten Mal ein WM-Eröffnungsspiel statt. Das Finale steigt dann am 19. Juli in New Jersey in den USA. Auch in Kanada wird gespielt.
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2: Hier die aktuellen Meldungen von den Straßen bei uns in der Region. Wenn ihr gerade auf der A3 Nürnberg in Richtung Passau unterwegs seid, fahrt zwischen den Anschlussstellen Wörth an der Donau Ost und Kirchroth besonders vorsichtig. Hier kommt es zu Verzögerungen durch Gegenstände auf dem linken Fahrstreifen. Wir bleiben noch auf der A3 Nürnberg in Richtung Passau. Fahrt auch zwischen den Anschlussstellen Kreuz Regensburg und Regensburg Universität besonders vorsichtig. Hier kommt es zu Behinderungen aufgrund eines Unfalles auf dem linken Fahrstreifen.
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3: Das Charivari-Wetter, ein Sommertag mit Sonne und Wärme. Heute Vormittag und am Nachmittag viel Sonne in der Oberpfalz. Nur in den Bergen ein paar harmlose Quellwolken. Am Abend wird es kühler. Am Dienstag wieder viel Sonne und Temperaturen bis zu 28 Grad. In den Kammlagen und am Großen Aber etwas kühler. Am Mittwoch wechseln Sonne und Quellwolken. Höchstwerte von 18 bis 26 Grad. In der Nacht zum Donnerstag vor allem in den Kammlagen und am Großen Aber kühl. Die nächsten Tage sommerlich warm und sonnig. Eine willkommene Abwechslung nach den Regentagen der letzten Woche.
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5: Wie bleibt Regensburg auch in Zukunft ein starker Wirtschaftsstandort? Darüber hat das IHK-Gremium Regensburg mit Oberbürgermeister Thomas Burger gesprochen. Die Botschaft: Es braucht mehr Tempo, Mut zu Entscheidungen und einen engen Schulterschluss zwischen Politik und Wirtschaft. Themen waren unter anderem KI, neue Innovationen und der Ausbau der Infrastruktur. Die Unternehmen bewerten den Standort aktuell mit der Note 2,26, sehen aber noch Luft nach oben. Jetzt geht's darum, Regensburg gemeinsam weiterzuentwickeln. Die Kapfinger Charivari in Regensburg.
6: Heute beginnt die Fußball-WM und am Sonntag steht das erste Spiel der Deutschen gegen Curaçao an. Wer das nicht zu Hause schauen möchte, hat hier im Landkreis Cham einige Möglichkeiten. So überträgt der FC Miltach das Spiel im Rahmen seines Sommerfestes im Regentalstadion. Fußball schauen kann man auch in Roding am Eschbach, im Chamer LA oder bei K&B-Expert in Cham. Und auch im Waldmünchner Summertime wird die WM übertragen. Wegen der Grenznähe übrigens auch die Spiele Tschechiens. Sabine Hofer, Charivari im Landkreis.
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7: In Neustadt an der Donau heulen am Dienstagabend die Sirenen. Mehrere Feuerwehren rücken dann zu einer Ölübung aus. Simuliert wird ein Leck an der Mero, der mitteleuropäischen Rohölleitung. Sie führt unterirdisch durch den Landkreis. Die alarmierten Feuerwehren müssen erst einmal auf Lecksuche gehen. Ist das gefunden, muss es abgedichtet werden. Zeitgleich werden Ölsperren auf umliegenden Gewässern errichtet. 130 Feuerwehrleute sind dabei. Nach der Übung gibt's Manöverkritik. Michael Hegele, Charivari in Neustadt an der Donau.
5: Diese schnelle E-Scoot.
7: Die Stadt Neumarkt hat einen Geh- und Radweg teilweise gesperrt. Er führt vom Kreisverkehr an der Altdorfer Straße zum Biergarten Blumenhof. Schuld ist der Eichenprozessionsspinner. Seine Raupen haben Bäume entlang des Weges befallen. Ihre feinen Haare können bei Mensch und Tier heftige allergische Reaktionen auslösen. Die Stadt will auf Nummer sicher gehen. Sie hat eine Spezialfirma mit der Entsorgung der Raupen beauftragt. Solange werden Radler und Fußgänger übers LGS-Gelände umgeleitet. Michael Hegele, Charivari in Neumarkt.
6: Die Namen der Betriebe.
8: In Köfering müssen wegen der Gartenausstellung und Publikumsmesse Gartenlust im Schlosspark des Wasserschlossgartens 2 RVV-Busse umgeleitet werden. Von morgen, Freitagvormittag, bis Sonntagabend fahren die Linien 21 und 24 über die B15. Deshalb können in Köfering selbst auch 4 Haltestellen in beide Richtungen nicht angefahren werden. Dafür halten die Busse an der Ersatzhaltestelle Köfering B15.

0: Exmoser Charibari in Köfering. Ein dicker Fisch.
1: Im Freilandmuseum Oberpfalz in Neusaadt entsteht gerade ein Lernhof für Museumspädagogik. Finanziert wird das durch Spenden. Einige Personen haben so viel gegeben, dass ihnen jetzt eigene Fenster im neuen Gebäude gewidmet werden. Dazu war heute eine Präsentation im Museum. Der Lernhof ist nach alter Tradition mit regionalen Stoffen wie selbstgeschlagenem Holz erbaut. Er ersetzt den fehlenden Teil eines einstigen Vierseithofs. Das Gebäude fand bereits große Beachtung in der internationalen Architekturszene. Sabine Hofer, Charivari. Wer sich um einen
2: In einem Weiler bei Altentann im Landkreis Regensburg ist gestern ein Unbekannter über die Terrassentür in ein Einfamilienhaus eingebrochen. Zwischen 8 und halb 2 Uhr mittags hat der Täter dort nach Wertsachen gesucht und Bargeld sowie Schmuck mitgenommen. Die genaue Höhe des Diebstahlschadens steht noch nicht fest. Die Polizei ermittelt in dem Fall und sucht jetzt nach Zeugen. Wer etwas Verdächtiges bemerkt hat, der soll sich bitte bei der Polizei Wörth an der Donau melden. Michael Hegele, Charivari in Altentann.
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2: Ich bin Joshua Heise. In den Niederlanden ist ein Autofahrer in eine Fahrradgruppe gerast und hat dabei 3 Menschen getötet, darunter auch 2 Kinder. Medienberichten zufolge wurden 4 weitere Kinder schwer verletzt ins Krankenhaus gebracht. Der Unfall ereignete sich unweit der belgischen Grenze, wo die Gruppe auf einem Schulausflug unterwegs war. Warum der Fahrer in die Schüler hineinraste, ist bislang unklar. Ende des Monats ist Schluss mit dem Tankrabatt. Union und SPD wollen die Maßnahme nicht verlängern, aber bei stark steigenden Spritpreisen schnell reagieren. Ronny Thorau, welche Entlastungen könnten denn stattdessen kommen?
3: Union und SPD deuten schon mögliche weitere Entlastungsmaßnahmen an, ohne aber konkret zu werden. Hintergrund ist zum einen, dass ein Ende des Iran-Krieges, der die Spritpreise so hoch getrieben hat, immer noch nicht absehbar ist. Verbraucherschützer fordern statt neuer Schnellschüsse wie dem Tankrabatt jetzt dauerhafte Maßnahmen, etwa eine Senkung der Stromsteuer für private Haushalte.
2: Mit der ganzen Familie für unter 100 Euro in den Urlaub fahren, das ist in der Sommerferienzeit mit der Deutschen Bahn möglich. Ab Sonntag bietet das Unternehmen spezielle Familientickets an. Insgesamt 5 Personen können mitfahren. Eine Einzelfahrt kostet knapp 60, Hin- und Rückfahrt knapp 100 Euro. Eingelöst werden kann das Ticket zwischen dem 26. Juni und dem 14. September. Und zwar in allen ICEs und ICs innerhalb Deutschlands. Gut für die Leber, schlecht für die Bauern. Weil wir immer weniger Bier trinken, ist die Anbaufläche für Hopfen in Deutschland laut Branchenverband um knapp 6% geschrumpft. Ebenso haben 62 Hopfenpflanzerbetriebe aufgegeben. Trotzdem bleibt Deutschland weltgrößter Hopfenproduzent. Über ein Drittel des weltweiten Hopfens kommt von hier. 48 Teams, 3 Gastgeberländer und insgesamt

0: insgesamt 104 Partien. In wenigen Stunden wird die bislang größte Fußballweltmeisterschaft eröffnet. Zum Auftakt empfängt ab 21 Uhr mit Gastgeber Mexiko Südafrika, und zwar im legendären Aztekenstadion. Dort findet schon zum dritten Mal ein WM-Eröffnungsspiel statt. Das Finale steigt dann am 19. Juli in New Jersey in den USA. Auch in Kanada wird gespielt.
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2: Hier die wichtigsten Meldungen von den Straßen bei uns in der Region. Fahrt auf der A3 Nürnberg in Richtung Passau besonders vorsichtig. Zwischen den Anschlussstellen Wörth an der Donau-Ost und Kirchroth kommt es zu Verzögerungen durch Gegenstände auf dem linken Fahrstreifen. Wir bleiben noch auf der A3 Nürnberg in Richtung Passau. Fahrt auch zwischen Kreuz Regensburg und Regensburg-Universität besonders vorsichtig. Hier kommt es zu Behinderungen durch Personen auf der Fahrbahn.
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3: Das Charivari-Wetter, ein Sommertag mit Sonne und Wärme. Heute Vormittag und am Nachmittag viel Sonne in der Oberpfalz. Nur in den Bergen ein paar harmlose Quellwolken. Am Abend wird es kühler. Am Dienstag wieder viel Sonne und Temperaturen bis zu 28 Grad. In den Kammlagen und am Großen Aber etwas kühler. Am Mittwoch wechseln Sonne und Quellwolken. Höchstwerte von 18 bis 26 Grad. In der Nacht zum Donnerstag vor allem in den Kammlagen und am Großen Aber kühl. Die nächsten Tage sommerlich warm und sonnig. Eine willkommene Abwechslung nach den Regentagen der letzten Woche.
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5: Wie bleibt Regensburg auch in Zukunft ein starker Wirtschaftsstandort? Darüber hat das IHK-Gremium Regensburg mit Oberbürgermeister Thomas Burger gesprochen. Die Botschaft: Es braucht mehr Tempo, Mut zu Entscheidungen und einen engen Schulterschluss zwischen Politik und Wirtschaft. Themen waren unter anderem KI, neue Innovationen und der Ausbau der Infrastruktur. Die Unternehmen bewerten den Standort aktuell mit der Note 2,26, sehen aber noch Luft nach oben. Jetzt geht's darum, Regensburg gemeinsam weiterzuentwickeln. Die Kapfinger Charivari in Regensburg.
6: Heute beginnt die Fußball-WM und am Sonntag steht das erste Spiel der Deutschen gegen Curaçao an. Wer das nicht zu Hause schauen möchte, hat hier im Landkreis Cham einige Möglichkeiten. So überträgt der FC Miltach das Spiel im Rahmen seines Sommerfestes im Regentalstadion. Fußball schauen kann man auch in Roding am Eschbach, im Chamer LA oder bei K&B-Expert in Cham. Und auch im Waldmünchner Summertime wird die WM übertragen. Wegen der Grenznähe übrigens auch die Spiele Tschechiens. Sabine Hofer, Charivari im Landkreis. Es kam.
5: 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Die Kapfinger, Charivari in Hemau.
7: In Neustadt an der Donau heulen am Dienstagabend die Sirenen. Mehrere Feuerwehren rücken dann zu einer Ölübung aus. Simuliert wird ein Leck an der Mero, der mitteleuropäischen Rohölleitung. Sie führt unterirdisch durch den Landkreis. Die alarmierten Feuerwehren müssen erst einmal auf Lecksuche gehen. Ist das gefunden, muss es abgedichtet werden. Zeitgleich werden Ölsperren auf umliegenden Gewässern errichtet. 130 Feuerwehrleute sind dabei. Nach der Übung gibt's Manöverkritik. Michael Hegele, Charivari in Neustadt an der Donau.
5: Diese schnelle E-Scooter.
7: Die Stadt Neumarkt hat einen Geh- und Radweg teilweise gesperrt. Er führt vom Kreisverkehr an der Altdorfer Straße zum Biergarten Blumenhof. Schuld ist der Eichenprozessionsspinner. Seine Raupen haben Bäume entlang des Weges befallen. Ihre feinen Haare können bei Mensch und Tier heftige allergische Reaktionen auslösen. Die Stadt will auf Nummer sicher gehen. Sie hat eine Spezialfirma mit der Entsorgung der Raupen beauftragt. Solange werden Radler und Fußgänger übers LGS-Gelände umgeleitet. Michael Hegele, Charivari in Neumarkt.
6: Die Namen der Betriebe.
8: In Köfering müssen wegen der Gartenausstellung und Publikumsmesse Gartenlust im Schlosspark des Wasserschlossgartens 2 RVV-Busse umgeleitet werden. Von morgen, Freitagvormittag, bis Sonntagabend fahren die Linien 21 und 24 über die B15. Deshalb können in Köfering selbst auch 4 Haltestellen in beide Richtungen nicht angefahren werden. Dafür halten die Busse an der Ersatzhaltestelle Köfering B15. Max Moser, Charivari in Köfering.

0: Ein dicker Fisch.
1: Im Freilandmuseum Oberpfalz in Neusadt entsteht gerade ein Lernhof für Museumspädagogik. Finanziert wird das durch Spenden. Einige Personen haben so viel gegeben, dass ihnen jetzt eigene Fenster im neuen Gebäude gewidmet werden. Dazu war heute eine Präsentation im Museum. Der Lernhof ist nach alter Tradition mit regionalen Stoffen wie selbstgeschlagenem Holz erbaut. Er ersetzt den fehlenden Teil eines einstigen Vierseithofs. Das Gebäude fand bereits große Beachtung in der internationalen Architekturszene. Sabine Hofer, Charivari. Wer sich um einen
2: In einem Weiler bei Altentann im Landkreis Regensburg ist gestern ein Unbekannter über die Terrassentür in ein Einfamilienhaus eingebrochen. Zwischen 8:30 und 2 Uhr mittags hat der Täter dort nach Wertsachen gesucht und Bargeld sowie Schmuck mitgenommen. Die genaue Höhe des Diebstahlschadens steht noch nicht fest. Die Polizei ermittelt in dem Fall und sucht jetzt nach Zeugen. Wer etwas Verdächtiges bemerkt hat, der soll sich bitte bei der Polizei Wörth an der Donau melden. Michael Hegele, Charivari in Altentann.
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2: Ich bin Joshua Heise. In den Niederlanden ist ein Autofahrer in eine Fahrradgruppe gerast und hat dabei drei Menschen getötet, darunter auch zwei Kinder. Medienberichten zufolge wurden vier weitere Kinder schwer verletzt ins Krankenhaus gebracht. Der Unfall ereignete sich unweit der belgischen Grenze, wo die Gruppe auf einem Schulausflug unterwegs war. Warum der Fahrer in die Schüler hineinraste, ist bislang unklar. Ende des Monats ist Schluss mit dem Tankrabatt. Union und SPD wollen die Maßnahme nicht verlängern, aber bei stark steigenden Spritpreisen schnell reagieren. Ronny Tochau, welche Entlastungen könnten denn stattdessen kommen?
3: Union und SPD deuten schon mögliche weitere Entlastungsmaßnahmen an, ohne aber konkret zu werden. Hintergrund ist zum einen, dass ein Ende des Iran-Krieges, der die Spritpreise so hoch getrieben hat, immer noch nicht absehbar ist. Verbraucherschützer fordern statt neuer Schnellschüsse wie dem Tankrabatt jetzt dauerhafte Maßnahmen, etwa eine Senkung der Stromsteuer für private Haushalte.
2: Mit der ganzen Familie für unter 100 Euro in den Urlaub fahren, das ist in der Sommerferienzeit mit der Deutschen Bahn möglich. Ab Sonntag bietet das Unternehmen spezielle Familientickets an. Insgesamt 5 Personen können mitfahren. Eine Einzelfahrt kostet knapp 60, Hin- und Rückfahrt knapp 100 Euro. Eingelöst werden kann das Ticket zwischen dem 26. Juni und dem 14. September. Und zwar in allen ICEs und ICs innerhalb Deutschlands. Gut für die Leber, schlecht für die Bauern. Weil wir immer weniger Bier trinken, ist die Anbaufläche für Hopfen in Deutschland laut Branchenverband um knapp 6% geschrumpft. Ebenso haben 62 Hopfenpflanzerbetriebe aufgegeben. Trotzdem bleibt Deutschland weltgrößter Hopfenproduzent. Über ein Drittel des weltweiten Hopfens kommt von hier. 48 Teams, 3 Gastgeberländer und insgesamt

0: insgesamt 104 Partien. In wenigen Stunden wird die bislang größte Fußballweltmeisterschaft eröffnet. Zum Auftakt empfängt ab 21 Uhr mit Gastgeber Mexiko Südafrika, und zwar im legendären Aztekenstadion. Dort findet schon zum dritten Mal ein WM-Eröffnungsspiel statt. Das Finale steigt dann am 19. Juli in New Jersey in den USA. Auch in Kanada wird gespielt.
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2: Hier die wichtigsten Meldungen von den Straßen bei uns in der Region. Fahrt auf der A3 Nürnberg in Richtung Passau besonders vorsichtig. Zwischen den Anschlussstellen Wörth an der Donau-Ost und Kirchroth kommt es zu Verzögerungen durch Gegenstände auf dem linken Fahrstreifen. Wir bleiben noch auf der A3 Nürnberg in Richtung Passau. Fahrt auch zwischen Kreuz Regensburg und Regensburg-Universität besonders vorsichtig. Hier kommt es zu Behinderungen durch Personen auf der Fahrbahn.
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3: Das Charivari-Wetter, ein Sommertag mit Sonne und Wärme. Heute Vormittag und am Nachmittag viel Sonne in der Oberpfalz. Nur in den Bergen ein paar harmlose Quellwolken. Am Abend wird es kühler. Am Dienstag wieder viel Sonne und Temperaturen bis zu 28 Grad. In den Kammlagen und am Großen Aber etwas kühler. Am Mittwoch wechseln Sonne und Quellwolken. Höchstwerte von 18 bis 26 Grad. In der Nacht zum Donnerstag vor allem in den Kammlagen und am Großen Aber kühl. Die nächsten Tage sommerlich warm und sonnig. Eine willkommene Abwechslung nach den Regentagen der letzten Woche.
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5: Wie bleibt Regensburg auch in Zukunft ein starker Wirtschaftsstandort? Darüber hat das IHK-Gremium Regensburg mit Oberbürgermeister Thomas Burger gesprochen. Die Botschaft: es braucht mehr Tempo, Mut zu Entscheidungen und einen engen Schulterschluss zwischen Politik und Wirtschaft. Themen waren unter anderem KI, neue Innovationen und der Ausbau der Infrastruktur. Die Unternehmen bewerten den Standort aktuell mit der Note 2,26, sehen aber noch Luft nach oben. Jetzt geht's darum, Regensburg gemeinsam weiterzuentwickeln. Die Kapfinger Charivari in Regensburg.
6: Heute beginnt die Fußball-WM und am Sonntag steht das erste Spiel der Deutschen gegen Curaçao an. Wer das nicht zu Hause schauen möchte, hat hier im Landkreis Cham einige Möglichkeiten. So überträgt der FC Miltach das Spiel im Rahmen seines Sommerfestes im Regentalstadion. Fußball schauen kann man auch in Roding am Eschbach, im Chamer LA oder bei K&B-Expert in Cham. Und auch im Waldmünchner Summertime wird die WM übertragen. Wegen der Grenznähe übrigens auch die Spiele Tschechiens. Sabine Hofer, Charivari im Landkreis.
5: 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Denn viele können selbst nicht mehr verreisen. 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Die Kapfinger, Charivari in Hemau.
7: In Neustadt an der Donau heulen am Dienstagabend die Sirenen. Mehrere Feuerwehren rücken dann zu einer Ölübung aus. Simuliert wird ein Leck an der Mero, der mitteleuropäischen Rohölleitung. Sie führt unterirdisch durch den Landkreis. Die alarmierten Feuerwehren müssen erst einmal auf Lecksuche gehen. Ist das gefunden, muss es abgedichtet werden. Zeitgleich werden Ölsperren auf umliegenden Gewässern errichtet. 130 Feuerwehrleute sind dabei. Nach der Übung gibt's Manöverkritik. Michael Hegele, Charivari in Neustadt an der Donau.
5: Diese schnelle E-Scooter.
7: Die Stadt Neumarkt hat einen Geh- und Radweg teilweise gesperrt. Er führt vom Kreisverkehr an der Altdorfer Straße zum Biergarten Blumenhof. Schuld ist der Eichenprozessionsspinner. Seine Raupen haben Bäume entlang des Weges befallen. Ihre feinen Haare können bei Mensch und Tier heftige allergische Reaktionen auslösen. Die Stadt will auf Nummer sicher gehen. Sie hat eine Spezialfirma mit der Entsorgung der Raupen beauftragt. Solange werden Radler und Fußgänger übers LGS-Gelände umgeleitet. Michael Hegele, Charivari in Neumarkt.
6: Die Namen der Betriebe.
8: In Köfering müssen wegen der Gartenausstellung und Publikumsmesse Gartenlust im Schlosspark des Wasserschlossgartens 2 RVV-Busse umgeleitet werden. Von morgen, Freitagvormittag, bis Sonntagabend fahren die Linien 21 und 24 über die B15. Deshalb können in Köfering selbst auch 4 Haltestellen in beide Richtungen nicht angefahren werden. Dafür halten die Busse an der Ersatzhaltestelle Köfering B15. Max Moser, Charivari in Köfering.

0: Ein dicker Fisch.
1: Im Freilandmuseum Oberpfalz in Neusadt entsteht gerade ein Lernhof für Museumspädagogik. Finanziert wird das durch Spenden. Einige Personen haben so viel gegeben, dass ihnen jetzt eigene Fenster im neuen Gebäude gewidmet werden. Dazu war heute eine Präsentation im Museum. Der Lernhof ist nach alter Tradition mit regionalen Stoffen wie selbstgeschlagenem Holz erbaut. Er ersetzt den fehlenden Teil eines einstigen Vierseithofs. Das Gebäude fand bereits große Beachtung in der internationalen Architekturszene. Sabine Hofer, Charivari. Wer sich um einen
2: In einem Weiler bei Altentann im Landkreis Regensburg ist gestern ein Unbekannter über die Terrassentür in ein Einfamilienhaus eingebrochen. Zwischen 8:30 und 2 Uhr mittags hat der Täter dort nach Wertsachen gesucht und Bargeld sowie Schmuck mitgenommen. Die genaue Höhe des Diebstahlschadens steht noch nicht fest. Die Polizei ermittelt in dem Fall und sucht jetzt nach Zeugen. Wer etwas Verdächtiges bemerkt hat, der soll sich bitte bei der Polizei Wörth an der Donau melden. Michael Hegele, Charivari in Altentann.
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2: Ich bin Joshua Heise.
3: So groß wie noch nie, so lang wie noch nie. In Mexiko, Kanada und den USA beginnt die Fußball-WM. Das Eröffnungsspiel bestreiten heute ab 21 Uhr mit Gastgeber Mexiko und Südafrika. Fabian Schaffer blickt voraus.
4: In Mexico City wird das Eröffnungsspiel ausgetragen. In rund 5 Wochen steigt dann in New Jersey das Finale. Insgesamt 48 Länder nehmen an der Mammut-WM teil, so viele wie noch nie. Mit Jordanien, Kap Verde, Usbekistan und dem deutschen Vorrundengegner Curaçao sind gleich 4 Teams zum ersten Mal dabei. Die Spiele werden zu 16 unterschiedlichen Anstoßzeiten angepfiffen, von 18 Uhr bis 6 Uhr morgens unserer Zeit.
3: Haus- und Kinderärzte sollen zur zentralen Anlauf- und Koordinationsstelle im Gesundheitssystem werden. Das plant die Gesundheitsministerkonferenz. Laut Bundesgesundheitsministerin Waken wird das Konzept zunächst in Modellregionen erprobt. Erste Wirkungen sollen die Menschen 2028 spüren. Zudem sollen Apotheken eine größere Rolle bekommen, etwa bei Impfungen. Erstmals seit 10 Jahren ist die Zahl der weltweit vertriebenen Menschen leicht gesunken. Laut UN-Flüchtlingshilfswerk waren zuletzt knapp 118 Millionen Menschen Vertriebene. 5,4 Millionen weniger als noch Ende 2024. Viele Menschen seien in ihre Herkunftsländer zurückgekehrt, hieß es, allerdings meistens nicht freiwillig. Er liegt rund 7000 Meter tief auf dem Meeresboden und ist so groß und alt wie kein anderer entdeckter Walfriedhof. Forschende haben ihn im Indischen Ozean vor der australischen Küste entdeckt. Von den 480 Walüberresten sind manche mehrere Millionen Jahre alt. Ein angeblich schwerkranker Sohn und die Forderung nach sofortiger Hilfe. Mit dieser fiktiven

Diagnose haben Betrüger in Hof in Oberfranken eine Frau um ihre Ersparnisse gebracht. Die Kriminellen haben der Rentnerin am Telefon vorgespielt, ihr Sohn brauche Geld für eine spezielle Krebsbehandlung. Daraufhin hat die Rentnerin über 100.000 Euro an einen Unbekannten übergeben. Die

0: Zögerungen durch Gegenstände auf dem linken Fahrstreifen. Wir bleiben noch auf der A3. Nürnberg in Richtung Passau. Fahrt auch zwischen Kreuz Regensburg und Regensburg-Universität besonders vorsichtig. Hier kommt es zu Behinderungen aufgrund eines Unfalles auf dem linken Fahrstreifen.
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2: Das Charivari-Wetter, ein Sommertag mit Sonne und Wärme. Heute Vormittag und am Nachmittag viel Sonne in der Oberpfalz. Nur in den Bergen ein paar harmlose Quellwolken. Am Abend wird es kühler. Am Dienstag wieder viel Sonne und Temperaturen bis zu 28 Grad. In den Kammlagen und am Großen Aber etwas kühler. Am Mittwoch wechseln Sonne und Quellwolken. Höchstwerte von 18 bis 26 Grad. In der Nacht zum Donnerstag vor allem in den Kammlagen und am Großen Aber kühl. Die nächsten Tage sommerlich warm und sonnig. Eine willkommene Abwechslung nach den Regentagen der letzten Woche.
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4: Wie bleibt Regensburg auch in Zukunft ein starker Wirtschaftsstandort? Darüber hat das IHK-Gremium Regensburg mit Oberbürgermeister Thomas Burger gesprochen. Die Botschaft: Es braucht mehr Tempo, Mut zu Entscheidungen und einen engen Schulterschluss zwischen Politik und Wirtschaft. Themen waren unter anderem KI, neue Innovationen und der Ausbau der Infrastruktur. Die Unternehmen bewerten den Standort aktuell mit der Note 2,26, sehen aber noch Luft nach oben. Jetzt geht's darum, Regensburg gemeinsam weiterzuentwickeln. Die Kapfinger Charivari in Regensburg.
5: Heute beginnt die Fußball-WM und am Sonntag steht das erste Spiel der Deutschen gegen Curaçao an. Wer das nicht zu Hause schauen möchte, hat hier im Landkreis Cham einige Möglichkeiten. So überträgt der FC Miltach das Spiel im Rahmen seines Sommerfestes im Regentalstadion. Fußball schauen kann man auch in Roding am Eschber, im Chamer LA oder bei K&B-Expert in Cham. Und auch im Waldmünchner Summertime wird die WM übertragen. Wegen der Grenznähe übrigens auch die Spiele Tschechiens. Sabine Hofer, Charivari im Landkreis. Es kam.
4: 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Diet Kapfinger, Charivari in Hemau.
6: In Neustadt an der Donau heulen am Dienstagabend die Sirenen. Mehrere Feuerwehren rücken dann zu einer Ölübung aus. Simuliert wird ein Leck an der Mero, der mitteleuropäischen Rohölleitung. Sie führt unterirdisch durch den Landkreis. Die alarmierten Feuerwehren müssen erst einmal auf Lecksuche gehen. Ist das gefunden, muss es abgedichtet werden. Zeitgleich werden Ölsperren auf umliegenden Gewässern errichtet. 130 Feuerwehrleute sind dabei. Nach der Übung gibt's Manöverkritik. Michael Hegele, Charivari in Neustadt an der Donau.
4: Diese schnelle E-Scoot.
6: Die Stadt Neumarkt hat einen Geh- und Radweg teilweise gesperrt. Er führt vom Kreisverkehr an der Altdorfer Straße zum Biergarten Blumenhof. Schuld ist der Eichenprozessionsspinner. Seine Raupen haben Bäume entlang des Weges befallen. Ihre feinen Haare können bei Mensch und Tier heftige allergische Reaktionen auslösen. Die Stadt will auf Nummer sicher gehen. Sie hat eine Spezialfirma mit der Entsorgung der Raupen beauftragt. Solang werden Radler und Fußgänger übers LGS-Gelände umgeleitet. Michael Hegele, Charivari in Neumarkt.
5: Die Namen der Betriebe. In Köfering müssen wegen der Gartenausstellung und Publikumsmesse Gartenlust im Schlosspark des Wasserschlossgartens 2 RVV-Busse umgeleitet werden. Von morgen, Freitagvormittag, bis Sonntagabend fahren die Linien 21 und 24 über die B15. Deshalb können in Köfering selbst auch 4 Haltestellen in beide Richtungen nicht angefahren werden. Dafür halten die Busse an der Ersatzhaltestelle Köfering B15. Max Moser, Charivari in Köfering. Ein dicker Fisch.
7: Im Freilandmuseum Oberpfalz in Neusadt entsteht gerade ein Lernhof für Museumspädagogik. Finanziert wird das durch Spenden. Einige Personen haben so viel gegeben, dass ihnen jetzt eigene Fenster im neuen Gebäude gewidmet werden. Dazu war heute eine Präsentation im Museum. Der Lernhof ist nach alter Tradition mit regionalen Stoffen wie selbstgeschlagenem Holz erbaut. Er ersetzt den fehlenden Teil eines einstigen Vierseithofs. Das Gebäude fand bereits große Beachtung in der internationalen Architekturszene. Sabine Hofer, Charivari.
5: Wer sich um einen Ange...

0: In einem Weiler bei Altentann im Landkreis Regensburg ist gestern ein Unbekannter über die Terrassentür in ein Einfamilienhaus eingebrochen. Zwischen 8:30 und 2 Uhr mittags hat der Täter dort nach Wertsachen gesucht und Bargeld sowie Schmuck mitgenommen. Die genaue Höhe des Diebstahlschadens steht noch nicht fest. Die Polizei ermittelt in dem Fall und sucht jetzt nach Zeugen. Wer etwas Verdächtiges bemerkt hat, der soll sich bitte bei der Polizei Wörth an der Donau melden. Michael Hegele, Charivari in Altentann.
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2: Ich bin Joshua Heise. So groß wie noch nie, so lang wie noch nie. In Mexiko, Kanada und den USA beginnt die Fußball-WM. Das Eröffnungsspiel bestreiten heute ab 21 Uhr mit Gastgeber Mexiko und Südafrika. Fabian Schaffer blickt voraus.
3: In Mexico City wird das Eröffnungsspiel ausgetragen. In rund 5 Wochen steigt dann in New Jersey das Finale. Insgesamt 48 Länder nehmen an der Mammut-WM teil, so viele wie noch nie. Mit Jordanien, Kap Verde, Usbekistan und dem deutschen Vorrundengegner Curaçao sind gleich 4 Teams zum ersten Mal dabei. Die Spiele werden zu 16 unterschiedlichen Anstoßzeiten angepfiffen, von 18 Uhr bis 6 Uhr morgens unserer Zeit.
2: Haus- und Kinderärzte sollen zur zentralen Anlauf- und Koordinationsstelle im Gesundheitssystem werden. Das plant die Gesundheitsministerkonferenz. Laut Bundesgesundheitsministerin Waken wird das Konzept zunächst in Modellregionen erprobt. Erste Wirkungen sollen die Menschen 2028 spüren. Zudem sollen Apotheken eine größere Rolle bekommen, etwa bei Impfungen. Erstmals seit 10 Jahren ist die Zahl der weltweit vertriebenen Menschen leicht gesunken. Laut UN-Flüchtlingshilfswerk waren zuletzt knapp 118 Millionen Menschen Vertriebene. 5,4 Millionen weniger als noch Ende 2024. Viele Menschen seien in ihre Herkunftsländer zurückgekehrt, hieß es, allerdings meistens nicht freiwillig. Er liegt rund 7000 Meter tief auf dem Meeresboden und ist so groß und alt wie kein anderer entdeckter Walfriedhof. Forschende haben ihn im Indischen Ozean vor der australischen Küste entdeckt. Von den 480 Walüberresten sind manche mehrere Millionen Jahre alt. Ein angeblich schwerkranker Sohn und die Forderung nach sofortiger Hilfe. Mit dieser fiktiven Diagnose haben Betrüger in Hof in Oberfranken eine Frau um ihre Ersparnisse gebracht. Die Kriminellen haben der Rentnerin am Telefon vorgespielt, ihr Sohn brauche Geld für eine spezielle Krebsbehandlung. Daraufhin hat die Rentnerin über 100.000 Euro an einen Unbekannten übergeben. Die Kriminalpolizei fahndet jetzt nach einem etwa 35-Jährigen.
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4: Hier die wichtigsten Meldungen von den Straßen bei uns in der Region. Fahrt auf der A3 Nürnberg in Richtung Passau besonders vorsichtig. Zwischen Wörth an der Donau Ost und Kirchroth kommt es zu Verzögerungen.

0: Verzögerungen durch Gegenstände auf dem linken Fahrstreifen. Wir bleiben noch auf der A3. Nürnberg in Richtung Passau. Fahrt auch zwischen Kreuz Regensburg und Regensburg-Universität besonders vorsichtig. Hier kommt es zu Behinderungen aufgrund eines Unfalles auf dem linken Fahrstreifen.
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2: Das Charivari-Wetter, ein Sommertag mit Sonne und Wärme. Heute Vormittag und am Nachmittag viel Sonne in der Oberpfalz. Nur in den Bergen ein paar harmlose Quellwolken. Am Abend wird es kühler. Am Dienstag wieder viel Sonne und Temperaturen bis zu 28 Grad. In den Kammlagen und am Großen Aber etwas kühler. Am Mittwoch wechseln Sonne und Quellwolken. Höchstwerte von 18 bis 26 Grad. In der Nacht zum Donnerstag vor allem in den Kammlagen und am Großen Aber kühl. Die nächsten Tage sommerlich warm und sonnig. Eine willkommene Abwechslung nach den Regentagen der letzten Woche.
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3: Charivari 24 Regionalnachrichten für Donnerstagmittag. Streit um Drogen in Regensburg endet mit Messerattacke. Kripo sucht Zeugen. Im Regensburger Kaserneviertel ist ein Streit um Drogen aus dem Ruder gelaufen. Am Dienstagabend wurden drei Männer durch einen spitzen Gegenstand verletzt. Sie mussten in Krankenhäuser eingeliefert werden. Dem voran ging laut Polizei ein Handgemenge zwischen fünf Männern aus dem Irak und aus Syrien. Jetzt ermittelt die Kripo und hofft auf Zeugenhinweise. Bitte unter 0941 506 2888. Polizei kontrolliert heute Radfahrer in Regensburg. Radfahrer sollten sich heute in Regensburg an die Verkehrsregeln halten. Die Polizei will tagsüber den Fahrradverkehr mit stationären und mobilen Kontrollen überwachen. Ein Augenmerk liegt dabei auf dem Rechtsfahrgebot. Mit der Aktion will die Polizei die hohen Unfallzahlen bei den Radfahrern eindämmen. Letztes Jahr wurden in Regensburg 432 Radler bei Unfällen verletzt. In den meisten Fällen waren sie selbst schuld. In wenigen Minuten geht's hier auf Charivari 24 weiter mit Nachrichten aus der Oberpfalz, Niederbayern und der Welt.
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